0: Zustand noch etwas wahrnehmen? Ja, sagt der Kardiologe, denn Millionen von Menschen, die eine solche Phase überlebten, berichten von Nahtoderfahrungen. Denn selbst wenn das Gehirn nachweislich nicht mehr funktioniert, können Menschen ein klares Bewusstsein erfahren. Eine Erkenntnis, die uns zwingt, über Leben und Tod neu nachzudenken. Soweit das Zitat. Unter diesen Gesichtspunkten würden verantwortungsbewusste Menschen auch einmal die Praxis der Organentnahme und Organverpflanzung näher beleuchten, insbesondere im Hinblick darauf, was mit den Seelen geschieht, deren menschliche Körper bei lebendigem Leib ausgeschlachtet werden. Denn von einem Toten kann kein lebendes Organ transplantiert werden. Ob diese wohl das Leid vergeben können, das ihnen angetan wurde? Auch hier gilt: Was der Mensch sät, wird der Mensch ernten. Die durch und durch materiell orientierten Hardliner in Politik, Wissenschaft und Religionen sind nach wie vor die real existierenden Leugner eines Bewusstseins, das größer ist als ihr eigenes Ego. Sie ignorieren alles, was den begrenzten Horizont ihrer eigenen Hybris übersteigt. Das Gefährliche daran ist ihr rücksichtsloses Streben nach Macht. Leider ist diese Welt voll davon. Eines ist gewiss: Einstein war gestern. Der Fürst der Weisheit und sein Dual im Menschenkleid, Gabriele, Sophia, sind lebendige Gegenwart. Physik und selbst Quantenphysik erscheinen da als lächerliche Fischerei im Nebel. Somit wird die Degeneration der Menschheit weiter fortschreiten, bis zu ihrem Untergang, samt Religionen und Priesterschaft, samt Politik und Wissenschaft. Jedwede Hybris wird durch die kosmische Mühle des Gesetzes von Saat und Ernte Demut erlernen. Mit wie viel Leid und Schmerz das verbunden ist, entscheidet jede Seele selbst.
1: Nun hat das messianische, sophianische Zeitalter begonnen. Der ewige Gott, der Gott Abrahams, Isaaks und Jakobs, sprach durch sein Instrument Gabriele zu uns Menschen unmittelbar. Wir geben hier sein Wort, seine Botschaft an uns vom 14.08.2016 weiter. Gott, der Ewige, sprach: Ich, der ich bin, reiche die Lilie meiner Tochter aus meinem Urherzen, die für mich das prophetische Wort übernommen hat und die Botschafterin des ewigen Reiches ist. Sie ist als Mensch der Ausdruck der Sophia, der Weisheit, der ich die Lilie überreiche. Mein Wort, die Wahrheit, sprach und spricht durch sie. Mein Wort der Reinheit ist das prophetische Wort und die Stimme der Weisheit. Ich bin, der ich bin, von Urbeginn. Sie ist, die sie ist, von mir, von Urbeginn. Vor dem Schöpfungsakt war sie als mein Wunschbild und Wille in mir, und ich schuf sie als mein Ebenbild. Mein Ebenbild, die Urweisheit, die göttliche Weisheit, sandte ich zu den Menschen. Sie wurde Mensch, war Mensch und ist noch Mensch unter den Menschen, mein urewiges Wunschbild. Ich war das Wort durch sie. Ich bin das Wort durch sie. Ich bin in ihrer Seele das Ursein, die Lilie, die sie allen Menschen ins Herz legt, die den Weg der Reinheit und Liebe gehen, den messianischen Weg im sophianischen Zeitalter. Der Ewige richtete das Wort auch privat an seine Tochter. Er sprach: Meine Tochter, ich wünsche von dir, dass du das, was ich dir nahegebracht habe, in die Welt bringst und dass du das messianische und sophianische Zeitalter einleitest. Ich gebe dir die Jahre. Was ist schon die Zeit? Das ist der Auftrag an das Trägerpaar der göttlichen Weisheit. Mache ihn glücklich. Er hat es verdient. Deine Jahre der Vorbereitung, die Inkarnationen waren mehr als grausam. Es ist die Zeit des Christusgottes, die Zeit des messianischen und sophianischen Zeitalters. Meine Tochter, nimm meinen Segen an und sprich mit mir, es sei. Bruder Emmanuel, der Fürst und Regent der göttlichen Weisheit, offenbart über die Bedeutung des messianischen und sophianischen Zeitalters und gibt uns grundlegende Einblicke in das ewige Sein. Er spricht: Der Ewige reichte seinem Instrument, auf Erden Gabriele genannt, die Lilie seiner Reinheit, Liebe und Weisheit als Zeichen der Sophia und sprach sinngemäß: Lege die Lilie in die Herzen der Menschen, die Gott den Ewigen in sich, in ihrer Seele suchen und zu finden wissen. Im Verbund mit Christus zeigt die göttliche Weisheit den Weg ins ewige Vaterhaus auf. Denn diese Welt brennt an allen Ecken und Enden. Es ist zu erkennen, dass eine grausame und brutale Zeitepoche zu Ende geht. Das messianische und das sophianische Lilienzeitalter ist die Hoffnung für viele suchende Menschen und Seelen. Der Christus Gottes macht wahr, was er als Jesus von Nazareth angekündigt hat, dass er im Geiste kommen wird. Im messianischen und sophianischen Zeitalter der Lilie sendet er sein Erscheinungslicht voraus und ruft Seelen und Menschen auf, sich ihm, dem Christus Gottes, zuzuwenden. Denn die vielen Mühseligen und Beladenen will er zu Gott im Urgrund der Seele führen. Das Lilienzeitalter steht unter dem freien Geist ohne äußere Formen. Es heißt: Gott in dir, Gott in uns, in jeder Seele und in jedem beseelten Menschen soll der Ruf des freien Geistes hörbar werden: Gott in dir, Gott in uns.
2: Wir wollen auch Gabriele noch einmal zu Wort kommen lassen. Sie schreibt: Liebe Mitmenschen im Lilienzeitalter, Sophia, die Weisheit Gottes im messianischen, sophianischen Zeitalter des Christusgottes, wird es keine Religionen mehr geben. Wozu bedarf es der Religionen? Jede Religion hat ihren Gott, der seinen Gläubigen unterschiedliche Gesetze zur Religionszugehörigkeit auferlegt. Im Reich Gottes, dem ewigen Sein, gibt es keine Religionen. Nur die Menschheit in ihrem Weltspektakel hat ihre unterschiedliche Programmwelt mit ihren verschiedenen Religionszugehörigkeiten. Nach dem Hinscheiden des Menschen, des physischen Leibes also, gehen viele Seelen in ihrer Tradition, in ihrer Programmwelt weiter ihrer Wege und leben weiter in ihren Vorstellungen. Wo? Auch ich, Gabriele, bin als Kind in der Tradition einer Religion und eines Gottesbildes dieser Tradition aufgewachsen. Das Gesetz der Gottes- und Nächstenliebe, das ewige Wort des freien Geistes aus dem Reich Gottes, weltweit gegeben, das rief die Gegensatzkräfte auf den Plan. In Deutschland und in deutschsprachigen Ländern begann nun der Widersacher seine Fangleinen zu legen, so wie es in den Zeiten der Zeiten immer war, wenn Gott, der Ewige, seine Boten sandte, um die Menschen in das wahre, ewige Leben einzuführen, in das ewige Sein, in die Worte, die Jesus von Nazareth uns Menschen gab. Gott in dir, Gott in uns, Gott in den Naturreichen, Gott das allgegenwärtige Leben. Wie zu allen Zeiten begann das Regime von unten mit der Verhöhnung und Verspottung des ewigen Wortes und immer mit der Aufwiegelung des Volkes, bis dieses schrie, ähnlich wie bei Jesus von Nazareth, kreuzigt ihn. In der Jetztzeit heißt es, verfolgt sie, macht sie verächtlich und, wenn möglich, tötet sie.
0: Gabriele fährt fort. Alle Gottespropheten wurden vom ballistischen Regime verfolgt und viele grausam zu Tode gebracht. Ähnliches begann auch in dieser Zeit. Der ballistische Fallgedanke von Kirche und Staat ging auch an unserer Ehe nicht vorbei. Das Baalpriestertum und seine Vasallen hetzten unter anderem auch in dem Betrieb, in dem mein Mann arbeitete. Wie so viele Menschen in ihren Betrieben wurde auch er vor die Entscheidung gestellt, entweder oder. Wir waren eine noch junge Familie, die auf die finanzielle Stütze angewiesen war, sodass mein Mann schweren Herzens den Forderungen des Betriebes nachgeben musste. In seinem Herzen jedoch blieb das werdende Christus-Gotteswerk sein Leben. Damit mein Mann zu den betrieblichen Forderungen stehen konnte, musste ich meinen prophetischen Weg alleine gehen. Dadurch konnte meine Familie einigermaßen geschützt sein vor den Fluten kirchlich-institutioneller Lügenparolen, in Medien und Vorträgen priesterlicher Volksaufhetzung. Nach diesen das aufgehetzte Volk schrie, an die Wand mit diesem Gesindel, hängt sie auf und. Die ganze Baalkulisse, die ballistischen Priesterlügen sind dokumentiert und stehen zum Nachlesen zur Verfügung. Der Vater von unten, so wie ihn Jesus von Nazareth nannte, hat das Seine getan und auch das Anhängsel der Staat. Das Schweigediktat der Kirche und des Staates über das ewige Wort Gottes durch seine Prophetin und Botschafterin Gabriele gilt bis in die Jetztzeit. Bis heute erfolgen keinerlei Entschuldigungen, geschweige denn eine Wiedergutmachung. Sowohl im Staat als auch in den Medien wird das Wort des ewigen, all-einen Gottes dem kirchlichen Diktat des Stillschweigens geopfert. wie zu allen Zeiten, wird das ewige Wort Gott sein.

0: Es war kaum vorstellbar, dass auch in der heutigen Zeit die moderne Inquisition, die gottlose Allianz von Kirche und Staat, so konsequent in der Lage ist, durch Gleichschaltung der Medien das Wort Gottes in unserer Zeit so dermaßen und zugleich so lange zu verleumden und dann totzuschweigen. Doch das wahre Wort Gottes wurde allen Widerständen zum Trotz in den Jahren weltweit und ist nun nicht mehr zu vernichten. Gabriele wurde verfolgt und verleumdet. Über sie wurde gelogen und denunziert, wie man sich das gar nicht vorstellen konnte. Es war und ist wirklich der alte inquisitorische, diabolische Kampf der Finsternis gegen das Licht in der heutigen Zeit. Kaum bemerkt von der weihrauchtrunkenen, gleichgültigen Masse, die mit den blinden Blindenführern in Kirche und Staat in die Grube fallen werden. Das ewige Wort ist aus dem 4000-jährigen Zyklus der Gottespropheten gehoben durch die göttliche Weisheit, der Cherub im Geiste und der Seraph im Erdenkleid. Und für die Menschen heute und in zukünftigen Generationen zusammengefasst und bewahrt. Sein Wort, ewige Gegenwart, ist, wie gesagt, weltweit verbreitet und ist im Zelt Gottes unter den Menschen für alle Völker dieser Erde zu lesen und zu hören. Das Reich Gottes hat über die Finsternis endgültig den Sieg errungen. Was noch in den Medien und in der Politik hochgekocht wird, ist schon vergangen. Aus dem Reich Gottes wurde für die Zukunft offenbart. Für alle Zeiten galt und gilt: keine Religionen, keine Priester, keine Bischöfe, keine Kirchen aus Stein, keine Dogmen, keine Riten, keine Kulte, keine Blutopfer, keine Hostien und kein Tabernakel, keine Ohrenbeichte und keine Hierarchien. Alles das wird vergehen. Absolute Freiheit heißt Gott in uns und wir in Gott. Bevor der Christus Gottes, der geistige Messias, wiederkommt, muss das Alte vergehen.
1: Das messianische, sophianische Zeitalter ist das Zeitalter des Christus Gottes in seiner Verheißung: Ich komme bald. Der Christus Gottes und das Trägerpaar der göttlichen Weisheit, Sophia, Cherub und Seraph, haben den Sieg errungen. Unendlicher Dank an das Reich Gottes für den unsterblichen Seraph Gabriele, Sophia. Der Seraph, die Fürstin der Weisheit vor Gottes Thron, seine von ihm, Gott, dem Ewigen, dem Schöpfergott, dem Vater-Mutter-Gott geschaffene erste Tochter, sein urewiges Wunschbild. Es ist nach dem Wunsch des Ewigen das Dual des Fürsten der Weisheit, des Cherubs, der dritten Grundkraft Gottes, einst in Jesaja. Wir wollen diese Ausführungen beenden mit dem Nachwort aus der Christusoffenbarung: Das ist mein Wort, Alpha und Omega. Nachwort: Das ist, das war und das wird sein, das Leben im Geiste Gottes.

Mein Wort ist gegeben für gestern, heute und für die Zukunft. In mir, dem Christus, ist alles Gegenwart, da ich unvergänglich bin. In mir ist alles beschlossen und für die Meinen offenbar. Was für die Menschen noch Zukunft ist, das ist in mir Gegenwart. Mein Wort ist das Wort der Gegenwart. Was sein wird, ist in mir und ist auch in mir schon vollendet. Jeglicher Kampf gegen deinen Nächsten ist schon dein Ende. Wer gegen seinen Nächsten kämpft, der ist schon vergangen. Deshalb ist die Welt nach dem Gesetz inneren Lebens schon vergangen. Und das Ich Bin ist schon wirksam. Der Friede. Ich bin der Friede. Soweit die Worte des Christusgottes. Liebe Zuschauerinnen und Zuschauer, liebe Mitmenschen weltweit. Wir kommen zum Ende unserer Sendung mit dem Titel Der unsterbliche Seraph, vorgetragen aus dem Begleitbuch im messianischen, sophianischen Zeitalter zum urkosmischen Werk, dem Offenbarungswerk des Christusgottes. Das ist mein Wort, Alpha und Omega. Es ist kaum möglich, mit Worten dem Leben und Wirken der Gottesprophetin Gabriele Sophia auch nur ansatzweise gerecht zu werden. Und dennoch können die vorgetragenen Ausführungen unser Verständnis für das epochale Geschehen in unserer Zeit erhellen. Zum Schluss dieser Sendung ist es unser Anliegen, unseren innigen Dank an Gott, den Ewigen, an Christus, unseren Erlöser, und an das Trägerpaar der göttlichen Weisheit zum Ausdruck zu bringen. Liebe Zuschauerinnen, liebe Zuschauer, wir verabschieden uns von Ihnen mit einem herzlichen Gott zum Gruß.

0: Heilung. Wie viel Hoffnung klingt in diesem Wort? Heilung ist Balsam, Trost und Rettung und auch innerer Frieden. Das Wort Heilung bezeichnet den Prozess des Heilens, des Heilwerdens. Hat nicht fast jeder mit kleineren oder größeren gesundheitlichen Problemen zu tun, die ihn plagen? Welcher Mensch bedarf also nicht der Heilung?
1: Gott ist die heilende und helfende Kraft in jedem Menschen. Gott heilt. Das ist der Titel des Buches von Gabriele, der Prophetin und Botschafterin Gottes, das wir Ihnen vorstellen möchten. Heilung, das Heilwerden, unendlich Heilsein haben mit einer fundamentalen inneren Ordnung des Menschen zu tun. Unser Gefühls- und Gedankenleben, das Bewusstsein des Menschen hat einen gewaltigen Einfluss auf unser Wohlergehen. Dies fördern wir durch unsere positive Ausrichtung auf Gott, die Quelle der Kraft in uns. Dazu vermittelt uns dieses Buch grundlegende Hilfen und die Erkenntnis, dass der ewige Geist, der Heil- und Lebensbringer Gott, die Liebe, die Menschen nie im Stich lässt. Mit verständnisvollen und einprägsamen Worten erklärt Gabriele, wie wir die Gotteskräfte in uns aktivieren können, um Seele und Körper

Der innere Arzt und Heiler. Heil werden an Seele und Leib durch die Kraft des Christus Gottes. In der Ruhe liegt die Kraft zur Heilung. Liebe Mitmenschen, Christus heilt. Tief in unserer Seele, wir sagen, im Seelengrund ist der Geist, der Christus Gottesgeist, der innere Arzt und Heiler. Christus, der innere Arzt und Heiler, vermag alles, dann, wenn wir uns ihm vertrauensvoll hingeben und uns immer öfter bewusst werden, dass wir es sind, die die heilende Christus-Gotteskraft mindern oder gar zurückweisen. Wir mindern sie oder weisen sie zurück, indem wir unser allzu menschliches, wir sagen auch unser sündhaftes, in den Vordergrund stellen. Wir, der Mensch, das Ego, stellt sich gegen das mächtig strahlende, helfende und heilende Ich Bin im Urgrund unserer Seele. Nicht der Christus-Gottesgeist in uns ist gefragt, ob er uns helfen und heilen möchte. Christus, der innere Arzt und Heiler, ist immer bereit, uns zu dienen. Doch sind wir immer bereit? Bereiten wir seinem Licht, seiner Strahlung, seiner Hilfe und Heilung den Weg? Wie oft sagen wir, ich stehe der helfenden und heilenden Christus-Gotteskraft nicht im Weg. Ich bete jeden Tag, streite mit keinem Menschen, hasse nicht und lebe mit der Natur im Einklang. Solche und ähnliche Worte sind immer mal wieder zu hören. Denken und reden auch wir so ähnlich? Wie sieht es jedoch aus, wenn wir uns hinterfragen würden, zum Beispiel, was steht hinter meiner Leutseligkeit? Oder wenn wir so beflissen sagen, ich habe nichts gegen meinen Nächsten. Oder wenn wir sagen, ich liebe die Natur und die Tiere. Was steckt hinter diesen Worten? Wie ist tatsächlich unser Verhalten gegenüber den Tieren, der Natur, zum Beispiel gegenüber den Bäumen, den Sträuchern, den Blumen, den Steinen, den Mineralreichen? Wie rasch kommt eine Antwort, die lautet, ich habe nichts gegen die Naturreiche, ja, ich liebe sie. Die Frage wäre, wie lieben wir sie? Was tun wir wirklich für sie? Wie verhalten wir uns unseren Mitmenschen gegenüber und den Naturreichen? Die Inhalte all dessen, was wir denken und reden, ist der Schlüssel. Schließen wir auf und schauen und erleben wir, was hinter
unseren Gedanken, Worten und Verhaltensweisen steht, dann würde manch einer erschrecken. Die Hinterhältigkeit ist es, die den Weg zum Geist in uns blockiert und letzten Endes auch die helfende Kraft für die Seele und die heilende Kraft für unseren Körper. Blockaden zeigen sich zum Beispiel in Unpässlichkeiten, Unwohlsein bis hin zu Leid und Krankheit. Alle diese Blockaden wollen uns etwas sagen. Darin liegt das Fehlverhalten gegenüber dem helfenden und heilenden Christus-Gotteslicht. Wir sind es, die Blockaden errichten und die helfende und heilende Kraft einschränken. Diesen Unrat, die Hindernisse, sollten wir beheben, denn wir selbst und kein anderer hat sie der Seele und unserem physischen Körper auferlegt. Wir könnten uns als Pfadfinder sehen, der die Blockaden auf den Pfaden aufspürt, um zu ergründen, was sich da und dort aufgetürmt hat, dass die helfenden und heilenden Strahlen mindert oder gar zurückweist. Lieber Mitmensch, Sie als Pfadfinder werden herausfinden, was hinter Ihren beflissenen und eventuell leutseligen, loyalen Worten steht und mit welchem verantwortlichen Engagement Sie der Natur begegnen. Zum Beispiel bei einem Spaziergang in der Natur und bei der Tätigkeit im Garten oder wie sie der Tierwelt gegenüberstehen, ob sie gar ihr Fleisch verzehren und. Der Hintergrund unseres Denkens, unsere Verhaltensweisen zeigt auf, wer wir in Wirklichkeit sind und womit wir die helfenden und heilenden Strahlen des Christus Gottes mindern oder gar zurückdrängen. Doch Christus, der innere Arzt und Heiler, ist immer gegenwärtig, immer bereit zu helfen und zu heilen. Eines jedoch sollte uns stets bewusst sein: Es geht zuerst um das Seelenheil, denn die Seele lebt ewig. Der physische Leib gehört der Erde an. Doch auch dieser kann Hilfe und Heilung erfahren, dann, wenn die Seele vom helfenden und heilenden Licht so durchströmt werden kann, dass auch die Zellen unseres Körpers das heilbringende Licht empfangen. Die Gewissenserforschung und die Selbstanalyse führen uns zu uns selbst. Wenn Sie wollen, verschieben wir die Gewissenserforschung nicht auf morgen. Jetzt
und heute ist Gegenwart. Wenn Sie wollen, machen Sie mit. Wir atmen einige Male kräftig ein und aus. Ein und aus. Gemeinsam gehen wir auf Pfadfindersuche in der Frage, wo stecken die Blockaden? Wir machen eine kleine Pause, um uns selbst zu hinterfragen.

mit weiteren Takten Musik bereiten wir uns auf die helfende und heilende Christus-Gotteskraft vor. Wir werden ruhiger, wodurch wir allmählich Abstand gewinnen von den noch bestehenden, drängenden Gefühlen und Gedanken. Eine bewusste Atmung hilft uns dabei. Wir atmen einige Male tief ein und aus. Tief ein und aus. Tief ein und aus. Wenn Sie wollen, können Sie Ihre Augen schließen und stellen Sie beide Füße auf den Boden. Wenn es Ihnen möglich ist, setzen Sie sich aufrecht hin, indem Sie sich nur mit dem Steißbein an der Rückenlehne des Stuhles anlehnen. Legen Sie beide Handrücken auf Ihre Oberschenkel und ziehen diese an Ihren Körper heran. Dadurch sitzen Sie aufrecht. Das bewirkt, dass Sie auch um vieles tiefer atmen können. Um von unseren Gedanken und Gefühlen mehr und mehr Abstand zu nehmen, begleiten wir unseren Atem. Wir begleiten ihn in den Bauchraum hinab und begleiten ihn wieder aus dem Bauchraum hinaus, indem wir durch die Nase oder durch den Mund ausatmen. Wir atmen also in den Bauchraum hinab, begleiten unseren Atem und atmen wieder langsam durch die Nase oder durch den Mund aus. Wir atmen in den Bauchraum hinab, begleiten unseren Atem und atmen wieder langsam und bewusst aus. Wir atmen tief ein, also in den Bauchraum hinab, und wieder langsam und bewusst durch die Nase oder durch den Mund aus. Abermals atmen wir in den Bauchraum hinab. Doch jetzt halten wir mit unserem Atem kurz inne. Und atmen wieder langsam aus. Wir atmen in den Bauchraum hinab, begleiten unseren Atem, halten mit der Atmung kurz inne und atmen wieder langsam über Nase oder Mund aus. Wir atmen in den Bauchraum hinab, halten kurz inne
und atmen wieder aus. Wir atmen tief ein, halten mit der Atmung kurz inne und atmen wieder langsam und bewusst aus. Diese tiefen Atmung wiederholen wir noch einige Male, indem wir unseren Atem in den Bauchraum hinab begleiten. Wir halten kurz inne und atmen wieder aus. Wir atmen tief ein in den Bauchraum hinab, halten inne und atmen wieder langsam durch die Nase oder durch den Mund aus. Wir atmen tief ein in den Bauchraum hinab, halten inne und atmen wieder langsam aus. Noch einmal atmen wir tief ein in den Bauchraum hinab, halten inne und atmen wieder langsam aus. Unser Nervensystem entspannt sich, weil auch unsere Gedanken und Gefühle von uns Abstand genommen haben. Unser Atem geht nun ruhiger und tiefer. Nun lassen wir es atmen. Unser Atem geht ruhiger und tiefer. Wir sind entspannt. Eine gewisse innere Ruhe erfüllt uns. Entsprechend Ihrem Atemrhythmus lassen Sie es nun atmen. Sie atmen. Sie atmen. Es atmet. Es atmet durch Sie. Aus der helfenden und heilenden Kraftquelle inneren Lebens spreche ich nun Ihre Seele und Ihren Körper an. Bitte denken Sie nicht mit. Lassen Sie die Worte in Ihren Körper und in Ihre Seele einströmen. Versuchen Sie, ruhig zu bleiben und atmen Sie entsprechend Ihrem Körperrhythmus. Das gefühlte Wort ist der helfende und heilende Geist, der Christus-Gottesgeist. Er wirkt in Ihrer Seele und in
ihrem Körper. Der Christus Gottesgeist strahlt in ihre Seele. Der Christus Gottesgeist strahlt in ihre Seele. Der Christus Gottesgeist strahlt in ihrer Seele. Er strahlt durch ihre Seele in ihren Körper. Der helfende und heilende Christus Gottesgeist strahlt in ihrer Seele und durch ihre Seele in ihren Körper. Sie atmen ruhig und tief. Der Geist der Unendlichkeit ist der Odem in ihrem Atem, ist die helfende und heilende Kraft. Der Geist der Unendlichkeit ist der Odem in ihrem Atem. Ihr Atem geht ruhig und tief. Ruhig und tief geht ihr Atem. Der heilende Christus Gottesgeist wirkt in ihrer Seele und in ihrem Körper. Der heilende Christus Gottesgeist wirkt in ihrer Seele und in ihrem Körper. Sie atmen ruhig und tief. Sie atmen die helfende und heilende Christus Gotteskraft ein. Und sie atmen nun das Ungute aus ihrem Körper aus, zum Beispiel Leid, Schmerz oder gar Krankhaftes. Sie atmen die helfende und heilende Christus-Gotteskraft ein, tief in ihren Körper hinein und atmen Ungutes, Leid, Schmerz und Krankhaftes aus. Sie atmen die helfende und heilende Christus-Gotteskraft ein, tief in ihren Körper hinein und atmen Ungutes, Leid, Schmerz und Krankhaftes aus. Der Christus Gottesgeist ist der Odem, die Kraft in ihrem Atem. Mit ihrem Atem nehmen sie die Christus Gotteskraft in ihren Körper auf. Und
und atmen die Schadstoffe, die sich in den Bausteinen ihres Leibes angesammelt haben, aus. Mit ihrem Atem nehmen sie die helfende und heilende Christuskraft in ihren Körper auf und atmen die Schadstoffe, die sich in ihrem Körper angesammelt haben, aus. Bleiben Sie ruhig und in der entsprechenden Ausgewogenheit und Harmonie. Bitte denken Sie nicht mit. Lassen Sie die Lebens- und Heilkraft durch Ihre Seele in Ihren Körper strömen. Es strömt durch ihre Seele. Es strömt in ihrer Atmung. Es strömt in ihrem Körper. Und sie atmen die Schadstoffe aus ihrem Körper aus. Es strömt durch ihre Seele. Es strömt in ihrer Atmung. Es strömt in ihrem Körper. Und sie atmen die Schadstoffe aus ihrem Körper aus. Sie atmen und sie lassen die helfende und heilende Christus Gottes Kraft strömen. Atmen Sie tief ein und atmen Sie die Schadstoffe aus Ihrem Körper aus. Wir hören nun leise Musik. Dabei nehmen Sie in Ihrem Atem die helfende und heilende Christuskraft weiter auf und atmen die Schadstoffe aus Ihrem physischen Körper aus. Sie atmen.

Die zarte, harmonische Musik ist gleich einer Rose, die ihren Duft verströmt. Es strömt durch ihre Seele in ihren Körper. Es strömt durch ihre Seele in ihren Körper. Sie atmen den Duft der kosmischen Rose ein. Es strömt und sie atmen. Es strömt und sie atmen. Es strömt und sie atmen. Wenn auch die Musik langsam verklingt, es strömt, sie atmen. Es strömt, sie atmen. Bleiben Sie dabei. Es strömt und Sie atmen. Es strömt und Sie atmen. Jeden Tag, jede Stunde, jede Minute, jeden Augenblick strömt das Leben und Sie atmen. Wenn Sie wollen, nehmen Sie die Gedanken in Ihren Alltag mit. Jeden Tag, jede Stunde, jede Minute, jeden Augenblick, jede Sekunde strömt das Leben. Es strömt und Sie atmen. Es strömt und Sie atmen. Es wäre hilfreich, dann, wenn Sie bereit sind, die Tagesenergie zu nutzen, immer mal wieder die Aufmerksamkeit auf Ihre Verhaltensweisen zu lenken, in der Bewusstwerdung, dass jegliche Unstimmigkeit, die sich in Ihren Gefühlen und Gedanken tummelt, aber auch in ihren Worten und in ihrem Verhalten, ihnen einen Teil ihres Atems raubt, wodurch sie kürzer atmen, anstatt tiefer und bewusster. Es wäre von Vorteil, all die erkannten Unstimmigkeiten, all das, was der Tag an Aufregungen und Hektik bringt, nicht lange anstehen zu lassen, sondern sobald es möglich ist, sich zu hinterfragen und das Bewusstsein zu bewahren. Es strömt. Und sie atmen. Es strömt und sie atmen. Unstimmigkeiten rechtzeitig zu beheben bedeutet, tiefer zu atmen, um es strömen zu lassen.
Jeder von uns weiß, dass jeder Tag seine Last hat. Doch wenn wir die Last rechtzeitig hinterfragen und das Ungute und Unstimmige bereinigen, dann spüren wir sehr bald, wir werden ruhiger, wir atmen tiefer und es strömt, wir atmen. Jeder Tag ist jedem Menschen als sein Tag gegeben, um aus den Tagesereignissen zu lernen. Wenn Sie wollen, bauen Sie in Ihr Lernprogramm Folgendes ein. In Ihrem Atem strömt der Odem Gottes, das Licht, das Hilfe und Heilung ist. Es ist der innere Arzt und Heiler, der Christus Gottesgeist. Zum Ausklang hören wir einige Klänge Musik.

heil werden an Seele und Leib durch die Kraft des Christus Gottes. Schließ den Besuch eines irdischen Arztes nicht aus. Wenn Sie einen Arzt Ihres Vertrauens aufsuchen, denken Sie daran, Gott ist allgegenwärtig, auch in Ihrem Nächsten, dem Arzt. Darf ich Ihnen eine tiefe Atmung wünschen? Die Ströme des Heils, innere Ruhe und den Frieden, den sich jeder von uns wünscht. Das bringt ein gesegnetes und gotterfülltes Leben. Das wünsche ich Ihnen, uns allen. Gabriele.

Liebe Hörerinnen, liebe Hörer, wir begrüßen Sie in dieser Sendung zu einer inneren Andacht, gegeben von Gabriele, der Prophetin und Botschafterin Gottes, heute mit dem Titel »Du bist ein Wesen der Ewigkeit«. Durch Gabriele offenbarte Christus die Lehrsätze des Lebens, das absolute Gesetz. Es sind die großen kosmischen Lehren des Jesus von Nazareth an seine Apostel und Jünger, die es fassen konnten, die in einem gleichnamigen Buch niedergeschrieben wurden. In der inneren Andacht werden diese Lehrsätze abschnittsweise vorgelesen und Gabriele gibt dazu Erläuterungen, die uns die Lehrsätze des Herrn nahebringen, sodass wir sie besser verstehen und auch in unserem täglichen Leben anwenden können. Liebe Hörerinnen, liebe Hörer, legen wir nun die Gedanken des Alltags beiseite, sodass wir etwas ruhiger werden und stimmen wir uns ein mit den Klängen der Musik auf die nun folgende innere Andacht.

0: Christus ermahnt uns. Es genügt nicht, die Gesetze des Alls, die Gottesgesetze zu bejahen und von ihnen zu künden. Nur wer sie verwirklicht, der bringt gute Taten. Ihr müsst das, was ihr lehrt, erst selbst verwirklicht haben. Das ist das beste Vorbild. Diese Worte und Taten gehen in die Seele des Menschen ein, weil sie Substanz und Kraft beinhalten.
1: Es genügt also nicht, immer wieder in dem Buch die großen kosmischen Lehren des Jesus von Nazareth zu lesen. Es genügt nicht, davon zu künden, zu sagen, ich weiß, ich habe es gelesen. Wenn wir auch noch so viel in diesem Buch lesen, es wird uns nichts bringen. Es bringt uns nicht das absolute Gesetz und führt uns nicht in das absolute Gesetz. Einzig die tägliche Verwirklichung dessen, was wir erkannt haben, lässt uns zum Gesetz Gottes werden. Und Verwirklichung heißt nichts anderes als, wir erkennen unser Sündhaftes, das uns der Tag in vielen Situationen zuspiegelt. Wir bereuen, bitten um Vergebung, vergeben und machen es wieder gut. So bereinigen wir und tun es nicht mehr. Dann werden wir in dem Buch die großen kosmischen Lehren, Gesetzmäßigkeiten des inneren Lebens finden, unser wahres Sein. Danach streben wir. Das leben wir. So finden wir Schritt für Schritt in das Leben, in das ich bin.
0: Ich wiederhole noch einmal aus unserem Buch. Ihr müsst das, was ihr lehrt, erst selbst verwirklicht haben. Das ist das beste Vorbild.
1: Es gäbe in Ehe und Partnerschaft, in Familien, am Arbeitsplatz, wo immer wir uns befinden, weniger Streit und Zank, wenn wir Vorbilder wären. Sie bewirken manches, ohne auf die Mitmenschen einzuwirken. Wohlwollen und Eintracht kehren ein, wenn wir unseren Nächsten nicht bestimmen und ihm die Gesetze des Lebens nicht aufzwingen wollen. Leben wir sie vor, dann zieht zunächst einmal Friede in unsere eigene Seele ein und dann auch Friede in Ehe und Partnerschaft, am Arbeitsplatz, in allen Lebenssituationen. Dann reden wir nicht von dem, was wir nun gelesen oder gehört haben, sondern wir strahlen es aus. Wir wissen dann, wann es Zeit ist zu schweigen und spüren ebenso, wenn die Zeit gekommen ist, da wir einige Tropfen des Lebens weitergeben können. Wir geben dann aus unserem Leben weiter, das zu einem Teil des ewigen Gesetzes geworden ist. Dann sprechen wir nicht nur ein Wort, das wir gehört oder gelesen haben, sondern das Wort, weil wir selbst zum Wort geworden sind.
0: Ein weiteres Christuswort: Es nützt nichts, vom Lichte zu reden und nicht das Licht zu sein. Wer nur vom Licht redet, der ist leer, weil er geteilt ist. Er möchte Gott dienen und glaubt, es genüge, dem Buchstaben nachzudienen. Das ist jedoch nicht das Dienen, sondern das Dienern. Er lehrt ein Wort, jedoch nicht das Wort, weil der Buchstabe tötet, das Licht im Buchstaben jedoch lebendig macht.
1: Erkennen wir den Unterschied ein Wort und das Wort? Es kann ein und dasselbe Wort gesprochen oder geschrieben sein, und dennoch kann es ein Wort sein oder das Wort. Es kommt darauf an. Sprechen wir nur vom Leben, dann ist es ein Wort oder es sind nur Worte. Füllen wir hingegen die Worte mit Leben, dann ist es das Wort. Das Wort ist das Wort Gottes in uns und durch uns. Erst dann, wenn der Mensch schweigt, redet Gott. Solange wir unser menschliches Ich darstellen, erlauben wir Gott nicht zu reden. Wir zwingen ihn in uns zum Schweigen, weil ja wir, das menschliche Ich, reden wollen. Wir fragen uns oftmals, ist unser Wort gefüllt mit dem Leben, mit dem Licht Gottes? Oder ist es nur ein Wort, ein leeres, ein hohles Wort? Wir sollten es an unserem Atemrhythmus ablesen. Geht unser Atem schnell, atmen wir kurz, dann merken wir, dass in uns eine Erregung abläuft. Daran können wir schon erkennen, dass unser Wort nicht beseelt ist. Es ist ein Wort und nicht das Wort. Denn unsere Unruhe ist das Ich. Die tiefe Ruhe, die Harmonie der Seele und des Leibes ist das Ich Bin. Bei einer Meditation, die uns in die Stille, in unser Inneres führt, können wir uns selbst sehr gut erfahren. Stellen wir uns auf die Meditation ein. Öffnen wir uns für die Meditation, dann merken wir, dass der Atem ruhiger wird. In dem Augenblick jedoch, da von uns ein Gedanke einfließt, werden wir unruhig. Der Körper zuckt. Wir atmen unter Umständen schon flacher. Sammlung, Konzentration, das Eingehülltsein schwinden. Wir können der Meditation eventuell nicht mehr folgen. Diese Gedanken, die als Störenfriede wirken, kommen aus unserem Unterbewusstsein. Sie zeigen an, dass wir einen menschlichen Gedanken zu lange in uns bewegt, ihn nicht richtig bereinigt oder ihn gar verdrängt haben. Lassen wir etwas, das uns kurzzeitig bewegt, länger anstehen, erledigen wir es nicht sogleich, indem wir es bereinigen und dann sagen, es ist bereinigt. Ich übergebe es Christus und ich denke nicht mehr darüber nach, dann geht es schon ins Unterbewusstsein. Dann ist dies nicht aufgehoben, sondern nur aufgeschoben. Wohin? Ins Unterbewusstsein und von dort geht es nach einer geraumen Zeit in die Seelenhüllen. Werden wir ruhiger, zum Beispiel in der Meditation, dann können sich aus dem Unterbewusstsein solche und ähnliche Gedanken erheben. Wir werden sie dann erfassen und bearbeiten. Wir sehen, wie wesentlich es ist, dass wir auf unser Unterbewusstsein achten, indem wir Impulse unserer Gefühls-, Empfindungs- und Gedankenwelt beachten, die uns signalisieren, dass etwas bereinigt werden möchte. Nur wenn wir dies umgehend, also sofort tun, werden wir zur Stille unseres Gemütes und unseres Bewusstseins gelangen, also in die Harmonie und den Frieden mit uns selbst. Auch der unterbewusste Teil unseres Menschen, unseres Egos, muss zur Ruhe kommen. Denn, wie wir hörten, erst dann, wenn der Mensch schweigt, redet Gott. Ist das menschliche Ich weitgehend überwunden, dann ist die Seele weitgehend eins mit Gott und Gott füllt unsere Worte. Die negativen Aspekte in unserer Ausdrucksweise tarnen sich oft. Zum Beispiel verwenden wir häufig das Wort hoffentlich und meinen, mit dem Hoffen einen positiven Impuls zu setzen. Doch schauen wir hinein, so erkennen wir, dass in dem Wort hoffentlich der Zweifel liegt, also das Menschliche. Kontrollieren wir des Öfteren unsere Worte, dann wird uns deutlich, unsere menschliche Sprache ist die Sprache des Zweifels. Wir sprechen selten absolut. Immer heißt es, wenn, aber, vielleicht, hoffentlich, es wird wohl klappen, es könnte doch das und jenes passieren und vieles andere mehr. Da unsere Sprache die Sprache des Zweifels ist, ist sie satanisch. Denken oder sagen wir zum Beispiel, hoffentlich geht unser Nächster den inneren Weg. Dann wird das unserem Nächsten keine Hilfe auf seinem Weg sein. In dem hoffentlich liegt mancherlei Negatives. Wir setzen zum Beispiel in unserer Gefühls- und Empfindungswelt unseren Nächsten unter Druck. Wir drängen ihn. Dann müssen wir uns selbst fragen, warum tun wir das? Eventuell legen wir in unseren Nächsten deshalb die Unsicherheit, den Zweifel, weil wir selbst auf dem Weg zu Gott nachlässig sind. Gehen wir diesen Weg konsequent, Tag für Tag, dann haben wir die Kraft zu sagen, unser Nächster geht den Weg zu Gott. Dann ist es von zweitrangiger Bedeutung, wann dies sein wird. Ob er ihn heute geht, morgen, in Jahren oder in den Städten der Reinigung. Wir müssen es Christus überlassen und letzten Endes auch unserem Nächsten, denn er hat den freien Willen. Wir bejahen schlicht, er geht den Weg zum Herrn. Gott, unser Vater, ist absolut und kennt keinen Zweifel. Was wäre, wenn er denken würde, hoffentlich gehen meine Menschenkinder auch den Weg. Hoffentlich verwirklichen sie die Gebote. Ob er uns dann überhaupt einen Propheten oder eine Prophetin geschickt hätte? Doch er ist und bleibt der Absolute. Der Zweifel macht alles zunichte. Das weiß auch der Gegenspieler Gottes. Die raffiniertesten Argumente des Widersachers, der uns verführen und vom Weg zu Gott abbringen möchte, säen und bestärken den Zweifel in uns. Im Zweifel liegt schon die Schwäche. Gott, der absolute, ewige Alleine, beugt sich herunter zu seinen Erdenkindern. Wohl ist das Wort Gottes durch Prophetenmund das Wort der Menschen. Doch er, Gott, füllt das Wort mit seinem Geist. Er spricht durch Prophetenmund, sodass wir ihn verstehen. Er lässt sich also auf unsere Niedrigkeit herunter und nimmt unser menschliches Wort, damit er uns ansprechen kann. In unser Wort legt er sein absolutes Gesetz hinein, sich selbst. Deshalb hören wir immer wieder, erfasst den Sinn des Wortes. Der Sinn im Wort ist das Göttliche. Gott spricht nicht von hoffentlich. Er hat keine Erwartung an uns. Er ist und gibt. Er dient. Darin liegt das Verbinde und Sei. Mit unserem menschlichen Wollen dienen wir unserem Nächsten nicht. Wir stellen uns über ihn und stellen uns über Gott. Dienen wir nicht, dann dienern wir. Wir reden ihm zum Munde, um mit süßen Worten zu erreichen, was wir für uns wollen. Wer dienert, ist nicht er selbst. Er verstellt sich, um sein Wollen durchzusetzen, also zu herrschen. Damit trennt er sich von seinem Nächsten, und der Nächste, der das Dienen zulässt, lehnt sich ebenfalls an den, der dienert, an, weil es seiner menschlichen Eitelkeit schmeichelt. So sind beide aneinander gebunden. Wir erkennen das satanische Prinzip: Trenne, binde und herrsche. Jede Anlehnung an Menschen bringt irgendwann einmal die Auflehnung, also Streit. Erkennen wir also, dienen oder dienern wir? Reden wir unserem Nächsten zum Munde, dann merken wir, wenn wir wachsam sind, eine Erregung in uns. Wir wollen ihm von unserem Ich, von unserem Menschlichen her etwas sagen. Letztlich wollen wir, dass er uns anerkennt. Wird also in dieser Situation der Atem kürzer, wird der Mensch unruhig, so erkennen wir daran, dass wir dienern. Das Einzige, was dann zu tun bleibt, ist, diese Erkenntnis näher zu beleuchten, das Menschliche also zu bereinigen und es nicht mehr zu tun. Dann gelangen wir mehr und mehr in die höheren Rhythmen des Lebens. Wir kommen in Harmonie. Die Harmonie fragt nicht, was bekomme ich für das Dienen? Die Harmonie gleich Gott dient. Sie gibt, ohne zu fragen, ohne überzeugen zu wollen. Gott gibt in seinem Wort auch Ratschläge. Diese Ratschläge sind jedoch nichts Zwingendes, sondern sie sind erfüllt vom Leben. Es ist eine Gabe, ob wir sie annehmen oder nicht, das überlässt Gott uns. Das ist Dienen. Uns im Dienen zu erkennen und unser Menschliches zu bereinigen, führt uns zum Dienen.
0: Christus sagt uns in den großen kosmischen Lehren: Nur der kann das Licht finden und in Buchstaben beleben, der einwärts wandert und zum Lichte wird.
1: Einwärts wandern heißt, das Sündhafte, das uns jeder Tag aufzeigt, also unsere Fehler und Schwächen zu bereinigen und nicht mehr zu tun. Dadurch wandern wir in unser Inneres hinein, in das Königreich des Inneren zum Licht der Wahrheit. Dann werden auch unsere Worte beseelt sein, unsere Gefühle, Empfindungen und Gedanken Licht. Nur auf diese Weise finden wir zum Licht und werden wieder das Licht, weil wir unser göttliches Erbe antreten, das unser wahres Sein ist.

0: Ein weiterer Lehrsatz aus dem Offenbarungswerk, die großen kosmischen Lehren des Jesus von Nazareth, an seine Apostel und Jünger, die es fassen konnten. Du bist nicht die Zeit, sondern die Ewigkeit im Ewigen.
1: Das Denken in der Begrenzung des Menschlichen schuf die Einengung des Bewusstseins. Das eingeengte Bewusstsein ist unser Leben in Raum und Zeit. Durch die Zeit, die wir uns gegeben haben, mit den Begriffen heute, morgen, übermorgen, Tage, Wochen, Monate, Jahre, glauben wir, dass unser Leben vergeht. Doch das ist menschliche Anschauung, nicht die Wirklichkeit. Unser Leben vergeht nicht. Wir sind ewig, weil der Ewige uns geschaffen hat. Wir sollten das Denken, dass wir nur eine geraume Zeit lang leben, nicht als Maß unseres Seins nehmen. Wohl brauchen wir das irdische Maß der Zeit, um uns unser Leben, unser Tun einzuteilen, um unsere Arbeit zu planen, damit unser irdisches Leben in geordneten Bahnen verläuft. Doch unser Bewusstsein sollte sein, wir sind ewiges Leben. Nehmen wir unsere Hülle nicht mehr so wichtig, sondern werden uns täglich mehr des Lebens unserer Seele bewusst, dann geht es auch unserer Hülle, dem Menschen, gut. Gedenken wir täglich unserer Seele, dann spüren wir sehr bald, was Ewigkeit heißt. Wir atmen tiefer und ruhiger. Wir werden gelassener. Wir planen unsere irdische Zeit, unser irdisches Dasein in der Hülle und arbeiten gut. Wir stellen unsere Planung in Gottes Willen und wirken Tag für Tag, ähnlich wie die Geistwesen, bewusst mit der Kraft aus Gott, selbstlos in Gott, für den Nächsten, für das große Ganze. Wir bereinigen, was uns der Tag aufzeigt. Dann erleben wir den Hauch der Ewigkeit, weil der Ewige in uns atmet. Wir werden stiller, ruhiger, besonnener. Das Vertrauen Gott gegenüber wächst und wir trauen es ihm zu, dass er uns zu führen vermag. Halten wir es so, dann wollen nicht wir unser Leben bestimmen. Wir erstellen unseren Tages-, Wochen- und Monatsplan und geben ihn in Gottes Willen, damit er uns Tag für Tag zu führen vermag. Wir legen die Hände nicht in den Schoß, sondern wir tun unser Tagwerk immer in dem Bewusstsein, Gott führt uns. In der ersten Zeit ist es eventuell noch nicht ganz einfach, weil wir noch nicht spüren, was Gottes Wille und was unser Wille ist. Stellen wir jedoch immer wieder unsere Planung in die 10 Gebote, in die Bergpredigt, also in das Gesetz Gottes, bitten wir immer wieder ihn, den großen Geist, um Beistand, um Hilfe, dann wird es in uns klarer. Unser Bewusstsein ordnet und reinigt sich. Es pulsieren nicht mehr so viele unnütze und drängende Gedanken durch unser Gehirn. Dann spüren wir, dass der Ewige uns beatmet und dass er uns führt. Die materielle Hülle Unser menschlicher Körper ist nichts als das Kleid, das Gefährt unserer Seele für dieses Erdenleben. Es kommt für einen jeden von uns der Tag, da diese Hülle von unserem ewigen Leib abfällt. Denn nicht das materielle Kleid lebt in alle Ewigkeit, sondern der geistige Leib in uns. Deshalb ist der Leib der Ewigkeit von Bedeutung und wir sollten dafür sorgen, dass dieser rein wird und dann, wenn der physische Körper hinscheidet, in die Ewigkeit eingeht. Leben wir mehr und mehr in dem Bewusstsein, wir sind Wesen der Ewigkeit, weil der Ewige das Leben in uns ist, dann nehmen wir unser Menschliches nicht mehr so wichtig. Dann sind wir auch bereit, das Menschliche zu bereinigen und nicht mehr zu tun. Wer möchte, kann es sich zur Aufgabe machen, sich als der ich-bezogene Mensch nicht mehr so wichtig zu nehmen. Dann identifizieren wir uns mehr mit unserem ewigen Wesen, dem Leben unserer Seele, und gehen mit der Kraft des Ich Bin von der höheren Warte aus unser Menschliches an, um es mit Christus zu überwinden.
0: Christus offenbarte uns: Du bist jedoch Mensch im Ablauf von Tag und Nacht, welcher Zeit genannt wird. Deshalb plane deine Zeit mit Gott. Bringe den Zeitablauf in deine Planung ein und deinen Plan in das Allgesetz, das in dir ist. Bringe alles in den inneren Tempel und übergib es der Tempelordnung.
1: Die Tempelordnung ist Gott, denn Gott ist auch Ordnung. In ihm ist alles wohlgeordnet. Ordnen wir unser Leben, dann werden wir auch unsere Gedanken ordnen. Unser Menschliches, das Negative, das Ich-Leben, zeigt sich am deutlichsten in unserer Gedankenwelt. Haben wir diese geordnet und auf Gott ausgerichtet, dann wandern wir Schritt für Schritt in das Reich des Inneren hinein. Seele und Leib werden dann mehr und mehr eins. Sie werden zum Tempel der Liebe Gottes, weil wir das Gesetz der Liebe erfüllen.
0: Christus rät uns weiter: Dann sei still und wachsam zugleich, denn der Allheilige ordnet und gibt vor. Der Allheilige, der dein Wort und dein Tun ist, bewegt sich in deinem Innersten und spiegelt dir, dem Menschen, den schrittweisen Ablauf deines Planes zu. Er bringt ihn auch in den Zeitablauf ein.
1: Haben wir diese Sätze besonnen gehört? Dann müssten wir uns sagen, wie begrenzt sind wir? Wie sehr begrenzen wir uns selbst? Gott ist der unbegrenzte Strom, das Leben. Gott in uns möchte uns in jeder Situation helfen, in unserer Planung, in unserem Denken, in unserem Fühlen, in unserem Tun. Er ist immer bereit, uns beizustehen. Es fragt sich nur, wollen wir? Wollen wir nicht, dann zwingt er uns nicht, weil er uns die Freiheit gegeben hat. Was ist Freiheit? Gott ist Freiheit. Er zwingt seine Kinder zu nichts. Die Liebe kann keinen Zwang ausüben. Die Liebe schenkt sich. sie schenkt sich selbst. Die unendliche Liebe Gottes ist das himmlische Gesetz, unser göttliches Erbe. Die Prinzipien unseres göttlichen Erbes lauten Gleichheit, Freiheit, Einheit, Brüderlichkeit und Gerechtigkeit. Aus dem Prinzip der Gleichheit geht also die Freiheit hervor. Vor Gottes Angesicht sind wir alle gleich. So hat er uns, seine Kinder, geschaffen. Er, der große Geist, Gott, unser Vater, hat nichts für sich behalten. Er hat uns seine ganze Liebe geschenkt, das ewige Gesetz. Jeder geistige Leib ist in seiner Struktur das ewige Gesetz der Liebe. So hat uns Gott geschaffen, und so leben die Geistwesen im Strom der Liebe. Sie erfüllen das Gesetz der Liebe. Keines ist größer, alle sind gleich. Die Geistwesen haben verschiedene Mentalitäten und verschiedene Fähigkeiten, entsprechend der Himmelsebene, in der sie als Wesen des Lichtes leben. Wie die Grundkraft der Ordnung, so haben auch die Geistwesen der Himmelsebene der Ordnung eine bestimmte Mentalität. Ebenso haben der Wille, der Ernst, die Geduld, auch Güte genannt, jeweils ihre Mentalitäten, aus denen sich die Fähigkeiten ergeben. Mit ihren Fähigkeiten wirken die Geistwesen im ewigen Sein. Sie wirken nach dem Gesetz der Liebe, weil sie selbst komprimiertes Gesetz der Liebe sind. Sie sind vollkommen frei. Sie brauchen keine Entscheidungen zu treffen. Sie sind entschieden, Gottes Willen zu erfüllen. Ja, sie sind selbst der Wille Gottes. Denn auch der Wille ist eine Grundkraft im Gesetz der Liebe, das ihr Leben ist. Da Gott das göttliche Gesetz, das Gesetz der Liebe in allem ist, so ist alles Energie, denn das Gesetz der Liebe ist Energie. Mit dieser Energie wirken die Geistwesen und mit dieser Energie leben sie. Es ist das Leben. Das Leben, die Gottesenergie, ist ausnahmslos in allem gegenwärtig, auch in jedem Atom der Materie. Denn Gott hat den Fallkindern, die nicht göttlich sein wollten, sondern Gott selbst, auch sich selbst mitgegeben. In jedem Atom, in jedem Stein, in jedem Grashalm, in jedem Tier, in jedem Partikel unserer Seele, in jeder Zelle unseres Leibes, in jedem Stern, in jeder Sonne, überall ist Gott das Leben, die Liebe. Wir Menschen und Seelen haben nun die Freiheit, diese Liebe Gottes anzunehmen oder sie weiterhin abzulehnen, so wie es die Fallwesen hielten, Gott selbst sein zu wollen. Alles ist Gesetz. Das Gesetz ist gleich der Kreislauf des Gebens, gleich Sendens und Empfangens. So wie die Geistwesen im Strom der Liebe wirken, im Gesetz und das Gesetz Gottes bleiben, so kommt das Gesetz der Liebe auch wieder auf sie zu, durchströmt sie und erhält sie im ewigen Sein, weil Gott unvergänglich ist. Die Fallwesen wandten sich gegen Gott und sein Gesetz der selbstlos gebenden Liebe. Da jedoch alles Gesetz ist, wirkt das Prinzip Senden und Empfangen auch im Fallbereich. Dort schafft jeder sein Gesetz, sein Ich-Gesetz, das nicht das Gesetz Gottes ist und auch nicht dem Willen Gottes entspricht. Denn fragen wir uns, bestimmt uns Gott negativ zu denken? Bestimmt es Gott, dass wir gegen ihn handeln? Ist es Gottes Wille, dass wir gegen ihn fühlen und empfinden? Bestimmt uns Gott, gegen unseren Nächsten zu sein? Wessen Wille ist ein solches Handeln? Wer bestimmt es? Letzten Endes wir selbst. Wir bestimmen es selbst aus einem einzigen Fallgedanken, dem Gedanken, ich will. Aus diesem einen Fallgedanken, ich will, entstand unser Wollen, entstand das gegen Gott. Gott lässt uns die Freiheit, gegen ihn oder für ihn zu sein. Doch jeder bestimmt damit selbst sein Leben nach dem Prinzip Senden und Empfangen.

0: Gabriele, du erwähntest kurz das Prinzip Senden und Empfangen. Kannst du uns das bitte noch einmal ausführlich erklären und erläutern?
1: Das will ich gerne tun. Liebe Brüder, liebe Schwestern, Gott sendet und empfängt. Es ist das ewig dynamische Prinzip des Lebens, das zyklische Ein- und Ausatmen. Gott atmet Energie aus. Die Geistwesen wirken und schaffen, wodurch sich die Energie vermehrt. Gott atmet Energie ein. Diese potenziert sich in der Urzentralsonne und er atmet wieder aus. In diesem Prinzip leben die Geistwesen. Auch wir Menschen atmen. Wir atmen aus, wir senden. Und wir atmen ein, wir empfangen. Was atmen wir aus? Gott lässt uns die Freiheit. Wir atmen, wir senden unsere Gedanken aus und holen sie aufgrund des Prinzips Senden und Empfangen wieder zurück. Jeder sündhafte Gedanke ist also ein Bumerang, ob wir es wollen oder nicht. Das Prinzip Senden und Empfangen besteht sowohl im ewigen Sein, im Reinen, als auch in den Bereichen des Falls, im Gesetz von Saat und Ernte, im Kausalgesetz. Der ewige Rhythmus des Seins, das Ein- und Ausatmen des ewigen Geistes, das Senden und Empfangen, ist das Leben, das ständig Bewegung ist. So ist es im Kleinsten, so ist es auch in jedem oder mit jedem von uns. Was wir also an Gefühlen, Empfindungen, Gedanken, Worten und Handlungen ausatmen, gleichsam aussenden, kommt wieder auf uns zurück. Sind diese unsere Gefühle und Empfindungen, Gedanken, Worte und Handlungen negativ? Entspringen sie also dem Eigensüchtigen, ich will, dem der kurze Atem des Menschen entspricht, das mein, einzig mein, dann ziehen wir Gleiches wieder an, nämlich das Unsrige, das, was wir ausgeatmet, also ausgesandt haben. Sind dem Menschen diese Zusammenhänge und Gesetzmäßigkeiten unbekannt oder möchte er sie für sich nicht annehmen? Dann klagt er. Warum lässt Gott zu, dass ich krank bin, dass ich leide, dass ich hungere, dass ich darbe, dass ich dieses Schicksal erleiden muss? Machen wir uns bewusst, das ist nicht Gott. Denn Gott ist die Freiheit. Er zwingt uns zu nichts. Im ewigen Sein gab er uns als reine Wesen die Freiheit. Und so hält er es auch dann, wenn wir gegen ihn sind. Gottes Gesetz, das Senden und Empfangen, ist unveränderbar. Weichen wir vom göttlichen Gesetz ab? Ändern wir uns also, indem wir gegen Gott sind? So bleibt das Gesetz, was der Mensch sät, also sendet, das empfängt er. Der Mensch sät und der Mensch empfängt, nicht jedoch Gott. Wir selbst also bekommen die Wirkungen unserer eigenen Ursachen zu spüren. Haben wir zum Beispiel Anlass zu sagen, mein Nächster liebt mich nicht, mein Nächster ist gegen mich oder mein Nächster tut nicht, was ich will, so müssten wir uns jeweils selbst fragen, was liegt bei mir zugrunde? Insbesondere dann, wenn wir uns dabei erregen. Erregen wir uns, dann will uns das sagen, dass bei uns Gleiches oder Ähnliches vorliegt. Erregen wir uns nicht, dann werden wir nach dem Gesetz des Lebens aufklären. Wir werden hinweisen, positiv und negativ gegenüberstellen, das Negative ansprechen, aber wir werden uns nicht erregen. Gott erregt sich nicht, wenn wir gegen ihn sind. Er ist immer gleichbleibend, weil er vollkommen ist. Er sendet unaufhörlich sein Gesetz, seine unendliche Liebe aus. Er sieht uns im Herzen vollkommen, so wie er uns geschaut und geschaffen hat. Und so strahlt er seine Liebe uns zu. Machen wir uns erneut bewusst, Gott ist Freiheit. Er zwingt uns zu nichts. Deshalb sollten auch wir Menschen auf unsere Mitmenschen keinen Zwang ausüben, weder im Kleinen noch im Großen. Dies gilt auch, wenn es um den Glauben, um die Religion geht. Ob äußere oder innere Religion, es darf keinen Zwang geben. Jeder soll sich frei entscheiden, wie er Gott zustreben möchte und ob er es möchte. So hält es Gott mit uns. Er lässt uns frei entscheiden. Doch sein Wille ist, dass wir wieder seinen Willen erfüllen und wieder bei ihm sind. Daran sollten wir öfter einmal denken. Gott wünscht sich von ganzem Herzen, dass wir uns nicht quälen, dass wir nicht leiden, sondern dass wir bei ihm sind, im Licht, in der Liebe. Gott, unser Vater, sandte seinen Sohn, damit wir den Weg zur Liebe kennen, damit wir zur Liebe hinfinden. Und wohin wies uns Jesus, der Christus? Er sprach, das Reich Gottes ist inwendig in euch. Dass das Reich Gottes inwendig in uns ist und nicht gebunden ist an äußere Orte, äußere Gegebenheiten und Bedingungen, bedeutet für uns, jeder von uns hat die Freiheit, jeden Tag das innere Reich wachsen und werden zu lassen. Dann brauchen wir keine äußeren Formen, keine Riten, keine äußere Religion. Wir brauchen die Gemeinschaft von Brüdern und Schwestern, in der jeder Einzelne spricht, ich gehe in mein Herz. Ich erschließe Tag für Tag das Reich Gottes in mir, um nach dem Leibestode wieder bewusst im Reich Gottes als Wesen des Lichtes zu sein. Darin liegt die Freiheit. In diesem Geist der Freiheit steht auch das universelle Leben. Universelles Leben heißt Leben in Gott. Ebenso ist es auch mit den Offenbarungen unseres Bruders und Erlösers Christus. Gott lässt uns die Freiheit, daher ist im universellen Leben Freiheit. Gott zwingt uns zu keinem Ritual. Gott zwingt uns zu keinen Dogmen. Er will, dass wir frei sind, uns frei entscheiden. Freiheit ist Leben in Gott. So können wir sagen, universelles Leben ist Freiheit. Leben wir so, dann kommen wir zusammen als freie Menschen im Geiste der Liebe, die die Gemeinschaft suchen und in der Gemeinschaft erblühen, weil Gemeinschaft gleich Einheit ist. Einheit ist Freiheit. Freiheit und Einheit machen stark im Herzen und stark in der Liebe zu Gott und für den Nächsten. Urchristentum heißt Gemeinschaft, Einheit. Aus dem Urstrom kam der Sohn und brachte uns das Leben, die Erlösung. Der Sohn Gottes ist unser Erlöser. Deshalb nennen wir ihn Christus, weil die wahre Lehre, das Gesetz der Liebe, das uns Christus vorgelebt und gelehrt hat, aus dem Urstrom kommt, nennen wir uns Urchristen. Urchristen sind freie Menschen. Sie suchen die Gemeinschaft, doch sie binden sich an keinen Menschen. Urchristen sind Menschen, die einander mehr und mehr selbstlos, also ohne Wertung, lieben. Selbstlose Liebe heißt, ich stelle meinen Menschen weder höher, noch erniedrige ich ihn. Mein Nächster ist ein Teil meines ewigen Lebens. In einer wahren Gemeinschaft ist das Gemeinwohl. Gemeinwohl heißt Wohl für alle. Das Gemeinwohl ist auf wahrer Geschwisterlichkeit und Selbstlosigkeit aufgebaut. Bewahrt jedes Geschwister den Teil seines Nächsten, der in ihm ist, im Herzen und aktiviert ihn in dem Bewusstsein, in meinem Nächsten ist Gott, in mir ist Gott, wir sind in Gott eins. Dann wird jeder Sorge tragen, dass es dem Nächsten gut geht. Das ist aktives Urchristentum. Das ist das Gemeinwohl, das Wohl aller. Wie im Himmel, so auch auf Erden. Ist uns dies bewusst und wird es uns tagtäglich mehr bewusst, dann erwacht die Sehnsucht nach unserem göttlichen Erbe, nach dem ewigen Gesetz. Die Sehnsucht nach Gott erinnert uns immer wieder unser Ich-Gesetz, unser Personengesetz, das einengende Gesetz von Ich, von Mein und Mir, in dem der Nächste keinen Raum und keinen Platz hat, abzulegen. Dann legen wir das Meinwohl ab und wachsen hinein in das Gemeinwohl. Das Gemeinwohl ist auch das gemeinsame Wohl, an dem jeder Einzelne teilhat. Jeder setzt seine Kräfte für das gemeinsame Wohl ein. Kein Geistwesen wird sagen, der andere soll's machen.

findest zur freien Gemeinschaft von Brüdern und Schwestern, die einzig Gott die Ehre geben. Sie geben Gott die Ehre, indem sie täglich Gott mehr durch sich wirken lassen, durch ihre selbstlosen Gefühle, Empfindungen, Gedanken, Worte und Werke. Streben wir dies Tag für Tag an, so finden wir mehr und mehr in unser göttliches Erbe, in das absolute Gesetz, das unser wahres Leben ist, das uns frei macht, das uns glücklich macht, das uns eint. Leben im Gesetz Gottes heißt Leben im Willen Gottes. Wir senden in Gedanken, Worten und Taten aus, was Gottes Wille ist. Und Gottes Wille, sein Gesetz, kommt wieder auf uns zurück. Dann sind wir im Strom des Lebens. Das Gute, die Güte Gottes, bestimmt auch unser irdisches Dasein. Wollen wir jedoch, dass das geschieht, was wir wollen, dann senden wir unser persönliches Gesetz aus und entsprechendes empfangen wir wieder. Von Bedeutung ist dabei, was in unseren Worten liegt oder in unseren Gedanken, nicht das, was wir vielleicht mit schönen Worten vorgeben. Was darin liegt, das zeichnet uns, das kommt auf uns zurück. Und in vielen Fällen überfällt es uns. Werden wir uns der Güte und Liebe Gottes bewusst, dann müssten wir jeden Tag sagen, weg von der Begrenztheit hin zur Unbegrenztheit, zu unserem Leben, zu Gott. Denn Gott in uns, der Christus Gottes, will helfen, will dienen, will uns führen, will uns leiten, will durch uns planen, durch uns arbeiten, durch uns denken, reden und tun. Sobald ihm dies möglich ist, geht es uns gut. Dann sind unsere Tage heller und auch glücklicher. Und das Wir wird dann zur Gemeinschaft, zum Wohl für alle. Liebe Hörer, liebe Hörerinnen, liebe Freunde in aller Welt, Gott ist die Sonne, das Leben in unserer Seele. Wenden wir uns der Sonne zu, damit sie uns bescheinen kann, dann werden wir auch Tag für Tag unser Menschliches, unser Sündhaftes bereinigen und nicht mehr tun. Dann erleben wir Gottes Hilfe. Denn Gott möchte uns dienen und führen, möchte uns helfen, leiten und beistehen. Er hilft uns in der Planung und beim Arbeiten. Er durchglüht unser Denken, Reden und Tun. Dann, wenn wir uns der Sonne zuwenden, dem Licht tief in unserer Seele. Tun wir das, dann werden wir glücklicher. Und unsere Tage werden immer lichter und heller, weil unsere Seele reiner wird.

Liebe Hörerinnen, liebe Hörer, mit diesen Worten von Gabriele wollen wir unsere innere Andacht für heute beschließen. Gott zum Gruß.

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Liebe Zuschauerinnen und Zuschauer, ich begrüße Sie ganz herzlich zu dieser Sendung und beginne mit einer klaren Aussage. Ich schäme mich, Mensch zu sein. Ja, Sie haben richtig gehört. Ich schäme mich, Mensch zu sein. Und vielleicht geht es manchem von Ihnen genauso wie mir. Wer ist grausamer als der Mensch selbst? Alles Leid, Elend, Krieg, Umweltzerstörung, Mord und Massenmord, Lügen und Verrat, Verbrechen bis hoch in die höchsten Ämter der Staatsbevollmächtigten, den Vernichtungskrieg gegen die Tiere und die Natur, müssen wir als einfache Menschen täglich ertragen. Trotzdem möchte ich diesen Zerstörern der Welt und der gottlosen Allianz aus Staat und Kirche sagen, zu diesen Menschen gehöre ich nicht, die dermaßen bestialisch mit ihren Mitmenschen, mit den Tieren und der Natur umgehen. Nein, zu diesen Menschen gehöre ich nicht. Ich schäme mich, ein Mensch zu sein, beim Anblick der Flut tagtäglicher Lügen durch die Politik und durch die Presse. Ich schäme mich, ein Mensch zu sein, zu sehen, dass alles, was Demokratie und Freiheit einmal bedeutete, durch Politmarionetten in das Gegenteil verkehrt wird. Liebe Zuhörerinnen und Zuhörer, ist es nicht so? Und wie wird es weitergehen? Wo sind die ethisch-moralischen Werte geblieben, die wir auch in einer guten, freiheitlichen Verfassung finden können? Was haben wir aus der Vergangenheit gelernt? Was hören wir aber täglich? Lügen durch die Politik und durch die Medien und auch über den aktuellen Krieg, in der die brutale Rolle in der Vorgeschichte der US-geführten NATO völlig unter den Teppich gekehrt wird. Zum Leid unzähliger Menschen. Es ist beschämend, die Lügenpropaganda des Westens ertragen zu müssen. Ich schäme mich, ein Mensch zu sein, denn allein schon in Deutschland pumpen die Regierenden 100 Milliarden Euro zusätzlich in Krieg und Zerstörung. Milliarden, mit denen man Millionen von Menschen, die in Not und Elend leben, hätte helfen können. Ich schäme mich, und das sollten die Politiker auch. Ich schäme mich, ein Mensch zu sein, wenn ich an die Energielüge des Westens denke, nicht zuletzt zum Beispiel an die Nord Stream Pipelines, die selbstverschuldete Verarmung der westlichen Bevölkerung. Nicht wahr? Ich schäme mich, ein Mensch zu sein. Anstatt untereinander Frieden zu schließen und Frieden zu halten, haben sie Kriege entfacht. Brüder kämpfen gegen Brüder. Und der Westen investiert Milliarden Euro und Dollar in Produktionen von Waffen, die entsprechend eingesetzt werden und wieder aufs Neue und immer wieder mit immer mehr zerstörender Kraft töten. Warum hört man kaum ein Wort von ernsthaften Verhandlungen für den Frieden? Oder will man lieber den Krieg? Weil man durch den Krieg, durch Waffen vielleicht mehr Geld verdient, viel Geld. Und wer verdient am meisten? Zu dieser Bande gehöre ich nicht und schäme mich, ein Mensch zu sein. Warum ist der Mensch so grausam? Warum ist nach 2000 Jahren Christentum das Bewusstsein der Menschen nicht gewachsen, eher ganz im Gegenteil.
Warum sind die Menschen so gewissenlos? Ich schäme mich, ein Mensch zu sein, wenn ich sehe, dass viele Menschen nur an das Materielle, an Geld, Macht und Besitz, an mein und mir denken, ja, nur am Ego orientiert sind. Kommt ein Schicksalsschlag, dann haben sie kein Ziel mehr, weil sie sich über die wahre Bedeutung des Lebens nie Gedanken gemacht haben. Ich schäme mich, ein Mensch zu sein, wenn ich weiß, dass tagtäglich Tausende von Kindern in Armut sterben. Das ist Mord durch Verhungern lassen, nachdem jahrhundertelang so viele sogenannte christliche Länder die armen Völker ausgebeutet haben und ihnen ihre Ressourcen und Bodenschätze genommen haben. Von der Sklaverei gar nicht erst zu sprechen. Ich schäme mich, ein Mensch zu sein, wenn ich an die Millionen Flüchtlinge denke. Nur Ausbeutung bis hin zur Sklaverei. Wodurch wurden die Flüchtlingsströme verursacht und durch wen? Ein Blick in die jüngere Geschichte lohnt sich. Ja, ich schäme mich, ein Mensch zu sein, wenn ich an das Leid der Tiere denke, an deren elendes, kurzes Leben in den Massentierhaltungen, danach Schlachtung und Tod, und als Fleisch landen sie auf den Tellern der energiehungrigen Menschen. Das geschieht den wunderschönen Tieren der Luft, der Erde und der Meere täglich milliardenfach. Und das nur für die Gaumenlust bewusstloser Menschen, die ihre kleinen Geschwister verzehren. Man könnte auch von Tierkannibalismus sprechen, nicht wahr? Mord und nochmal Mord durch die Jagd. Mord durch unnütze, grausame Tierversuche an unschuldigen Tierlein, an intelligenten und empfindsamen Wesen. Ich schäme mich, ein Mensch zu sein, denn solche Grausamkeit kann nur der Mensch tun. Kein anderes Wesen auf der Erde ist so grausam wie der Mensch. Der Planet Erde, ein Paradies, das uns geschenkt wurde, ist schon fast komplett zerstört. Hätten wir einen zweiten Planeten, würden die Menschen in Kürze mit diesem Planeten genau dasselbe tun und auch diesen zerstören. Auf diese Weise, mit der bestialischen Zerstörung der gesamten Schöpfung, haben wir den Klimawandel verursacht. Und es ist uns nicht genug. Abholzung von Wäldern. Jährlich so viel wie ein Land so groß wie Österreich. Städte, wo Menschen, Millionen von Menschen, nicht mehr atmen können. Wo das Trinkwasser nicht mehr sauber ist. Umweltverschmutzung der Luft und des Wassers. Was will der Mensch noch alles zerstören? Die Natur stirbt und bald darauf die Menschen, denn ohne Lebensgrundlage gibt es nun mal kein Überleben. Die Zeit, uns zu ändern, wurde uns gegeben. Was haben wir daraus gemacht? Liebe Freunde an den Radio- und Fernsehgeräten, der Geist Gottes hat der Menschheit alles offenbart, alles dargelegt,
was durch das zerstörerische Verhalten der Menschheit über sie hereinbrechen kann, und zwar 50 Jahre lang, bis in die heutige Zeit und die Alternative aufgezeigt. Der Geist Gottes durch Prophetenmund hat gewarnt und gewarnt und aus Liebe zu den Menschen tausende Male das Gesetz von Ursache und Wirkung erklärt und was auf die Menschen zukommen wird, wenn sie ihre Haltung gegenüber der Natur und der Mutter Erde nicht ändern. Es ist genug, sprach der Schöpfer, Gott Vater selbst, in seiner mächtigen Offenbarung vom 27. Februar 2001. Nun kommt die Erntezeit und der Klimawandel ist nicht mehr zu stoppen. Was haben die Menschen mit den Mahnungen gemacht? Ich schäme mich, ein Mensch zu sein. Wenn ich daran denke, dass es Menschen gibt, die sogar einen Talar tragen, aber Kinder schänden. Tausendfach. Das ist brutal. Das ist Seelenmord. Sie nennen sich selbst Priester, Kardinäle, Bischöfe oder werden sogar Eminenz genannt. Aber wer ist dieser Mensch unter dem Talar? Wem dient er und warum wird er nicht bestraft? Ist vielleicht jemand von diesen Kriminellen im Talar, im Gefängnis gelandet? Nein? Warum nicht? Christus sagte, es wäre besser, sie wären nie geboren. Ich schäme mich, ein Mensch zu sein, aber ich gehöre nicht zu dieser Bande. Nein. Liebe Zuschauerinnen, liebe Zuschauer, Sie sind vielleicht überrascht von diesen Aussagen oder auch nicht. Aber kann man das Gegenteil beweisen? Ich möchte wiederholen. Alles Leid, Elend, Krieg, Umweltzerstörung, Mord und Massenmord, Lügen und Verrat, Verbrechen bis hoch in die höchsten Ämter der Staatsbevollmächtigten, den Vernichtungskrieg gegen die Tiere und die Natur müssen wir als einfache Menschen täglich ertragen. Trotzdem möchte ich diesen Zerstörern der Welt und der gottlosen Allianz aus Staat und Kirche sagen, zu diesen Menschen gehöre ich nicht, die dermaßen bestialisch mit ihren Mitmenschen, mit den Tieren und der Natur umgehen. Nein, zu diesen Menschen gehöre ich nicht. Ich schäme mich, ein Mensch zu sein, beim Anblick der Flut tagtäglicher Lügen durch die Politik und durch die Presse. Ich schäme mich, ein Mensch zu sein, zu sehen, dass alles, was Demokratie und Freiheit einmal bedeutete, durch Politmarionetten in das Gegenteil verkehrt wird. Die Menschen haben die 10 Gebote Gottes und die Bergpredigt Jesu missachtet und nicht ernst genommen. Und die Religionen? Welches der Gebote haben die Religionen je umgesetzt? Welchen Gott beten sie an? Welcher ist an erster Stelle? Ist es der Gott der Liebe oder der Mammon der Zerstörung? Haben sich die Kirchen von jeglichem Krieg wirklich distanziert? Sie haben die hohen Werte der Bergpredigt als Utopie bezeichnet und somit die Lehre des Christusgottes
in ihr Gegenteil verdreht. Eine Frage beschäftigt mich noch. Was würde geschehen, wenn Christus mit seiner hohen Botschaft der selbstlosen Liebe heute wieder unter uns auf der Erde wäre? Was denken Sie? Würden die Menschen sich ändern? Würden sie auf ihn hören? Oder würde sich alles genauso wiederholen wie damals? Die Priesterkaste würde erneut alles tun, um zu verhindern, dass seine Botschaft, seine Lehre des Friedens zu den Menschen käme? Würde? Genauso ist es geschehen. Seit 50 Jahren offenbart sich der Ewige, der Gott der Liebe, durch seine Prophetin der Jetztzeit. Er tat dies durch alle wahren Gottespropheten, insbesondere durch Jesus von Nazareth, den Christus Gottes. Seine Botschaft war und ist Friede. Friede und nochmals Friede. Friede für alle Menschen. Friede mit allen Reichen der Natur und mit den Tieren. Was haben die Menschen damit gemacht? Auch heute wurde 50 Jahre lang versucht, mit Rufmord und Verspottung das Wort Gottes zum Schweigen zu bringen. Aber ohne Erfolg, denn heute geht diese Botschaft mächtig wie nie zuvor über die ganze Erde an viele Menschen guten Willens. Liebe Mitmenschen, wenn Sie sich bemühen, Christus im täglichen Leben nachzufolgen, sollten Sie sich nicht schämen, sondern das innere Licht hochhalten. In diesem Sinne wünsche ich Ihnen alles Gute. Bis zum nächsten Mal. Gott zum Gruß.

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5. Bewusstseinserschließung. Ich erschließe mein Bewusstsein für den Weg nach innen, zu dem göttlichen Selbst, um die seelische Bewusstseinserweiterung und das Einswerden mit Christus zu erlangen. In Empfindungen befinde ich mich im Wesenskern meiner Seele, bei den beiden Urkräften. Ich erbitte die Liebe und Weisheit von dem Quell des Lebens, von Gott, meinem Vater. Ich erbitte das Licht aus seinem Licht, die Kraft aus seiner Kraft. Befreiend atme ich ein und aus. Dabei schwinden alle Empfindungen und Gedanken. Stille, tiefe Stille, kehrt in mich ein. Die Gedankenwogen glätten sich immer mehr. Mein Bewusstsein ist still. Mein Körperrhythmus harmonisch. Die Kraft Gottes durchströmt mich. Sie verstärkt sich in mir. Mein Wesen ist Licht. Es ist in das Licht Gottes eingehüllt. Meine Sinne empfinden schweigend die Allmacht des Vaters, seine Geborgenheit. Ich bin im Schoße der Gottheit geborgen, denn ich bin sein Kind. Des Vaters Kraft umfängt mich, seine heilige Kraft durchdringt mich. Sie erfüllt meine Seele mit unendlichem Licht, Licht aus seinem Lichte. Jeder Partikel meiner Seele ist erfüllt von seinem Geist. Sein Odem durchströmt meine Seele. Mein Leib ist der Widerschein des inneren Leuchtens. Die Sehnsucht nach Reinheit und Frieden erfüllt meine Seele und meinen Leib. Reinheit, Frieden
und Liebe sind Kräfte, die meinen Körper harmonisieren und meine Zellen und Organe durchleuchten. Der Odem Gottes beatmet mich. Seine Kraft durchströmt mich und seine Liebe befreit mich von allen Widerwärtigkeiten. Immer noch befinde ich mich bewusstseinsmäßig in der Urkraft, im Wesenskern meiner Seele, wo Friede und Harmonie ist. Dort atme ich Freiheit und Liebe. Mit den Empfindungen, dass ich in Gott lebe und Gott in mir, begebe ich mich zum Tor der Barmherzigkeit. Ich klopfe an das Tor der Barmherzigkeit. Es öffnet sich für die Kraft, für das Leben, das alle Bereiche des Körpers durchströmt.

Mit meinen Empfindungen begleite ich nun den Odem Gottes zu den weiteren Bewusstwerdungskräften. Ich atme im siebten Bewusstseinszentrum aus, atme hinab zum sechsten und atme ein, gleite wieder zum fünften Bewusstseinszentrum, atme aus, im vierten ein, im dritten aus, im zweiten ein, im ersten aus, dort atme ich.

im Sammelbecken göttlicher Energie, das an das Ordnungsprinzip angeschlossen ist, verharre ich in Empfindungen. Ich bin ein Kind Gottes. Ich bin kraftvoll und gesund. Im geistigen Sammelbecken, wo sich die geistigen Kräfte sammeln, um den geistigen Kreislauf neu zu beleben, vergegenwärtige ich mir die Gesundheit. Gott kennt keine Krankheit, da ich ein Kind Gottes bin, so bin ich gesund. Ich bin kraftvoll. Mein Leib ist Licht. Meine Seele rein. Mein Bewusstsein leuchtend. Ich bin gesund, denn ich bin ein Kind Gottes. Im Plan Gottes steht geschrieben: Ich bin gesund, da Gott gesund ist. Er kennt weder Krankheit noch Not und Sorgen. Ich bin ein Kind Gottes. Deshalb bin ich gesund und kraftvoll, freudig und harmonisch.

Nun will ich die Kräfte Gottes und mein Stärkebewusstsein in alle Bewusstseinszentren atmen. Empfindungsmäßig werde ich die Lebenskräfte zu den Kraftzentren begleiten und in jedes Bewusstseinszentrum mein Stärkebewusstsein hineinatmen. Ich bin ein Kind Gottes, gesund, kraftvoll, freudig und harmonisch. Mit meinen Empfindungen begleite ich die Kräfte Gottes zum Wesenskern. Ich atme auf der geistigen Stufe der Ordnung ein, auf der Stufe des Willens aus, auf der Stufe der Weisheit ein, auf der Stufe des Ernstes aus, auf der Stufe der Geduld ein, im Bewusstsein der Liebe aus, in der Region der Barmherzigkeit ein und befinde mich nun wieder im Wesenskern, im Herzen meiner Seele. Dort atme ich.

ewiger Geist, in dieser Bewusstwerdung rege ich das Bewusstseinszentrum der Geduld an. Deine Lebenskraft, o Herr, strömt wieder hinab zu allen Zentren. Mit meinen Empfindungen begleite ich sie bis zum fünften Zentrum. Dort verharre ich. Das fünfte Zentrum befindet sich in der Nähe der Nackenregion. Harmonisch geht mein Atem. Ich lasse es atmen.

Mit meinen Empfindungen befinde ich mich noch im fünften Bewusstseinszentrum. Ich bejahe die Kräfte des Allmächtigen im fünften Bewusstseinszentrum in der Eigenschaft der Geduld. Die Kräfte der Liebe und Barmherzigkeit regen sich im Zentrum der Geduld. Das Zentrum der Geduld beginnt zu pulsieren.

zu den Organen, die diesem Zentrum zugeordnet sind. Das Atmungsorgan, die Lunge, empfängt vermehrt Kraft aus seiner Kraft. Meine Lunge reinigt sich. Mein Atmungsorgan kräftigt sich. Der Geist Gottes wirkt in beiden Lungenflügeln. Meine Lunge ist gekräftigt. Mein Atmungsorgan ist gesund. Ich bejahe die Absolutheit in meinem Körper. Ich bin gesund. Meine Seele und mein Leib sind reine Strahlengebilde, denn ich bin gesund, makellos, frei von allen Schatten dieser Welt. Ich bin gesund. Die Türhüter meines Körpers, meine Mandeln sind gesund. Schädliche Bakterien finden keinen Einlass in meinen Körper, denn mein Körper ist gesund.

ihr Polizisten, ihr Türhüter meines Körpers, ihr, meine Mandeln, seid gesund. Mein Körper ist gesund. Kraft aus seiner Kraft.

Einlass in meinen Körper, denn ich bin gesund. Mein Stärkebewusstsein ist der Schutz meines Körpers, der Schild meiner Organe, Drüsen und Hormone. Ich bin gesund. Ich atme im Rhythmus des inneren Lebens. Durch mich strömen Frische und Wohlbehagen. Ich bin eingehüllt in die Kraft des Unendlichen. Ich bin gesund.

Im Bewusstsein innerer Kraft spreche ich nun meine Schilddrüse an. Die Kraft der Liebe durchströmt dich. Du empfängst Licht und Kraft aus seiner Kraft. Du gehörst der inneren Ordnung an. Du bist gesund. Du funktionierst nach dem Willen des inneren Arztes und Heilers. Der Geist ist die Gesundheit. Ich bin Geist aus seinem Geiste. Ich bin gesund. Die Kräfte meines Körpers sind Vaterkräfte. Herr, ich bin dein Kind. Dein Kind ist gesund. Das fünfte geistige Kraftzentrum leuchtet. Gottes Liebe und Weisheit bestrahlt alle Organe, die diesem Kraftzentrum zugeordnet sind.

Mit meinen Empfindungen gleite ich zum vierten Zentrum, zum Christuszentrum. Dort bejahe ich die erlösende Kraft, den inneren Arzt und Heiler. Ich bin ein Kind Gottes, geführt von meinem Erlöser Christus, der mich befreit und an das Vaterherz führt.

Ich bin ein Kind Gottes, geführt von der allmächtigen Kraft durch Christus, meinen Erlöser.

gleichmäßig atme ich im vierten Zentrum. Nun atme ich im vierten Zentrum ein, im dritten aus, im zweiten ein, im ersten aus, dort atme ich. Im Bewusstsein der Ordnung verweile ich einige Augenblicke. Ich bin still, eingekehrt in die große Kraft in Gott.

Nun begleite ich die Lebenskräfte wieder empor zum Wesenskern. Ich ziehe die Kraft mit empor, atme im ersten Bewusstseinszentrum ein, im zweiten aus, im dritten ein, im vierten aus, im fünften ein, im sechsten aus, im siebten ein und begebe mich wieder zum Herzen meiner Seele, zum Wesenskern. Dort atme ich. In Anbetung verharre ich im Herzen meiner Seele. Dankbar verneige ich mich vor dem großen Alleinen, der mein Vater ist. Ich verneige mich vor seinem Sohn, meinem Erlöser. Im Herzen meiner Seele, in der Urkraft, bete ich die Gottheit an. Herr und Gott, ich danke dir. Mein urewiges Wesen ist gesund. Ich bejahe mein urewiges Wesen. Ich bin gesund. Ich sehe meinen Körper licht und hell. Auch er ist gesund, weil ich gesund bin, weil du in mir das Leben, der Gesundbrunnen bist. Ich bejahe mein geistig göttliches Sein. Ich bin ein göttliches Wesen. Ich bin gesund.

Nun zum inneren Tor, klopfe an. Es wird mir aufgetan. Mit meinen Empfindungen trete ich durch das Tor und fühle wieder meinen Organismus, der die Hülle meiner Seele ist. Der Tempel zum Heiligtum des Inneren bleibt offen. Dort ist meine Heimat. Dort bin ich zu Hause.

Guten Morgen. Gott ist das Gute. Gott liebt Sie. Greifen Sie nicht nach der Macht des Bösen, dem Zuschnitt des Egoismus, denn das kann zur Gewalttätigkeit führen. Bejahen Sie in Ihrem Inneren das Gute, das Gott ist. Denn Gott ist gerecht, hilfsbereit. Er ist gut.

Guten Morgen, liebe Zuhörer. Guten Morgen, liebe Zuhörerin. Die Seele hat ihre physischen Augen geöffnet und sie sind wieder im Tag. Wer dem inneren Licht zustreben möchte, sollte sich angewöhnen, bevor er vom Nachtlager aufsteht, ein kurzes Dankgebet an Gott zu richten für die Nacht und den erholsamen Schlaf. Sobald wir vom Nachtlager aufstehen, kommt unser Körper in verstärkte Vibration. Schon setzen die ersten Gedanken ein. Vielleicht sind es auch Situationen, die schon zu uns sprechen. Sind es wesentliche Dinge, dann sollten Sie sich diese notieren. Sind es unwesentliche Dinge, dann wäre es gut, wenn Sie diese mit Christus in Ihnen bereinigen. Dem inneren Licht näher zu kommen heißt, mehr und mehr zu schweigen, nicht nur im Äußeren den Mund zu verschließen, sondern lautere, göttliche Gedanken zu pflegen. Wer das, was er denkt, immer herausspricht, der findet nicht zur inneren Stille. Er redet und redet und redet. Und wer beständig redet, der wird allmählich leichtfertig im Reden. Mit einem solchen Menschen wird ein anderer leichtfertig. Deshalb nehmen Sie sich vor, konzentriert zu sprechen und das, was Sie sagen, aus der Wahrheit zu sagen, also nur das auszusprechen, was wahr ist, was keine Nebengeräusche gleich Nebengedanken hat. Wer überlegt, was er sagt, der bleibt gesammelt. Wer viel redet, der zerstreut. Wenn Sie diese Vorsätze mit in den Vormittag nehmen, wird Ihnen sicher so manches an Ihnen auffallen. Sie werden erkennen, dass Sie so mancher Gedanke, so manche Situation zum Reden zwingen möchte. Warum? Fragen Sie sich, wollen Sie, der Mensch, sich mitteilen oder sich darstellen? Oder möchten Sie mit Hilfe des inneren Lichtes die Situation klären? Dann werden Sie auch besonnen reden und um die Sache nicht allzu viele Worte machen. Wenn Sie möchten, können Sie diese Hilfen mit in den Tag nehmen. Sie sind wie ein Seismograph, der immer aufzeigt, woran es bei uns mangelt.

Fragen Sie sich um die Mittagszeit, wie der Vormittag verlaufen ist. Hat Ihnen der Seismograph einiges angezeigt? Wie haben Sie sich verhalten? Konnten Sie zur rechten Zeit schweigen? Konnten Sie aus der Situation und dem Tagesgeschehen die Lösung finden? Haben Sie wahr gesprochen? Wenn ja, dann sind Sie freudig. Sie fühlen sich angehoben und gestärkt von der inneren Kraft. Vergessen Sie nicht, dafür zu danken. Ist Ihnen das Schweigen zur rechten Zeit nicht immer gelungen, dann sollten Sie nicht ungehalten sein. Die Situation wollte Ihnen persönlich etwas sagen und Sie wissen, was Sie bereinigen können. Wenn Sie sich die Bereinigung dessen vornehmen, was Ihnen bewusst ist, dann werden Sie auch in ein ruhiges Mittagsmahl gehen und auch Ihr Nachmittag wird reichhaltig und erkenntnisfreudig sein und Sie werden ein gutes Miteinander am Arbeitsplatz haben.

so könnten sie am Abend noch einmal auf den Tag zurückblicken. Welche Spuren hat der Tag hinterlassen? Waren ihre Worte aufrichtig oder waren ihre Reden leichtfertig? Konnten sie in bestimmten Situationen schweigen, sich sammeln, um die Lösung aus der vor ihnen liegenden Situation zu finden? Wie waren die Gespräche mit den Arbeitskollegen und Kolleginnen, mit dem Chef, mit dem Kunden? Haben sie wahr gesprochen? Oder waren ihre Gedanken und Gefühle auf Abwägen? Wenn ja, dann haben sie ihre Worte nicht mit Wahrhaftigkeit gefüllt und sind jetzt unruhig. Sind sie also unruhig, dann wissen sie warum. Der Tag ist noch aktiv in ihnen. Und so sie möchten, können sie das, was in ihnen nachschwingt, was sie jetzt ungehalten macht, bereinigen, entweder über ihre Gedanken oder indem sie ihren Nächsten anrufen oder ihn kurz besuchen. Sind sie ruhig und ausgewogen, dann werden sie sicherlich von Herzen danken. Der innige Dank an Gott kommt auch ihrer Familie zugute, denn sie gehen ruhig und ausgewogen in den Kreis ihrer Familie oder zu ihren Freunden.

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Worauf kann man in dieser Welt bauen? Wo ist in dieser Welt die Sicherheit? Ist die Sicherheit bei Menschen? Ist die Sicherheit bei Hab und Gut? Immer mehr Menschen erkennen, das Äußere, die Welt, bietet keine Sicherheit mehr. Doch einer ist da, der uns Sicherheit bietet. Es ist der Christus Gottes, der uns näher ist als Arme und Beine. Es ist der große, liebende, barmherzige Geist, der in jedem von uns wohnt. Seine Liebe und Hilfe ist immer gegenwärtig. Er ruft uns, und wer zu ihm von Herzen kommt, der erlebt und spürt seine Gegenwart und seine Hilfe. Wir Menschen sagen, wir glauben an Christus. Doch aus unserem Glauben soll das Vertrauen an ihn wachsen. Das Vertrauen, dass er immer gegenwärtig ist, dass er uns kennt, dass er weiß, was wir benötigen. Doch wir müssen erkennen, er beachtet zuerst die unsterbliche Seele und dann die sterbliche Hülle, den Leib. Doch wenn wir ihm vertrauen, dann strömt seine Kraft durch unsere Seele. Sie strömt verstärkt in unseren Körper. Sie gibt uns Linderung, schenkt uns Heilung. Es ist der Christus Gottes, der innere Arzt und Heiler in uns. Wir Menschen tragen in uns die kosmische Freiheit. Deshalb ist jeder von uns frei, inniglich zu beten, äußerlich zu beten oder sich einwärts zu wenden, hin zu Christus in jedem von uns. Lernen wir gemeinsam, diesen großen Geist in uns zu spüren. Lernen wir, uns ihm anzuvertrauen, indem wir uns hingeben und ihm bewusst um Hilfe und um Heilung bitten. Wir Menschen können uns noch mehr vertiefen, wenn wir uns aufrecht hinsetzen, wenn wir beide Füße auf den Boden stellen und unsere Handrücken auf die Oberschenkel legen. Doch jedem steht das frei. Viele von uns wissen, dass in der Nähe unseres physischen Herzens die große Kraftquelle der Liebe und der Barmherzigkeit ist. Es ist der Christus Gottes, der in der Nähe unseres physischen Herzens
seine Kraft und Liebe sendet und auch in den Körper strahlt. Deshalb wenden wir uns nach innen, zum Kraftfeld der Liebe in der Nähe unseres Herzens. Dabei atmen wir ruhig und tief. Atmen wir einige Male tief, ja bis in den Bauchraum hinab und atmen wieder ruhig aus. Wir tun es einige

Gottes in der Nähe unseres Herzens vor. Wir beten, Christus in uns, deine Liebe und Güte ist immer gegenwärtig. In diesen Minuten kommen wir mit unseren Anliegen zu dir. Wir bitten dich um Hilfe und um Heilung. Wir fühlen in das Kraftfeld der Liebe hinein und spüren, wie sich die Kommunikation zwischen Gott und uns aufbaut. Wir fühlen, dass uns der große Geist berührt. Wir spüren eine Woge des Glücks und merken, in ihm ist Sicherheit, in ihm ist Geborgenheit. In Christus, in ihm, ist das Zuhause. Christus, du kennst jeden von uns. Wir bitten dich um deinen Heilstrom, den wir in unseren Körper lenken, zu dem Organ, das wir dir in dein Licht geben. Christus, dabei legen wir die rechte Hand auf dieses Organ . Wir konzentrieren uns auf dieses Organ und spüren deine Gegenwart, dein Strom durchflutet unsere Seele. Dein Licht strahlt in unseren Körper. Dein Geist lindert und heilt. Zwischen Körper und Handfläche baut sich die helfende und heilende Kraft auf. Wir spüren die Gegenwart des großen inneren Arztes und Heilers. Und wir bejahen in Gedanken, es heilt. Es heilt. Christus heilt. Christus lindert und heilt. Es wird warm zwischen Körper und Handfläche.

Kraftquelle des Christus Gottes. Und wir bejahen in Gedanken, es heilt. Es heilt. Immer mehr Licht und Kraft durchpulst unsere Seele und strömt in unseren Leib. Zwischen Körper und Handfläche spüren wir die Kraft. Es heilt. Bejahen wir voll Vertrauen, es heilt. Christus in uns heilt. Christus in uns lindert. Christus in uns ist gegenwärtig.

Wir legen unsere rechte Hand wieder zurück und konzentrieren uns wieder auf das Christus-Gottes-Zentrum in der Nähe unseres Herzens. Wir fühlen hinein. Wir sagen Ja zu Christus. Und wir spüren, dass unser Körper sanft vibriert. Es ist das Licht des Christus Gottes. Er berührt jede Zelle unseres Leibes. Jedes Organ. Er berührt Muskeln, Sehnen und Bänder. Er strömt durch unsere Adern. Es baut sich das Blut auf. Alle Bausteine unseres Leibes sind durchpulst von der Kraft Christus. Wir fühlen, wie der Geist uns durchströmt. Es strömt vom Scheitel bis zu den Fußsohlen und wieder zurück. Lernen wir, den großen Geist zu spüren. Dann wächst das Vertrauen und wir sind in ihm daheim. Christus, abermals bitten wir dich um Linderung und Heilung von Organen, von Bausteinen des Leibes und legen wieder unsere rechte Hand auf den Teil unseres Körpers, den wir wählen. Darauf konzentrieren wir uns. Christus, wir bauen auf dich, du großer innerer Arzt und Heiler. Du weißt, woran es mangelt. Du hilfst uns, umzudenken, Menschen in unser Herz aufzunehmen, Menschen um Vergebung zu bitten und zu vergeben. Dann lösen sich viele Hindernisse und du strömst. Es strömt. Es heilt.

wenn uns nun Menschen in den Sinn kommen, denen wir vergeben sollen oder um Vergebung bitten sollen, tun wir es jetzt und bleiben konzentriert. Dann fühlen wir, wie sich der heilende und helfende Strom verstärkt. Tun wir es in aller Ruhe. Und nun fühlen wir in unseren Körper hinein. Und lenken unsere Sinne auf den Kraftstrom zwischen Körper und Handfläche. Wir lernen, ihn zu spüren. Wir bejahen die Heilung. Es heilt. Es heilt. Christus in uns. Es heilt. Wir legen unsere rechte Hand zurück. Konzentrieren wir uns wieder auf das Christus-Gotteszentrum. Wir fühlen, dass sich das Vertrauen zu Christus aufbaut. Und wer möchte, kann ein inniges Ja in das große Kraftfeld der Liebe legen. Ein Ja für Christus. Ein Ja zu Christus. Wir merken die Antwort. Der Strom fließt durch die Seele, durch unseren Körper. Die Quelle der Liebe ist jedem Baustein des Leibes ganz nahe. Christus gibt Kraft. Christus macht uns Mut und Christus pocht an unser Herz und bittet uns, uns ihm anzuvertrauen. Viele von uns denken nun an Angehörige, an Verwandte, an Familienglieder. Denkt in Liebe an sie und legt sie als Bild in die große Kraftquelle der Liebe in der Nähe unseres physischen Herzens. Unser Nächster ist in uns. Wir sehen ihn als Bild im Lichtstrom des Geistes. Und bitten Christus,
ihm beizustehen. Unsere Gedanken gegenüber unseren Nächsten sind lauter. Sie fließen in das Bild ein. Und wir fühlen uns mit dem Menschen verbunden. Lernen wir, wie schön und wunderbar es ist, Frieden zu schließen, Frieden zu halten. Lernen wir, unseren Nächsten in uns aufzunehmen, für ihn zu beten. Tun wir es jetzt. Christus, du blickst nicht auf viele schön gesetzte Worte. Du schaust in unser Herz und unser Herz sagt zu dir einfach und schlicht: Danke. Danke. Großer Bruder und Erlöser, danke. Wenden wir uns auch Gott, unserem Vater, zu, dessen Geist eins in Christus ist. Und wer möchte, singt mit uns das Lied: Ich bete an die Macht der Liebe. Zur Ehre des ewigen Vaters und unseres Bruders Christus.

Guten Morgen, liebe Zuhörer. Guten Morgen, liebe Zuhörerin. Die Seele hat ihre physischen Augen geöffnet und sie sind wieder im Tag. Wer dem inneren Licht zustreben möchte, sollte sich angewöhnen, bevor er vom Nachtlager aufsteht, ein kurzes Dankgebet an Gott zu richten für die Nacht und den erholsamen Schlaf. Sobald wir vom Nachtlager aufstehen, kommt unser Körper in verstärkte Vibration. Schon setzen die ersten Gedanken ein. Vielleicht sind es auch Situationen, die schon zu uns sprechen. Sind es wesentliche Dinge, dann sollten Sie sich diese notieren. Sind es unwesentliche Dinge, dann wäre es gut, wenn Sie diese mit Christus in Ihnen bereinigen. Dem inneren Licht näher zu kommen heißt, mehr und mehr zu schweigen, nicht nur im Äußeren den Mund zu verschließen, sondern lautere, göttliche Gedanken zu pflegen. Wer das, was er denkt, immer herausspricht, der findet nicht zur inneren Stille. Er redet und redet und redet. Und wer beständig redet, der wird allmählich leichtfertig im Reden. Mit einem solchen Menschen wird ein anderer leichtfertig. Deshalb nehmen Sie sich vor, konzentriert zu sprechen und das, was Sie sagen, aus der Wahrheit zu sagen, also nur das auszusprechen, was wahr ist, was keine Nebengeräusche gleich Nebengedanken hat. Wer überlegt, was er sagt, der bleibt gesammelt. Wer viel redet, der zerstreut. Wenn Sie diese Vorsätze mit in den Vormittag nehmen, wird Ihnen sicher so manches an Ihnen auffallen. Sie werden erkennen, dass Sie so mancher Gedanke, so manche Situation zum Reden zwingen möchte. Warum? Fragen Sie sich, wollen Sie, der Mensch, sich mitteilen oder sich darstellen? Oder möchten Sie mit Hilfe des inneren Lichtes die Situation klären? Dann werden Sie auch besonnen reden und um die Sache nicht allzu viele Worte machen. Wenn Sie möchten, können Sie diese Hilfen mit in den Tag nehmen. Sie sind wie ein Seismograph, der immer aufzeigt, woran es bei uns mangelt.

Fragen Sie sich um die Mittagszeit, wie der Vormittag verlaufen ist. Hat Ihnen der Seismograf einiges angezeigt? Wie haben Sie sich verhalten? Konnten Sie zur rechten Zeit schweigen? Konnten Sie aus der Situation und dem Tagesgeschehen die Lösung finden? Haben Sie wahr gesprochen? Wenn ja, dann sind Sie freudig. Sie fühlen sich angehoben und gestärkt von der inneren Kraft. Vergessen Sie nicht, dafür zu danken. Ist Ihnen das Schweigen zur rechten Zeit nicht immer gelungen, dann sollten Sie nicht ungehalten sein. Die Situation wollte Ihnen persönlich etwas sagen und Sie wissen, was Sie bereinigen können. Wenn Sie sich die Bereinigung dessen vornehmen, was Ihnen bewusst ist, dann werden Sie auch in ein ruhiges Mittagsmahl gehen und auch Ihr Nachmittag wird reichhaltig und erkenntnisfreudig sein und Sie werden ein gutes Miteinander am Arbeitsplatz haben.

so könnten sie am Abend noch einmal auf den Tag zurückblicken. Welche Spuren hat der Tag hinterlassen? Waren ihre Worte aufrichtig oder waren ihre Reden leichtfertig? Konnten sie in bestimmten Situationen schweigen, sich sammeln, um die Lösung aus der vor ihnen liegenden Situation zu finden? Wie waren die Gespräche mit den Arbeitskollegen und Kolleginnen, mit dem Chef, mit dem Kunden? Haben sie wahr gesprochen? Oder waren ihre Gedanken und Gefühle auf Abwägen? Wenn ja, dann haben sie ihre Worte nicht mit Wahrhaftigkeit gefüllt und sind jetzt unruhig. Sind sie also unruhig, dann wissen sie warum. Der Tag ist noch aktiv in ihnen. Und so sie möchten, können sie das, was in ihnen nachschwingt, was sie jetzt ungehalten macht, bereinigen, entweder über ihre Gedanken oder indem sie ihren Nächsten anrufen oder ihn kurz besuchen. Sind sie ruhig und ausgewogen, dann werden sie sicherlich von Herzen danken. Der innige Dank an Gott kommt auch ihrer Familie zugute, denn sie gehen ruhig und ausgewogen in den Kreis ihrer Familie oder zu ihren Freunden.

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Meditation. Ich meditiere, auf dass ich den Weg zum Herzen Gottes, dem großen Leben finde und freilege, um ihm, dem Alleinen, zuzustreben. Ich erhebe nun mein Bewusstsein zum Ewigen, dessen Liebekraft ich im sechsten Bewusstseinszentrum anrufe, das sich zwischen den Augenbrauen befindet. Empfindungsmäßig halte ich mich an diesem sechsten Kraftfeld fest, das das Bewusstseinszentrum der göttlichen Liebe ist. Ich atme ein und fülle den Bauchraum mit dem Odem des Lebens. Über Bauch und Brust atme ich wieder langsam aus. Während ich diese tiefen Atmung durchführe, löse ich mich nach und nach von jeglicher Unruhe, von allen weltlichen Gedanken und Empfindungen. Ich löse mich auch von den Gedanken an Krankheit und Sorgen, von den Gedanken an Nöte und Probleme. Ich löse mich nun auch von all meinen Meinungen und Vorstellungen. Ich atme mich frei.

Weltliche schwindet. Ich fühle die Freiheit in mir. Ich fühle mein Losgelöstsein von allem, was mich beschäftigt hat. Meine Atmung wird nun wieder etwas flacher. Doch mein Körper bleibt leicht und beschwingt. Ich werde stiller und stiller. Eingekehrt in mein Inneres, ewiges Sein, verweile ich mit meinen Empfindungen im sechsten Bewusstseinszentrum. Mein Atem geht selbsttätig. Ich lasse es nun atmen. Mein Empfinden und Denken ist auf das Grundprinzip der Liebe ausgerichtet. Aus dem Bewusstsein der Liebe strömen mir die Heil- und Lebenskräfte zu. Für Seele und Leib.

Richtungen in mich einströmen. Ich nehme sie im Bewusstseinsfeld der göttlichen Liebe auf, im sechsten Bewusstseinszentrum. Ewiges Licht meiner Seele. Du bist der Ursprung meines Lebens.

Liebe harmonisiert meine Seele und meinen Leib. Seele und Leib empfangen die Kräfte der Liebe. Die Kräfte der Liebe strömen in den Tempel aus Fleisch und Bein ein, in den physischen Körper. Ich spüre, ich bin in Gott, der ewigen Liebe. Ich bin das Leben aus ihm. Ich bin im ewigen Energiefeld der göttlichen Liebe geborgen. Ich bin Liebe aus seiner Liebe.

Liebe bewirkt Stille, Frieden und Harmonie in mir. Die Zellen meines Körpers wenden sich mehr und mehr dem ewigen Energiefeld der Liebe zu. Von dort erhalten sie die heiligen und aufbauenden Kräfte. Der Ruf des Menschen an die Seele lautet: Wende auch du dich den ewigen universellen Kräften göttlicher Liebe zu. Empfange aus dem Prinzip göttlicher Liebe die Kräfte zur Harmonie und zur geistigen Ausrichtung. Kräfte der Liebe beleben und stärken meinen Leib und meine Seele. Sie richten Seele und Mensch auf das Absolute aus, auf den universellen Geist, Gott. Im sechsten Bewusstseinszentrum, wo ich mich empfindungsmäßig befinde, verstärkt sich das weiße, kraftvoll pulsierende Licht der göttlichen Liebe. Das Licht der Liebe strahlt in den Becken.

in the room. Es verströmt sich in meinem Körper. Meine Füße und Beine werden leicht. Harmonisch, ruhig und eingekehrt in das Bewusstsein göttlicher Liebe, empfange ich die in mir strömende ewige Kraft.

Strömen die Kräfte des Ewigen. Mein gesamter Körper wird nun leichter und beschwingter. Durch die Kräfte der Liebe lösen sich die Verkrampfungen meines Leibes. Die Kräfte Gottes strömen in meinen gelösten, entspannten Körper ein. Das weiße, ewige Licht der Gottheit strömt in jede Zelle meines Leibes. Jede Zelle meines Körpers empfängt den Kraftstrom göttlicher Liebe. Das Licht göttlicher Liebe strahlt in jeden Partikel meiner Seele. Meine Seele wendet sich dem Licht der Liebe zu. Meine Seele erwacht im Bewusstsein der Liebe.

inneren Kräfte für die Fülle aus Gott. Die Partikel meiner Seele durchlichten sich durch die Kraft des Ewigen. In mir wird es still. In mir wird es heller und heller. In Seele und Leib ziehen Ruhe und Harmonie ein. Ruhend im Bewusstsein der Liebe erlebe ich die Fülle der Gottheit und erkenne. Ich bin ein Kind des Unendlichen. Seele und Leib werden immer leichter und beschwingter. Alles Menschliche ist von mir abgefallen. Ich fühle mich als Kind des Unendlichen. Immer tiefer dringe ich in das Bewusstseinsfeld göttlicher Liebe ein. Harmonie erfüllt meine Seele und meinen Leib. In der göttlichen Liebe bin ich geborgen.

Seele und alle Zellen meines Leibes werden vom ewigen Kraftstrom der Liebe genährt. Ich bin von der Liebe Gottes durchdrungen.

von der göttlichen Liebe durchpulst. Ich bejahe die ewige Kraft in mir. Alle Partikel meiner Seele und alle Zellen meines Leibes sind von der ewigen Kraft durchpulst. Sämtliche Organe meines Körpers sind vom ewigen Licht durchstrahlt. Das ewige Licht bescheint meine Muskulatur und stärkt die Funktionen meines Körpers. Ich bejahe und verstärke die absolute Kraft in mir. Das Licht Gottes durchstrahlt meine Muskulatur und stärkt die Funktionen meines Körpers. Mein ganzes Sinnen und Trachten, meine Seele und mein Leib befinden sich im Energiefeld göttlicher Liebe. Ich ruhe im strahlenden weisen Energiefeld der Gottheit.

Guten Morgen, liebe Zuhörer. Guten Morgen, liebe Zuhörerin. Die Seele hat ihre physischen Augen geöffnet und sie sind wieder im Tag. Wer dem inneren Licht zustreben möchte, sollte sich angewöhnen, bevor er vom Nachtlager aufsteht, ein kurzes Dankgebet an Gott zu richten für die Nacht und den erholsamen Schlaf. Sobald wir vom Nachtlager aufstehen, kommt unser Körper in verstärkte Vibration. Schon setzen die ersten Gedanken ein. Vielleicht sind es auch Situationen, die schon zu uns sprechen. Sind es wesentliche Dinge, dann sollten Sie sich diese notieren. Sind es unwesentliche Dinge, dann wäre es gut, wenn Sie diese mit Christus in Ihnen bereinigen. Dem inneren Licht näher zu kommen heißt, mehr und mehr zu schweigen, nicht nur im Äußeren den Mund zu verschließen, sondern lautere, göttliche Gedanken zu pflegen. Wer das, was er denkt, immer herausspricht, der findet nicht zur inneren Stille. Er redet und redet und redet. Und wer beständig redet, der wird allmählich leichtfertig im Reden. Mit einem solchen Menschen wird ein anderer leichtfertig. Deshalb nehmen Sie sich vor, konzentriert zu sprechen und das, was sie sagen, aus der Wahrheit zu sagen, also nur das auszusprechen, was wahr ist, was keine Nebengeräusche gleich Nebengedanken hat. Wer überlegt, was er sagt, der bleibt gesammelt. Wer viel redet, der zerstreut. Wenn Sie diese Vorsätze mit in den Vormittag nehmen, wird Ihnen sicher so manches an Ihnen auffallen. Sie werden erkennen, dass Sie so mancher Gedanke, so manche Situation zum Reden zwingen möchte. Warum? Fragen Sie sich, wollen Sie, der Mensch, sich mitteilen, oder sich darstellen? Oder möchten Sie mit Hilfe des inneren Lichtes die Situation klären? Dann werden Sie auch besonnen reden und um die Sache nicht allzu viele Worte machen. Wenn Sie möchten, können Sie diese Hilfen mit in den Tag nehmen. Sie sind wie ein Seismograph, der immer aufzeigt, woran es bei uns mangelt.

Fragen Sie sich um die Mittagszeit, wie der Vormittag verlaufen ist. Hat Ihnen der Seismograph einiges angezeigt? Wie haben Sie sich verhalten? Konnten Sie zur rechten Zeit schweigen? Konnten Sie aus der Situation und dem Tagesgeschehen die Lösung finden? Haben Sie wahr gesprochen? Wenn ja, dann sind Sie freudig. Sie fühlen sich angehoben und gestärkt von der inneren Kraft. Vergessen Sie nicht, dafür zu danken. Ist Ihnen das Schweigen zur rechten Zeit nicht immer gelungen, dann sollten Sie nicht ungehalten sein. Die Situation wollte Ihnen persönlich etwas sagen und Sie wissen, was Sie bereinigen können. Wenn Sie sich die Bereinigung dessen vornehmen, was Ihnen bewusst ist, dann werden Sie auch in ein ruhiges Mittagsmahl gehen und auch Ihr Nachmittag wird reichhaltig und erkenntnisfreudig sein und Sie werden ein gutes Miteinander am Arbeitsplatz haben.

so könnten sie am Abend noch einmal auf den Tag zurückblicken. Welche Spuren hat der Tag hinterlassen? Waren ihre Worte aufrichtig oder waren ihre Reden leichtfertig? Konnten sie in bestimmten Situationen schweigen, sich sammeln, um die Lösung aus der vor ihnen liegenden Situation zu finden? Wie waren die Gespräche mit den Arbeitskollegen und Kolleginnen, mit dem Chef, mit dem Kunden? Haben sie wahr gesprochen oder waren ihre Gedanken und Gefühle auf Abwägen? Wenn ja, dann haben sie ihre Worte nicht mit Wahrhaftigkeit gefüllt und sind jetzt unruhig. Sind sie also unruhig, dann wissen sie warum. Der Tag ist noch aktiv in ihnen und so sie möchten, können sie das, was in ihnen nachschwingt, was sie jetzt ungehalten macht, bereinigen, entweder über ihre Gedanken oder indem sie ihren Nächsten anrufen oder ihn kurz besuchen. Sind sie ruhig und ausgewogen, dann werden sie sicherlich von Herzen danken. Der innige Dank an Gott kommt auch ihrer Familie zugute, denn sie gehen ruhig und ausgewogen in den Kreis ihrer Familie oder zu ihren Freunden.

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Guten Morgen, liebe Mitmenschen. Ein neuer Tag ist angekündigt. Das Licht des jungen Tages zeigt es an. Wie sieht es aus mit dem lichten Morgen in uns? Ist der junge Tag etwa schon von Wolken verhangen oder ist er klar? Sind wir motiviert, den neuen Tag zu begrüßen und anzupacken, so wie er sich zeigt, klar und unternehmungsfreudig? Oder zeigt sich in uns eine Art Bewölkung, eine Trübung unserer Stimmung, unter Umständen von einem Seufzer begleitet, der besagt: Ach, was wird dieser Tag wohl bringen? Schon der gestrige Tag war nicht gerade freundlich, geschweige denn ausgewogen, klar und hoffnungsvoll. Liebe Mitmenschen, heute ist heute. Gestern war gestern, ein vergangener Tag. Was davon noch nicht bewältigt ist, hängt eventuell noch in unserer inneren Bewölkung, in der morgendlichen Trübung unserer Gestimmtheit. Wer oder was könnte das verändern? Doch wie auch immer es in unserem Bewusstsein aussehen mag, klar und unternehmungsfreudig oder ein stimmungsmäßiger Tiefgang, ein Rat für Sie. Wenn Sie wollen, gehen Sie an ein offenes Fenster oder, wenn es geht, vor die Haustüre und atmen Sie einige Male tief, ja kräftig durch. Gut wäre, noch einige weitere tiefe Atemzüge zu machen, bis wir merken, dass sich die Lungen mit Sauerstoff füllen. Dann beginnen wir wieder gemäß unserem Körperrhythmus zu atmen. Wer noch Zeit hat, könnte sich jetzt aufrichten, sich auf einen Stuhl setzen, die Augen schließen, um in seinem Gemüt zu forschen, wie es ihm jetzt geht. Wer heute einen sonnigen Morgen hat, wird sich sehr schnell erheben und sich selbst das Kommando geben, das zum Beispiel lautet: So, jetzt aber frisch an die Arbeit. Eventuell kann nun mit dem Frühstück der Tag seinen Lauf nehmen. Auch wer heute umwölkt war, sodass unter Umständen noch Schleierwolken sein Gemüt trüben, könnte nun frühstücken und sich mit einem erhellenden Schluck aus dem aufbereiteten Getränk erfrischen. Außerdem könnten sich einige Schleier der Trübung seines Gemüts lüften und ihm einiges über deren Ursachen aufdecken, dann, wenn er das Wörtchen "Warum" anwendet, zum Beispiel: Warum ist heute Morgen meine Stimmungslage schief? Was will mir das sagen? Wir werden gewiss Antwort bekommen, denn unsere Seele möchte sich heute von einer bestimmten Last befreien. Wie könnte diese Last heißen? Eventuell Angst. Vor wem oder vor was?
Oder könnten es Sorgen sein, wie wohl das Diesseits weitergeht? Oder haben wir Angst vor Krankheit oder Sorgen um den Mann, die Frau, die Kinder und vieles mehr? Fragen wir uns, was können wir tun? Und vor allem heißt es, wo können wir unseren Beitrag leisten, dass es anderen besser geht? Oder was sollten wir an bestehenden Zwistigkeiten beheben, damit wir unseren Anteil an dem klären, was die Stimmungslage in eine Schieflage brachte? Können wir da wie dort wenig oder nichts bewirken, dann könnten wir beten. Ein ehrliches und aufrichtiges Gebet hilft, denn Christus ist da. Er möchte mit seiner Kraft aktiv werden. Vertrauen wir uns ihm an. Eventuell lösen sich dann die Schleierwolken auf und ihr Gemüt erhellt sich. Vor jedem von uns, der erwacht und sich von seinem Nachtlager erhebt, steht sein neuer Tag. Und jeder Tag hat für jeden seine speziellen Aufgaben. Sie zu bewältigen heißt Leben.

Guten Morgen, liebe Zuhörer. Guten Morgen, liebe Zuhörerin. Die Seele hat ihre physischen Augen geöffnet und sie sind wieder im Tag. Wer dem inneren Licht zustreben möchte, sollte sich angewöhnen, bevor er vom Nachtlager aufsteht, ein kurzes Dankgebet an Gott zu richten für die Nacht und den erholsamen Schlaf. Sobald wir vom Nachtlager aufstehen, kommt unser Körper in verstärkte Vibration. Schon setzen die ersten Gedanken ein. Vielleicht sind es auch Situationen, die schon zu uns sprechen. Sind es wesentliche Dinge, dann sollten Sie sich diese notieren. Sind es unwesentliche Dinge, dann wäre es gut, wenn Sie diese mit Christus in Ihnen bereinigen. Dem inneren Licht näher zu kommen heißt, mehr und mehr zu schweigen, nicht nur im Äußeren den Mund zu verschließen, sondern lautere, göttliche Gedanken zu pflegen. Wer das, was er denkt, immer herausspricht, der findet nicht zur inneren Stille. Er redet und redet und redet. Und wer beständig redet, der wird allmählich leichtfertig im Reden. Mit einem solchen Menschen wird ein anderer leichtfertig. Deshalb nehmen Sie sich vor, konzentriert zu sprechen und das, was Sie sagen, aus der Wahrheit zu sagen, also nur das auszusprechen, was wahr ist, was keine Nebengeräusche gleich Nebengedanken hat. Wer überlegt, was er sagt, der bleibt gesammelt. Wer viel redet, der zerstreut. Wenn Sie diese Vorsätze mit in den Vormittag nehmen, wird Ihnen sicher so manches an Ihnen auffallen. Sie werden erkennen, dass Sie so mancher Gedanke, so manche Situation zum Reden zwingen möchte. Warum? Fragen Sie sich, wollen Sie, der Mensch, sich mitteilen oder sich darstellen? Oder möchten Sie mit Hilfe des inneren Lichtes die Situation klären? Dann werden Sie auch besonnen reden und um die Sache nicht allzu viele Worte machen. Wenn Sie möchten, können Sie diese Hilfen mit in den Tag nehmen. Sie sind wie ein Seismograph, der immer aufzeigt, woran es bei uns mangelt.

fragen Sie sich um die Mittagszeit, wie der Vormittag verlaufen ist. Hat Ihnen der Seismograph einiges angezeigt? Wie haben Sie sich verhalten? Konnten Sie zur rechten Zeit schweigen? Konnten Sie aus der Situation und dem Tagesgeschehen die Lösung finden? Haben Sie wahr gesprochen? Wenn ja, dann sind Sie freudig. Sie fühlen sich angehoben und gestärkt von der inneren Kraft. Vergessen Sie nicht, dafür zu danken. Ist Ihnen das Schweigen zur rechten Zeit nicht immer gelungen, dann sollten Sie nicht ungehalten sein. Die Situation wollte Ihnen persönlich etwas sagen und Sie wissen, was Sie bereinigen können. Wenn Sie sich die Bereinigung dessen vornehmen, was Ihnen bewusst ist, dann werden Sie auch in ein ruhiges Mittagsmahl gehen und auch Ihr Nachmittag wird reichhaltig und erkenntnisfreudig sein und Sie werden ein gutes Miteinander am Arbeitsplatz haben.

so könnten sie am Abend noch einmal auf den Tag zurückblicken. Welche Spuren hat der Tag hinterlassen? Waren ihre Worte aufrichtig oder waren ihre Reden leichtfertig? Konnten sie in bestimmten Situationen schweigen, sich sammeln, um die Lösung aus der vor ihnen liegenden Situation zu finden? Wie waren die Gespräche mit den Arbeitskollegen und Kolleginnen, mit dem Chef, mit dem Kunden? Haben sie wahr gesprochen? Oder waren ihre Gedanken und Gefühle auf Abwägen? Wenn ja, dann haben sie ihre Worte nicht mit Wahrhaftigkeit gefüllt und sind jetzt unruhig. Sind sie also unruhig, dann wissen sie warum. Der Tag ist noch aktiv in ihnen. Und so sie möchten, können sie das, was in ihnen nachschwingt, was sie jetzt ungehalten macht, bereinigen, entweder über ihre Gedanken oder indem sie ihren Nächsten anrufen oder ihn kurz besuchen. Sind sie ruhig und ausgewogen, dann werden sie sicherlich von Herzen danken. Der innige Dank an Gott kommt auch ihrer Familie zugute, denn sie gehen ruhig und ausgewogen in den Kreis ihrer Familie oder zu ihren Freunden.

0: Bücher für das Leben, die sich auch mit dem Tod beschäftigen. Denn unser Leben und unser Sterben und wie es nach diesem Leben für unsere Seele weitergeht, hängen eng miteinander zusammen. Was war vor diesem Leben? Was passiert mit der Seele, wenn sie den Körper verlässt? Und gehört das Urwissen über die Reinkarnation auch zur urchristlichen Lehre? Drei Bücher, gegeben von Gabriele, der Prophetin und Botschafterin Gottes in unserer Zeit, geben über diese Themen Auskunft.
1: Dein Leben im Diesseits ist dein Leben im Jenseits. Durch das Sterben ändert sich der Bewusstseinsstand des Menschen nicht. Das heißt, es geht im Jenseits für die Seele so weiter, wie der Mensch gelebt hat. Die Seele befindet sich in einer neuen Dimension, in der wir uns selbst erleben, unsere Empfindungen, wie wir wirklich sind. Wir selbst bestimmen schon jetzt, jeden Augenblick, wie es nach dem Tod weitergehen wird. Deshalb ist es wichtig, unser Leben auf der Erde jeden Augenblick zu nutzen, um uns zum Positiven zu verändern und höhere ethische Werte zu entwickeln. Denn das Gute und auch das weniger Gute nehmen wir nach dem Tod mit in die jenseitigen Bereiche.
0: Nun zu einem weiteren Titel: Das Leben und Sterben, um weiterzuleben. Wer sein Leben zu verstehen lernt, fürchtet sich nicht mehr vor dem Tod. Das ist das Thema dieses Buches, in welchem wir fundamentale Erläuterungen finden, die uns helfen, die Angst vor dem Tod zu überwinden und unser Leben bewusst zu gestalten. Es werden auch Antworten auf wichtige und aktuelle Fragen unserer Zeit gegeben, wie zum Beispiel: Wie kann man die Organtransplantation aus geistiger Sicht sehen? Gibt es die Reinkarnation? Gibt es denn eine Hölle und eine ewige Verdammnis, wie die Kirchen sie lehren? Was geschieht beim Sterben und wie lebt die Seele im Jenseits weiter? Dieses Buch erläutert viele bis jetzt unbekannte Zusammenhänge, zum Beispiel über die Reinigungsebenen und über den Ursprung und das Ziel jeder Seele. Es vermittelt Hoffnung und macht Mut, das Leben bewusst zu nutzen.

0: was ihnen verschwiegen werden sollte. Reinkarnation. Eine Gnadengabe des Lebens. Wohin geht die Reise meiner Seele? Lesen Sie in diesem Buch, dass das Wissen um die Reinkarnation schon den ersten Christen bekannt war und dann im 6. Jahrhundert von den Kirchenführern, die sich zu Unrecht als christlich bezeichneten, mit einem Fluch aus ihrer Lehre verbannt wurde. Die Reinkarnation sowie das Gesetz von Saat und Ernte sind Wahrheiten, die vielen Völkern dieser Erde bekannt sind und nicht im Widerspruch zum wahren christlichen Glauben stehen. Ganz im Gegenteil. Vielmehr hilft uns dieses Wissen, den Sinn des Lebens zu verstehen, warum wir auf Erden sind und welche Aufgabe wir hier haben, nämlich unsere Seele durch ein Leben nach den Gesetzen Gottes von ihren Belastungen zu befreien.
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0: Liebe Zuschauerinnen, liebe Zuschauer, Gott zum Gruß und herzlich willkommen zu unserer heutigen Sendung in der Reihe Die wahre Schule ist das Leben. Dieses Mal lautet das Thema Wir lernen fokussieren. Was bedeutet fokussieren? Allgemein versteht man darunter, die Wahrnehmung auf einen bestimmten Punkt zu richten. Die Bündelung von Gedankenenergien auf ein bestimmtes Ziel. Letztlich Konzentration. Ob wir Maschinen und Geräte bedienen oder Auto fahren, ob wir am Schreibtisch sitzen oder Gespräche mit Freunden und Gesprächspartnern führen, in denen es um konstruktive Lösungen geht, ob wir Hausarbeiten verrichten oder Essen zubereiten, durch Konzentration gelingt vieles leichter und effektiver, sei es in den Bereichen unseres beruflichen oder privaten Alltags. In dem Text von Gabriele, aus dem wir heute vorlesen dürfen, ist das Fokussieren zu verstehen als Hilfe auf dem Weg, der in die geistige Evolution führt. Näher, mein Gott, zu dir. Es ist der Weg, den Jesus von Nazareth lehrte und den der Auferstandene, der Christus Gottes, heute wieder lehrt. Seit nahezu 50 Jahren spricht er, der freie Geist wieder zu uns, weltweit, zu allen Menschen, zu allen Stämmen, zu allen Völkern und Nationen. Er tut dies durch Gabriele, die Prophetin und Botschafterin Gottes in unserer Zeit. Zu dem Thema Wir lernen fokussieren, dürfen wir für Sie, liebe Zuschauerinnen und Zuschauer, aus einer Lehrstunde der göttlichen Weisheit vorlesen. Gabriele erklärte: Der Mensch hat sich von Gott, dem Leben, abgewendet. Der eine mehr, der andere weniger. Dazu ein Bild zum besseren Verständnis. Wenn sich ein Erdteil von der Sonne abwendet, dann wird es auf diesem Teil der Erde früh dunkel und kühl bis kalt. Ähnlich ist es mit uns Menschen. Je nachdem, wie weit sich der Mensch vom inneren Licht, dem Leben, abgewendet hat, indem er gegen das Leben denkt und handelt, entsprechend fehlt es ihm an Licht und Wärme. Das heißt, dass er dann auch keine Achtung mehr vor dem Leben hat, das in ihm ist, das auch in den Mineralien, Naturreichen und in allen materiellen Gestirnen ist, und in allem, was wir Menschen sehen und nicht sehen. Gott ist das Leben. Das Leben ist gut. Es macht die Fasern des Mantels, den Menschen, licht und kraftvoll, glücklich und geistig intuitiv. Es macht ihn kommunikativ für das Leben, dann, wenn sich der Mensch veredelt, indem er dem Leben und somit seinem wahren Wesen eine Chance gibt, durch die Selbstkontrolle und die Bereinigung all dessen, was ihn vom Leben trennt. Wir Menschen sind einzig auf der Erde, um uns wieder Gott, dem inneren Licht, zuzuwenden. Vielleicht ist dies ein Satz für uns zum Nachdenken, so Gabriele. Wir Menschen sind einzig auf der Erde, um uns wieder Gott, dem inneren Licht, zuzuwenden. Hier hilft uns wieder der Vergleich mit der Sonne und dem Erdteil. Wenn sich ein Erdteil der Sonne zuwendet, dann wird es lichter, heller. Die Tage werden länger, es wird wärmer. Alles fängt an zu grünen und zu blühen. Das Leben bricht auf. Es gedeiht und zeigt sich in den schönsten und üppigsten Formen. Dann kann gesagt werden, der Geist durchströmt die Materie.
1: Gabriele erklärte weiter: Haben wir den kurzen Darlegungen über uns selbst aufmerksam zugehört, so wurde uns bewusst, dass es zwei Ströme gibt, in die sich der Mensch durch Senden und Empfangen einklinken kann. Zum einen in das Gute, das das Leben ist, das für den Menschen ist und ihm Gutes bringt. zum anderen in das Gegensätzliche. Ich möchte es auch das Böse nennen, das gegen das Leben ist und das sich gegen den Menschen, gegen den Mantel Mensch richtet. Machen wir uns noch einmal bewusst, es gibt das Für und Wider und somit gibt es das gegensätzliche Fokussieren und das gesetzmäßige Fokussieren. Fokussieren ist intensives Senden, um Entsprechendes zu empfangen. Das gegensätzliche Fokussieren geht vom sogenannten Isolationsgesetz aus, das zuerst im eigenen Speicher im Gehirn Bilder aktiviert, die das Gehirn und somit der Mensch dann nach außen projiziert, also sendet. Über diese seine Vorstellungswelt, seine Bilder, die aus dem Ego, dem Isolationsgesetz kommen, empfängt er Gleiches und Ähnliches. Durch das gegensätzliche Prinzip intensives Senden, also Fokussieren, kann der Mensch auch die atmosphärische Chronik anzapfen. Damit bringt er in der atmosphärischen Chronik das in Bewegung, was für ihn, für seine Zwecke nützlich ist, das er unter Umständen auf- und ausbauen möchte. Siehe Wissenschaft und Wirtschaft, Staat und Kirche. Das, was Menschen in der Vergangenheit gegensätzlich gedacht oder getan haben, strömt ihm zu. Was er auf sein Senden hin empfängt, entspricht seinem allzu menschlichen Sendepotenzial. Es ist vielfach unethisch, unmoralisch, brutal, gehässig. Es ist ganz und gar auf das Isolationsgesetz bezogen. Solche menschlichen Verhaltensweisen werden vom Geist nicht durchstrahlt.
2: Gabriele fuhr fort. Dieses gegensätzliche, intensive Senden gleich Fokussieren erleben wir in unserer heutigen Zeit auf mannigfache Art und Weise. Global gesprochen sind das Astraleinflüsse. Durch diesen Einfluss können auch Gegenstände bewegt werden und Menschen gesteuert, die dafür empfänglich sind, weil sie Ähnliches in sich haben. Wir sehen, mit welchen Energiebereichen wir unter Umständen in Verbindung treten können, wenn wir mit unseren Kräften nicht verantwortungsbewusst umgehen, wenn unsere innere Ziel- und Blickrichtung, unsere Ausrichtung und Gesinnung nicht Gott und das Göttliche sind. Bevor wir auf das eigentliche Thema Lerne fokussieren genauer eingehen, mussten wir diese beiden Möglichkeiten, gegensätzliches Fokussieren und gesetzmäßiges Fokussieren, erklären. Auf die Kommunikationsebene gegensätzliches Fokussieren wollen wir uns nicht begeben. Wir lernen hier Fokussieren als Hilfe auf dem Weg, der in die geistige Evolution führt, näher mein Gott zu dir. Und damit Gott immer mehr durch uns wirken kann, auf das sein Wille geschieht und sein Reich kommt, das Friedensreich. Die Voraussetzung für das positive Fokussieren auf geistig-göttlicher Ebene ist, dass sinngemäß folgende Aussage unser Herzensbestreben ist, göttliche Energien zu entwickeln, sich dem Leben zuzuwenden, das Gott ist, indem wir unsere Seele und unseren Menschen, den Mantel, reinigen von dem, was gegen das Leben ist. Jeder kann sich, eventuell in einer stillen Stunde der Selbstbesinnung, fragen, ob er das von Herzen möchte, ob er seinen Mantel durchlichten möchte, sodass Gott die Materie durchstrahlt und der Mensch Kommunikation zum Allsein erlangt.
0: Gabriele führte weiter aus. Das Leben ist Licht, ist Kraft, ist Allkommunikation. Wird unsere Seele lichter, dann wird auch der Mensch reiner und sein Isolationsmantel feiner. Das heißt, das Licht beginnt ihn ganz allmählich zu durchstrahlen. Der Geist beginnt also die Materie zu durchstrahlen. In dem Maße, wie wir uns dem Leben, Gott in uns, zuwenden, empfangen wir vermehrt positive Energie. Dadurch können wir uns besser konzentrieren. Daraus entwickelt sich eine steigende Intuition für das Leben. Wir merken allmählich, dass das Leben nicht nur in uns ist, sondern auch um uns. Leben ist Kommunikation. Alles Sein kommuniziert untereinander. Es ist die Sprache der Bewusstseinsgrade. Ein Bewusstseinsstand versteht den anderen, weil alle reinen Formen in einem Gesetz sind, im göttlichen Gesetz, dem Leben. Wir Menschen stehen mitten in einem unfassbaren Meer von kommunikativen Abläufen, positiver und negativer Energien. Unser Gehirn ist mit einem Radarschirm zu vergleichen. Durch unser Fühlen, Empfinden, Denken und Sprechen und Handeln stellen wir den Radarschirm auf entsprechende Sendestationen ein, um von dort Energien zu empfangen. Wir empfangen sie zuerst im Gehirn und dann in und an unserem Körper, der mit einem Fernsehschirm zu vergleichen ist. Was wir empfangen, strahlen wir wieder bildhaft aus. Somit wird sich jeder eines Tages die Frage stellen, wohin sich das Zünglein der Waage neigt, auf welche Sendequellen der Radarschirm sein Gehirn ausgerichtet ist, auf das Positive oder auf das Gegensätzliche. Wohin sich unser Radarschirm, das Gehirn wendet, bestimmt ausschließlich jeder selbst.
1: Hören wir, was Gabriele weiter dazu lehrte. Sie sagte: Wenn uns bewusst wird, dass in allem, was wir sehen, von dem, was wir nicht sehen, wollen wir gar nicht sprechen, das Leben ist, also höchste Kommunikation, dann können wir auch bewusst mit dem Leben, das das Gute ist, in Kommunikation treten. Voraussetzung ist, wie schon erwähnt, dass wir uns dem Leben in uns nähern, so wie sich der Erdteil der Sonne zuneigt. Fokussieren heißt, die geistig entwickelten positiven Energien zu einem Energie-gleich-Leitstrahl zu bündeln, den wir dann auf einen Gegenstand, auf eine Situation, auf unsere Arbeit und dergleichen richten. Machen wir uns immer wieder aufs Neue bewusst, dass alles Energie ist und jedes Energievolumen seinen Bewusstseinsstand hat, also entsprechend ausstrahlt und uns Informationen übermittelt. Viele Menschen sprechen von Zufällen und Einfällen. Da alles Energie ist, gibt es keine Zufälle. Ist unser Mantel, also unser Körper, lichter geworden, weil unsere Seele reiner wurde, dann kann der Geist durch uns vermehrt Strahlen göttlicher Energien senden, sodass wir bewusster denken und leben. Je lichter unsere Seele und unser Körper wird, umso klarer kann der Mensch in Kommunikation mit entsprechenden Bewusstseinspotenzialen treten, durch das Prinzip Senden und Empfangen, durch das Fokussieren. Eine wesentliche Voraussetzung, um Fokussieren zu lernen, ist, sich als erstes von Vorstellungen und Meinungen zu befreien, von Absichten und Vorgaben wie das müsste so oder so laufen oder das soll meinen Wünschen und meinen Vorstellungen entsprechen oder ich will Ideen ergründen, die mir persönlich dienen.
2: Gabriele erklärt uns nun, welche Chance das Fokussieren bietet. Sie sagt: Haben wir unserem inneren und äußeren Leben die Ausrichtung auf Gott gegeben und bemühen wir uns tagtäglich, diese weitgehend zu halten, dann werden wir auch bestrebt sein, unsere Gedanken- und Gefühlswelt, unser Wollen, zu erfassen. Wir üben uns in der Selbsterkenntnis und räumen mehr und mehr unser allzu menschliches aus, um unter anderem unseren Nächsten besser verstehen zu können, um Schritt für Schritt in das Leben, in das Gesetz Gottes einzugehen, das unser wahres Sein ist. Um diese Abläufe zu intensivieren, um uns rascher und leichter zu erkennen und das Ungute zu bewältigen, um unsere Ursachen und deren oft vielfältige Wurzeln zu erfassen und aus dem Acker unserer Seele zu entfernen, bedarf es der Sammlung, der Konzentration unserer Bewusstseinskräfte. Dazu lernen wir fokussieren. Fokussieren bietet uns also die Chance, die Arbeit an uns selbst, unseren inneren Weg, effektiver zu gestalten. Alle unsere Belastungen, die unser allzu menschliches Schuld- und Sündenpotenzial ausmachen, sind in uns energetisch aufgezeichnet, wie auf einer Filmspule, die durch unser Oberbewusstsein und unser Unterbewusstsein läuft. Die Filmspule in unserem Kopf besteht aus Bildabfolgen. Sie sagen mannigfaches über uns aus. Was sie aussagen, sind unsere Eingaben. Lernen wir positives Fokussieren, um unsere Speicherungen in der Filmspule zu tilgen, so können wir diese lichten, sodass sich auf unserem Lebensweg auch manches lichtet und wir so manchem Schicksal zuvorkommen können. Bereinigen wir im Tag, was sich zeigt, dann bereinigen wir gleichsam unsere Zukunft. Gabriele wiederholt. Ein Satz, der so viel aussagt. Bereinigen wir im Tag, was sich zeigt, dann bereinigen wir gleichsam unsere Zukunft. Unsere Seele kann dann nach dem Ablegen ihrer Leibeshülle in lichtere Bereiche gehen.
0: Gabriele führt weiter aus. Fokussieren heißt nichts anderes als völlige und länger anhaltende Konzentration, die wir auf Probleme, Gegenstände, Arbeitsabläufe und dergleichen lenken. Wir tun dies, um sie aufzuschlüsseln, um die Botschaft zu erfassen, die darin liegt. Um uns längere Zeit konzentrieren zu können, müssen wir uns als erstes von Zeitdruck, Ärger, Tagessorgen, persönlichem Wollen, Stress und Anbindung an unsere Mitmenschen befreien. Was wir brauchen, ist vor allem innere Ruhe, zum Beispiel durch Selbstbetrachtung, um allzu menschliche Eigenheiten zu lösen, durch meditative stille Übungen, um die Harmonisierung unserer Gehirntätigkeit zu erlangen. Wir brauchen also innere und äußere Ruhe, um in unserem Gehirn entsprechende Bilder werden zu lassen, die wir dann zu Energien bündeln und präzise auf einen Gegenstand, auf eine Situation lenken. Ich wiederhole, so Gabriele, Fokussieren muss gelernt sein. Wir müssen immer und immer wieder üben, uns zu konzentrieren und unsere gebündelten Energien auf das zu lenken, was wir aufschlüsseln wollen. Fokus ist Brennpunkt. Fokussieren heißt, Energien zusammenführen und sie wie durch ein Brennglas auf die Situation, auf einen Gegenstand richten.
1: In der Lehrstunde von Gabriele heißt es weiter: Der Mensch, besonders in dieser Zeit, ist meist nach außen gekehrt. Sein Bewusstsein ist nicht gesammelt, sondern zerstreut. Es zieht bzw. treibt einmal hierhin, einmal dorthin. Wer Angst hat, in der Hetze menschlichen Daseins nicht mehr mitzukommen, wer sich vom Zeitgeist tyrannisieren lässt, um die entsprechende Ehre zu erhalten, oder wer zulässt, dass andere über ihn bestimmen, der ist der Schmied seines Unglücks. Er ist der Gejagte, der nicht mehr weiß, was vorne, hinten, rechts und links ist, und der schließlich nicht mehr weiß, wer er ist. Um mit dem, was uns bewegt, richtig umgehen, um mit unserer Energie haushalten und sie bewusst und sinnvoll einsetzen zu können, müssten wir mit innerer und äußerer Disziplin, also mit einer besonnenen, aufrechten, gesammelten Haltung durch unser Erdenleben gehen. Wer sich hingegen in den Bann von Ärger, Kummer, Angst und dergleichen ziehen lässt, kann nicht zielbewusst arbeiten und nicht das Bewusstsein, das in allem ist, als Helfer mit in seine Arbeit, in seinen Lebensablauf nehmen.
2: Gabriele erklärte, worauf wir achten sollen. Sie sagte: Solange wir uns gehen lassen, indem wir auf unsere Gefühle und Empfindungen, Gedanken und Worte nicht achten, werden wir energiearm, müde und ausgelaugt. Warum? Wir können uns nicht konzentrieren. Wir zerstreuen die Energien, anstatt sie zu sammeln. Als erstes müssen wir unser Gehirn trainieren, um die Konzentration durchzuhalten. Am besten ist es, die ersten Übungen an uns selbst anzuwenden. Haben wir gelernt, das, was uns betrifft, was uns zerstreut oder was uns persönlich drückt, zu hinterfragen und zu beheben, das heißt zu bereinigen, dann wird es uns immer besser gelingen, uns zu konzentrieren. Wir müssen uns selbst fordern, nicht nur während dieser Übungen, sondern Tag für Tag, Stunde um Stunde. Ohne bewusste Sammlung unserer Kräfte, also eine geistig disziplinierte Haltung, geht es nicht voran und wir fallen zurück. Fordern wir von uns selbst Leistung, so kann das

Fokussieren heißt also, die Dinge aufzuschlüsseln. Von dem Bewusstseinsstand, den wir ansenden, Hilfe und Anregung zu bekommen. Das gilt nicht nur für die Arbeit an uns selbst, sondern auch bei Gesprächen. Das gilt für unseren Tätigkeitsbereich, auch bei der Beantwortung von Briefen und dergleichen. Durch Konzentration werden wir auch unsere Arbeit zielbewusst durchführen. Das bedeutet, dass wir mehr und bessere Leistung bringen. Bewusstes Leben ist Leben im Geiste Gottes. Je bewusster, gesammelter und konzentrierter wir durch unsere Erdentage schreiten, ausgerichtet auf Gott, den Geist des Lebens, umso weiter wird unser Bewusstseinshorizont, unsere Bewusstseinsstrahlung. Dann ist unser Händewerk mehr und mehr erfüllt von göttlicher Energie. Und unser Tun wird ein Beitrag sein zum Aufbau jenes Energiepotenzials, aus dem das Reich Gottes auf Erden erwächst. So kann unser Erdenleben gewinnbringend sein für viele. Unseren Nächsten, unsere Übernächsten, die Tiere und für die Mutter Erde. Liebe Zuschauerinnen und Zuschauer, erlauben Sie uns, am Ende dieser Schulung wieder den Bogen zu spannen zum Beginn, zu den Worten von Gabriele. Sie sagte, wir Menschen sind einzig auf der Erde, um uns wieder Gott, dem inneren Licht, zuzuwenden. In diesem Sinne verabschieden wir uns von Ihnen und wünschen Ihnen und uns allen eine gute Zeit, konzentrierte und vitale Tage mit entsprechendem Lebensgewinn. Wir freuen uns, wenn Sie wieder einschalten zur nächsten Sendung in der Reihe Die wahre Schule ist das Leben. Auf Wiedersehen und Gott zum Gruß.

auf allen Kontinenten dieser Erde beten bestimmt viele Menschen. Und viele sagen, ich glaube an Gott, ich glaube an Jesus, den Christus. Wenn wir jedoch in diese Welt blicken und wenn wir hören, wie sich Menschen untereinander begegnen, Kriege, Mord, Totschlag, die unzähligen Krankheiten, die kaum mehr zu ergründen und zu erfassen sind, das Leid der Tiere durch uns Menschen, auch die Natur, die ganze Pflanzenwelt leidet unter den Menschen, doch viele Menschen beten. Und so kann doch gesagt werden, wo ist Gott? Viele Menschen beten, Gott hilft so wenig in dieser Welt. So mancher kommt dann zu der Erkenntnis, Gott existiert nicht. Und so mancher sagt, was soll ich mit Gott, wenn ich diese Welt betrachte, wo ist Gott? Und der andere sagt wieder, tja, Gott ist da, er liebt mich, aber all das andere kann von Gott kommen, kann von den Gegensatzkräften kommen. Es ist ein Geheimnis, das nicht durchdrungen werden kann. Aber Gott liebt uns. Das stimmt. Gott wird nie von uns gehen. Gott liebt uns, aber er liebt nicht unsere Sünden, die gegen ihn sind. Die lieben wir selbst so sehr, dass wir immer wieder und immer mehr sündigen. Wie viele Jahre, Jahrhunderte, über Jesus hinaus Jahrtausende gibt es die Priesterkaste. Es gibt sogenannte Heilige, die Ahnen, zu denen viele beten. Es gibt Zeremonien, Riten, Sakramente, Dogmen. Sie alle helfen wenig. Die Welt geht immer mehr in die Knie und die Erde als Ganzes leidet. Und so mancher sagt, ich glaube aber an Gott. Was nützt das alles, wenn ich an Gott glaube und nicht tue, was Gott will? Eigentlich sollten wir uns darüber Gedanken machen. Warum hat Jesus der Christus erneut das Urchristentum ins Leben gerufen? Warum gibt es gerade in dieser Zeit wieder das Urchristentum? Das Urchristentum ist das Tatchristentum. Denn Jesus sagte, wer meine Lehre hört und sie tut, ist ein kluger Mann. Urchristen sollten Tatchristen sein. Sie sollen ihre Arbeit mit dem großen Geist tun. Sie sollen ihr Tagwerk mit dem unendlichen Leben tun. Sie sollen die Inhalte ihrer Gedanken, ihrer Gefühle überprüfen. Sie sollen mit Christus den Weg zum Vater gehen. Das Urchristentum hat keine Priester. Gerade das Urchristentum sollte sich auf keinen Menschen stützen, einzig auf Jesus, den Christus, den großen Geist der Unendlichkeit, der in jedem von uns wohnt. Kein Mensch
kann einen anderen Menschen zu Gott, unserem Vater, führen, ausschließlich Christus. Geistige Lehrer und Propheten sind Wegweiser hin zu Jesus, dem Christus. Aber beide können den Weg für den Nächsten nicht gehen. Jeder muss ihn selbst gehen. Infolgedessen könnte das Urchristentum eine große Gemeinschaft sein, in der Mitte Christus und sonst niemand. Kein Mensch sollte sich an einen anderen Menschen binden. Jeder soll sich an Christus anhalten, an das große Leben, das in uns ist. Jeder von uns kann sich selbst den Beweis geben, dass Gott existiert. Jeder von uns kann selbst die Gotteserfahrung machen und daraus die Freude gewinnen, Gott ist gegenwärtig. Gott ist in jedem von uns. Gott ist in allen Lebensformen. Gott ist in allem gegenwärtig. Um uns selbst den Beweis zu bringen, dass Gott gegenwärtig ist, dass er in uns ist, bedarf es der schrittweisen Erfüllung der Gesetzmäßigkeiten des großen Gesetzes der Liebe. Die Gesetzmäßigkeiten aus dem großen Gesetz der Liebe erfahren wir in den 10 Geboten und in den Lehren des Jesus des Christus. Gehen wir Schritt für Schritt diese Gesetzmäßigkeiten des Lebens, dann werden unsere Gebete erfüllt sein vom Leben und wir sehen tiefer, wir sehen weiter, wir werden Tatchristen auch für unsere Mitmenschen. Gerade die Gebete, die wir in uns im Christuszentrum beten, eröffnen uns Perspektiven unseres Erdendaseins. Wir erleben, wann und wo wir gegen die Gesetze des Lebens gehandelt haben oder wenn wir gegen das Gesetz des Lebens falsch denken, fühlen oder handeln. Ein inneres Gebet ist ein Gebet der Hilfe, ein Gebet der Kraft, aber auch ein Gebet der Wegweisung, um zu erfahren, was gegen dem Ewigen ist, was zwischen Gott und uns, dem Menschen, steht. Wenn wir das dann beheben mit Christi Kraft, kommen wir Gott in uns näher und wir erleben selbst den Beweis, Gott existiert. Unser Erdendasein wird reicher, unser Erdenleben gesegneter. Innere Freude erfüllt uns mit Tatkraft und wir merken, was Urchristsein bedeutet. Jesus lehrte uns in seiner Bergpredigt: Selig sind, die da hungert und dürstet nach der Gerechtigkeit, denn sie sollen gesättigt werden. Selig sind, die reinen Herzens sind, denn sie werden Gott schauen. Wir würden sagen, wir werden Gott in uns erleben.
Und Jesus sprach auch in der Bergpredigt: Und wenn du etwas begehrst, das anderen Pein und Kummer bereitet, reiß es aus deinem Herzen. Nur so wirst du Frieden erlangen. Denn es ist besser, Kummer zu erleiden, als jenen Kummer zu bereiten, die schwächer sind als ihr. Und nun über das Beten. Und wenn du betest, sollst du nicht sein wie die Heuchler, die gern beten in den Synagogen und an den Straßenecken, auf dass sie von den Leuten gesehen werden. Wahrlich, ich sage euch, sie haben bereits ihren Lohn. Wenn du aber betest, so geh in deine Kammer, und wenn du die Türe geschlossen hast, bete zu deinem himmlischen Vater, der im Verborgenen ist, und der Verborgene eine, der ins Verborgene sieht, wird es dir öffentlich anerkennen. Im Stillen, im Inneren, im Tempel, in der inneren Kammer beten und Christus bitten, zu helfen, um zu erkennen, was zwischen Gott und Mensch steht. In diesem Bewusstsein bleiben wir nun einige Minuten ruhig und erforschen uns selbst. Christus hilft.

reinigen wir, was zwischen Gott und Mensch steht. Christus hilft uns. Dann erleben wir Gottes Erfahrung und den Beweis der Existenz Gottes.

Was lehrte uns Jesus der Christus noch, um ihm näher zu kommen, damit er uns an die Hand zu nehmen vermag und uns Gott, dem ewigen Vater, zuführen kann, dass wir ihn in unserem Herzen, in unserem Alltag erleben und Freude gewinnen, dass Gott existiert. Aus den letzten Reden Jesu an seine Apostel und Jünger lese ich Folgendes. Ein neues Gebot gebe ich euch, dass ihr euch untereinander und alle Geschöpfe Gottes liebt. Liebe ist die Erfüllung des Gesetzes. Liebe ist von Gott und Gott ist Liebe. Wer nicht liebt, der kennt Gott nicht. Jesus der Christus möchte also, dass wir Gottes Erfahrung machen, dass wir zur Liebe finden und zur Liebe werden, die Gott ist und letztlich, die wir tief in uns selbst sind. Beim letzten Passamahl sprach Jesus Folgendes: Wahrlich, ich sage euch, darum bin ich in die Welt gekommen, dass ich abschaffe alle Blutopfer und das Essen des Fleisches der Tiere und Vögel, die von Menschen geschlachtet werden. Am Anfang gab Gott allen die Früchte der Bäume und die Saaten und die Kräuter zur Nahrung. Doch die, welche sich selbst mehr liebten als Gott oder ihre Nächsten, verdarben ihre Sitten und brachten Krankheiten in ihre Körper und erfüllten die Erde mit Begierden und Grausamkeit. Nicht durch das Vergießen von unschuldigem Blut, sondern durch ein rechtschaffendes Leben werdet ihr den Frieden Gottes finden. Ihr nennt mich den Christus Gottes und ihr sprecht wahr, denn ich bin der Weg, die Wahrheit und das Leben. Geht diesen Weg und ihr werdet Gott finden. Widerspricht uns Christus an. Geht diesen Weg. Geht den Weg der Wahrheit und das Leben mit Christus zum Vater. Und er sprach: Suchet die Wahrheit, und die Wahrheit wird euch frei machen. Lebet im Leben, und ihr werdet den Tod nicht sehen. Alle Dinge leben in Gott, und der Geist Gottes erfüllt alle Dinge. Haltet die Gebote. Liebe deinen Gott mit deinem ganzen Herzen und deinen Nächsten wie dich selbst. Daran hängt das ganze Gesetz und die Propheten. Und
Die Stimme des Gesetzes ist dies. Tut niemanden, was ihr nicht wollt, dass andere euch tun. Tut das anderen, was ihr wollt, dass andere euch tun sollen. Und er sagte, gesegnet seien die, die diese Gebote erfüllen, denn Gott ist in allen Geschöpfen offenbar. Alle Geschöpfe leben in Gott und Gott ist in ihnen verborgen. Lassen wir Gott in uns offenbar werden. Spüren wir in das Zentrum des Christus Gottes hinein. Spüren wir, was zwischen Gott und uns steht, und bitten wir Christus um Beistand und um Hilfe, das zu bereinigen, was dazwischen steht, sodass wir Gottes Erfahrung machen und den Beweis erspüren, Gott ist gegenwärtig. Bleiben wir einige Minuten in diesem Nachdenken, in der Bitte an Christus.

Grunde genommen wäre es doch ganz einfach, mit Christus frei zu werden von den Sünden, die wir so lieben. Frei zu werden von unseren Fehlverhalten heißt, dem Geist näher zu kommen, glücklich zu sein, wahrhaft zu leben, ohne Angst zu leben, weil wir mit ihm leben. Das ist Urchristentum. Das ist Tatchristentum. Liebe Brüder, liebe Schwestern im Geiste unseres Bruders Christus, unseres Erlösers. Eigentlich wäre es doch wunderbar, wenn immer mehr Menschen zusammenfinden, die Erfahrung gemacht haben, Gott ist gegenwärtig, Gott existiert. Diese Kraft erfüllt uns und diese Kraft erfüllt immer mehr, die sich selbst bewiesen haben, Gott existiert. Kein anderer Mensch kann euch das beweisen, ihr selbst. Und das ist das Freisein im Urchristentum. Darf ich euch von ganzem Herzen wünschen, dass ihr jeden Tag freier werdet, um diese wunderbare Gotteserfahrung zu machen. Näher zu ihm, näher zu Gott, unserem Vater. Das ist das Wichtigste. Und Christus hilft uns dabei.

0: Liebe Zuschauerinnen, liebe Zuschauer, wir begrüßen Sie herzlich zu unserer Sendereihe Wir sind die freien Gemeinschaften. Verbinde und sei. Die freien Gemeinschaften weltweit orientieren sich an den 10 Geboten Gottes und an der Bergpredigt des Jesus von Nazareth, die er durch das prophetische Wort in unserer Zeit vertieft hat. Aus den Überlieferungen erinnern wir uns vielleicht an seine Frage: Was siehst du, den Splitter in deines Bruders Auge und wirst des Balkens in deinem Auge nicht gewahr? In der Broschüre Botschaft der Wahrheit mit dem Titel Die Bergpredigt, der Weg zu einem erfüllten Leben, habe ich folgende Worte dazu gelesen. Wer über seine Mitmenschen negativ spricht, sie abwertet und ihnen Übles nachsagt, der kennt seine eigenen Fehler nicht. An den Früchten sollt ihr sie erkennen. Jeder zeigt selbst, wer er ist, also seine Frucht. Wer sich über seine Mitmenschen erregt und diese lächerlich macht, zeigt, wer er wahrlich ist. Wer zuerst seine eigenen Fehler ablegt, der ist auch fähig, seinem Nächsten zu helfen. Deshalb ist jeder ein Heuchler, der abfällig über die Fehler seines Bruders spricht und dabei den Balken im eigenen Auge nicht bemerkt. Diese Worte beinhalten so viel Weisheit und sind für mich immer wieder die Richtschnur zur Selbsterkenntnis, die nie aufhört. Und je mehr ich mich in solchen Situationen erkannt habe, umso tiefer war die Betroffenheit über mich selbst und die echte Reue über mein Verhalten anderen gegenüber. Und ich habe erfahren, dass ich meinen Mitmenschen erst dann wirklich aus meinem Herzen helfen kann, wenn ich den Balken in meinem Auge erkannt und mit Christus umgewandelt habe. Das war und ist für mich eine starke Motivation.
1: Ich habe in der Broschüre die großen kosmischen Lehren des Jesus von Nazareth an seine Apostel und Jünger, die es fassen konnten, gelesen. Die großen kosmischen Lehren bringen uns das Gesetz des Lebens nahe. Und Gabriele gibt dazu viele weitere einmalige Hinweise für unseren Weg zu Gott in uns. Ich möchte aus dieser Broschüre gerne eine Passage vorlesen. Wollen wir die Welt verändern, dann müssen wir uns selbst verändern. Solange wir nur von der Veränderung sprechen und wir uns selbst nicht ändern, schaffen wir nur weitere Belastungen in dieser Welt und lasten uns diese auch selbst auf. Sprechen wir nur vom Frieden, der in diese Welt kommen soll, und haben selbst keinen Frieden, so tragen wir zu weiterer Friedlosigkeit bei, weil unser Unfriede andere wiederum mit Unfrieden ansteckt. Sprechen wir vom Licht Christi und bleiben selbst lichtlos, dann verhöhnen wir Christus und tragen dazu bei, dass unsere Nächsten ähnlich denken, sprechen und leben wie wir. Lichtlos. Klarer geht es nicht. Der Christusweg beinhaltet, dass ich mich selbst erkenne, mich selbst verändere. Wenn ich diese Sätze lese, kommen ganz konkrete Bilder, mit wem ich nicht ganz in Frieden bin oder von Menschen, von denen ich erwarte, dass sie sich anders verhalten. Dann weiß ich, was bei mir ansteht. Und ich denke, wenn sich jeder Einzelne an der Bergpredigt orientiert, dann müssen wir die Welt gar nicht mehr verändern, denn dann strahlt das Christuslicht über der ganzen Erde. Liebe Zuschauer, liebe Zuschauerinnen, wir wünschen uns allen viel Kraft und viele gute Erfahrungen auf dem Christusweg. Damit verabschieden wir uns von Ihnen im Sinne der freien Gemeinschaften. Verbinde und sei Gott mit uns.

0: Liebe Zuschauer, liebe Zuschauerinnen, wir begrüßen Sie herzlich aus dem Zelt Gottes unter den Menschen für alle Völker dieser Erde, der Bundeslade des freien Geistes. Gott, der urewige Geist, aus dem alles Leben kommt und der uns als unser aller Vater unendlich liebt, ist der nahe Gott. Er zeigt sich in der Natur, in den Tieren, in unseren Mitmenschen. Er ist das Leben in uns und in allem, was uns umgibt. Und er ist auch der redende Gott. Er offenbart sich immer und immer wieder durch die Jahrtausende hindurch, durch seine Boten, seine Prophetinnen und Propheten von Abraham vor 4000 Jahren bis Gabriele heute. Gott, der Ewige, und Christus, der Mitregent des ewigen Reiches, rufen seit über 45 Jahren durch die Gottespropheten Gabriele in diese Welt, um uns Menschen das Gesetz des Lebens wieder nahe zu bringen, die Gottes- und Nächstenliebe. Die Lehren aus dem ewigen Reich leiten uns an, innere Freiheit und inneres Glück zu erlangen und ermöglichen uns den Weg heim zu Gott, in das ewige Reich zu gehen, das unser aller Ursprung ist. Das ewige Wort ist gefasst in Tausenden von Offenbarungen. Es ist gesammelt und bewahrt im Zelt Gottes für jetzige und künftige Generationen. Unter dem Siegel das ewige Reich dürfen wir heute eine Offenbarung des Christus Gottes vortragen. Sie ist gegeben durch die Prophetin Gottes Gabriele im Jahr 1981 in Graz und trägt den Titel: Wo euer Schatz ist, ist auch euer Herz. Dort wird eins eure Seele sein. Die Christus-Offenbarung aus dem ewigen Reich, mit den Worten der damaligen Zeit gesprochen, hat auch für jeden von uns, der diese Worte heute hört, eine Botschaft, die für unser Leben entscheidend sein kann, wenn wir sie annehmen möchten. Christus beginnt seine Offenbarung mit den Worten: Wo euer Schatz ist, ist euer Herz. An diesem Ort wird einst auch eure Seele sein. Deshalb blicket nur auf den All-Einen, dessen Geist in euch wohnt. Betrachtet das Leben als die ewig göttliche Gnade und verweilt in der göttlichen Allmacht und Liebe. Und er spricht weiter: Meinen Frieden und die Erfüllung eures Lebens bringe ich euch. Mein heiliges Wort offenbart sich durch einen Menschenmund. Blicket nicht auf den Menschen, sondern schließt eure Augen, lenkt eure Sinne zu den inneren Bereichen, dort mein Christuslicht wohnt, das euch erquicken und beseelen möchte. Das geistige Herz strebt nach dem ewigen Leben. Wer sich diesem Pulsschlag hingibt, erfährt in sich die ewigen Melodien der Himmel, das ewige Leben. Er wird seine Denk- und Handlungsweise ändern, auf dass nach dem Leibestod die Seele in das ewig göttliche Paradies eingehen kann. Da die Menschheit mit Gott, ihrem Herrn, nicht im Einklang steht, erkennt sie Gottes Allmacht und Liebe nicht und hat auch den unmittelbaren Weg zu diesem heiligen Bewusstsein verloren. Das Menschenherz dreht sich um die materiellen Dinge. Die Dinge dieser Welt sind der Menschheit Schatz. An diesem Schatz hängt ihr Herz. Jeder von euch kann sich selbst überprüfen. Wo wird die Seele sein, wenn sie in dieser Stunde das materielle Haus, den irdischen Leib verlässt? Fragt euch, o Menschen, um welche Dinge des Lebens kreisen eure Empfindungen, Gedanken, Worte und Handlungen? Seid ihr nicht ständig bestrebt, euer irdisches Leben zu verbessern, Wohlstand und Luxus in euer Sein einzubeziehen? Des Menschen Sinne trachten nach dem Mammon. Wo jedoch der Mammon ist, ist nicht Gott. Zwei Herren kann der Mensch nicht dienen. Entweder er dient Gott, seinem Herrn, oder er dient dem Mammon.
1: Der Christus Gottes offenbart weiter: Erkennet, meine lieben Kinder, wie fern diese Menschheit von dem ewigen, reinen und göttlichen Licht ist. Wenige Menschen streben nach der inneren Erfüllung. Das zentrale Denken richtet sich meist auf die äußeren Werte. Die inneren lässt die Menschheit verkümmern. Prüft euch in dieser Stunde, mit welchen Dingen ihr euch tagtäglich befasst und welche euch so lieb geworden sind. Verlässt eure Seele heute den physischen Leib, dann wird sie dort sein, wo euer Herz, wo euer ganzes Sinnen und Trachten ist. Denn Gleiches, meine lieben Kinder, zieht wiederum Gleiches an. Solange ihr euch nicht nach den höheren Werten und Idealen ausrichtet und bestrebt seid, die göttlichen Gesetze anzuerkennen und auch zu verwirklichen, bleibt eure Seele an den jetzigen Daseinszustand gebunden, an eure Denk- und Handlungsweise. O erkennet, wie wesentlich es ist, die Gottesliebe anzustreben und sich nach dem herrlichen Gebot aller Gebote auszurichten, nach der allumfassenden, schöpferischen Liebe. Wer dieses heilige, zentrale Licht nicht anstrebt, der kann auch nicht die göttliche Einheit erleben. Seine Seele bleibt an dem materiellen Platz, dort sie entkörpert wurde. Gottes Geist ist ewige Freiheit. Gottes Leben ist unendlicher Friede, Harmonie und Seligkeit. Wer diese göttlichen Gaben anstrebt, wird in sich die Gotteskräfte verspüren.

0: Denn diese ewig heiligen Kräfte machen wahrlich eure Seele frei. Auch euer irdischer Leib wird sich sodann von allen Dingen dieser Welt lösen. Der Mensch wird diese als zweitrangig betrachten und sie nur noch gebrauchen. Das Herz jedoch ist bei Gott, bei dem größten Schatz der Unendlichkeit. So ihr diesen inneren Weg beschreiten könnt, werdet ihr frei von Furcht, Krankheit, von euren Schicksalsschlägen, von jeglichem Übel. Denn der Geist, der sich in dieser Stunde euch Menschen und Seelen offenbart, ist das befreiende Christuslicht, das sich in jede Seele eingebar, um diese an das Vaterherz zu führen. Wenn jedoch euer Schatz nicht Gott ist, dann kann auch euer Herz nicht bei Gott sein und eure Seele kann nicht den Wandel vom Diesseits in das ewige Selbst machen.
1: Christus, der Sohn Gottes und Mitregent des Reiches Gottes, offenbart weiter: Die Bindung ist das begrenzte Bewusstsein, das menschliche Ich. Ihr Menschen glaubt, was andere sagen. Blind und unwissend wandelt ihr mit jenen, die glauben, das Evangelium, das heilige Licht Gottes, studiert zu haben. Wisset ihr nicht, dass man Gottes Allmacht, Liebe, Weisheit und Größe nicht studieren kann? Auch dann nicht, wenn eine Bibel vorliegt? Gottes Weisheit, Liebe und Allmacht müssen im täglichen Leben verwirklicht werden, damit sich in der Seele die heiligen Gesetze auftun und diese den Menschen inspirieren. Dann ist der Mensch wahrhaft weise. Ein göttlich weiser Mensch wird euch zu keiner Bindung führen, sondern er wird euch die inneren Werte und Ideale näher bringen, auf dass auch ihr göttlich weise werdet. Wer jedoch in der Begrenzung lebt und nur nach der äußeren Macht strebt, der kann euch von den inneren Werten und Idealen nicht künden, da er sich selbst nicht erlebt. Nun erkennt ihr, meine lieben Kinder, dass die allmächtige Kraft, die Liebe und Weisheit nicht im Studium erkannt werden kann, sondern einzig und allein durch die Verwirklichung des inneren Lebens. Und das innere Leben ist die ewige Gottesliebe. Wer den Weg der inneren Liebe wandelt, wird selbstlos und göttlich weise. Ein göttlich Weiser diskutiert nicht, denn er weiß um die höheren Gesetze, um diese Werte und Ideale. Er ist nur bestrebt, euch gemäß eurem Bewusstseinszustand das heilige Leben, die innere Kraft näher zu bringen. Wer jedoch nur auf die äußeren Werte, auf die menschlichen Dinge und Einrichtungen schaut und nach Ansehen und dergleichen trachtet, ist in sich blind. Ein Mensch, der nur nach Äußerem strebt, wird um sich Gleichgesinnte scharen, die ihm blind Glauben schenken. So sind meine Schafe blind, da sie blinden Führern blind glauben. Fühlt ihr denn nicht,

0: meine Kinder, wie sich die Grube der Finsternis mehr und mehr auftut und wie ein Schaf nach dem anderen in diese Grube fällt? Fühlt ihr nicht tagtäglich das Geschehen der Gegensatzkräfte, denen der Christ nicht gewachsen ist, weil er nicht christlich denkt und lebt? Ihr seid Menschen, die blind glauben und all das annehmen, was ihnen Unerleuchtete darlegen. Das ist aber nicht euer Weg, sondern euer Weg ist der Pfad zur inneren, seligen Gnade, zur wahren Befreiung. Deshalb hat der ewige Geist, Gott, euer ewiger Vater, niemals Konfessionen und Sekten gegründet. Das alles beruht auf menschlichem Denken. Gottes Geist ist frei.
1: Der Christus Gottes offenbart weiter: Ich sprach auch niemals als Jesus von Nazareth, errichtet eine Bibel. Die Bibel ist das Buch der Menschen. Ich predigte und lehrte, und all jene, die mich vernahmen und mich teilweise verstanden, schrieben Teile meiner Lehre nieder. Diese Schriften wurden, soweit sie auch findbar waren, zusammengefasst, und dieses Buch nennt ihr die Heilige Schrift oder die Bibel. Die Grundwahrheiten, die in eurem Buch vorhanden sind und die ich als Jesus von Nazareth lehrte, können in der Welt nur Früchte bringen, wenn jene, die aus diesem Buch lehren, das verwirklichen, was sie vorgeben zu lehren. Denn im Evangelium der Liebe ist die Selbstlosigkeit, nicht das Seinwollen und auch nicht das Habenwollen. Vergleicht eure Religionsführer mit meinem Leben, mit meinem Jesu-Leben, mit dem Nazarener. Folget mir nach, sprach ich als Jesus. Wer tritt wahrlich in meine Fußspuren? Die Großen dieser Welt? Meine Kinder, wenn diese in meine Fußspuren treten würden, dann wäret ihr wahre Christen, nämlich erleuchtete Kinder durch die Kraft meines Heiligen Geistes, und ihr würdet nicht sagen: Nun, das und jenes wollen wir glauben. Glaube, baue auf deinen Gott, dann erlebst du ihn auch. Allein der blinde Glaube macht nicht selig. Er ist gut, um die weiteren Kräfte des Lebens zu empfangen, nämlich Weisheit und innere Erleuchtung. So fragt sich der Mensch: Wo wird diese Welt in den kommenden Jahren sein? Wo steuert der Mensch hin? O Mensch, frage dich: Steuert dein ganzes Sein zu Gott, deinem Herrn? Oder immer mehr in die Materie, in diese Finsternis, dort Verzweiflung, Unglaube, Unwissenheit und Unerleuchtung herrschen? Weshalb, so fragen viele, greift Gott, der Herr, nicht ein? Wisset ihr nicht, dass Gott, euer Vater, die Liebe ist? Dass er nicht mit den Waffen kämpft, die der Mensch produziert und auf die Nachbarländer richtet? O, erkennt, wie der Mensch trennt. Ist dein Nachbar nicht dein Bruder? Er ist dir zum Feind geworden, weil die Christen das wahre Evangelium der Liebe nur mit ihren äußeren Ohren wahrnehmen, schön dargelegt von studierten äußeren Weisen. In ihren Herzen jedoch ist die Kühle der Materialismus. Der Mensch kann die Größe des ewigen Geistes nicht mehr ergründen, weil er im Zeitgeist lebt und sich diesen mehr und mehr aneignet.
2: Der Christus Gottes spricht weiter. Der Mensch glaubt, das intellektuelle Streben bringe ihm weiteren Reichtum und Ansehen. Fühlt ihr denn nicht, ihr intellektuellen Menschen, wie ihr in eurem Innersten arm werdet und schon seid? Fühlt ihr nicht, wie bei jeder kleinen Krankheit die Furcht vor dem Tod einzieht? Weshalb fürchtet ihr euch? Wenn ihr den rechten Glauben habt und das tiefe Wissen, werdet ihr euch nicht fürchten. Denn das ewige Leben ist in euch. Es ist ein Bestandteil der Liebe Gottes. Wer jedoch Gott, seinen Vater, nicht über alles liebt, der kann auch seine Liebe in sich nicht ergründen und erleben. Er glaubt an den Tod und fürchtet sich vor dieser dunklen Erscheinung. Wahrlich, wahrlich, ich sage euch, wer sich nur auf das Äußere ausrichtet, der kann wohl Furcht haben, denn seine Seele wird dort sein, wo seine Gedanken, Worte und Handlungen waren. Es nützt nichts, meine lieben Kinder, Gebetsformeln zu plappern. Das Gebet, auch das von mir euch gegebene Vaterunser, muss im täglichen Leben angewandt werden. Das heißt, es soll verwirklicht werden. Verwirklicht ihr eure Gebete oder sind sie nur Lippengebete, die wieder verfliegen? Kräftigen euch die Gebete? Wenn ja, dann habt ihr sie auch im täglichen Leben angewandt. Wohin tendiert diese Welt? Was geschieht mit den Menschen und dieser Erde? Gottes Geist atmet aus. Wenn die heilige Urkraft, die Kraft Gottes, ausatmet, so dehnen sich die Himmel und weitere Sonnen und Welten entstehen. Im ewigen Zyklus des Geistes atmet dieser ein und aus, so wie ihr im kurzen Rhythmus ein- und ausatmet. Der ewige Geist, Gott, euer Vater, beatmet nun diese Ordnungsstufe, auf dieser sich die Menschen und auch die Seelen, die Erdgebundenen, befinden. Die verdichtete Struktur, die Materie, kann sich nicht mehr erweitern, da diese die höchste Verdichtung erlangt hat. Der Gottesgeist, das Gesetz jedoch, atmet. Dadurch wird nach meinem Erscheinen alles zerbersten, da die Materie nicht mehr flexibel ist. O Mensch, nun überlege, wo bist du und wo ist deine Seele? Gleiches zieht Gleiches an, was wiederum besagt, Wo dein Schatz ist, dort ist dein Herz, dort wird auch deine Seele sein. Wahrlich, wahrlich, ich sage euch, die Zeit ist sehr ernst. Die Entspannung des Materiellen, des Gegensätzlichen steht bevor. Meine Kinder, löst euch mehr und mehr von diesen zeitlichen Erscheinungsformen. Benützt sie, haftet jedoch nicht an ihnen. Hängt nicht euer ganzes Herz an dieses materielle Sein. Strebt nach höheren Werten und Idealen. Strebt nach der göttlichen Liebe, indem ihr das Gebot aller Gebote verwirklicht. Euer Vater lebt und sein Geist lebt in mir und ich in euch. Somit ist Gottes Geist in euch. Gottes Liebe, Allmacht und Größe sind in euch. Wonach suchet ihr? Wonach strebt ihr? Wenn die größte Intelligenz, die ewige Lebenskraft in jedem von euch ist. Jeder trägt den großen Funken des Geistes, der in sich alles birgt. Diese unendlichen Schätze, diese hohen Werte und Ideale sind euer Erbe. O, strebt nach diesem inneren Erbe, und ihr werdet eure Seele von dem Zeitlichen entbinden. Verlässt sie sodann den physischen Leib, wird sie in höhere Regionen, zu höheren Lebensformen streben.
0: Der Christus Gottes offenbart weiter im prophetischen Wort: Seid bereit, das Leben anzunehmen und euch von jeder Bindung zu befreien. Wenn ihr einen Leitgedanken benötigt, um auf den inneren Pfad des Lebens zu gelangen, dann lest die Teile der Bergpredigt. Legt euer Leben hinein und überdenkt es. Erkennt, wie weit eure Seele und auch euer Mensch von diesen hohen Lebensidealen entfernt ist. Allein das Lesen genügt nicht. Die Teile müssen verwirklicht werden, auf dass sich in euch die gesamte Bergpredigt erschließt. Denn die Teile der Bergpredigt sind Teile des ewigen Gesetzes Gottes. Wer diese Teile verwirklicht, verwirklicht zugleich die Gebote, die wiederum Auszüge aus dem allumfassenden Gesetz meines und eures Vaters sind. Meine Kinder, ihr erkennt nun immer und immer wieder, dass das Lesen oder das Hören allein der Seele nicht die Bewusstseinsevolution bringt, sondern einzig und allein die Verwirklichung des heiligen Gesetzes, das euer Leben ist. Meine Kinder, wahrlich, wahrlich, ich sage euch, es tut Not, das Leben Gottes in seiner Vielfalt zu erkennen und das Gebot aller Gebote anzuwenden. Wer seine Seele aus der Dunkelheit, aus Begrenzung und Bindung herausführen möchte, der lebe nach den Geboten oder nehme sich die Teile der Bergpredigt vor. Ich wiederhole, nicht das Hören oder das Lesen führt die Seele in die höheren Regionen, sondern einzig und allein die Verwirklichung des heiligen und gesetzmäßigen Lebens. Meine lieben Kinder, wer wachen Geistes über meine Offenbarung nachdenkt, wird erkennen, dass euch einzig und allein der frei macht, der in euch wohnt. Deshalb gehet in das bekannte stille Kämmerlein, betet mit eurem Herzen, verwirklicht eure Gebete und ihr werdet wahrhaft die heilige Taufe des Geistes empfangen, indem ihr von Glaubenden zu Wissenden und zu wahren Tatchristen der Liebe werdet. In dieser Gebetsevolution, die die Seele erhebt, werdet ihr auch erkennen, dass das Machtstreben eurer Theologen den Christen nicht zur dynamischen Kraft führt, um alle Menschen zu wahren Christen zu machen. Seid bestrebt, die Bergpredigt zu lesen und zu verwirklichen, auf dass sich in euch das ganze himmlische Gesetz erfüllt und ihr vom Glauben zum Wissen und zur Erleuchtung geführt werdet. Denn das Heil des Lebens ist in euch. Es ist mein Geist, der euch zum Vater führen möchte. O erkennet, wie der Verstand des Menschen eingeengt ist. Viele können nicht die Grundsubstanz meiner Offenbarung erfassen. Sie benötigen die Feder und das Papier. Das ist der Mensch, der nur intellektuell geschult ist und das Herz, das wahre Leben, verkümmern ließ. Wie weit sind diese Seelen von der Einigung mit dem höchsten Licht entfernt, da sie glauben, das Papier und die Feder, das Buch werde das Wesentliche. Die Wahrheit, die darin steht, muss verwirklicht werden. Das ist das Wesentliche und bringt der Menschheit, dem Volk Gottes, das wahre innere Heil und den ewigen Frieden. Solange die heiligen Gesetze nicht erfüllt werden, wird unter euch nur Zerstörung, Hass, Neid, Bindung, Feindschaft und Unwissenheit herrschen.
1: Am Ende seiner Offenbarung spricht der Christus Gottes zu uns Menschen. Meine Kinder, Gottes Geist ist nicht tot, wenn ihn auch die Theologen totschweigen. Gottes Geist lebt in euch und hat sich zu allen Zeiten geoffenbart. Gottes Geist, verbunden mit dem Geist des Sohnes, der ich bin, wird lehren und sich offenbaren, auf dass die wahren Kinder, die sich öffnen und das Leben in sich ergründen, dem Leben der heiligen Kraft zustreben. Meine Kinder, ich binde euch an keine äußere Form, sondern der Geist der Freiheit bittet euch, lebt die göttliche Liebe, tuet Gutes denen, die euch hassen, liebt eure Feinde, liebt Gott, euren Vater, über alles, mit eurem ganzen Herzen, mit eurem ganzen Gemüt, mit all euren Kräften und euren Nächsten, wie ihr euch selbst liebt. Dann werdet ihr wahre, dynamische Christen, deren Seelen dem Lebensweg entgegeneilen und das innere Ziel, die Einigung mit Gott, ihrem Vater, schauen. Meine Kinder, ich gebe euch den Segen der Unendlichkeit, auf dass ihr zu wahren, bewussten Kindern der Unendlichkeit werdet. Ich gebe euch den Segen eures himmlischen Vaters, auf dass ihr erkennt, dass ihr unsterbliche Wesen seid, die einst wieder in seiner Herrlichkeit leben und wohnen. Ich gebe euch den Segen, auf dass ihr tagtäglich mehr die Sehnsucht entwickelt, Gott, eurem Vater, durch mich, euren Erlöser, näher zu kommen. So nehmt diese segnende Kraft an, und möge sie in euren Herzen Früchte zeitigen. Mein Offenbarungslicht geht zurück. Mein freier Geist bleibt jedoch in euch allen. Liebe Zuschauer, liebe Zuschauerinnen, der Christus Gottes kennt jeden einzelnen von uns. Er liebt uns und darum schenkt er uns sein Wort. Lassen wir sein Wort in uns nachwirken und erfassen wir, welche Botschaft für jeden von uns darin liegt. Ob wir uns dessen bewusst sind oder nicht, wir alle sind Brüder und Schwestern auf dem Weg zu Gott, heim in das Reich Gottes, das unser wahres Zuhause ist. In diesem Bewusstsein verabschieden wir uns von Ihnen mit einem herzlichen Gott zum Gruß.

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0: Liebe Zuschauerinnen, liebe Zuschauer, liebe Zuhörerinnen, liebe Zuhörer an den Radiogeräten, herzlich willkommen zum zweiten Teil unserer Sendereihe «Der Weg des Vergessens – Der Mikrokosmos im Makrokosmos». Die Grundlage unserer Sendereihe bildet ein Manuskript von Gabriele, der Prophetin und Botschafterin Gottes in unserer Zeit. Wir werden daraus vortragen und weiteres darüber erfahren, dass wir unentwegt von Kosmen geführt sind. Wenn Sie den Inhalt dieser Sendung nachlesen wollen, ist das gleichnamige Buch im Buchhandel erhältlich. Gleich zu Beginn vielleicht ein Beispiel aus der modernen Technik, das uns ermöglicht, die nachfolgend dargelegten Gesetzmäßigkeiten aus dem kosmischen Allgesetz, das der Geist Gottes ist, plastisch nachzuvollziehen. Für viele Menschen ist es zur Selbstverständlichkeit geworden, sich in ihrem Automobil von einem Navigationssystem leiten zu lassen. Durch die Eingabe eines beliebigen Zieles vertrauen Sie darauf, von dem Navigationssystem auf sicherem Weg an Ihr Ziel geleitet zu werden. Beim Einschalten des Navigationssystems wird das Ziel definiert und über die Antennen des Fahrzeuges tritt das System des Fahrzeuges in Kommunikation mit den entsprechenden Satelliten, die jederzeit über die Koordinaten den Standort des Fahrzeugs und alle seine Bewegungen registrieren und fortlaufend begleiten. Sie richten sich mit jeder Bewegung darauf ein, die neuen Daten zu speichern und auszuwerten, um aktualisierte Wegdaten aufgrund der vorgegebenen Programmierungen vorzuschlagen. Diese werden dem Fahrer zur Verfügung gestellt. Nach diesen orientiert er sich und entscheidet über seinen künftigen Weg, über Tempo, Pausen, Umwege und vieles mehr. Einerlei, wohin er steuert, einerlei, welchen Weg er letztlich einschlägt und in welchem Tempo er den Weg zurücklegt, das Navigationssystem begleitet ihn und aktualisiert jederzeit unmittelbar den genauen Standort und die Höhenmeter, die Bewegungsrichtung und das Tempo des Fahrzeugs. Dieses vollständige Kommunikationsnetz bildet die gesamte Wegstrecke in allen Details vom Start bis zum Ziel ab. Jeden Augenblick ist die Kommunikation zwischen Fahrzeug und den Satelliten gegeben. Das, was noch vor wenigen Jahrzehnten kaum einem Menschen vorstellbar war, ist heute für viele schon zur alltäglichen Selbstverständlichkeit geworden. Das Navigationssystem mit seinen komplexen technischen Abläufen von Senden und Empfangen, Speichern und Koordinieren ist zwar nur ein grobes Abbild dessen, was zwischen dem Mikrokosmos Mensch und dem grobstofflichen Makrokosmos ununterbrochen geschieht. Aber es zeigt auf, wie präzise das Senden und Empfangen, das Speichern und Abrufen sogar mit technischen Mitteln möglich ist. Auch ist es für die moderne Menschheit ganz selbstverständlich geworden, dass die Satelliten von jedem Winkel der Erde detaillierte Abbildungen erstellen, in denen alles verzeichnet ist. Wälder, Felder, Flussläufe, Bergketten, Seen und Meere, aber auch Städte und Dörfer. Alles. Aber auch alles wird minutiös erfasst und in gigantischen Dateien gespeichert. Jede Veränderung wird dokumentiert. Welche Frucht ein Feld trägt, welche Straßen sich verändern, wie die Natur sich wandelt, wie die Gletscher schmelzen und. Alles wird erfasst und fortlaufend gespeichert. So erstaunlich all diese technischen Errungenschaften für uns Menschen sind, im Verhältnis zu den Speicherkapazitäten und der Präzision des Makrokosmos ist das alles nur unvollkommenste, gröbste Technik.
1: Alles ist Führung, alles wird gelenkt. In der dreidimensionalen Welt bestehen auf der Erde die vier Jahreszeiten Frühling, Sommer, Herbst und Winter. Der materielle Makrokosmos ist der Lenker aller Gegebenheiten und Bewegungen in den drei Dimensionen. Die Strahlung des materiellen Makrokosmos wirkt zu allem auch auf die Magnetströme der Erde ein. Über die Magnetströme werden Tier- und Pflanzenarten betreut. Zu jeder Jahreszeit ist der materielle Kosmos das Zünglein an der Waage. Zu unserem Verständnis, was Belastung anbelangt. Es kann sich nur der Mensch belasten. Die Erde hingegen mit ihren Bodenschätzen, mit den Naturreichen, mit den unzähligen Lebensarten der Tiere kann sich nicht belasten. Allein wir Menschen verstoßen gegen das Allgesetz der Einheit, also nicht die Tier- und Pflanzenwelt, nicht die Mutter Erde mit all ihren Lebensformen und Ressourcen. Wie schon in der ersten Sendung berichtet, werden die Tiere, die Pflanzen, die Mineralien, alle einzelnen Lebewesen bis hin zu den Mikroben, alle Farben, Formen und Düfte der Natur in ihrer jeweiligen Bewusstseinsbestimmung vom materiellen Makrokosmos gelenkt und geführt. Nirgendwo in der ganzen Unendlichkeit gibt es einen Stillstand. Alles, aber auch alles, jeder Planet, alle Kräfte des Seins ist unaufhaltsam in Bewegung. Alles, was wir Menschen in unserer Einfalt, in unserer Engstirnigkeit, unserer Unbesonnenheit und Ich-Bezogenheit in Unordnung bringen, was wir gegen die kosmische Harmonie veranlassen und tun, ist im Makrokosmos aufgezeichnet und nicht zuletzt in dem feinerstofflichen Kosmos als Fehlverhalten registriert. Wir Menschen nennen es auch Sünde. Nur der Mensch richtet auf der Erde Unheil und Chaos an. Alles ist Energie. Und da keine Energie verloren geht, ist sie gerecht und unzerstörbar aufgezeichnet und in beständiger Bewegung.
2: Dem kommunikativen Verlauf der kosmischen Buchhaltung, dem Soll und Haben, können wir Menschen uns nicht ohne weiteres entziehen. Daher wäre ein Umdenken nötig und die Wiedergutmachung. Was ist ein Verstoß gegen das kosmische Leben? Das mutwillige Töten von Tieren, das Quälen der Tiere, sie in Ghettos als Schlachttiere zu halten, die Leichenteile der Tiere zu verzehren und, ist gegen das kosmische Leben. Alles, aber auch alles, was wir Menschen dem Planeten Erde zufügen, wie zum Beispiel das Abholzen von Wäldern, das Zermahlen von Steinen, das Umlenken von Wasserströmen, das Errichten von Staudämmen, das Bauen von Wolkenkratzern, Atomkraftwerken und weiteren Gebäuden. Das registrieren detailliert und jeweils auf den einzelnen Menschen bezogen die Makrokosmen. Jede Mitschuld muss erkannt und bereinigt werden. Da hilft kein Wenn und Aber. Es gibt kein Ausweichen. Der Weg der Bereinigung, um zu vergessen, muss eben gründlich und verantwortungsbewusst ohne Einschränkungen beschritten werden. Wie oft der Mensch gegen das Leben verstößt, was jeweils sein Beweggrund und seine Motivation ist, und alles, aber auch alles hat seine gerechte und entsprechende Gravur. Die Registratur ist, wie gesagt, präzise und gerecht. Die kosmische Buchhaltung zeichnet unter anderem unsere Gelüste, unsere Aggressionen, jedoch auch jede Hilfsbereitschaft, jegliches positive Wirken auf. Alle Details sind Energie und werden festgehalten. Jede Kleinigkeit, und sei sie noch so gering, ist aufgezeichnet, also gespeichert. Jedem Menschen und jeder Seele widerfährt absolute Gerechtigkeit durch die exakten buchhalterischen Kosmen.
3: Wie gesagt, alle Kräfte, sämtliche Energien sind in ständiger Bewegung. In allem ist das Allbewusstsein, die ewige Intelligenz, Gott, das Leben, die Bewegung. In den Galaxien, in sogenannten Milchstraßen, befinden sich Sternenhaufen. Viele dieser Sternenhaufen sind kosmische Felder, die unter anderem durch Gruppenkarma gebildet werden. Sie sind gleichschwingende energetische Felder von bestimmten Menschentypen, die zum Beispiel gemeinsam Kriege befürworten, Kriegsausrüstungen herstellen und Kriege ausführen lassen. Von jenen, die ihre Mitmenschen töten lassen. Die Menschen zu Knechtschaft und Prostitution zwingen. Die dem Hunger in der Welt nicht entgegentreten, trotz der Möglichkeiten zu helfen. In ihnen sind die Belastungen von Menschen gespeichert, die Reichtümer aufhäufen, obwohl andere Menschen unter Not und Krankheit leiden. Von solchen, die mutwillig Tiere töten oder die Ausübung von Tierversuchen befürworten und ausführen. Die Erde ausbeuten, die Bäume im Saft schlagen, Pflanzenarten zerstören und vieles mehr.
4: All diese karmischen Vergehen bilden als Ganzes gesehen ein Gruppenkarma. Menschen dieser Gattung sind, je nach Beteiligung, sogar an das Weltkarma gebunden. Die einzelnen energetischen Zusammenhänge eines jeden einzelnen Menschen, der an die kosmischen Felder, an ein Gruppenkarma oder Weltkarma gebunden ist, sind in allen Details ebenfalls in seiner Seele aufgezeichnet. Auch die negativen Speicherungen in jeder Seele sind beständig in Bewegung. Das Für und Wider in jedem Augenblick des menschlichen Lebens wird präzise gewogen, gemessen und entsprechend dem Energievolumen aktualisiert. Über die Seele hinaus ist das gegensätzliche Gesamtverhalten, alle Einzelheiten, auch in den feinstofflichen Planetenkonstellationen registriert. Jeder Mensch und jede Seele ist ein Mikrokosmos im Allmakrokosmos. Die Wege des Menschen und auch die Wege einer jeden Seele sind grundverschieden. Der Weg jedes Einzelnen führt über Planetenkonstellationen des materiellen Makrokosmos und später, nach der Entkörperung, geht die Seele zu jeweiligen Planetenkonstellationen des feinstofflichen Kosmos, bis hin zum Reich Gottes, dem absoluten feinstofflichen Makrokosmos. Es ist unter Umständen ein langer kosmischer Wanderweg. Es ist der Seele auch möglich, ihren direkten Wanderweg von sich aus zu unterbrechen, um wieder zu einer Einverleibung zu gehen, zu einer neuen Menschwerdung. Jeder Mensch, jede Seele hat den freien Willen. Infolgedessen bestimmt jeder Mensch seinen Werdegang selbst, gemäß seinen Verhaltensweisen für oder gegen das ewige kosmische Allgesetz, das das Leben ist. Alle Details, die gegen das kosmische Gesetz, gegen das Leben sind, belasten die Seele des Einzelnen, aber auch seinen physischen Leib. Daraus entwickeln sich Schicksalsschläge, Nöte und Krankheiten. Doch über allem steht die Barmherzigkeit Gottes. Sie heißt: Nütze den Augenblick, nütze den Tag und erkenne deine Verhaltensweisen. Bereue und bereinige sie, mache gut, was noch möglich ist, und tue Gleiches und Ähnliches nicht mehr. Das gilt für die Inhalte aller unserer Gefühle, Gedanken, Worte und Handlungen, alle negativen Wünsche mit einbezogen. Jesus von Nazareth lehrte bereits: Schließ ohne Zögern Frieden mit deinem Gegner, solange du mit ihm noch auf dem Weg zum Gericht bist. Sonst wird dich dein Gegner vor den Richter bringen, und der Richter wird dich dem Gerichtsdiener übergeben, und du wirst ins Gefängnis geworfen.
0: Wir wissen inzwischen, alles ist Energie. Energie ist beständig in Bewegung und in der Umwandlung begriffen. Lernen wir Menschen aus unseren Fehlhaltungen und sind wir bestrebt, das kosmische Allgesetz, das Allbewusstsein, den Geist der Liebe, der Einheit, der Freiheit und des Friedens anzunehmen und uns diesbezüglich zu beobachten, um die Schritte in die kosmische Freiheit zu tun, dann vollzieht sich in unserer Seele und in uns, dem Menschen, Folgendes: Das Negative, das Schwere, die Bürde negativer, herabziehender Energien wandelt sich allmählich um in positive, leichte und kraftvolle Energien. Wir werden freudiger, glücklicher und, wenn es sein soll, gesünder. Da jeder Mensch der Mikrokosmos in den beiden Makrokosmen ist, vollzieht sich dasselbe für Seele und Mensch. Auf diesem Weg der Umwandlung der Energie wird also die Seele des Menschen lichter, sein physischer Körper schwingungsmäßig leichter. Das Erdenleben eines solchen Menschen wird ausgewogener. Der Mensch wird verständnisvoller, zugänglicher und einsichtiger. Im Großen und Ganzen heißt das: Der Mensch ist auf der Wellenlänge positiven Lebens. Noch einmal sei gesagt: Das gesamte Verhalten jedes Menschen, jegliches für und wider, alle Details für oder gegen seine Mitmenschen und die Naturreiche ist registriert. Alles Gegensätzliche, denn alles ist Energie, jegliche Art und Weise unseres Verhaltens, das sich energetisch mit Menschen gleicher Gesinnung und entsprechend der Gewichtung deckt, bildet ein Gruppenkarma oder bindet sich an ein schon bestehendes, gleichartiges Gruppenkarma oder geht, je nach Intensität der Schuld, in das Weltkarma ein. Alles, aber auch alles zeichnet der materielle Makrokosmos auf und gleichzeitig detailliert für diese Seele der feinerstoffliche Kosmos Planetenkonstellationen, denen sich die Seele je nach den Eingaben ihres Menschen energetisch zuordnet. Ein kleines Beispiel, das für viele Menschen ohne Bedeutung ist und das eine Wirkung aufzeigt. Wer einen Baum im Saft schlägt oder Bäume als Schmuck für traditionelle Anlässe abholzt, kann sicher sein, dass er in solchen karmischen Feldern, in Gruppenkarmen des Makrokosmos registriert ist und auch im feinerstofflichen Kosmos. Die Gewichtung lautet, wie oft und mit welcher Intensität jeder Einzelne sich am Leben vergeht.
1: Viele Menschen leben in den Tag hinein, ohne sich zu fragen, was löse ich mit meinem Verhalten aus? Die Masse der Menschen bindet sich an Traditionen. In der Registratur der Makrokosmen gehört der immer wiederkehrende traditionelle Raubbau an der Natur einem entsprechenden Gruppenkarma an oder schon dem Weltkarma. Die wenigsten Menschen wissen, dass dann, wenn sie einen Baum oder gar Bäume im Saft schlagen, also abholzen, die gleichen Lebensformen, die gleichen Baumarten das Leid ihrer Art miterleben und das auf der ganzen Erde. Dasselbe gilt für die Tierwelt. Das Quälen und mutwillige Töten der Tiere, das Hinmetzeln ihrer Leiber wird im Einzelnen auf der ganzen Erde von denselben Tiergattungen leidvoll wahrgenommen. Das ganze Ausmaß registrieren detailliert die Makrokosmen. Gott ist Geist. Der Geist der Unendlichkeit ist das kosmische Allbewusstsein. Wir Menschen nennen das kosmische Allbewusstsein je nach Kulturkreis entweder absolute Intelligenz, Allah, Jehova oder das Sein. Im Abendland wird der Allgeist, der Geist der Unendlichkeit, Gott genannt. Es ist immer derselbe Geist, dieselbe universale, allmächtige und höchst schwingende Kraft der Unendlichkeit, das Allbewusstsein. Der Geist der Unendlichkeit, das Allbewusstsein, der in allem das Leben ist, ist Einheit. Das Allbewusstsein, der unendliche Geist, der Einheit ist, besteht aus unzähligen Bewusstseinsfacetten. Die zwei Makrokosmen, der materielle Makrokosmos, in dem vorwiegend die dreidimensionale Welt aufgezeichnet ist, und der feinerstoffliche Makrokosmos, in dem die entkörperten Seelen gemäß ihrem Bewusstseinsstand leben, sind nur Fallbereiche, die nach einem zeitbedingten Ablauf vom ewigen Allbewusstsein eingeatmet werden, um wieder dem ewig bestehenden Reich Gottes, dem absoluten Makrokosmos, eingegliedert zu werden. Aus dem Reich Gottes wurden sie einst den von Gott abtrünnigen göttlichen Wesen mitgegeben, damit diese eine bedingte Bleibe hatten. Die beiden Makrokosmen, der feinerstoffliche und der grobstoffliche, sind also nur zeitbedingt. Der materielle Kosmos ist die Registratur der dreidimensionalen Welt, die sich Fallseelen und Menschen geschaffen haben. Im materiellen Makrokosmos befinden sich, wie schon in der vorhergehenden Sendung gesagt, die sogenannten Matrizen, energetische Kokons zur eventuellen erneuten Einverleibung einer Seele, damit diese als Mensch in der dreidimensionalen Welt wieder die ihr entsprechenden irdischen Lebensbedingungen vorfindet.
2: Das kosmische Allbewusstsein ist der Geist der Einheit. Er wirkt, wie gesagt, in allen Pflanzenarten, in jedem Tier, in jedem kleinsten, unscheinbarsten Lebewesen, zum Beispiel in den Mikroben. Überall ist der Allgeist, das Allbewusstsein, gegenwärtig. Zum Allbewusstsein gehören auch die Substanzen sämtlicher Mineralien. Alles, aber auch alles beinhaltet das Leben, das das Allbewusstsein ist. Es gibt nichts, was nicht in sich existiert.

0: göttlich, aber nicht Gott selbst. Der Unterschied zwischen dazugehören, also zum Allbewusstsein zu gehören, und komprimiertes Allbewusstsein zu sein, ist folgender zur Wiederholung. Der materielle Kosmos und der feinerstoffliche Kosmos, beide sind heruntertransformierte Energie, Absplitterungen vom Reich Gottes. Beide Kosmen sind, wie gesagt, nur zeitbedingt. Sie dienen den Menschen und den Seelen, den vom Allbewusstsein von Gott abgekehrten Wesen. Die Abkehr von Gott nennt man auch Sünde. Die naturreiche, sämtliche Mineralien, alle Kräfte der Erde, wie Tiere, Pflanzen, Mineralien und, sind unbelastet. Sie wurden den Menschen zur Einsicht, Erkenntnis und zur Umkehr gegeben, damit die Menschen von der Ich-Sucht zur Einheit finden, die Gott ist. Denn alles Leben gehört zur Einheit. Der Mensch gehört im Urgrund seiner Seele zu der einen Wurzel der Einheit in Gott. Der Mensch im Urgrund seiner Seele ist nicht von dieser Welt. Sein wahres Wesen kommt aus dem Reich Gottes, dem Allbewusstsein Gott, der ewigen Intelligenz, und kehrt irgendwann wieder zurück zu seinen ewigen Wurzeln der Liebe, der Einheit, des Friedens und der Freiheit. Und wenn es für die Seele ein noch so langer Weg ist, sie wird wie alle den Weg der Bereinigung ihrer Schuld und dadurch den Weg des Vergessens gehen, um schließlich als Geistwesen wieder im ewigen Vaterhaus bei Gott, ihrem Vater, zu sein.
1: Leider haben die meisten Menschen noch nicht erfasst, dass sie sich und somit ihre Seelen belasten, wenn sie gegen die Einheit, die das Leben in Gott ist, verstoßen. Also gegen Menschen, die auch zur kosmischen Einheit gehören, gegen die Naturreiche, gegen die gesamte Erde. Wer gegen das Leben denkt und handelt, der sündigt gegen das Allbewusstsein, das Allgesetz, den Geist der Freiheit, der Einheit, also gegen das Leben. Viele Menschen sind wissenschaftshörig. Viele sind der Ansicht, die Wissenschaft müsste die kosmischen Zusammenhänge kennen. Wissenschaftler forschen und forschen, doch bisher haben sie die Allintelligenz, das Allbewusstsein, noch nicht ergründet. Sie sprechen zum Beispiel von sogenannten schwarzen Löchern im materiellen Kosmos, wissen, dass schwarze Löcher Planeten anziehen und dass sich darin Energien umwandeln. Aber warum und wozu bleibt offen. Das Allbewusstsein ist die schaffende Kraft, ist der Schöpfer, der auch in den dichteren Makrokosmen, die zum Fallbereich gehören, unentwegt wirkt und Energien umwandelt, gleich umgestaltet, zum Wohle des ewigen Seins, zu dem die ganze Unendlichkeit gehört. Gemäß dem Gesetz der energetischen Umwandlung kann man schwarze Löcher auch als kosmische Sortiermaschinen bezeichnen, die die Energien von Planetenteilen oder ganze Planeten umwandeln und sie den entsprechenden Kosmen zuordnen. Diese Energien gehen sodann in den feineren Kosmos ein oder erneut

0: in den grobstofflichen Makrokosmos. Je nachdem, ob sich das Leben auf der Erde weiter ausbreitet oder ob es zurückgeführt werden kann in das urewige Gesetz, in das Allbewusstsein. Wenn zum Beispiel viele Tierarten sterben oder gar aussterben und dieselben Arten auf der Erde nicht mehr erscheinen, dann werden Planeten oder Planetenteile des materiellen Makrokosmos von den schwarzen Löchern angezogen und in feinere energetische Substanzen umgewandelt. Wir Menschen nennen solche Veränderungen im materiellen Makrokosmos das Sterben von Planeten oder Planetenteilen.
1: Von Sterben im negativen Sinn kann jedoch keine Rede sein. Nichts verschwindet so, mir nichts, dir nichts, von der Bildfläche des Lebens. Nichts löst sich in nichts auf. Ein Nichts gibt es überhaupt nicht. Es ist ein Sterben in folgendem Sinn. In der einen Form vergehen, um in einer anderen, höheren Seinsform zu werden. Strahlender, leuchtender, dem geistigen Ursprung sich annähernd. Die schwarzen Löcher ziehen also magnetisch die Planeten oder Planetenteile an, die der Umwandlung bedürfen, wie zum Beispiel Tierarten, die sich nicht mehr auf der Erde bilden, oder gegensätzliche Eingaben von ehemaligen Menschen, die sich energetisch umwandeln, weil sich ihre Seelen höher entwickeln auf dem Weg der Bereinigung und des Vergessens. Der schaffende Geist, das Allbewusstsein, ist unermüdlich tätig. Er wirkt in dem feinerstofflichen Kosmos, wo sich die Seelen aufhalten. Er wirkt in, auf und über der Erde und im materiellen Makrokosmos. Er ist der Lenker der Kräfte. Er ist der energetische Umwandler in feinerstoffliche Substanzen, in feinstoffliche Kräfte oder auch erneut in gröbere Substanzen, die dann dem materiellen Makrokosmos zugeordnet werden. Dies geschieht unter anderem dann, wenn Seelen inkarnieren oder wenn einzelne Naturgattungen auf der Erde wieder erscheinen, wie zum Beispiel Tier- oder Pflanzenarten. Die Bewusstwerdung in größeren Sinnzusammenhängen ist vonnöten. Deshalb die Wiederholungen. Ob der Mensch auf der Erde Formationen und Traditionen nur befürwortet oder ob er daran beteiligt ist, ob er aus Projekten gegen die Erde mit ihren Lebensformen und Ressourcen Gewinn schlägt und wie viel. Alles, aber auch alles wird gemäß der Intensität des Einzelnen gewogen, gemessen und registriert.
2: Liebe Zuschauerinnen, liebe Zuschauer, über die kosmische Buchhaltung, die gerechte Registratur des Allbewusstseins könnte noch vieles, unendlich vieles gesagt werden. Selbst wenn sich zum Thema der Mensch, der Mikrokosmos im Makrokosmos und zu die Seele in den Reinigungsebenen ganze Reihen von Büchern füllen würden über das detaillierte Soll und Haben, über die absolute Gerechtigkeit des Allbewusstseins, man könnte dennoch nicht alles wiedergeben. Falls Sie den Text dieser Sendung nachlesen wollen, finden Sie das Buch zur Sendung im gut sortierten Buchhandel. Damit sind wir am Ende des zweiten Teils unserer Sendung angekommen. Wir freuen uns, wenn Sie wieder dabei sind, wenn es erneut heißt: Der Weg des Vergessens, der Mikrokosmos im Makrokosmos, Teil 3. Bis dahin verabschieden wir uns von Ihnen und wünschen Ihnen interessante, erkenntnisreiche Tage. Auf Wiedersehen und Gott zum Gruß.
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Worauf kann man in dieser Welt bauen? Wo ist in dieser Welt die Sicherheit? Ist die Sicherheit bei Menschen? Ist die Sicherheit bei Hab und Gut? Immer mehr Menschen erkennen, das Äußere, die Welt, bietet keine Sicherheit mehr. Doch einer ist da, der uns Sicherheit bietet. Es ist der Christus Gottes, der uns näher ist als Arme und Beine. Es ist der große, liebende, barmherzige Geist, der in jedem von uns wohnt. Seine Liebe und Hilfe ist immer gegenwärtig. Er ruft uns. Und wer zu ihm von Herzen kommt, der erlebt und spürt seine Gegenwart und seine Hilfe. Wir Menschen sagen, wir glauben an Christus. Doch aus unserem Glauben soll das Vertrauen an ihn wachsen. Das Vertrauen, dass er immer gegenwärtig ist, dass er uns kennt, dass er weiß, was wir benötigen. Doch wir müssen erkennen, er beachtet zuerst die unsterbliche Seele und dann die sterbliche Hülle, den Leib. Doch wenn wir ihm vertrauen, dann strömt seine Kraft durch unsere Seele. Sie strömt verstärkt in unseren Körper. Sie gibt uns Linderung, schenkt uns Heilung. Es ist der Christus Gottes, der innere Arzt und Heiler in uns. Wir Menschen tragen in uns die kosmische Freiheit. Deshalb ist jeder von uns frei, inniglich zu beten, äußerlich zu beten oder sich einwärts zu wenden, hin zu Christus in jedem von uns. Lernen wir gemeinsam, diesen großen Geist in uns zu spüren. Lernen wir, uns ihm anzuvertrauen, indem wir uns hingeben und ihm bewusst um Hilfe und um Heilung bitten. Wir Menschen können uns noch mehr vertiefen, wenn wir uns aufrecht hinsetzen, wenn wir beide Füße auf den Boden stellen und unsere Handrücken auf die Oberschenkel legen. Doch jedem steht das frei. Viele von uns wissen, dass in der Nähe unseres physischen Herzens die große Kraftquelle der Liebe und der Barmherzigkeit ist. Es ist der Christus Gottes, der in der Nähe unseres physischen Herzens
seine Kraft und Liebe sendet und auch in den Körper strahlt. Deshalb wenden wir uns nach innen, zum Kraftfeld der Liebe in der Nähe unseres Herzens. Dabei atmen wir ruhig und tief. Atmen wir einige Male tief, ja bis in den Bauchraum hinab und atmen wieder ruhig aus. Wir tun es einige Male, wir atmen ein, ziehen die Kraft des Atems bis in den Bauchraum hinab und atmen wieder ruhig aus. Dabei wenden wir uns mehr und mehr nach innen. Wir lassen es nun atmen und stellen uns das Licht des Christus Gottes in der Nähe unseres Herzens vor. Wir beten, Christus in uns, deine Liebe und Güte ist immer gegenwärtig. In diesen Minuten kommen wir mit unseren Anliegen zu dir. Wir bitten dich um Hilfe und um Heilung. Wir fühlen in das Kraftfeld der Liebe hinein und spüren, wie sich die Kommunikation zwischen Gott und uns aufbaut. Wir fühlen, dass uns der große Geist berührt. Wir spüren eine Woge des Glücks und merken, in ihm ist Sicherheit, in ihm ist Geborgenheit, in Christus, in ihm ist das Zuhause. Christus, du kennst jeden von uns. Wir bitten dich um deinen Heilstrom, den wir in unseren Körper lenken, zu dem Organ, das wir dir in dein Licht geben. Christus, dabei legen wir die rechte Hand auf dieses Organ . Wir konzentrieren uns auf dieses Organ und spüren deine Gegenwart, dein Strom durchflutet unsere Seele. Dein Licht strahlt in unseren Körper. Dein Geist lindert und heilt.
zwischen Körper und Handfläche baut sich die helfende und heilende Kraft auf. Wir spüren die Gegenwart des großen inneren Arztes und Heilers. Und wir bejahen in Gedanken, es heilt. Es heilt. Christus heilt. Christus lindert und heilt. Es wird warm zwischen Körper und Handfläche. Wir fühlen die Kraftquelle des Christus Gottes und wir bejahen in Gedanken, es heilt. Es heilt. Immer mehr Licht und Kraft durchpulst unsere Seele und strömt in unseren Leib. Zwischen Körper und Handfläche spüren wir die Kraft. Es heilt. Bejahen wir voll Vertrauen. Es heilt. Christus in uns heilt. Christus in uns lindert. Christus in uns ist gegenwärtig.

Wir legen unsere rechte Hand wieder zurück und konzentrieren uns wieder auf das Christus-Gottes-Zentrum in der Nähe unseres Herzens. Wir fühlen hinein. Wir sagen Ja zu Christus. Und wir spüren, dass unser Körper sanft vibriert. Es ist das Licht des Christus Gottes. Er berührt jede Zelle unseres Leibes. Jedes Organ. Er berührt Muskeln, Sehnen und Bänder. Er strömt durch unsere Adern. Es baut sich das Blut auf. Alle Bausteine unseres Leibes sind durchpulst von der Kraft Christus. Wir fühlen, wie der Geist uns durchströmt. Es strömt vom Scheitel bis zu den Fußsohlen und wieder zurück. Lernen wir, den großen Geist zu spüren. Dann wächst das Vertrauen und wir sind in ihm. Daheim. Christus, abermals bitten wir dich um Linderung und Heilung von Organen, von Bausteinen des Leibes. Und legen wieder unsere rechte Hand auf den Teil unseres Körpers, den wir wählen. Darauf konzentrieren wir uns. Christus, wir bauen auf dich, du großer innerer Arzt und Heiler. Du weißt, woran es mangelt. Du hilfst uns, umzudenken, Menschen in unser Herz aufzunehmen, Menschen um Vergebung zu bitten und zu vergeben. Dann lösen sich viele Hindernisse und du strömst. Es strömt. Es heilt.

wenn uns nun Menschen in den Sinn kommen, denen wir vergeben sollen oder um Vergebung bitten sollen, tun wir es jetzt und bleiben konzentriert. Dann fühlen wir, wie sich der heilende und helfende Strom verstärkt. Tun wir es in aller Ruhe. Und nun fühlen wir in unseren Körper hinein. Und lenken unsere Sinne auf den Kraftstrom zwischen Körper und Handfläche. Wir lernen, ihn zu spüren. Wir bejahen die Heilung. Es heilt. Es heilt. Christus in uns. Es heilt. Wir legen unsere rechte Hand zurück. Konzentrieren wir uns wieder auf das Christus-Gotteszentrum. Wir fühlen, dass sich das Vertrauen zu Christus aufbaut. Und wer möchte, kann ein inniges Ja in das große Kraftfeld der Liebe legen. Ein Ja für Christus. Ein Ja zu Christus. Wir merken die Antwort. Der Strom fließt durch die Seele, durch unseren Körper. Die Quelle der Liebe ist jedem Baustein des Leibes ganz nahe. Christus gibt Kraft. Christus macht uns Mut und Christus pocht an unser Herz und bittet uns, uns ihm anzuvertrauen. Viele von uns denken nun an Angehörige, an Verwandte, an Familienglieder, denkt in Liebe an sie und legt sie als Bild in die große Kraftquelle der Liebe in der Nähe unseres physischen Herzens. Unser Nächster ist in uns. Wir sehen ihn als Bild im Lichtstrom des Geistes. Und bitten Christus,
ihm beizustehen. Unsere Gedanken gegenüber unseren Nächsten sind lauter. Sie fließen in das Bild ein. Und wir fühlen uns mit dem Menschen verbunden. Lernen wir, wie schön und wunderbar es ist, Frieden zu schließen, Frieden zu halten. Lernen wir, unseren Nächsten in uns aufzunehmen, für ihn zu beten. Tun wir es jetzt. Christus, du blickst nicht auf viele schön gesetzte Worte. Du schaust in unser Herz und unser Herz sagt zu dir einfach und schlicht Danke. Danke, großer Bruder und Erlöser.

Worte für das Leben. Ich, Christus, komme bald. Diese Worte geben einer suchenden Seele Hoffnung. Sie spenden ihr Trost und machen ihr erneut Mut, ihr Leben im Menschenkörper anzunehmen. Die Worte »Ich, Christus, komme bald« geben der geschundenen und malträtierten Erde Trost, denn auch sie ruft verzweifelt nach Erlösung. Bäume, Sträucher und Blumen, ja die ganze Natur seufzt und nimmt den Ruf »Ich, Christus, komme bald« in das Leben auf. Denn jede Blume atmet, jeder Strauch gibt Kraft und Leben, jeder mächtige Baum spendet Schatten und gibt Lebenskraft. Alle Wurzeln der Bäume, Sträucher und Blumen sind kommunikatives Leben und geben den Impuls weiter. Ich, Christus, komme bald. Für die Natur ist es der Sonnenstrahl und die Hoffnung aus dem ewigen Sein. Denn für den Menschen sind Bäume, Sträucher und Blumen ein leblos Ding. Doch alles lebt, weil das Leben all Liebe und somit all Leben ist. Die gequälten, geschundenen und dem Martertod geweihten Tiere vernehmen den Ruf. Ich, Christus, komme bald. Alle Tiere, die zur Fleischproduktion geschaffen sind, nehmen in ihrem Atem auf, ich, Christus, komme bald. Es ist die Hoffnung für viele Seelen und Menschen, für Natur und Tiere. Nicht zuletzt gibt das Mineralreich Signale an die Unendlichkeit und sie lauten: Trost in der Verzweiflung, Hoffnung durch die Liebe des Schöpfers, Treue zum Leben, das der Schöpfer ist. O Mensch, der du meinen Ruf vernimmst, ich, Christus, komme bald, höre in dein Herz hinein. Ich möchte die Erde nicht abräumen, sondern heimholen, heimführen in das große Sein, in die ewig mächtige Liebe, denn deine Seele lebt ewig. Vernimm das Leben der Bäume, Sträucher und Blumen, ist gefasst in geistige, kollektive, universalen Seins. Darin liegt der Pulsschlag des Lebens für die Naturreiche. Jede Blume fühlt und nickt, weil der Odem des Lebens gegenwärtig ist. Jedes Tier atmet bewusst in der Hoffnung, ich lebe ewiglich. Menschen in allen Generationen, ich, Christus, zerstöre nicht. Ich spende Trost und Hoffnung und rufe in diese Welt
und über alle Kontinente zu den Menschen. Ich bin der Friede. Schließe Frieden mit deinem Nächsten. Schließe Frieden mit den Naturreichen. Schlage die Bäume, die Sträucher nicht ab in ihrem Saft. Reiße die Blumen nicht aus, sie wollen fertig blühen. Nimm wahr, o Mensch, dass jedes Tier das Recht hat zu leben. Maltre Tiere, quäle und töte es nicht. Verzehre es auch nicht. Deine Nahrung gibt noch die Mutter Erde. Die Mutter Erde möchte dir geben. Pflege sie und halte dich fern von jeglichem Raubbau an diesem gebenden Wohnplaneten. Die Erde ist die Mutter der Menschen, denn sie gibt Nahrung, Nahrung und Wasser. Du brauchst beides, doch nütze die Zeit. Achte das Leben und sage es weiter. Ich, Christus, bin der Friede. Ich, Christus, möchte Hoffnung und Leben spenden, sodass des Menschen Seele aufatmet und der Mensch in der Hoffnung hinscheidet. Ja, er, der Christus Gottes, wohnt in meiner Seele. Jeder Atemzug ist gefüllt von seinem Leben. Atme, o Mensch, und lass auch die Natur atmen. Lass auch die Tiere atmen und sei dir bewusst, auch das Mineral lebt. Halte Frieden, o Mensch. Haltet Frieden, ihr Menschen. Dann werdet ihr in euch vernehmen: Ich, Christus, bin der Friede, auch in deiner Seele und in jeder Zelle deines Körpers. O Menschenseele, werde groß im Geiste der Liebe, denn Gott, dein Vater, ist die Liebe. Ich bin sein Sohn, Christus. Ich hole heim, dann, wenn die Zeit gekommen ist. Ich, Christus, bin auch der Befreier der Erde. Auch die Erde empfängt den feineren Stoff, der vorhergesagt ist, eine feinere Erde und ein lichteres Leben für Menschen im Lichte des Christus Gottes. O Mensch, mache dir bewusst, ich, Christus, komme bald. Der Ruf, ich, Christus, komme bald, erreicht die Erde und die Erde bereitet sich vor auf mein Kommen. O Mensch, nimm meine Worte wahr und lasse sie in dein Herz einströmen. Ich, Christus, bin der Weg, die Wahrheit und das Leben. Ich, Christus,
rufe dich. Ich, Christus, der Rufer, spreche dir zu. Achte die Mutter Erde, das Leben, denn das Leben ist Gott und ich bin der Erlöser. Ja, mein Ruf gilt und ich spreche in jede Seele, in jedes Menschenherz hinein. Ich bin der Weg, die Wahrheit und das Leben. Komm, folge mir nach und finde bei jedem Schritt das Leben, denn ich bin gegenwärtiges Leben.

Guten Morgen, liebe Zuhörer. Guten Morgen, liebe Zuhörerin. Die Seele hat ihre physischen Augen geöffnet und sie sind wieder im Tag. Wer dem inneren Licht zustreben möchte, sollte sich angewöhnen, bevor er vom Nachtlager aufsteht, ein kurzes Dankgebet an Gott zu richten für die Nacht und den erholsamen Schlaf. Sobald wir vom Nachtlager aufstehen, kommt unser Körper in verstärkte Vibration. Schon setzen die ersten Gedanken ein. Vielleicht sind es auch Situationen, die schon zu uns sprechen. Sind es wesentliche Dinge, dann sollten Sie sich diese notieren. Sind es unwesentliche Dinge, dann wäre es gut, wenn Sie diese mit Christus in Ihnen bereinigen. Dem inneren Licht näher zu kommen heißt, mehr und mehr zu schweigen, nicht nur im Äußeren den Mund zu verschließen, sondern lautere, göttliche Gedanken zu pflegen. Wer das, was er denkt, immer herausspricht, der findet nicht zur inneren Stille. Er redet und redet und redet. Und wer beständig redet, der wird allmählich leichtfertig im Reden. Mit einem solchen Menschen wird ein anderer leichtfertig. Deshalb nehmen Sie sich vor, konzentriert zu sprechen und das, was Sie sagen, aus der Wahrheit zu sagen, also nur das auszusprechen, was wahr ist, was keine Nebengeräusche gleich Nebengedanken hat. Wer überlegt, was er sagt, der bleibt gesammelt. Wer viel redet, der zerstreut. Wenn Sie diese Vorsätze mit in den Vormittag nehmen, wird Ihnen sicher so manches an Ihnen auffallen. Sie werden erkennen, dass Sie so mancher Gedanke, so manche Situation zum Reden zwingen möchte. Warum? Fragen Sie sich, wollen Sie, der Mensch, sich mitteilen, oder sich darstellen? Oder möchten Sie mit Hilfe des inneren Lichtes die Situation klären? Dann werden Sie auch besonnen reden und um die Sache nicht allzu viele Worte machen. Wenn Sie möchten, können Sie diese Hilfen mit in den Tag nehmen. Sie sind wie ein Seismograph, der immer aufzeigt, woran es bei uns mangelt.

Fragen Sie sich um die Mittagszeit, wie der Vormittag verlaufen ist. Hat Ihnen der Seismograph einiges angezeigt? Wie haben Sie sich verhalten? Konnten Sie zur rechten Zeit schweigen? Konnten Sie aus der Situation und dem Tagesgeschehen die Lösung finden? Haben Sie wahr gesprochen? Wenn ja, dann sind Sie freudig. Sie fühlen sich angehoben und gestärkt von der inneren Kraft. Vergessen Sie nicht, dafür zu danken. Ist Ihnen das Schweigen zur rechten Zeit nicht immer gelungen, dann sollten Sie nicht ungehalten sein. Die Situation wollte Ihnen persönlich etwas sagen und Sie wissen, was Sie bereinigen können. Wenn Sie sich die Bereinigung dessen vornehmen, was Ihnen bewusst ist, dann werden Sie auch in ein ruhiges Mittagsmahl gehen und auch Ihr Nachmittag wird reichhaltig und erkenntnisfreudig sein, und Sie werden ein gutes Miteinander am Arbeitsplatz haben.

so könnten sie am Abend noch einmal auf den Tag zurückblicken. Welche Spuren hat der Tag hinterlassen? Waren ihre Worte aufrichtig oder waren ihre Reden leichtfertig? Konnten sie in bestimmten Situationen schweigen, sich sammeln, um die Lösung aus der vor ihnen liegenden Situation zu finden? Wie waren die Gespräche mit den Arbeitskollegen und Kolleginnen, mit dem Chef, mit dem Kunden? Haben sie wahr gesprochen? Oder waren ihre Gedanken und Gefühle auf Abwägen? Wenn ja, dann haben sie ihre Worte nicht mit Wahrhaftigkeit gefüllt und sind jetzt unruhig. Sind sie also unruhig, dann wissen sie warum. Der Tag ist noch aktiv in ihnen. Und so sie möchten, können sie das, was in ihnen nachschwingt, was sie jetzt ungehalten macht, bereinigen, entweder über ihre Gedanken oder indem sie ihren Nächsten anrufen oder ihn kurz besuchen. Sind sie ruhig und ausgewogen, dann werden sie sicherlich von Herzen danken. Der innige Dank an Gott kommt auch ihrer Familie zugute, denn sie gehen ruhig und ausgewogen in den Kreis ihrer Familie oder zu ihren Freunden.

Herzlich willkommen in der Sophia-Bibliothek, in dem Zentrum des freien Geistes für alle Kulturen weltweit. In der Sophia-Bibliothek findet man zahlreiche göttliche Offenbarungen, Schulungen, Andachten und Meditationen, gegeben aus dem ewigen Reich durch die Prophetin und Botschafterin Gottes in unserer Zeit, Gabriele. Diese göttlichen Weisheiten führen uns in die Freiheit, zu Gott in uns. Aus den vielen Büchern habe ich heute das Buch Lerne beten ausgesucht, aus dem ich gerne einige Absätze vorlesen möchte. Gabriele erklärt: Wer lernt, sich selbst und seinen Nächsten Gott anzuvertrauen, also von Herzen mit Gefühl und Mitgefühl zu beten, der fühlt auch in seinem eigenen Herzen, dass das eigene Übel oder das Übel des Nächsten von der Kraft des Christus Gottes, vom inneren Arzt und Heiler angesprochen wird. Der Zuspruch im eigenen Herzen und in dem unseres Nächsten macht uns glücklich. Das sind wahre, tiefe Erfahrungsgebete. Sobald wir uns in Gottes Liebe und Weisheit eingebettet fühlen, werden wir um nichts mehr für uns selbst bitten. Denn das Gebet der Seele ist eine Anbetung Gottes. Daraus fließen Kraftimpulse für unsere Mitmenschen. Die Liebe zu Gott und zum Nächsten ist das höchste Gebet. Liebe deinen Nächsten heißt, ihn zu verstehen, sich in ihn hineinzufühlen, um zu spüren, wie es ihm ergeht. Aus diesem selbstlosen Beten entwickelt sich eine Zwiesprache mit Gott. Wahres Beten führt auch zur geistigen Reife. Denn erst, wenn wir die Stille des Inneren erleben und das hehre Glück aus unserer Seele, wissen wir, das ist die Antwort Gottes. Wir müssen im Gebet auch die große Einheit spüren, die wiederum aus der Liebe zu Gott erwächst. Gehen wir in die Natur, öffnen wir weit unsere Augen und lassen wir die Natur in unser Inneres einziehen. Fühlen wir, dass jeder Grashalm, jeder Strauch, jeder mächtige Baum, jedes Tierlein und jedes Mineral lebt. Das Erspüren des Lebens ist wiederum die Antwort Gottes. Lernen wir, in dieser großen Einheit zu leben, dann fühlen wir, dass wir mit allen Geschöpfen verbunden sind, losgelöst, gleichsam unabhängig von Zeit und Raum. Ewiges Sein, das unter der Sonne der Liebe immer mehr erblüht. Das ist gegenwärtiges Leben. Das macht glücklich und frei. Das ist wahres Beten. Soweit einige wenige

0: Liebe Zuschauer, liebe Zuschauerinnen, herzlich willkommen zu einer weiteren Lesung aus der Bergpredigt des Jesus von Nazareth. Die Lehren, die uns Jesus von Nazareth in seiner Bergpredigt nahebrachte, beinhalten die Gottes- und Nächstenliebe, Versöhnung und Friedfertigkeit und Freiheit. Was ist Freiheit und wie erlangen wir sie? Das und vieles andere mehr erfahren wir in der heutigen Lesung. Wir lesen dabei jeweils einen Abschnitt aus einem überlieferten außerbiblischen Evangelium und anschließend die Erklärungen des Christus Gottes, der seine Lehre der Bergpredigt in unserer Zeit durch die Prophetin und Botschafterin des ewigen Reiches, Gabriele, vertieft. Sie sind nachzulesen in dem großen Offenbarungswerk »Das ist mein Wort, Alpha und Omega, das Evangelium Jesu«, die Christusoffenbarung, welche inzwischen die wahren Christen in aller Welt kennen. Beginnen wir die heutige Lesung mit einem Absatz aus der Bergpredigt, der überschrieben ist mit »Finde im Negativen das Positive«. In dem Evangeliumstext heißt es, »Denn so ihr Menschen ihre Schuld vergebt, so wird euch euer himmlischer Vater auch vergeben. So ihr aber den Menschen ihre Schuld nicht vergebt, so wird euch euer Vater im Himmel eure Schuld auch nicht vergeben. Auch wenn ihr fastet, sehet nicht niedergeschlagen aus wie die Heuchler, denn sie verstellen ihr Angesicht, um als Menschen zu erscheinen, die fasten. Wahrlich, ich sage euch, sie haben bereits ihren Lohn. Und ich sage euch, ihr werdet niemals das Himmelreich finden, es sei denn, ihr hütet euch vor der Welt und ihrer bösen Art. Und ihr werdet niemals den Vater im Himmel sehen, es sei denn, dass ihr den Sabbat haltet und ablasst von eurem Eifer, Reichtümer zu sammeln. Wenn du aber fastest, so salbe dein Haupt und wasche dein Angesicht, damit du dich nicht darstellst vor den Leuten mit deinem Fasten. Und der Heilige eine, der ins Verborgene sieht, wird es dir öffentlich anerkennen.
1: Der Christus Gottes offenbart hierzu in unserer Zeit. Das Gebot, zu vergeben und um Vergebung zu bitten, hat so lange Gültigkeit, bis alles gesühnt und bereinigt ist, was nicht den ewigen Gesetzen entspricht. Das Gebot, zu vergeben und um Vergebung zu bitten, gehört zum Gesetz von Saat und Ernte. Es ist dann aufgehoben, wenn alles Menschliche abgegolten und jede Seele zum reinen, makellosen Geistwesen geworden ist. Bis dahin also gilt das Gebot, vergebt, und ihr werdet Vergebung erlangen. Wenn ihr um Vergebung bittet und euch euer Nächster vergibt, so hat euch auch euer Vater im Himmel vergeben. Doch so ihr um Vergebung bittet und euer Nächster vergibt euch noch nicht, weil er hierfür noch nicht bereit ist, so wird euch auch euer ewiger Vater nicht vergeben. Wer sich an seinem Nächsten versündigt hat, der muss auch von seinem Nächsten Vergebung erlangen. Erst dann nimmt Gott die Sünde hinweg. Der ewig Gerechte liebt alle seine Kinder, auch jene, die noch nicht die Kraft zum Vergeben haben. Würde er nur dem, der zu einer Sünde Anlass gegeben hat, vergeben und dem nicht vergeben, der von ihm zu einer Sünde verführt worden ist und noch nicht vergeben kann, wo wäre da die Gerechtigkeit Gottes? Beide können erst dann in den Himmel eingehen, wenn ihre Sünden abgegolten sind. Deshalb achtet darauf, was von eurem Munde ausgeht, und achtet auf eure Taten, ob sie dem ewigen Gesetze entsprechen, also selbstlos sind. Sehr rasch ist etwas Gegensätzliches ausgesprochen oder getan. Doch lange kann es dauern, bis es vergeben ist. Wenn ihr um Vergebung gebeten habt und euer Nächster noch nicht bereit ist, euch zu vergeben, dann wird sich Gottes Gnade in euch verstärken, euch einhüllen und tragen. Er wird jedoch nicht von euch nehmen, was noch nicht bereinigt ist. Gottes Barmherzigkeit wird sich dann auch in eurem Nächsten verstärken und ihn unter Beachtung seines freien Willens so führen, dass er seine Fehler rascher erkennt, bereut und euch vergibt. Erst wenn euch alle vergeben haben, gegen die ihr euch versündigt habt, wenn also alles abgegolten ist, dann erst könnt ihr in die Himmel eingehen, weil Gott sodann alles Menschliche in göttliche Kraft umgewandelt hat.
0: Der Christus Gottes offenbart weiter: Gott ist allgegenwärtig. So ist er auch im Gesetz von Saat und Ernte wirksam. Auch in allem Negativen ist das Positive, Gott, das ewige Gesetz. Wenn der Mensch seine Sünden und Fehler erkennt und bereut, dann werden in diesen die positiven Kräfte aktiv und bestärken den zur Erkenntnis seiner Schuld gelangten Menschen, seine Sünden mit der Kraft Christi zu bereinigen. Erkennet das Gesetz Gottes. Es ist ewiges Leben, von Ewigkeit zu Ewigkeit, alles in allem. Alles ist in allem enthalten, im Großen das Kleinste und im Kleinsten das Große, in der Sünde die Kraft zur Vergebung und in der Kraft, die durch die Vergebung frei wird, der Aufstieg zu dem inneren Leben, in das ewige Sein. Deshalb kann auch im Negativen das Göttliche wirken. Dann, wenn der Mensch von Herzen um Vergebung bittet, vergibt und nicht mehr sündigt. Der Mensch muss jedoch den ersten Schritt hin zum inneren Leben tun. Erkennet, alles, was ihr tut, sei es, dass ihr betet, fastet oder Almosen austeilt, wenn ihr es nicht selbstlos tut, sondern um von euren Mitmenschen gesehen zu werden, so habt ihr schon den Lohn von den Menschen. Gott wird euch dann nicht entlohnen. Und wenn ihr nur fastet eurer Körperfülle wegen, so werdet ihr den Geist eures Vaters in euch nicht vermehren. Wer jedoch die Nahrung im Namen des Allerhöchsten aufnimmt und Maß hält, und von Zeit zu Zeit fastet, um seinen Körper zu entspannen und zu entschlacken, damit Gottes Kraft alle Zellen und Organe in rechter Weise zu versorgen vermag, der übt sich auch in redlicher Weise, das Leben aus Gott an- und aufzunehmen, um darin zu leben. Und er wird gleichzeitig sein Leben Gott, dem Ewigen, im Gebet weihen, um auf diese Weise allmählich zum gelebten Gebet zu werden.
1: Lesen wir einen weiteren Abschnitt aus der Bergpredigt des Jesus von Nazareth. Klagt nicht über eure Toten. Im überlieferten Evangeliumstext heißt es: Ebenso solltet ihr tun, wenn ihr klagt um die Toten und trauert, denn euer Verlust ist ihr Gewinn. Tut nicht wie jene, die vor den Leuten trauern und laut klagen und ihre Kleider zerreißen, auf dass die anderen ihre Trauer säen. Denn alle Seelen stehen in der Hand Gottes, und alle jene, welche Gutes getan haben, werden ruhen mit ihren Vorfahren im Schoße des Ewigen. Betet lieber für ihre Ruhe und ihren Aufstieg und bedenket, dass sie in dem Lande der Ruhe sind, das der Ewige für sie bereitet hat, und gerechten Lohn für ihre Taten empfangen werden. Und murret nicht wie die Hoffnungslosen. Christus erklärt dazu durch die Prophetin und Botschafterin Gottes, Gabriele: Wer die Toten beklagt, ist noch fern vom ewigen Leben, weil er den Tod als Ende des Lebens sieht. Er hat die Auferstehung in mir, dem Christus, noch nicht erlangt. Er zählt zu den geistig Toten. Klagt nicht über eure Toten, denn wer den Verlust eines Menschen beklagt,

0: mit Fleisch angenommen, um im Zeitlichen das zu bereinigen und zu tilgen, was sie sich in verschiedenen Erdenkleidern auferlegt hat. Die Erde ist nur als Durchgangsstation zu sehen, auf der die Seelen im Erdenkleid in Kürze das bereinigen, was sie jenseits der Bewusstseinsschleier, auch Nebelwände genannt, nicht so rasch bewältigen können. Wenn eine Seele ihr irdisches Kleid verlässt, so beweint der Mensch nur das Kleid der Seele und denkt dabei nicht an die Seele, die dem Kleide entschlüpft ist. Eine lichte Seele wird nach Ablegen ihres irdischen Körpers von lichten, für den Menschen unsichtbaren Wesen in jene Bewusstseinsebene geleitet, die dem Denken und Leben des Menschen entspricht, in dem diese Seele einverleibt war.
1: Christus erklärt Weiteres über das Ablegen des irdischen Körpers. Er spricht: Erkennet, jede Seele, die den Körper verlassen hat, zieht es noch einige Zeit hin zu den Menschen, mit denen sie als Mensch zusammengelebt hat. Muss sie erfahren, dass ihre ehemaligen irdischen Anverwandten ihre Hülle betrauern, so ist das für die Seele sehr schmerzlich. Die noch erdnahe Seele erkennt sehr wohl, weshalb ihre Anverwandten nur ihre menschliche Hülle beklagen und warum sie als Seele von den Trauernden nicht beachtet wird. Eine Seele, die das erkennen muss, empfindet dabei den ersten tiefen Seelenschmerz nach dem Ablegen des physischen Leibes. Denn sie erfährt, weshalb der Mensch trauert und nicht ihrer in Liebe und Verbundenheit gedenkt. Sie schaut dabei so manchen eigennützigen Gedanken ihrer ehemaligen irdischen Anverwandten. Sie kann sich ihnen nicht bemerkbar machen, weil sie von ihnen nicht wahrgenommen wird. Was sie sagt, hört der Mensch nicht, und was sie schaut, sieht er nicht. Die Seele jedoch nimmt vieles wahr. Ich rege euch zum Nachdenken an. Klagt ihr, wenn sich die Schlange häutet, wenn sie ihre Haut zurücklässt und weiterkriecht? Ähnlich ist es mit der Seele. Sie verlässt ihren verweslichen Leib, ihre Hülle, und wandert weiter. Ihr trauert also um den Verlust der Hülle und gedenkt nicht der Seele. Wer der Seele gedenkt, der dankt Gott, der die Seele in seinen Schoß zurückrief, sofern diese im Erdenkleid das Leben in Gott genützt hat und dadurch ihm näher kam. Denkt daran, dass für eine lichte Seele das Ablegen des Leibes ein Gewinn ist. Und so ihr nur vor den Menschen um den Verlust des Menschen trauert, heuchelt ihr ihnen etwas vor. In Wirklichkeit gedenkt ihr weder des Menschen noch der Seele. Ihr denkt nur an euch selbst. Die Seele, die das registriert, erkennt, dass sie nicht selbstlos geliebt wurde, dass sie unter Umständen nur zum Eigennutz ihrer Nächsten da war.
0: Der Christus Gottes vertieft weiter. Viele Seelen müssen erkennen, dass sie im Erdenkleid von ihren irdischen Anverwandten und Bekannten gelebt wurden. Das heißt, dass sie als Mensch sich selbst nicht entfalten und ihre Wesensmerkmale nicht leben konnten, weil sie den Willen derer tun mussten, die von ihnen das verlangt haben, was zu ihrem eigenen Vorteil war. Viele dieser Seelen schauen, was sie in ihrem Erdendasein versäumt haben und kehren auch deshalb wieder in das irdische Dasein zurück.

0: Sie gehen wieder durch die Bewusstseinsschleier zur Erde und halten sich als Seele wieder unter jenen auf, die durch sie gelebt haben. Wieder andere suchen auf der Erde das zu leben, was sie als Menschen nicht entfalten konnten. Solange Menschen an Menschen oder Dinge wie Besitz, Reichtum und Macht gebunden sind, kehren ihre Seelen wieder zur Erde zurück und schlüpfen wieder in neue Erdenkleider. Es bestehen mannigfache Ursachen und Beweggründe, weshalb sich Seelen wieder einverleiben. Erkennt zum Beispiel eine Seele, dass sie mit ihren Angehörigen durch Sünden verkettet ist, so resigniert sie oftmals und lässt den Wunsch zu, wieder einen neuen Körper anzunehmen. Von diesem Wunsch beseelt, lebt sie in der Bewusstseinsebene, die ihrem Seelenzustand entspricht, und wird dort belehrt. Ihr wird unter anderem das Für und Wider einer erneuten Einverleibung nahegebracht. Sie geht dann zur Einverleibung, wenn die Gestirne, in denen ihr Für und Wider gespeichert ist, und somit auch ihr Erdenweg, den Weg zur Materie weisen, und wenn auf Erden ein Erdenkörper gezeugt ist, der ihrem seelischen Bewusstseinsstand entspricht. In diese menschliche Hülle schlüpft sie dann bei der Geburt hinein. Der Mann, der den Körper zeugte, und die Frau, in welcher der Embryo heranwuchs, zogen jene Seele an, mit der sie noch einiges gemeinsam zu bereinigen haben, oder um gemeinsam mit ihr im selbstlosen Dienst für ihre Nächsten den Weg des Herrn zu gehen. Der Mensch möge nicht nur auf seinen Körper schauen, sondern vor allem auf das einverleibte Wesen in ihm und sich bemühen, den Willen Gottes zu tun und sich nicht den menschlichen Willen von Zweiten oder Dritten aufdrängen lassen. Erkennet, auch wenn ihr sagt, ich tue den Willen meines Nächsten, um den äußeren Frieden zu wahren, so hindert ihr eure Seele und auch die Seele eures Nächsten, sich so zu entwickeln und zu entfalten, wie es für beide gut ist. Ihr hindert euch und eure Nächsten, die Aufgaben zu erfüllen, die eure Seelen mit ins Erdendasein gebracht haben. Sich zu reinigen und sich von der Last der Sünde zu befreien, die eventuell noch aus Vorinkarnationen mit in diese Einverleibung gebracht wurde. Wer sich von seinen Mitmenschen gängeln lässt, wer also tut, was andere sagen, obwohl er erkennt, dass dies nicht sein Weg ist, der wird gelebt und lebt an seinem eigentlichen Erdendasein vorbei. Er nützt nicht die Tage, er wird benützt von jenen, denen er hörig ist und kennt deshalb nicht seinen Weg als Mensch über diese Erde.
1: Christus offenbart weiter: Wer seine Mitmenschen bindet, indem er ihnen seinen Willen aufzwingt, ist mit einem Vampir zu vergleichen, der die Energien seiner Mitmenschen aufsaugt. Er kennt sich selbst nicht und bindet sich gleichzeitig an seine Opfer. Und umgekehrt bindet sich auch das Opfer, das sich aussaugen lässt, an ihn. In einem der Leben, entweder im Erdenkleid oder als Seele in den jenseitigen Bereichen, werden beide wieder zusammengeführt. Und das so oft und so lange, bis einer dem anderen vergeben hat. Wenn sich zwei aneinander binden, einerlei, ob einer gebunden hat oder sich binden ließ, so haben sich beide belastet und beide müssen miteinander bereinigen, damit zwischen ihnen die Liebe und Einheit wiederhergestellt werden können. Keiner kann sagen, ich wusste nichts von den Gesetzen des Lebens. Ich sage euch, Mose hat euch die Auszüge aus den ewigen Gesetzen gebracht, die 10 Gebote. Und so ihr diese haltet, werdet ihr euch nicht aneinander binden, sondern miteinander in Frieden leben. Erkennet, einzig die Liebe und die Einheit untereinander zeigen Seelen und Menschen die Wege zu dem höheren Leben. Gott, der ewig Gütige, reicht jeder Seele und jedem Menschen seine Hand. Wer sie ergreift, der nützt sein irdisches Leben. Er schätzt die Tage und vermag sie auch, nach den Geboten zu leben, indem er das bereinigt, was ihm der Tag zeigt. Er wird einst als Seele mit all jenen in Gott wandeln und in Gott ruhen, die ihr Erdendasein ebenfalls genützt haben, indem sie Tag für Tag das erkannt und mit mir, dem Christus, bewältigt haben, was der Tag ihnen gebracht und gezeigt hat, Freude und Leid. Und so ihr nicht euretwegen um die sterbliche Hülle trauert, die euer Nächster abgelegt hat, sondern im Geiste euch freut, dass die Seele im Erdenkleid ihr geistiges Leben erkannt und sich darauf vorbereitet hat, so werdet ihr über mich, den Christus, für eure Nächsten freudig zum Vater beten. Ihr werdet der Seele, die nun näher bei Gott ist, Kräfte der Liebe senden, auf dass sie weiter wandelt zu höheren Ebenen, um sich mehr und mehr mit Gott zu einen. Die Seele spürt Freude und Leid ihrer Anverwandten. Die Seelen, die in mir, dem Christus, entschlafen sind, fühlen sich verbunden über mich, den Christus, mit allen, die noch im Erdenkleid wandeln. Die Freude der Seele darüber, dass ihre Anverwandten ihrer in Liebe gedenken, erfüllt sie mit Kraft. Erkennet, selbstlose, liebende Gebete spenden der wandernden Seele Kraft und Stärke auf ihrem Weg hin zum Göttlichen. In euren selbstlosen Gebeten spürt sie die Verbundenheit und empfängt vermehrt Kraft. Dadurch wird sie das noch an ihr haftende Menschliche rascher ablegen und damit frei werden für den, der die Freiheit und Liebe ist, Gott, das Leben. Der Lohn aus Gott ist groß für jede Seele, die sich ernsthaft bemüht, Gottes Willen zu erfüllen. Erkennet, nur der ist ohne Hoffnung, der von seinem Glauben nur spricht und nicht lebt, woran er scheinbar glaubt. Letzten Endes glaubt der Zweifler das nicht, was er zu glauben vorgibt. Daraus entwickelt sich die Hoffnungslosigkeit. Liebe Zuschauer, liebe Zuschauerinnen, diese tiefen Einblicke in das Leben im Diesseits und das Leben im Jenseits mögen uns Mahnung und auch Hilfe sein auf unserem Weg durch dieses irdische Leben und auf unserem Weg als Seele zurück in das ewige Reich, das Reich Gottes, das unser aller Ursprung und unsere wahre Heimat ist. Auch in der nächsten Lesung aus der Bergpredigt des Jesus von Nazareth werden wir weiteres lernen und erfahren, um diesen Weg zu Gott in uns zu beschreiten. In aller Freiheit. Für heute verabschieden wir uns von Ihnen mit einem herzlichen Gott zum Gruß.

0: Liebe Zuschauer, liebe Zuschauerinnen, jeder Mensch versucht, gesund zu bleiben oder gesund zu werden. Seit vielen Jahren wissen wir durch Gabriele, die Prophetin und Botschafterin Gottes in unserer Zeit, dass eine gesunde Seele die Voraussetzung für einen gesunden Körper ist. Oder anders gesagt, die Wurzel eines kranken Körpers liegen in uns selbst. Gabriele zeigt uns aber auch, wie wir die Ursachen unserer Krankheiten finden können und dadurch auch den Weg zur Heilung. Das Gebet kann uns dabei eine Hilfe sein. Heute möchten wir das Thema vertiefen. Dazu lesen wir ein weiteres Kapitel aus dem Buch Inneres Beten von Gabriele mit dem Titel Heilgebet.
1: Bete dich selbst gesund. Die beste Hilfe für deine Gesundheit, die die Lebenskraft ist, sind positive, edle Empfindungen und Gedanken. Je edler und reiner deine Gesinnung ist, desto mehr Heil und Lebenskräfte erwächst du. Lass jede Empfindung, jeden Gedanken und auch jedes Wort zum Gebet werden. Dann öffnet sich die Pforte zum Leben und du wirst erfüllt sein mit Kraft, Weisheit, Liebe und Gesundheit. Es steht geschrieben, bitte und es wird dir gegeben. Die Bitte sollte jedoch nicht allein Ausdruck äußerer Bejahung sein, ein Rufen oder ein Lippengebet. Die Bitte sollte aus der Erfüllung der heiligen Gesetze kommen, aus der Bejahung der inneren Kraft durch edles Empfinden, Denken und Wollen. Aus dem Ursprung der Quelle strömt ohne Unterlass die ewige Lebensenergie. Nehmen wir sie bereitwillig an, indem wir die Gesetze erfüllen, empfangen wir diese Heil- und lebensspendende Kraft über den Wesenskern unserer Seele. Um das Vielfache können wir das Einströmen dieser Heil- und Lebenskraft verstärken, wenn wir diese Kräfte des Lebens bejahen und sie im täglichen Leben erfüllen. Klopfen wir an die Pforte zum ewigen Leben, indem wir unser Herz zu Gott erheben, dann wird sich die Pforte öffnen und uns wird gegeben. Das innere Beten zum inneren Arzt und Heiler setzt eine starke Glauben und ein tiefes Vertrauen voraus zu dem, der alles vermag, der alles ist. Heil werden heißt, gesund werden durch die Kraft des inneren Arztes und Heilers.
0: Der Geist Gottes kennt keine Krankheit und unserem Ursprung nach sind wir reine Wesen, die in sich all die Kräfte des Heils bergen. Als Wesen des Lichts sind wir nicht krank. Wir sind krank durch unser falsches Denken, Fühlen und Wollen, durch die Gesetzesverstöße. Uns ist jedoch durch Christus gegeben, die inneren Kräfte anzusprechen, sie zu aktivieren und auch zu den betreffenden kranken oder unpässlichen Organen zu leiten. Denn wir sind, unserem Ursprung nach, Kinder Gottes. Da wir Kinder des ewigen Lebens sind, Söhne und Töchter Gottes, ist uns auch gegeben, die Heil- und Lebenskräfte jedem Organ, jedem Muskel, unserem gesamten Organismus zuzuführen, durch rechtes Beten und durch die Ansprechung der Organe. Jeder von uns kann mit seinen Zellen und Organen reden, dass sich in jeder Zelle die geistige Kraft befindet. Je intensiver wir diese innere Kraft bejahen durch einen starken Glauben und ein völliges Vertrauen, durch positive Gedanken, edle Empfindungen, durch die Erfüllung der heiligen Gesetze, desto mehr werden wir empfangen. durch bewusstes inneres Beten, durch positive Empfindungen und Gedanken erfolgt ein Weckruf an unsere Zellen und Organe, an unseren gesamten Organismus. Bejahen wir ohne Unterlass die inneren Kräfte, die Heil- und Lebenskräfte mit unserem erschlossenen Bewusstsein, das heißt in voller Bejahung, dann vollzieht sich ein Wandel in uns. Dann wird der innere Arzt und Heiler, der Geist Christi, verstärkt aktiv. Die ewige Kraft Christus wartet nur darauf, bis wir gewillt sind, mit ihm die innere Pforte zu öffnen, durch die Kraft rechten Betens, rechten Willens und uns so den Einströmen ewigen göttlichen Potenzials hinzugeben. Die beste Hilfe für deine Gesundheit, erklärt Gabriele weiter, sind positive, selbstlose Gedanken. Sie sind das Baumaterial für einen gesunden Körper. Bejahen wir täglich die Gesundheit unseres Leibes. So findet keine Krankheit in uns Einlass, da in uns keine Entsprechung vorliegt, es sei denn, die Krankheit ist karmisch bedingt.
1: Erkranken wir, so ist uns immer dann gesund und beschieden, wenn es gut für unsere Seele ist. Die Liebe Gottes zu seinem Kind ist unwandelbar. Nicht er, die allmächtige Liebe, schickt uns die Leiden und Nöte. Sie beruhen einzig auf dem allwaltende, allgültigen Gesetz von Ursache und Wirkung, auf dem Gesetz der Gerechtigkeit. In diesem oder in einem der früheren Leben schufen wir Ursachen, verschuldeten uns gegen das Gesetz. Was wir verschulden, müssen wir annehmen und tragen, damit der Weg zurück zum lichtvollen, ewigen Ursprung in die ewige Heimat wieder beschritten werden kann. Eine Seelenschuld, die nach ehernen Gesetzen in unserem Leben ausfließt und uns Krankheit, Not, Sorgen oder Schicksalsschläge bringt, kann dennoch je nach Intensität des Karmas geheilt oder gelindert werden. Inwieweit sie getilgt werden kann, liegt einzig und allein an uns selbst, wie wir uns dem inneren Arzt und Heiler hingeben, ob in vollem Vertrauen und im vollen Glauben an ihm, den Allmächtigen, oder zweifelnd, ob er es wohl vermag, uns zu helfen und zu heilen. Jeder Zweifel ist ein Rückschritt in unserem Leben. Er verschließt uns und verzementiert die Pforte, die zum inneren Arzt und Heiler führt. Bejahende, bewusste, zielstrebige Gottgedanken führen zum Erfolg.
0: Der Zustand unseres Körpers ist der Ausdruck unserer Seele, unseres derzeitigen oder ehemaligen Empfindens, Denkens, Fühlens und Wollens. Was wir heute denken, das sind wir im Inneren. Das ist unser Wesen. Das haben wir in diesem oder in einem vergangenen Leben hineingedacht. So schufen wir die Entsprechung in uns, die Belastung unserer Seele. Keine Krankheit kommt von selbst. Sie wurde immer von uns verschuldet. Die sogenannten chronischen Krankheiten sind ebenfalls sichtbare Manifestationen unserer ehemaligen oder derzeitigen negativen Gedanken. Wollen wir eine Änderung herbeiführen, dann sollten wir uns auf den inneren Arzt und Heiler besinnen und uns diesem anvertrauen, indem wir beharrlich und bewusst positiv denken und somit die inneren Kräfte mobilisieren. Heilgebete sind meist Bittgebete. Sie sollten der Tiefe unseres Bewusstseins entströmen, dann sind sie heil und kraftvoll. Wenn wir beten und bitten, dann sollten wir jedoch nicht betteln. Das jammernde Bitten um diese oder jene Dinge, um Gesundheit und Kraft, geschieht nicht im Bewusstsein wahrer, aufrechter Demut. Es richtet sich nicht an den großen Geber, der seinem Kind gern all das Gute zufließen lassen möchte, wessen dieses bedarf. Der allmächtige, allweise Gottesgeist weiß jedoch am besten, was uns derzeit dienlich und förderlich ist. So bitten wir nicht einen Gott, den unsere Bitte erst wohlgesonnen und gewogen zu stimmen hätte, sondern wir sollten unseren himmlischen Vater bitten, von dem wir wissen, dass sein Geist in uns wohnt. Ihm sollten wir voll vertrauen, einerlei, ob er nur unsere Seele gedenkt oder unsere Seele und unseres Leibes. Bejahen wir dankbar und froh seine ewige Kraft, dann wird sie uns auch erfüllen. Der Geist der Liebe ist die Kraft unseres Lebens. Sie ist die Heilkraft für Seele und Leib. Sie allein lässt uns glücklich, heil und vollkommen werden. Das Heilgebet sollte nicht auf das Bittgebet beschränkt bleiben, sondern es sollte zur beständigen Bejahung der göttlichen Energien in uns werden. Gewöhnen wir uns an die Stelle von Gedanken der Trübsal, der Furcht, der Verzweiflung, der Hoffnungslosigkeit, der Verzagtheit, des Selbstmitleids, nun positive, bejahende Gedanken zu setzen. Dann werden wir auch eine positive Ernte empfangen. Denn die Sonnenhaftigkeit unseres Lebens lässt die innere Sonne verstärkt in unseren Körper zu unseren Zellen, Organen und Muskeln strahlen.
1: Solange wir uns als Menschen sehen und wie Menschen denken, haben wir nur die Kräfte von Menschen. Erkennen wir uns jedoch als Kinder des Allmächtigen, als göttliche Wesen, denken wir positiv und edel, richten wir unser Sinnen und Trachten auf Gott aus, so erlangen wir die Kräfte unseres urewigen Seins. Wir dürfen auf Gott, unseren Vater, bauen, denn wir sind Söhne und Töchter Gottes. Das Heilgebet ist das völlige Bejahen der Gesundheit, das unser gottgegebenes Recht ist, da das göttliche Wesen, dass wir in unserem Innersten sind, gesund ist. Auch wenn uns Schmerzen quälen, wenn unsere Seele umwölkt ist, sollten wir trotz allem Kräfte der Gesundheit, bejahende, positive, aufbauende Gedanken in uns hineindenken. Das ist die beste Medizin. Das sind wissenschaftlich noch unerforschte Kräfte, die in unserem Inneren wirksam werden. Ein Heilgebet kann wie folgt lauten: In mir ist der Geist Christi, die absolute, ewige Kraft. In mir strömen die Quellen des Lebens. Ich bin gesund. Ich bin ein Kind dieser ewigen Kraft. Gottes Leben ist in mir und mein Leben ist in Gott. Gottes Fülle ist wirksam in mir. Gott ist die Fülle und die Kraft. Gott ist meine Gesundheit. Seine heilige und heilende Kraft durchflutet meine Seele und meinen Körper und gestaltet alles neu. Meine Zellen, Organe, Hormone und Drüsen, die Muskeln und das Gewebe werden von der geistigen Kraft durchdrungen, von den heiligen Lebenskräften durchflutet. Ich bejahe diese ewige Kraft in mir und öffne mich täglich mehr für das Leben in mir durch bejahende, aufbauende Empfindungen und Gedanken. Von Schwäche und Krankheit werde ich nicht berührt, da mein ewiges Wesen gesund ist. Ich bin gesund. Ich bin lebensfroh und stark. Vermehrt fühle ich das Einströmen der göttlichen Fülle. In mir erfüllt sich der ewig sprudelnde Quell. Aus ihm erlange ich vermehrte Kraft, Gesundheit und Fülle. Sämtliche Gedanken der Sorge und Angst weichen von mir. Sie werden immer schwächer und lösen sich auf in der Allharmonie meines Vaters. Aus meinem Inneren steigt die göttliche Stille empor. Ich werde von der inneren Stille und Allharmonie durchdrungen. Von dieser inneren Ruhe beseelt, wende ich mich verstärkt der inneren Heilkraft zu. Die Heil- und Lebenskraft durchströmt mich täglich mehr. Der Erlösergeist Christi wirkt in mir, mein innerer Arzt und Heiler. Meine Hände und Arme entspannen sich. Die Muskulatur meiner Beine lockert sich. Mein gesamter Körper, Hals, Nacken und Haupt, alle Muskeln entspannen sich. Mein Körper wird leichter und leichter. In mich strömt die Fülle göttlichen Heils ein. Heilkräfte der Liebe aktivieren mich. Ruhig geht mein Atem. Ich bin völlig entspannt. Innere Ruhe und Harmonie durchfluten mein Wesen. Christus, du, mein innerer Arzt und Heiler, dein Wille vollziehe sich in mir.
0: Nach diesem Heilgebet erklärt Gabriele weiter: Bleiben wir noch in der Stille. Keine Empfindung und kein Gedanke durchströmt uns. Wir sind und bleiben für die Heilkräfte Christi geöffnet. Damit keine Gedanken in uns Einlass finden, können wir in absoluter Entspannung unsere Atmung beobachten, wie der Atem kommt und wieder geht. Mit jeder Einatmung strömt göttliche Kraft in unser Inneres. Mit jedem Ausatmen entweichen die Schwere und die Bürde unsere noch bestehenden menschlichen Schwächen und Nöte. Es geschieht in uns nach seinem Willen. Der innere Arzt und Heiler vollbringt in uns das Werk seiner Liebe und Barmherzigkeit. Nach dem Heilgebet und dem Stillesein sollten wir uns nicht mehr von den alten Gepflogenheiten beherrschen lassen. Wir sollten uns bemühen, all die positiven Kräfte, die wir in unserem Inneren freigesetzt haben, durch weitere heilbringende Gebete und durch das positive Leben zu bejahen. meiden wir jeglichen negativen Gedanken, jeden Gedanken an Krankheit und Not. So erleben wir vermehrte geistige Kraft. Wir erleben die innere Heilkraft, die uns Linderung und Heilung schenkt. Viele unserer Mitmenschen glauben, sie müssen einen Heilort aufsuchen, um von ihrem Leiden geheilt zu werden. Unsere unwissenden Mitbrüder und Schwestern reisen viele Kilometer zu solchen Heilorten. Sie nehmen die Strapazen auf sich, um eventuell dort Linderung oder Heilung zu erlangen. Wer jedoch weiß, dass in ihm selbst der Ort innerer Kraft ist, von dem er empfangen kann, was für ihn gut und heilsam ist, der braucht nur hineinzupilgern zu der inneren Stätte heiliger Stille und ewigen Friedens in sein Inneres, wo die Heil- und Lebensquelle fließt. Ob wir an einem Heilort sind oder anderswo, die Kraft ist immer dieselbe. Sie ist nicht außerhalb unseres Seins, sondern in uns. Wo wir auch sind, wo wir gehen und stehen, die Heilquelle allen Lebens, die Kraft zur Gesundheit ist in uns. In uns selbst ist der Gesundbrunnen, der Geist. Geschehen an solchen Heilorten spontan Heilungen, dann nur deshalb, weil der Mensch mit der Gewissheit eines starken Glaubens dorthin pilgert, um an diesem Ort Heilung zu erlangen. Würde der Heilungssuchende mit demselben Vertrauen und von diesem tiefen Glauben beseelt zu dem inneren genannten Ort pilgern, zu der inneren Heilsquelle, dann könnte er ebenso aus seinem Inneren Linderung und Heilung empfangen. Die Kraft des Lebens fließt ewig gleich, an jedem Ort und zu jeder Zeit. Gott, die Lebensquelle, ist an keinen Ort gebunden. Der göttliche Strom ist allgegenwärtig. Gott, der ewige Geist, verschenkt sich seinen Kindern. Wir müssen erkennen und anerkennen, dass die Kraft zum Heilwerden in uns selbst ist. Sie wird uns nur zuteil, wenn wir uns dafür öffnen. Was uns hindert, Linderung und Heilung zu erlangen, ist vor allem unser Unglaube. Alle Dinge sind dem möglich, der glaubt und die göttlichen Gesetze erfüllt. Die Ernte entspricht immer der Saat. Ist die Aussaat von positiven und gläubigen Gedanken gering, so ist auch das Ergebnis der Linderung und Heilung gering. Ein weiteres Hindernis ist der Zweifel. Wer zweifelt, blickt nicht in sein Inneres, sondern nach rechts und links. Er hält in dieser Welt Ausschau, um heil zu werden.
1: Viele Menschen schwanken zwischen Glauben und nicht glauben können, weil sie von Kindheit an nicht gelehrt wurden, dass sie der Tempel des Heiligen Geistes sind und dass in ihnen selbst die Quellen allen Seins, die Heilquelle, fließt. Dadurch errichtet der Mensch Schranken gegenüber dem göttlichen Einströmen. Er sucht im Äußeren nach Linderung und Heilung und kann meist nicht finden, wessen die Seele bedarf. Wie schnell verzagen wir, wenn unsere Gebetsanliegen nicht sofort Erhörung finden, wie wir es uns gerne wünschen oder wie wir es schon an uns selbst erleben dürften. Bedenken wir, wie lange wir gegen die heiligen Gesetze gesündigt haben und so eine Kluft zwischen der göttlichen Kraft und unserem Denken und Fühlen errichtet haben. Nicht sogleich wirkt der Heilige Geist, denn es gilt, die Kluft von uns aus zu überwinden, auf dass die Heilströme fließen können. Auch ist nicht jeder Tag wie der andere. Auch sind wir nicht jeden Tag dieselben. In uns, in unserem Inneren, gehen allerlei Veränderungen vor, die uns teilweise verborgen sind und die ebenfalls eine Barriere bilden können gegen das Einströmen der Heilkraft in uns. Wohl ist ein rechtes Beten, ein tiefes Gebet, wesentlich, um Erhörung zu finden. Wir sollten jedoch keine Leistung damit erzielen wollen. Denn Beten ist kein Sport, sondern eine Hingabe. Deshalb sollten wir nicht verzagen, sondern jeden Augenblick die Nähe Gottes suchen, indem wir die innere Empfindung verstärken, dass Gott uns nahe ist, im Herzen und in allem Sein.
0: Um Linderung und Heilung erlangen zu können, fällt es oftmals an der Liebe zu Gott und so auch an der Liebe zu unserem Nächsten. Wie oft ist es uns allein schon gedanklich unmöglich zu vergeben? Wir können unsere Gedanken, unsere Gefühle, unsere Misstrauen, die Verbitterung, den Neid, den Hass und die Herrschsucht nicht ablegen, weil wir aufgrund von Enttäuschungen all die Schwächen geschaffen haben und nun halten wollen. Wir meinen, unser Nächster sollte auf uns zukommen, sollte mit uns sprechen, sollte sich entschuldigen. Doch wer Größe zeigt, geht auf seinen Nächsten zu und spricht mit ihm, auf das sich vieles lösen kann. So schaffen wir den Heilkräften die Möglichkeit zum Einströmen. Dadurch, dass wir nicht vergeben wollen, dadurch, dass wir unsere Individualität wahren, unser Gekränktsein aufrecht erhalten, verschließen wir uns für die Aufnahme heilender Kräfte. Wo wir die Schranken innerer Unfreiheit setzen, kann der geistige Strom nicht verstärkt einfließen. Sie müssen fallen, damit wir die ewige Kraft empfangen können. Lernen wir, duldsam zu werden, unser Misstrauen, unseren Hass, unsere Herrschsucht abzulegen. So können wir vergeben und unsere Gedanken und Gefühle meistern. Es strömt in uns die Heilkraft des inneren Arztes und Heilers ein und bewirkt, was Menschen nicht vermögen. Die innere Kraft kann jede Krankheit heilen. Für Gott ist keine Krankheit unheilbar. Wer sich dem ewigen Gesetz, dem inneren Arzt und Heiler hingibt, der wird richtig geführt und kann empfangen, je nach seiner Ausrichtung, das heißt, je nach Verwirklichung der heiligen Gesetze. Für Gott ist nichts unmöglich. Linderung und Heilung ist in jedem Fall möglich, wenn wir nur die unbegrenzte Heilkraft Gottes bejahen und gläubig in uns zur Wirkung kommen lassen. Vergessen wir nicht, bei allen Gebetsanliegen, bei allen Wünschen und Sehnsüchten, die wir nach innen zum heiligen Bewusstsein Gottes tragen, mit vollem Bewusstsein zu sprechen. Aber dein Wille, o Herr, geschehe. Wenn immer wir auch Hilfe brauchen, Gott ist da, denn er ist allgegenwärtig, werden wir uns der Tiefe dieser Aussage bewusst. Gott ist da. Wo wir stehen und gehen, Gott ist da. Er wartet nur darauf, bis wir unser Inneres zu einer Empfangsstation seines heiligen Lebens machen. Denn Gott sendet unermüdlich Kräfte über Kräfte, Heil- und Lebensenergien. Sind wir zu einer Empfangsstation dieser Lebenskräfte geworden, dann ist die göttliche Heilkraft, seine Gnadenkraft, beständig wirksam in uns. Je ausgebauter diese innere Empfangsstation ist, desto mehr empfangen wir das göttliche Leben. Der Geist unserer Seele ist jeden Augenblick bereit, uns zu geben, ja, sich selbst zu verschenken. Unzählige Beispiele gibt es dafür, dass Gott seine Liebe und Weisheit hat offenbar werden lassen. Viele Menschen wissen darum und haben seine Hilfe, seine Heilkraft erfahren und empfangen. Auch wir sollten zur bewussten Offenbarung Gottes werden, indem wir uns der Allkraft Gott hingeben, sein heiliges Einströmen erbitten und die ewigen Gesetze erfüllen. Dann werden wir erfahren und erleben und mit der ewigen Quelle eins werden. Das wünsche ich, sagt Gabriele, all meinen Mitmenschen von ganzem Herzen.
1: Liebe Zuschauer, liebe Zuschauerinnen, für heute neigt sich unsere Sendung wieder dem Ende zu. Wir haben aus dem Buch Inneres Beten Auszüge über das Heilgebet vorgelesen. Und wieder ist jeder eingeladen, dies auszuprobieren. Wir haben erfahren, wenn wir versuchen, die Impulse, die wir bekommen haben, auch in unserem Alltag umzusetzen, merken wir, dass es sich mit Gott leichter lebt. Wir wünschen Ihnen und uns allen eine gute Zeit und verabschieden uns mit einem herzlichen Gott zum Gruß und auf Wiedersehen.

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Stier Liebevolls Familie mit dem schönen Namen Claudich bewegte sich in der freien Natur auf einer farbenprächtigen Sommerwiese. In der Familie des Stiers Liebevoll gab es viele Jungstiere, die übermütig miteinander spielten und tollten. Doch hin und wieder dachten sie auch nach und fragten sich, welchen Sinn ihr Tierleben wohl hat. Heute nahm der Stier Liebevoll wieder die vielfältigen Blumen in Augenschein, begrüßte sie in Gedanken und schritt langsam auf den stattlichen Lindenbaum zu. Liebevoll horchte in das gesamte Naturleben hinein und empfand eine große Stille und einen großen Frieden. In dieser Beobachtung schien es ihm mit einem Mal, als wenn Blumen, Gräser, Bäume miteinander sprechen würden. Als er zu seiner Familie Claudich zurückkehrte, war Besuch da. Viele Bekannte, Freunde und Verwandte waren gekommen und fragten: »Wie geht's? Was gibt's Neues?« Da fiel Stier Liebevoll nichts Besseres ein, als von seiner neuesten Entdeckung zu erzählen, dass er glaubte, dass die ganze Natur miteinander spricht. Alle Blumen, alle Gräser, Bäume, auch Steine. Die anderen Tiere waren davon nicht sonderlich beeindruckt. Sie lachten und spotteten: »Hohoho, wie kann man an so etwas glauben?« Liebevoll versuchte es ihnen zu erklären: »Wir sprechen doch auch unsere Sprache. Warum sollten die anderen Geschöpfe nicht miteinander reden?« Die Jungstiere und einige Kälber hingegen guckten sich neugierig an. »Wie meinst du das?« fragten sie. Stier Liebevoll sagte: »Bei mir läuft Folgendes ab. Wenn ich euch lieb habe, dann verstehe ich euch. Ärgere ich mich aber über euch, so kann ich euch nicht richtig verstehen, weil meine Ärgergedanken in mir viel zu laut sind und ich für nichts anderes ein Ohr habe.« Vater Stier entrüstete sich: »Was habe ich hier gezeugt? Stiere sind nun mal Stiere. Sie haben mutig und kämpferisch zu sein und nicht friedvoll und liebevoll. Ich war es auch nicht und meine Söhne müssen so werden, wie ich bin. Stier ist nun mal Stier.« Stier Liebevoll zog sich zurück und besann sich. Er war betrübt, dass sowohl sein Stiervater als auch die meisten seiner Verwandten und Bekannten nun Abstand von ihm nahmen. Es ist leicht, sich über andere lustig zu machen, besonders wenn man in der Überzahl ist, dachte Liebevoll. Aber wenn ich mich nun beleidige,

rechtzeitig zurückziehe oder versuche, es ihnen mit gleicher Münze heimzuzahlen, wird dadurch nichts besser. So helfe ich weder mir noch ihnen. Ich möchte jeden achten und tolerieren, auch wenn er ganz anders ist als ich. Vater Stier war unglücklich über seinen Sohn. Stier liebevoll ließ sich jedoch nicht beirren. Wenn ihr kämpferisch sein wollt, ich hindere euch nicht daran, aber ich will es anders halten. Ihr seid nur so kämpferisch, weil ihr nicht richtig glücklich seid, sagte er. Erstaunt standen all die Rinder und wussten keine Antwort. Die jungen Stiere kamen zu Stier liebevoll und sein jüngster Bruder hatte 1000 Fragen. Du, liebevoll, was ist es eigentlich, was uns glücklich macht? Liebevoll antwortete, ich weiß es auch noch nicht so genau. Ich bin auch erst dabei, alles zu erproben und selbst zu erfahren, um es euch sagen zu können. Doch eines weiß ich, man muss Achtung haben vor allen anderen Geschöpfen. Plötzlich setzte sich eine Libelle auf seine große Nase. Schon wollte er sie abschütteln. Doch mit einem Mal hörte er ein feines Stimmchen, das er zu verstehen glaubte. Hallo, Stier liebevoll! Du willst glücklich werden? Was du spürst, ist richtig. Glücklich wird man nur, wenn man alles liebt und versucht, andere glücklich zu machen. Du musst also lieben lernen. Und zwar auch jene Lebensformen, die dich nicht lieben. Zum Beispiel die Bremsen, die dich stechen. Du musst nicht ihren Stachel lieben, aber ihr Herz. Denn nur mit dem Herzen kann man lieben. Und nur aus dem Herzen kann man glücklich sein. Stier liebevoll antwortete, aber wie kann ich die Bremsen lieben, die mich stechen? Du musst nicht die Art lieben, die sie sich in dieser rauen, groben und harten Welt angeeignet haben, sondern ihr Herz, das ihnen vom Schöpfergeist gegeben ist. Stier liebevoll wurde hellhörig. Einem Schöpfergeist? Wer ist das? Es ist der Geist in allem, was wir mit unseren Augen sehen und mit unserem Körper berühren können. Was du siehst, zum Beispiel meinen Körper, das ist die materielle Form, die äußere Form. Sie ist die Umhüllung dessen, was der Schöpfergeist ist und was unser wahres Wesen ist, also das Innere. Stier liebevoll stand stumm da und dachte nach. Die jungen Stiere kamen immer wieder zu liebevoll, um ihn über das Leben zu befragen und wie man glücklich wird. Aber den älteren Stieren und dem Vater der Familie Traudig gefiel das nicht. Dieser war in jüngeren Jahren Champion in der Kampfarena bei den Menschen gewesen. Davon erzählte er, brüstete sich und genoss die Bewunderung seiner Kinder. Ihr müsst Helden werden. Das ist euer Leben. Denn der Stier ist ein Kämpfer. Nun erhob liebevoll sein Sohn das Wort. Vater, du selbst bist vom Stierkampf heil zurückgekommen. Aber der Stier, der in den Kampf geht, weiß doch letztlich nie, ob er der Sieger sein wird oder der Unterlegene. Ich finde, solche Kampfarten entsprechen nicht unserem Wesen. Sie sind vom Menschen erdacht. Sie zeigen weder die Stärke noch irgendein Heldentum. Sie zeigen nur die Grausamkeit, die gegen das Leben gerichtet ist. Die Jungstiere waren verwirrt. Einige der jungen Stiere entschieden sich für ihren Lehrer Stier liebevoll und machten sich auf, die Sprache des Lebens zu erlernen. Andere hingegen wollten Helden werden, sich also am Torero erproben. Es dauerte nicht lange, da kamen Menschen mit einem Lastauto. Die jungen Stiere merkten, dass von den Menschen nichts Gutes ausging und kein guter Gedanke zu ihnen herüberkam. Sie gingen still ein wenig abseits. Die Menschen wollten einen Jungstier einfangen. Karambo, ein Bruder von Liebevoll, der entschlossen war, seinen Mut, seine Tapferkeit, Selbstbeherrschung und Kraft unter Beweis zu stellen, sprang von alleine in den Lastwagen. Er war immer ein folgsamer Sohn gewesen. Er nahm Abschied von seiner Familie in dem festen Glauben, er würde als Held zurückkehren. Karambo ging nun in die Schule der Menschen, die ihn auf den Stierkampf vorbereiteten. Aber was er da erleben musste, war schrecklich. Sie schlugen ihn und peitschten ihn, stachen ihn mit spitzen Gegenständen. Die Menschen schrien und lockten ihn
um ihn zu reizen und alle Aggressionen aus ihm herauszuholen. Als er die Peitsche spürte, fragte er sich: Ist das der Sinn meines Stierlebens? Er spürte in sich hinein und sprach zu sich selbst: Das sind die Menschen. Das bin aber nicht ich. Ich will nicht hier bleiben. Er sprach zum großen Geist in sich: Ich will allmählich glauben, was mein größerer Bruder Stier liebevoll lehrt. Wenn du mich verstehst, dann wirst du mir helfen, aus dieser Gefangenschaft zu entfliehen. Bald darauf kam der Tierwärter. Ärgerlich war er und schimpfte, weil er mit einem anderen in Streit lag. Der Wärter schlug krachend die Gefängnistür zu, verriegelte sie aber nicht, weil er mit seinen Gedanken ganz woanders war. Karambo verlor keine Zeit. Er preschte auf die Tür zu, die sofort aufsprang, und rannte los. Er rannte, rannte und hatte nichts anderes mehr im Sinn als die schöne, farbenprächtige Blumenwiese, seine Familie und die Freunde. Ein paar Tage später kam er total erschöpft bei seiner Familie an. Alle jubelten und begrüßten ihn als Held, denn als sie ihn unverletzt sahen, meinten sie, er habe in der Arena gesiegt, wie einst sein Vater. Sie umringten ihn und redeten auf ihn ein: Sag, wie war es? Doch Karambo, dem die Knie fast den Dienst versagten, winkte müde ab und sagte: Ich freue mich so, dass ich wieder bei euch bin. Aber ich will jetzt nichts erzählen. Ich will nur schlafen und mich erholen. Und so schlief Karambo einen ganzen Tag, denn er war um sein Tierleben gelaufen. Als er ausgeschlafen hatte, holte er sich Nahrung und trank. Dann erzählte er von seinen schrecklichen Erlebnissen in der Stadt bei den Menschen. Nach der Erzählung von Karambo waren viele der jungen Stiere sich einig: Wenn es so ist, wie du erzählst, Karambo, dann können wir auf Heldentum, Ruhm und Ansehen gut verzichten. Mit der Hilfe unseres größeren Bruders liebevoll wollen wir lieber uns einüben, unserem Tierleben den richtigen Sinn zu geben. Des Abends, wenn die Sonne hinter dem Hügel verschwand, versammelten sie sich immer wieder um den stattlichen Lindenbaum und lauschten in das vielstimmige Leben des Tages hinein, das sich zur Ruhe begab. Sie vernahmen die Stille der Nacht, die über die Ebene zog, und empfingen den Frieden des Schöpfergeistes und waren glücklich. Es ist schön, dass wir nun in Frieden unser wahres Leben leben können, sagte der Jüngste der Familie traurig. Zwar ist keiner ein großer Held geworden, aber wir haben gesiegt. Alle Stiere, Kühe, Jungstiere und Kälber nickten und sprachen: Muh, muh, was so viel hieß wie: Ja, so ist es und so soll es bleiben.

Liobanie-Schule zur höheren Ethik und Moral für Kinder und Erwachsene. In der Liobanie-Schule lernen wir unter anderem die Lebenshilfe, was du nicht willst, dass man dir tu, das füg auch keinem anderen zu, gegenüber Menschen, Tieren und Natur einzuüben, um ein glücklicher und friedvoller Mensch zu werden. Liobanie ist ein Engelwesen, das in den ewigen geistigen Welten die Geistkinder führt und belehrt. Was Liobanie uns Menschenkindern auf der Erde, egal ob klein oder groß, sagen möchte, hat ein Mensch, der die Himmelssprache in Menschenworte zu übersetzen vermag, für uns aufgeschrieben. Weil Liobanie ein himmlisches Wesen ist und daher die Sprache der Menschen nicht spricht, übersetze ich, Gabriele, eure Menschenschwester, Liobanies himmlische Sprache.

0: Liebe Kinder, liebe Freunde, vieles, was Giovanni erklärt, kann ein kleines Kind noch nicht begreifen. Die Seele des Kindes allerdings ist schon bereit aufzunehmen, was Giovanni uns heute berichtet. Sie sagt: Liebes Kind, so spreche ich deine Seele an, denn diese versteht mich. Dein Erdenkleid ist noch nicht so weit gediehen, dass es den Sinn der Worte verstehen kann. Doch du, die Seele, nimmt aus den Worten den Sinn auf, also die Melodie, den Ton oder den Klang. Du umgibst dich damit und empfindest so, dass du nicht von dieser Welt bist, dass ich dir durch die Melodien, die in den Worten als Echo dir nahe kommen, sage, dass du auf Erden bist, um die Schatten zu lösen, Licht und Rein zu empfinden, zu denken und zu leben.
1: Giovanni sagte weiter: Liebe Seele, so bist du im Erdenkleid noch, in einem ungelenken Säugling oder Kleinkind. Doch du verstehst, was ich dir sage. Im Erdenkleid sind dir Menschen zur Seite gestellt, die wie du einen Schutzgeist bei sich haben, der ihnen helfen und dienen möchte. Die Nächsten sind deine Eltern, die dein noch kleines Erdenkleid gezeugt und dir so ein Haus aus Fleisch und Bein ermöglicht haben.
0: Mit der Geburt deines Erdenkleides wirst du dieses allmählich beziehen und darin so lange Wohnung nehmen, bis du vom Ewigen, vom Gott, von deinem Vater gerufen wirst, die Erde zu verlassen. Dann wirst du wieder als Seele in anderen Welten, die in der Strahlung feiner sind als die Erde, leben oder wieder als Engel in das Reich Gottes zurückkehren, von woher du gekommen bist.
1: Liebe Seele im Kind, sagt Giovanni, als Mensch wirst du Monika oder Peter genannt, wie du auch von deinen Eltern genannt wirst. Mit deinem jetzigen Namen möchte ich dich ansprechen. Es ist aber auch möglich, dass deine Seele nun zum ersten Mal zur Inkarnation, also in ein Erdenkleid, gegangen ist. Dass du also unmittelbar aus dem Himmel gekommen bist. Kommst du also unmittelbar aus dem Himmel? Warst du nicht schon öfter im Erdenkleid und hast du dich deshalb noch nicht verschattet? Dann ist dein Geistleib in deinem Erdenkörper noch unbelastet. Dein Licht ist nur abgedeckt. Dein Geistleib zeigt nur Spuren der Wanderung, die er über die Seelenreiche zur Verkörperung gemacht hat.
0: Eine Verkörperung ist gegeben, wenn sich die Seele mit einem menschlichen Körper verbindet. Auf diese Wanderung von den Himmeln zur Verkörperung hast du allmählich dein heimatliches Licht abgedeckt. Du hast es im reinen Sein, in der ewigen Heimat zurückgelassen, in der Lichtmauer, welche die Himmel umschließt. Das hast du auch auf dem Weg zur Verkörperung vollziehen müssen, um in der Schwingungsebene dieser Welt leben zu können, das heißt auf der Erde im menschlichen Körper. Kommst du also unmittelbar aus den Himmeln und nicht aus den Seelenreichen, von wo aus die Seelen wieder zur Verkörperung gehen, dann wirst du deinen Schutzengel sehen und deine Eltern in ihrer jeweiligen Strahlung.
1: Menschen, die ihr Mitmenschen lieben, die den Tieren nichts zuleide tun, die Pflanzen und Steine achten, weil sie auch in ihnen das Leben erkennen, haben strahlenden Erdenkörper. Solche Menschen, die Liebe geben, werden wieder geliebt werden. Ihr strahlendes Licht zieht wieder lichte Seelen an, die auf der Erde oder in anderen Bereichen des Universums leben und mit denen verbunden sind, die Liebe und viel Sonnenschein verbreiten.
0: Liebes Kind, sagt Giovanni, ich spreche nun wieder deine Seele an, die noch in deinem Körper tätig ist und Zeit braucht, um mit ihrer Strahlung ganz in der Organe und Zellen einzudringen. Du, liebe Seele, schaust deinen Schutzgeist, wenn du Licht und Hell bist. Sieh, es ist dein Geschwister aus den Himmeln, das dich auf deinem Erdengang begleitet. Freue dich und bejahe den himmlischen Boten an deine Seite und erkenne ihn als einen Teil von dir selbst. Dein Schutzengel ist dir von Gott, deinem Vater, zur Seite gestellt. Dein Vater möchte, dass du deine lichte Seele noch lichter werden lässt und die Kraft deiner Seele in die Welt strömst.
1: Es kommen die Erdenjahre, in denen du dieses selbstlose Licht, das Liebe ist, denen bringen darfst, die sich ebenfalls nach diesem schönen, strahlenden Licht sehnen, die ebenfalls Licht und Hell werden wollen, um zum Vater der Liebe in die Heimat des Lichtes zurückzukommen. Wenn du deinen Lichtkörper erhältst und das Licht verstärkst, wirst du auch deinen irdischen Eltern viel Freude bereiten. Sie haben dein Erdenkleid gezeugt und wollen es schützen und lieben. Je mehr du deine Eltern liebst, umso freudiger und friedvoller wird es in der irdischen Familie, in die du hineingeboren wurdest.
0: Ist also deine Seele Licht, dann schaue und glaube an das, was du siehst. Du schaust noch himmelwärts und siehst auch die Schutzengel, die an der Seite deiner Eltern stehen. Es sind die Boten aus dem Reiche Gottes, die über die Empfindungs- und Gedankenwelt auch deinen Eltern sagen, wie sie denken und handeln sollen, um, ebenso wie du, wieder engelgleich zu werden.
1: Siehe, liebes Geschwisterlein im Erdenkleid, sagt uns Liobani, du hast dich nicht nur in eine irdische Familie inkarniert, sondern auch in eine geistige, denn die Geistwesen, die Engel, die bei dir und bei deinen Eltern und Geschwistern sind, gehören auch zu eurer Erdenfamilie. Sie sind mit euch im Erdenkleid verbunden, weil sie für euch den Schutz übernommen haben.
0: Weißt du, so wie die Sonne ihre Strahlen auf diese Erde sendet, auf ähnliche Weise sind auch die Geistwesen, die Schutzengel, durch ein feines Strahlenband mit den Menschen verbunden. Über dieses Strahlenband nehmen die Schutzengel alles wahr, was die Schützlinge, die Menschen, die sie behüten wollen, denken und sprechen. Dein Schutzgeist zum Beispiel nimmt auf das Genaueste deine seelischen Empfindungen auf, auch dann, wenn du dich über deinen kleinen Erdenkörper noch nicht ausdrücken kannst.
1: Der Schutzengel steht dir, denn du eine Seele im Menschenkörper bist, über das Strahlenband bei. Er sendet dir über dieses Lichtband seine Empfindungen der Liebe und des Friedens. Über dieses Lichtband spricht er auch später in dein Gewissen ein und sagt, liebes Kind, tue das nicht, verschatte nicht deine Seele. Handle liebevoll, vergib. Lass das Blümlein stehen, tritt nicht bewusst drauf. Er sagt, lass das Tierlein gehen, quäle es nicht.
0: Er sagt, liebe deine Geschwister, auch wenn sie augenblicklich lieblos sind. Und liebe ganz besonders deine Eltern, die dir so viel Liebe entgegenbringen. Und sind heute deine Eltern nicht allzu freundlich zu dir, dann sei du umso freundlicher zu ihnen. Bist du umso liebevoller und freundlicher zu ihnen, dann werden Vater und Mutter bald wieder lächeln. Und das Antlitz beider wird wieder leuchtend und freundlich sein.
1: So, liebe Eltern, liebe Kinder, heute haben wir viel von unserem Schutzengel gehört, der wie ein Freund uns hilft zu spüren, was gut ist. Wenn ihr wollt, schaltet das nächste Mal wieder ein, wenn wir euch von Liobani berichten. Bis dann, auf Wiedersehen.
0: Auf Wiedersehen.

0: Liebe Freunde, liebe Zuschauerinnen und liebe Zuschauer, schön, dass ihr wieder dabei seid zu einer neuen Folge unserer Reihe Der Jugendliche und der Prophet. In der letzten Sendung ging es unter anderem um das Thema Sucht. Was bedeutet eigentlich Sucht? Wie entsteht sie? Und vor allem, was kann man dagegen tun? Dazu gab Gabriele konkrete Impulse, wie man diese negativen Aspekte in sich erkennen kann und worin oftmals die Ursachen dafür liegen. Um Suchtprogrammen entgegenzuwirken, ist natürlich die Erforschung der Ursachen wichtig. So erklärt es Gabriele, aber auch innere Werte zu entwickeln und sich höhere Ziele für das eigene Leben zu setzen. Sie können uns eine neue Orientierung geben und im Alltag wirklich weiterhelfen. Die heutige Sendung führt dieses Thema weiter aus und gibt uns klare Bilder mit auf den Weg, was wir in unserem Leben ändern können, um diese Ziele zu erreichen. Was könnten solche Werte oder Ziele sein? Das wollte einer der Jugendlichen wissen, die in den 90er Jahren die Gelegenheit hatten, Gabriele, die Prophetin und Botschafterin Gottes, einiges zu fragen. Gabriele sagt dazu Folgendes. Du fragst mich, wie man erkennen kann, was ethisch-moralische Werte fordern. Ich würde fragen, was ist wesentlich, um ein wertvolles, ethisches, moralisches Leben führen zu können? Zuerst einmal wäre es wichtig, sich selbst zu fragen, was will ich überhaupt? Will ich anders sein, als die Masse ist? Oder will ich ein Massenabhängiger sein, der sich von der Masse mitschleppen lässt, ohne sich bewusst zu werden, welcher Herde er angehört? Willst du höheren ethisch-moralischen Werten zustreben, dann solltest du das, was dich augenblicklich bewegt, im Kopf, also mit dem Verstand durchdenken, es gleichsam für dich selbst gedanklich durchspielen in der Frage, was bringt es mir? Will ich in der besinnungslos treibenden und getriebenen Massegesellschaft untertauchen? Will ich also mit dem Strom der Zeit, dem Strom der Welt und des Weltlichen schwimmen, um eventuell auch vom Strandgut zu profitieren, das ans Ufer gespült wird? Oder will ich ein unabhängiger, charakterfester Mensch werden oder sein, der durch den Aufbau seiner inneren, uneigennützigen, gleich selbstlosen Werte zu einem Fels im brandenden Gewoge der Massengesellschaft zu werden vermag? Will ich mir also heute schon höhere Gesellschaftsnormen vorgeben und somit ein Mensch werden oder sein, der vom Bewusstsein her sagen kann, was in der heutigen Gesellschaft üblich ist, entspricht nicht meinen Wertmaßstäben?
1: Ja, das hört sich doch wirklich erstrebenswert an, oder? Gerade als Jugendliche habe ich mich auch sehr danach gesehnt, vieles anders zu machen, als es üblich ist. Und auch innerlich unabhängig und frei von den Meinungen und Vorstellungen anderer zu sein und dem zu folgen, was mir wichtig war. Aber trotzdem kamen und kommen auch immer wieder Wünsche und Bedürfnisse, die mich aber letztlich unfrei gemacht haben. Das waren dann Wunschbilder von einem Leben, wie es zum Teil in der Gesellschaft oder im Freundeskreis als erstrebenswert gesehen wurde. Ich wollte zum Beispiel immer viel reisen gehen, viele Leute kennenlernen, viel unterwegs sein und so ein Gefühl der Freiheit erreichen. Die Male, in denen ich dann unterwegs war, musste ich aber feststellen, dass das nicht allein der Weg zur inneren Freiheit und zur Unabhängigkeit war. Ich musste feststellen, dass ich mich eigentlich nach einer echten Verbindung zu meinen Mitmenschen und auch zu Gott gesehnt habe. Aber so leicht wird man seine Wunschbilder dann trotzdem nicht los. Ich stand also immer wieder vor der Frage, wie kann ich meine eigenen inneren Ziele und auch inneren Werte erreichen, wo ich doch auch Gedanken und Wünsche und Sehnsüchte habe, die eindeutig nicht mit diesen inneren Werten vereinbar sind. Aber zum Glück hat Gabriele auch einiges hierzu erklärt. Das heißt nicht, du solltest das, was dich drängt, verdrängen. Seien es Sex, Drugs oder Rock'n'Roll oder die gleichgeschalteten Maskeraden, die Trends. Das wäre falsch. Was wir verdrängen, ist ja nicht aufgehoben, sondern nur aufgeschoben. In einer schwachen Stunde kommt es und überfällt uns, gleichsam wie bei einer Epidemie. Wir sind dann krankhaft leidenschaftlich und die Zügel für unser irdisches Dasein gleiten uns aus der Hand. Ich kann dir nur raten, das, was dich drängt, die christliche Lehre sagt, das Sündhafte, wir könnten auch sagen, das allzu Menschliche, die Schwächen, Fehler, Fehlhaltungen, das Fehlverhalten, abzubauen. Also die Wurzel des Druckes und des Dranges der Wünsche zu finden, um diese Wurzel dann zu beheben. Es gilt also nicht, einfach Nein zu all dem zu sagen, was sich an Leidenschaften auftut, sondern dir ein bestimmendes Ja für höhere ethische Werte, für ein wahres christliches Leben vorzugeben, das der Lehre des Jesus, des Christus entspricht. Dabei würde dir der Christus-Gottesgeist, der in jedem Menschen ist, helfen, dann, wenn du das möchtest. Denn es steht für ein christliches Leben geschrieben: Bitte und es wird dir gegeben, suche und du wirst finden, klopfe an und es wird dir aufgetan. Dann bekommst du Hilfe, um das allzu Menschliche allmählich abzubauen und ein christliches Leben mit seinen höheren ethisch-moralischen Normen aufzubauen. Dann bist du kein Getriebener mehr, sondern ein Mensch für die christliche Gesellschaft, die bestimmt kommen wird. Denn der Fall dieser Egosuchtkultur ist schon vorgezeichnet. An Menschen kannst du dich schwer orientieren, auch nicht an den kirchlichen Würdenträgern, die eigentlich christliche Vorbilder sein sollten. Wenn du möchtest, orientiere dich an dem Leben Jesu, das nicht einfach war. Auch Jesus hatte seine Kämpfe. Wie er sie immer wieder bestanden hat, das kannst du sicher in so manchem guten geistigen Buch nachlesen.
2: Im Gespräch sagte der Jugendliche dann weiter: Gabriele, das sind Antworten auf unsere Fragen, mit denen wir etwas anfangen können. Das mit den geistigen Werten interessiert mich. Darüber möchte ich gerne mehr wissen. Wie sehen diese konkret aus? Wie können wir sie im Einzelnen aufbauen und festigen und so weiter? Und wie kann ich mir als junger Mensch eigene bzw. neue Werte erarbeiten, ohne mich an den Erwachsenen zu orientieren? Gabriele antwortete darauf: Du fragst nach den höheren ethisch-moralischen Werten? Beginnen wir mit der kleinsten Dosis, um diese dann immer höher zu stecken. Bemühe dich, deinen Mitmenschen zuzuhören und versuche, ihnen eine ehrliche Antwort zu geben. Nimm dich im Gespräch nicht so wichtig. Sei kein Besserwisser, sondern überlege, ob du den Fragen wirklich gewachsen bist und mit einer Antwort helfen und dienen kannst. Halte deinen Körper reinlich. Bemühe dich, eine saubere und ordentliche Kleidung zu tragen. Begrüße deine Mitmenschen mit offenen Gedanken und Worten und sei dir bewusst, dass auch du so gegrüßt werden möchtest. Mit offenem und klarem Gesicht. Bist du in der Schule oder im Beruf? Dann mache keine Witze über deine Lehrer oder Lehrerinnen oder Vorgesetzten. Auch nicht über deine Mitschüler und deine Kollegen. Willst du, dass sie sich über dich lustig machen? Iss und trinke sittsam und sei dir bewusst, dass das, was du an Nahrung und Getränken zu dir nimmst, eine Gabe des Schöpfers an seine Menschenkinder über die Mutter Erde ist. Behandle Tiere, Pflanzen, ja die ganze Natur gut, also ähnlich, wie du behandelt werden möchtest. Denn alle Formen der Naturreiche fühlen und empfinden, weil sie in sich das Leben tragen, das Fühlen und Empfinden. Sei dir bewusst, dass die Mutter Erde die Geberin für deinen physischen Körper ist. Wer sich selbst achtet und seinen Körper reinlich hält, der schätzt und achtet auch die Mutter Erde. Er wird weder den Tieren noch den Pflanzen bewusst Leid zufügen. Er wird auch die Mineralien schätzen und sie nicht ausbeuten. Also ich finde, an diesen Beispielen erkennt man doch echt gut, dass diese höheren Werte etwas ganz Praktisches sind und nichts Abgehobenes oder Unerreichbares. Es sind einfach Werte für unser Leben, die wir in unserem Alltag umsetzen können. Und sie können uns echt weiterhelfen, innere Sicherheit zu geben, unser Verhältnis zu unseren Mitmenschen zu verbessern und so ganz allmählich unser Bewusstsein für alles um uns herum wachsen zu lassen.
0: Gabriele erklärt dazu weiter. Begegnest du einem Menschen, ob er dir bekannt oder fremd ist, werte ihn nicht ab, denn so, wie dieser augenblicklich ist, ist sein derzeitiges Bewusstsein beschaffen. Es ist seine Individualität. So, wie der einzelne Mensch ist, so denkt und lebt er. So ist sein persönliches Bild, das er mit seinen Gedanken und Wünschen zeichnet. So stellt er sich dir und seinen Mitmenschen vor. So kleidet er sich auch. So gestaltet er seine Wohnung. So lebt und verhält er sich darin. Jeder Mensch ist anders als der andere. Wir nennen das Anderssein den Bewusstseinsstand des Einzelnen. Auch du bist anders als der andere, dein Mitmensch. Du hast deinen Bewusstseinsstand, er den seinen. Welcher von beiden ist richtig? Nach dem göttlichen Gesetz keiner, weil jeder mehr oder weniger seine sündhaften Anlagen, also was ihm anliegt bzw. anhaftet, zur Schau stellt. Deshalb spricht, urteilt und richtet jeder nur aus seinen eigenen Fehlhaltungen und wird dadurch zum eigenen Richter. Jesus sagte dazu: Richtet nicht, auf dass ihr nicht gerichtet werdet. Denn mit welcherlei Gericht ihr richtet, werdet ihr gerichtet werden. Und mit welcherlei Maß ihr messet, wird euch gemessen werden. Sende deinen Mitmenschen keine Hass- und neiderfüllten Gedanken, denn du selbst willst auch nicht, dass andere dir dies antun. Lass deinen Mitmenschen die Freiheit. Zwinge sie nicht, das zu tun, was du möchtest oder selbst tun könntest. Hilf deinem Nächsten, wenn du erkennst, dass er der Hilfe bedarf und er dich um Hilfe bittet. Doch mache diesbezüglich kein Aufsehen. Tue es in aller Bescheidenheit und verlange von ihm nicht einmal einen Dank. Dringe nicht in den Tempel, in die Sphäre deines Nächsten ein, indem du ihn ändern möchtest, so wie du glaubst, dass er sein müsse. Ändere du dich und gewinne Achtung vor deinem eigenen Leben. Dann gewinnst du auch Achtung vor deinen Mitmenschen. Lernst du einen Freund oder eine Freundin kennen? Frage dich, zu welchem Zweck? Ist der Zweck die Sexualität, um deine drängenden Wünsche zu befriedigen? Dann frage dich, wie wäre es, wenn du hierfür gebraucht würdest? Bei dem Beispiel, dringe nicht in den Tempel, in die Sphäre deines Nächsten ein, indem du ihn ändern möchtest, kam mir eine Erinnerung zu einer Situation aus meiner Kindheit, die ich vor einigen Jahren mit meiner Schwester hatte. Wir beide hatten als Teenager immer wieder mal Streit, weil wir unterschiedliche Sichtweisen zum Thema Ordnung und Gestaltung der Zimmer hatten. Natürlich wusste es jeder von uns immer besser und der nächste Streit war vorprogrammiert. Einige Zeit später habe ich dann diesen Abschnitt in der Jugendliche und der Prophet gelesen und mir wurde klar, was das Problem war. In mir kam das Bild, wie ich mit meinen Vorstellungen immer wieder in ihren Tempel eintrete. Und sie umgekehrt in meinen und wir dadurch immer wieder Streit haben, weil jeder den anderen verändern möchte, statt sich selbst zu verändern. Am Abend redeten wir dann darüber und wir mussten sehr lachen, was wir doch für ein großes Brett vor dem Kopf manchmal haben. Für uns war danach total klar, in den Tempel des anderen dringe ich nicht mehr ein. Jeder hat seine Freiheit und seine eigene Art und Weise zu gestalten. Wir bemühen uns, das zu respektieren. Das war eine sehr wertvolle Erfahrung. Und die hat uns am Ende sogar noch mehr zusammengeschweißt.
1: Gabriele erklärt weiter, die neuen Werte, die geistigen Werte, wie du sie nennst, sind immer wieder die uralten Werte, die alle göttlichen Schriften aufzeigen und die uns Jesus, der Christus, umfassend lehrte und vorlebte. Es sind die ewigen göttlichen Gesetzmäßigkeiten für diese Erde. Gerade in der Bergpredigt gab uns Jesus von Nazareth so viel. Befolgen wir seine schlichten Lehren, so ist uns der Weg zum höheren Leben vorgezeichnet. Jesus lehrte uns zum Beispiel, richtet nicht, auf dass ihr nicht gerichtet werdet. Richten heißt, einen anderen gedanklich oder mit Worten zu verurteilen oder abzuurteilen, ohne dass der Richtende seinen Anteil erkennt. Wie oft heißt es, ich habe keine Schuld an dieser oder jener Situation oder ich bin unschuldig. Jesus aber lehrte uns bezüglich des Balkens und des Splitters anderes. Er sagte, was siehst du aber den Splitter in deines Bruders Auge und wirst nicht gewahr des Balkens in deinem Auge? Oder wie darfst du sagen zu deinem Bruder, halt, ich will dir den Splitter aus deinem Auge ziehen. Und siehe, ein Balken ist in deinem Auge. Du Heuchler, zieh zuerst den Balken aus deinem Auge. Danach sieh zu, wie du den Splitter aus deines Bruders Auge ziehst. Damit meinte er, dass bei einem Konflikt nicht nur einer die Schuld trägt. Glaubt man an das Gesetz von Saat und Ernte, von Ursache und Wirkung, dann muss bei einem Streit von Zweien oder mehreren eine gemeinsame Ursache zugrunde liegen, an der beide oder mehrere einen Anteil der Schuld haben. Sucht man nur einem die Schuld zuzuweisen, also einen Schuldigen zu finden, wo ist dann derjenige, der diese Schuld ausgelöst hat? Das sind ja alles sehr konkrete Ratschläge. Und ich denke, es lohnt sich auf jeden Fall zu versuchen, diese umzusetzen. Natürlich geht es nicht alles sofort und auf einmal. Ich habe die Erfahrung gemacht, dass es helfen kann, wenn man einfach mal mit einem Aspekt beginnt. Zum Beispiel damit, die Schuld für eine ungute Situation nicht als erstes beim anderen zu suchen, sondern vielleicht erst mal zu fragen, was war denn mein Teil an dieser Situation? Und nach einiger Zeit wächst dann auch das Bedürfnis, noch mehr von diesen Werten umzusetzen. Und man erlebt dann immer wieder Situationen, die einen auch mit Freude erfüllen, weil man seinen Zielen und auch sich selbst und auch seinem Nächsten dadurch wieder ein Stück näher gekommen ist.
2: Gabriele führt das Gespräch mit folgenden Worten fort. Es müssen nach Jesu Lehre, siehe Balken und Splitter, also immer zwei oder mehrere an einem Schuldkomplex beteiligt sein. Es kann nicht nur einen Schuldigen geben. Wollen wir eine Mitschuld vermeiden oder in einem Schuldprozess die Gerechtigkeit walten lassen, so zeigt uns Jesus die Lösung, den Weg für unser Verhalten auf. Alles nun, was ihr wollt, dass euch andere tun sollen, das tut auch ihnen. Oder andersherum, was du nicht willst, dass man dir tu, das füg auch keinem anderen zu. Sicherlich willst du nicht, dass andere über dich richten, dich verurteilen, dich beleidigen, dich ausgrenzen, dich ablehnen und. Willst du das nicht, dann tue dies auch nicht. Daraus ergeben sich edle Werte, also uralte Werte für eine christliche Gesellschaft. Mich spricht das total an. Man kann sich doch mal vorstellen, wie es wäre, wenn immer mehr Menschen diese Werte, gerade die goldene Lebensregel im Leben beachten würden. Da würde sich richtig was ändern in unserer Gesellschaft, zum Positiven. Ich mache jedenfalls gute Erfahrungen damit, das im Alltag anzuwenden. Und es kann ja jeder selbst ausprobieren. Es braucht dazu keinen Lehrer oder ein Studium. Bis ihr das nächste Mal wieder eine neue Folge von Der Jugendliche und der Prophet anschaut, können wir mit den praktischen Hilfen aus der göttlichen Weisheit üben. Bis zum nächsten Mal und ein herzliches Gott zum Gruß.

Jeder Mensch ist ein Tropfen im Allozean Gott. Erst wenn der Tropfen in den Allozean zurückkehrt, ist er vereint mit Gott. Die Vereinigung mit Gott, dem Allozean, nennt man auch Unio Mystica. Es ist die Gemeinsamkeit mit dem Geliebten, mit Gott, der Allliebe, ohne Ekstase und Eremitendasein. Im Menschen, der Gott zu seinem Geliebten gemacht hat, ist unendlicher Friede. Das Herz hat heimgefunden.

Worte des Lebens. Sei zu dir selbst ehrlich, dann hast du auch Zugang zu deinem Nächsten, zu deinen Mitmenschen. Sei dir selbst treu, dann wirst du Gott die Treue halten.

0: Liebe Zuschauerinnen und Zuschauer, liebe Freunde, herzlich willkommen zu unserer Sendereihe Die wahre Schule ist das Leben. Ja, das Leben ist die wahre Schule, die allen offen steht und voller Lernmöglichkeiten ist. In dieser großartigen Schule werden wir nicht auf intellektuelle Art und Weise lernen, das heißt nicht durch Wiederholen, Nachahmen oder Herunterleihen von Dingen, die andere erklärt oder entdeckt haben, sondern vielmehr durch das Leben, das wir selbst führen, das heißt durch unseren Alltag mit seiner Vielfalt an Situationen und Begegnungen und durch alles, was uns umgibt. Und wir lernen auch durch das, was in uns vorgeht, tief in unserem Inneren. Unser Leben hat Höhen und Tiefen und vielleicht gibt es bestimmte Spannungen oder Probleme, mit denen wir oft nur schwer umgehen können. Nicht selten stellt man sich die Frage, wer ist für die Probleme, mit denen ich konfrontiert bin, verantwortlich? Die am weitesten verbreitete Einstellung ist es, eifrig die Schuld bei anderen zu suchen. Aber wozu führt das? Zu allen Lebensbereichen lehrt und schult die Prophetin und Botschafterin Gottes in unserer Zeit, Gabriele, bereits seit nahezu 50 Jahren mit unübertroffener Tiefe aus der göttlichen Weisheit. In einer dieser unzähligen Lehrstunden gibt Gabriele Hinweise und Erläuterungen zu dem Thema »Im Gesetz Gottes leben wir frei, spute dich oder lass dir Zeit für die Ewigkeit.«
1: Am Beginn der Schulung über die Freiheit stand ein Bild, nämlich das Bild von einem Herrn und seinem Hund. Entweder geht der Herr mit seinem Hund frei spazieren oder er bindet ihn an die Leine. Hat der Herr den Hund an der Leine und fällt in die Grube? Wer ist schuld, dass nun beide in der Grube liegen? Nicht der Hund, sondern der Herr. Er hat ihn ja an die Leine gebunden. Gabriele übertrug dieses Bild nun auf unser Leben. Sie sagte, wir knebeln vielfach unsere Mitmenschen, indem wir ihnen unseren Willen aufzwingen, weil wir vielfach sagen, das ist gut so. Doch wissen wir, ob es wirklich für unseren Nächsten gut ist? Nimmt der Nächste unseren Willen an,

0: lässt er sich zu etwas zwingen. Dann nehmen wir ihn an die Leine und führen ihn gemäß unserem Eigenwillen. Er tut dann, was wir wollen. Wer ist jetzt schuld? Trägt unser Nächster die Schuld oder wir, die wir ihn zu etwas gezwungen haben? Und wie ist es, wenn unser Nächster uns zwingt? Trägt der die Schuld, der uns zu etwas gezwungen hat? Oder tragen wir die Schuld? Oder trägt Gott die Schuld? Beide Menschen tragen die Schuld, denn zum einen, warum zwingen wir den Nächsten? Zum anderen, warum lassen wir uns an das Ego unseres Nächsten binden? Doch wenn es uns dann schlecht geht, wenn unsere Schicksale, unsere Eingaben, die im Lebensfilm stehen, über uns hereinbrechen, ist dann Gott schuld? Gott hat uns doch den freien Willen gegeben. Der freie Wille heißt, dass wir Erben der Unendlichkeit sind. Wie ist es, wenn uns unser Vater seinen ganzen Besitz überträgt und sagt, hier hast du den ganzen Besitz, verwalte ihn gut. Wir nehmen dann den Besitz und sagen, so, das ist mein Besitz. Wir verwalten ihn aber nicht gut, sondern wir machen mit dem Besitz, was wir wollen. Hat der Vater nun das Recht, in unser Denken und Tun hineinzuregieren? Was würden wir sagen? Du hast mir doch den ganzen Besitz übertragen. Warum willst du jetzt deine Meinung in mich hineinzwingen? Ich will so schalten und walten, wie ich will.
1: Gabriele erklärt weiter. Ähnlich ist es mit unserem göttlichen Erbe. Wir sind Erben der Unendlichkeit. Gott hat uns die ganze Unendlichkeit, das ganze Gesetz der Liebe und Freiheit gegeben. Im Gesetz Gottes leben wir frei, weil wir ja keinen Zwängen unterliegen. Wir haben ja das ganze Erbe. Wir leben absolut frei und erfüllen das, was unser ist, unser göttliches Erbe. Wenn wir nun gegen unser göttliches Erbe verstoßen, indem wir anders denken und anders handeln, als es unserem göttlichen Erbe entspricht, dann schaffen wir doch Energien, die gegen das Erbe sind. Nun wir als Erbträger des göttlichen Gesetzes, die frei sind. Wer trägt nun die Verantwortung? Der Vater, der uns das ganze Erbe gegeben hat, oder wir Erbträger, die es anders wollen? Und so heißt es, spute dich oder lass dir Zeit für die Ewigkeit. Wir können uns sputen, um unser göttliches Erbe wieder zu erreichen, indem wir Gottes Gnade nützen. Tag für Tag, indem wir in den verschiedensten Situationen des Tages unsere Sünden, unseren Anteil, unseren Balken also, erkennen, bereuen und mit der Hilfe des Christus Gottes in uns bereinigen und diese Sünden nicht mehr tun. Dann erschließen wir wieder unser göttliches Erbe, weil wir unsere sündhaften Eingaben allmählich aufarbeiten, so dass sie der Christus Gottes in uns umwandeln kann in die Kraft, die zu unserem Erbe gehört, in das Göttliche. So kommen wir der Ewigkeit, unserem göttlichen Erbe, näher. Wir werden frei und vollkommen. Die Vollkommenheit ist nun mal die Ewigkeit. Liebe Zuschauerinnen und Zuschauer, hören wir nun einen Ausschnitt aus der Schulung mit Gabriele im Originalton, in der sie erklärt, inwiefern wir unseren Lebensweg frei wählen können.
2: Wir können uns aber auch Zeit lassen für die Ewigkeit, indem wir sagen, Ewigkeit interessiert mich nicht. Mir ist mein Anliegen lieber, als das Gottes. Ich lasse mir Zeit. Morgen werde ich mal über mich nachdenken. Morgen werde ich mal die Gnade in Anspruch nehmen und Gott bitten, dass er mir beisteht. Oder, ja, diese und jene allzu menschlichen Wünsche will ich jetzt erleben. Ich erlebe sie heute, morgen, ich erlebe sie Wochen, ich erlebe sie Monate. Ich lasse mir also Zeit. In dieser Zeit bauen wir an unserem Schicksal, denn wir sind ja frei. Wir schaffen ein sündhaftes Erbe. Und in diesem sündhaften Erbe leben wir, bis es eines Tages auf uns zukommt und zu uns spricht und sagt, willst du mich jetzt bereinigen und dein göttliches Erbe antreten? Oder möchtest du verspüren, was du deinem Nächsten angetan hast? Wenn wir heute sagen, nö, was interessiert mich? Die Ewigkeit. Dann verspüre ich lieber, was ich meinem Nächsten angetan habe. Dann kommt irgendwann der Gongschlag der Reinigungsebenen, unsere Eingaben, und wir erleiden unsere Eingaben, unser Schicksal. Wer ist schuld? Gott oder wir? In allem ist der Mahner. Jeden Tag, jeden Augenblick werden wir erinnert, kehr um. Das heißt, nütze die Zeit, rufe die Gnade des Herrn an und du empfängst sie. Rufen wir Christus nicht an, dann wollen wir ihn auch nicht. Und er wird uns auch seine Gnade nicht aufdrängen. Wir wollen sie ja augenblicklich nicht. Wir lassen uns Zeit für die Ewigkeit. Und in dieser Zeit häufen wir immer mehr Schuld an. Wir belasten mehr und mehr unseren Lebensfilm. Der Lebensfilm prägt uns dann auch. Wir werden mit der Zeit charakterlos. Uns interessiert unser Nächster nicht mehr, außer er tut, was wir wollen. Wir vertreten unsere Meinung und die ist das A und O. Wir werden hart und zielstrebig, unser Ego durchzusetzen. Das heißt also, wir wenden uns von unserem göttlichen Erbe ab und schaffen unser sündhaftes Erbe. So wie wir als reine Wesen mit dem göttlichen Erbe ständig kommunizieren und in unserem göttlichen Erbe leben, so leben wir in unserem geschaffenen Erbe. Das göttliche Erbe, die Heimat, ist unser Leben als reines Wesen. Sie umgibt uns, Göttliches kommt auf uns zu, Göttliches senden wir aus. Göttliches ist Freiheit, wir sind in der Freiheit. Und wie ist es mit unserem sündhaften Erbe? Wir kommunizieren mit unserem sündhaften Erbe. Unser sündhaftes Erbe kommt auf uns zu. Was es uns bringt, ist das, was wir selbst geschaffen haben.
3: Wir hörten einen Ausschnitt aus der Lehrstunde mit Gabriele in der Originaltonaufnahme. Lesen wir jetzt weiter aus Gabrieles Ausführungen zum Thema. Sie erklärte, da wir frei sind durch unser göttliches Erbe, weil uns Gott die ganze Unendlichkeit als Essenz gegeben hat, entscheiden wir jeden Tag selbst. Sputen wir uns, um wieder unser göttliches Erbe anzutreten? Oder lassen wir uns Zeit für die Ewigkeit und sagen, ja, morgen, heute will ich mir noch diesen Wunsch erfüllen. Heute mache ich das, was mein Nächster will. Heute will ich nun einmal sündigen, Ich lasse mir eben Zeit. Auch recht. Aber dann müssen wir auch das annehmen, was wir eingegeben haben. Das ist die Freiheit. Wir können Gott nicht verantwortlich machen. In dem Augenblick aber, wo wir uns sputen, mit Christus die Tage zu nutzen, fühlen wir seine Gnade, die vieles an Sündhaftem aufhebt, das wir nicht durchleben oder gar durchleiden müssen. Lassen wir uns Zeit für die Ewigkeit, dann sagen wir zu Gott, Dankeschön, ich mache doch, was ich will. Dann sagt Gott, du hast die Freiheit, dann nimm auch das an, was du willst. Was verstehen wir unter frei sein? Frei sein in Gott heißt auch treu sein. Dann brauchen wir unseren Nächsten nicht am Gängelbandel halten. Wenn wir ihm treu sind, dann können wir mit Christus gehen. Denn Gott, der uns die Freiheit geschenkt hat, ist uns immer treu. Er wendet sich nie von uns ab. Er ist immer der fürsorgliche, treue Vater, der immer gegenwärtig ist in Christus, immer da ist. Wenn wir ihn rufen, spüren wir seine Hilfe und seine Nähe. Doch wenn wir vom Kopf her rufen, hilf mal, ich will dies und jenes tun, spüren wir ihn nicht. Aber wenn wir vom Herzen bitten, Herr, es geschieht dein Wille, hilf mir weiter, und schon empfinden wir, was Gott will. Es ist oft ein leises Ahnen, es ist oft ein Hauch in unserer Gemütsverfassung, aber wir dürfen seine Hilfe sofort erleben.
0: Wie oft sagen wir, die anderen sind schuld, fragt Gabriele und gibt uns eine sehr praktische und lebensnahe Hilfe mit auf den Weg. Sie sagt, wäre es nicht auch mal eine Aufgabe für uns zu sagen, nicht der andere ist schuld, wo ist mein Anteil? Dass wir nicht zuerst auf die Schuld unseres Nächsten sehen. Er kann ja mitschuldig sein, doch wo ist mein Anteil? In dem Augenblick, in dem wir fragen, wo ist mein Anteil, das heißt, wo ist mein Balken, den ich bearbeiten kann, bekommen wir auch eine positive Beziehung zu unserem Nächsten. Wenn wir zuerst unseren Balken in unserem Auge bearbeiten, also unseren sündhaften Anteil sehen und mit der Hilfe von Christus bereinigen, dann können wir auch auf unseren Nächsten zugehen, der eventuell Mitschuld hat an dem, was vorliegt, und sagen, ich sehe in der Situation meine Schuld, meinen Anteil. Ich will diesen Anteil bereinigen. Ich will das wieder gut machen. Damit geben wir auch unserem Nächsten die Chance, sich zu besinnen. Ob er dann seinen Anteil sehen und bereinigen möchte, das sollten wir ihm überlassen. Denn er ist ebenso frei wie wir. Unsere Gewohnheiten sind schon angenehm, solange niemand in die Angewohnheiten hineingreift. Die Angewohnheiten werden so zum Alltagsprogramm. Ich lasse mich gehen. Ich tue das, was mir lieb ist. Ich denke, wie ich mag. Es ist schon angenehm. Unangenehm wird es, wenn wir jetzt sagen, ja, ich möchte mich anstrengen, um wieder mein göttliches Erbe zu erlangen. Das wird anstrengend. Warum? Weil die alten Gewohnheiten uns immer wieder zurückziehen wollen.
1: Solche Gewohnheiten können also wie Fäden sein, die uns binden und damit unfrei machen. Gabriele erklärt weiter. Doch wenn wir diese Fäden ganz allmählich, Tag für Tag, abtrennen und uns Tage oder Wochen oder Monate einmal anstrengen und sagen, Ich gebe jetzt diesen alten Gewohnheiten, dem Angenehmen, nicht mehr nach. Es ist unangenehm, die Anstrengung, doch ich tue es. Dann fühlen wir nach einiger Zeit plötzlich, wie schön es ist, frei zu sein. Wie schön es ist, dass von innen her ein Glücksgefühl, gleichsam ein Wonnegefühl aufkommt. Wir fühlen uns plötzlich von innen her glücklich. Von innen her können wir auf unseren Nächsten zugehen. Von innen her können wir etwas sagen, das wir vorher nie gesagt hätten, weil es uns gleichgültig war. Das sind dann die Schritte zu unserem göttlichen Erbe. Dann wird es leichter. Dann wird unsere Seele beschwingter. Dann wird es von innen her freudiger. Dann ist es nicht mehr schwer. Es ist dann auch nicht mehr unangenehm, weitere Schritte zu tun, weil wir die ersten getan haben. Wir haben es einmal auf uns genommen, das Unangenehme zu tragen, bis wir den Schritt getan haben in die innere Seligkeit, wo wir merken, Gott kommt uns näher. Frei sein, treu sein heißt ja auch, ich kann mich auf dich verlassen. Wir können uns auf Gott verlassen. Wollen wir unser göttliches Erbe antreten? Wollen wir die Schritte in die Ewigkeit tun? Dann sind wir auch treu unserem Nächsten gegenüber, treu Gott gegenüber. Und wir können uns dann auf Gott verlassen. Wir können uns auf unseren Nächsten verlassen, der ebenso das göttliche Erbe anstrebt.
3: Zum Abschluss fasst Gabriele in wenigen Worten zusammen, was tiefe Freiheit bedeutet. Sie sagt: Frei sein heißt treu sein. Treu Gott gegenüber, treu dem Nächsten gegenüber, treu auch am Arbeitsplatz, dem Kollegen, der Kollegin gegenüber, treu in der Familie. Liebe Zuschauerinnen und Zuschauer, liebe Freunde, wie wir darüber denken, ob wir den Ratschlägen folgen oder nicht, hierbei sind wir frei. Im Gesetz Gottes leben wir frei. Wir können uns frei entscheiden, ob wir uns Zeit für die Ewigkeit lassen oder uns sputen wollen. Jeder entscheidet für sich selbst. Für heute verabschieden wir uns von Ihnen und wünschen uns allen noch viele wertvolle Erfahrungen. Wir freuen uns schon auf die nächste Sendung in der Reihe Die wahre Schule ist das Leben. Auf Wiedersehen und Gott zum Gruß.

0: Liebe Zuschauer, liebe Zuschauerinnen, herzlich willkommen zu einer weiteren Lesung aus der Bergpredigt des Jesus von Nazareth. Die Lehren, die uns Jesus von Nazareth in seiner Bergpredigt nahebrachte, beinhalten die Gottes- und Nächstenliebe, Versöhnung und Friedfertigkeit und Freiheit. Was ist Freiheit und wie erlangen wir sie? Das und vieles andere mehr erfahren wir in der heutigen Lesung. Wir lesen dabei jeweils einen Abschnitt aus einem überlieferten außerbiblischen Evangelium und anschließend die Erklärungen des Christus Gottes, der seine Lehre der Bergpredigt in unserer Zeit durch die Prophetin und Botschafterin des ewigen Reiches, Gabriele, vertieft. Sie sind nachzulesen in dem großen Offenbarungswerk »Das ist mein Wort, Alpha und Omega, das Evangelium Jesu«, die Christusoffenbarung, welche inzwischen die wahren Christen in aller Welt kennen. Beginnen wir die heutige Lesung mit einem Absatz aus der Bergpredigt, der überschrieben ist mit »Finde im Negativen das Positive«. In dem Evangeliumstext heißt es, »Denn so ihr Menschen ihre Schuld vergebt, so wird euch euer himmlischer Vater auch vergeben. So ihr aber den Menschen ihre Schuld nicht vergebt, so wird euch euer Vater im Himmel eure Schuld auch nicht vergeben. Auch wenn ihr fastet, sehet nicht niedergeschlagen aus wie die Heuchler, denn sie verstellen ihr Angesicht, um als Menschen zu erscheinen, die fasten. Wahrlich, ich sage euch, sie haben bereits ihren Lohn. Und ich sage euch, ihr werdet niemals das Himmelreich finden, es sei denn, ihr hütet euch vor der Welt und ihrer bösen Art. Und ihr werdet niemals den Vater im Himmel sehen, es sei denn, dass ihr den Sabbat haltet und ablasst von eurem Eifer, Reichtümer zu sammeln. Wenn du aber fastest, so salbe dein Haupt und wasche dein Angesicht, damit du dich nicht darstellst vor den Leuten mit deinem Fasten. Und der Heilige eine, der ins Verborgene sieht, wird es dir öffentlich anerkennen.
1: Der Christus Gottes offenbart hierzu in unserer Zeit. Das Gebot, zu vergeben und um Vergebung zu bitten, hat so lange Gültigkeit, bis alles gesöhnt und bereinigt ist, was nicht den ewigen Gesetzen entspricht. Das Gebot, zu vergeben und um Vergebung zu bitten, gehört zum Gesetz von Saat und Ernte. Es ist dann aufgehoben, wenn alles Menschliche abgegolten und jede Seele zum reinen, makellosen Geistwesen geworden ist. Bis dahin also gilt das Gebot, vergebt, und ihr werdet Vergebung erlangen. Wenn ihr um Vergebung bittet und euch euer Nächster vergibt, so hat euch auch euer Vater im Himmel vergeben. Doch so ihr um Vergebung bittet und euer Nächster vergibt euch noch nicht, weil er hierfür noch nicht bereit ist, so wird euch auch euer ewiger Vater nicht vergeben. Wer sich an seinem Nächsten versündigt hat, der muss auch von seinem Nächsten Vergebung erlangen. Erst dann nimmt Gott die Sünde hinweg. Der ewig Gerechte liebt alle seine Kinder, auch jene, die noch nicht die Kraft zum Vergeben haben. Würde er nur dem, der zu einer Sünde Anlass gegeben hat, vergeben und dem nicht vergeben, der von ihm zu einer Sünde verführt worden ist und noch nicht vergeben kann, wo wäre da die Gerechtigkeit Gottes? Beide können erst dann in den Himmel eingehen, wenn ihre Sünden abgegolten sind. Deshalb achtet darauf, was von eurem Munde ausgeht, und achtet auf eure Taten, ob sie dem ewigen Gesetze entsprechen, also selbstlos sind. Sehr rasch ist etwas Gegensätzliches ausgesprochen oder getan. Doch lange kann es dauern, bis es vergeben ist. Wenn ihr um Vergebung gebeten habt und euer Nächster noch nicht bereit ist, euch zu vergeben, dann wird sich Gottes Gnade in euch verstärken, euch einhüllen und tragen. Er wird jedoch nicht von euch nehmen, was noch nicht bereinigt ist. Gottes Barmherzigkeit wird sich dann auch in eurem Nächsten verstärken und ihn unter Beachtung seines freien Willens so führen, dass er seine Fehler rascher erkennt, bereut und euch vergibt. Erst wenn euch alle vergeben haben, gegen die ihr euch versündigt habt, wenn also alles abgegolten ist, dann erst könnt ihr in die Himmel eingehen, weil Gott sodann alles Menschliche in göttliche Kraft umgewandelt hat.
0: Der Christus Gottes offenbart weiter: Gott ist allgegenwärtig. So ist er auch im Gesetz von Saat und Ernte wirksam. Auch in allem Negativen ist das Positive, Gott, das ewige Gesetz. Wenn der Mensch seine Sünden und Fehler erkennt und bereut, dann werden in diesen die positiven Kräfte aktiv und bestärken den zur Erkenntnis seiner Schuld gelangten Menschen, seine Sünden mit der Kraft Christi zu bereinigen. Erkennet das Gesetz Gottes. Es ist ewiges Leben, von Ewigkeit zu Ewigkeit, alles in allem. Alles ist in allem enthalten, im Großen das Kleinste und im Kleinsten das Große, in der Sünde die Kraft zur Vergebung und in der Kraft, die durch die Vergebung frei wird, der Aufstieg zu dem inneren Leben, in das ewige Sein. Deshalb kann auch im Negativen das Göttliche wirken. Dann, wenn der Mensch von Herzen um Vergebung bittet, vergibt und nicht mehr sündigt. Der Mensch muss jedoch den ersten Schritt hin zum inneren Leben tun. Erkennet, alles, was ihr tut, sei es, dass ihr betet, fastet oder Almosen austeilt, wenn ihr es nicht selbstlos tut, sondern um von euren Mitmenschen gesehen zu werden, so habt ihr schon den Lohn von den Menschen. Gott wird euch dann nicht entlohnen. Und wenn ihr nur fastet eurer Körperfülle wegen, so werdet ihr den Geist eures Vaters in euch nicht vermehren. Wer jedoch die Nahrung im Namen des Allerhöchsten aufnimmt und Maß hält, und von Zeit zu Zeit fastet, um seinen Körper zu entspannen und zu entschlacken, damit Gottes Kraft alle Zellen und Organe in rechter Weise zu versorgen vermag, der übt sich auch in redlicher Weise, das Leben aus Gott an- und aufzunehmen, um darin zu leben. Und er wird gleichzeitig sein Leben Gott, dem Ewigen, im Gebet weihen, um auf diese Weise allmählich zum gelebten Gebet zu werden.
1: Lesen wir einen weiteren Abschnitt aus der Bergpredigt des Jesus von Nazareth. Klagt nicht über eure Toten. Im überlieferten Evangeliumstext heißt es: Ebenso solltet ihr tun, wenn ihr klagt um die Toten und trauert. Denn euer Verlust ist ihr Gewinn. Tut nicht wie jene, die vor den Leuten trauern und laut klagen und ihre Kleider zerreißen, auf dass die anderen ihre Trauer säen. Denn alle Seelen stehen in der Hand Gottes, und alle jene, welche Gutes getan haben, werden ruhen mit ihren Vorfahren im Schoße des Ewigen. Betet lieber für ihre Ruhe und ihren Aufstieg und bedenket, dass sie in dem Lande der Ruhe sind, das der Ewige für sie bereitet hat, und gerechten Lohn für ihre Taten empfangen werden. Und murret nicht wie die Hoffnungslosen. Christus erklärt dazu durch die Prophetin und Botschafterin Gottes, Gabriele: Wer die Toten beklagt, ist noch fern vom ewigen Leben, weil er den Tod als Ende des Lebens sieht. Er hat die Auferstehung in mir, dem Christus, noch nicht erlangt. Er zählt zu den geistig Toten. Klagt nicht über eure Toten. Denn wer den Verlust eines Menschen beklagt, der denkt nicht an den Gewinn der Seele, die, sofern sie in mir, dem Christus, gelebt hat, in höhere Bewusstseinsbereiche des Lebens eingeht. Denn wenn ihr Leben im Erdendasein in Gott war, so wird es auch in einer anderen Daseinsform in Gott sein. Erkennet, das Zeitliche, das Leben im Körper ist nicht das Leben der Seele. Die Seele hat nur für einen kurzen Lebensabschnitt Fleisch angenommen, um im Zeitlichen das zu bereinigen und zu tilgen, was sie sich in verschiedenen Erdenkleidern auferlegt hat. Die Erde ist nur als Durchgangsstation zu sehen, auf der die Seelen im Erdenkleid in Kürze das bereinigen, was sie jenseits der Bewusstseinsschleier, auch Nebelwände genannt, nicht so rasch bewältigen können. Wenn eine Seele ihr irdisches Kleid verlässt, so beweint der Mensch nur das Kleid der Seele und denkt dabei nicht an die Seele, die dem Kleide entschlüpft ist. Eine lichte Seele wird nach Ablegen ihres irdischen Körpers von lichten, für den Menschen unsichtbaren Wesen in jene Bewusstseinsebene geleitet, die dem Denken und Leben des Menschen entspricht, in dem diese Seele einverleibt war.
0: Christus erklärt Weiteres über das Ablegen des irdischen Körpers. Er spricht: Erkennet, jede Seele, die den Körper verlassen hat, zieht es noch einige Zeit hin zu den Menschen, mit denen sie als Mensch zusammengelebt hat. Muss sie erfahren, dass ihre ehemaligen irdischen Anverwandten ihre Hülle betrauern, so ist das für die Seele sehr schmerzlich. Die noch erdnahe Seele erkennt sehr wohl, weshalb ihre Anverwandten nur ihre menschliche Hülle beklagen und warum sie als Seele von den Trauernden nicht beachtet wird. Eine Seele, die das erkennen muss, empfindet dabei den ersten tiefen Seelenschmerz nach dem Ablegen des physischen Leibes. Denn sie erfährt, weshalb der Mensch trauert und nicht ihrer in Liebe und Verbundenheit gedenkt. Sie schaut dabei so manchen eigennützigen Gedanken ihrer ehemaligen irdischen Anverwandten. Sie kann sich ihnen nicht bemerkbar machen, weil sie von ihnen nicht wahrgenommen wird. Was sie sagt, hört der Mensch nicht, und was sie schaut, sieht er nicht. Die Seele jedoch nimmt vieles wahr. Ich rege euch zum Nachdenken an. Klagt ihr, wenn sich die Schlange häutet, wenn sie ihre Haut zurücklässt und weiterkriecht? Ähnlich ist es mit der Seele. Sie verlässt ihren verweslichen Leib, ihre Hülle, und wandert weiter. Ihr trauert also um den Verlust der Hülle und gedenkt nicht der Seele. Wer der Seele gedenkt, der dankt Gott, der die Seele in seinen Schoß zurückrief, sofern diese im Erdenkleid das Leben in Gott genützt hat und dadurch ihm näher kam. Denkt daran, dass für eine lichte Seele das Ablegen des Leibes ein Gewinn ist. Und so ihr nur vor den Menschen um den Verlust des Menschen trauert, heuchelt ihr ihnen etwas vor. In Wirklichkeit gedenkt ihr weder des Menschen noch der Seele. Ihr denkt nur an euch selbst. Die Seele, die das registriert, erkennt, dass sie nicht selbstlos geliebt wurde, dass sie unter Umständen nur zum Eigennutz ihrer Nächsten da war.
1: Der Christus Gottes vertieft weiter. Viele Seelen müssen erkennen, dass sie im Erdenkleid von ihren irdischen Anverwandten und Bekannten gelebt wurden. Das heißt, dass sie als Mensch sich selbst nicht entfalten und ihre Wesensmerkmale nicht leben konnten, weil sie den Willen derer tun mussten, die von ihnen das verlangt haben, was zu ihrem eigenen Vorteil war. Viele dieser Seelen schauen, was sie in ihrem Erdendasein versäumt haben, und kehren auch deshalb wieder in das irdische Dasein zurück. Sie gehen wieder durch die Bewusstseinsschleier zur Erde und halten sich als Seele wieder unter jenen auf, die durch sie gelebt haben. Wieder andere suchen auf der Erde das zu leben, was sie als Menschen nicht entfalten konnten. Solange Menschen an Menschen oder Dinge wie Besitz, Reichtum und Macht gebunden sind, kehren ihre Seelen wieder zur Erde zurück und schlüpfen wieder in neue Erdenkleider. Es bestehen mannigfache Ursachen und Beweggründe, weshalb sich Seelen wieder einverleiben. Erkennt zum Beispiel eine Seele, dass sie mit ihren Angehörigen durch Sünden verkettet ist, so resigniert sie oftmals und lässt den Wunsch zu, wieder einen neuen Körper anzunehmen. Von diesem Wunsch beseelt, lebt sie in der Bewusstseinsebene, die ihrem Seelenzustand entspricht, und wird dort belehrt. Ihr wird unter anderem das Für und Wider einer erneuten Einverleibung nahegebracht. Sie geht dann zur Einverleibung, wenn die Gestirne, in denen ihr Für und Wider gespeichert ist, und somit auch ihr Erdenweg, den Weg zur Materie weisen, und wenn auf Erden ein Erdenkörper gezeugt ist, der ihrem seelischen Bewusstseinsstand entspricht. In diese menschliche Hülle schlüpft sie dann bei der Geburt hinein. Der Mann, der den Körper zeugte, und die Frau, in welcher der Embryo heranwuchs, zogen jene Seele an, mit der sie noch einiges gemeinsam zu bereinigen haben, oder um gemeinsam mit ihr im selbstlosen Dienst für ihre Nächsten den Weg des Herrn zu gehen. Der Mensch möge nicht nur auf seinen Körper schauen, sondern vor allem auf das einverleibte Wesen in ihm und sich bemühen, den Willen Gottes zu tun und sich nicht den menschlichen Willen von Zweiten oder Dritten aufdrängen lassen. Erkennet, auch wenn ihr sagt, ich tue den Willen meines Nächsten, um den äußeren Frieden zu wahren, so hindert ihr eure Seele und auch die Seele eures Nächsten, sich so zu entwickeln und zu entfalten, wie es für beide gut ist. Ihr hindert euch und eure Nächsten, die Aufgaben zu erfüllen, die eure Seelen mit ins Erdendasein gebracht haben. Sich zu reinigen und sich von der Last der Sünde zu befreien, die eventuell noch aus Vorinkarnationen mit in diese Einverleibung gebracht wurde. Wer sich von seinen Mitmenschen gängeln lässt, wer also tut, was andere sagen, obwohl er erkennt, dass dies nicht sein Weg ist, der wird gelebt und lebt an seinem eigentlichen Erdendasein vorbei. Er nützt nicht die Tage, er wird benützt von jenen, denen er hörig ist und kennt deshalb nicht seinen Weg als Mensch über diese Erde.
0: Christus offenbart weiter: Wer seine Mitmenschen bindet, indem er ihnen seinen Willen aufzwingt, ist mit einem Vampir zu vergleichen, der die Energien seiner Mitmenschen aufsaugt. Er kennt sich selbst nicht und bindet sich gleichzeitig an seine Opfer. Und umgekehrt bindet sich auch das Opfer, das sich aussaugen lässt, an ihn. In einem der Leben, entweder im Erdenkleid oder als Seele in den jenseitigen Bereichen, werden beide wieder zusammengeführt. Und das so oft und so lange, bis einer dem anderen vergeben hat. Wenn sich zwei aneinander binden, einerlei, ob einer gebunden hat oder sich binden ließ, so haben sich beide belastet und beide müssen miteinander bereinigen, damit zwischen ihnen die Liebe und Einheit wiederhergestellt werden können. Keiner kann sagen, ich wusste nichts von den Gesetzen des Lebens. Ich sage euch, Mose hat euch die Auszüge aus den ewigen Gesetzen gebracht, die 10 Gebote. Und so ihr diese haltet, werdet ihr euch nicht aneinander binden, sondern miteinander in Frieden leben. Erkennet, einzig die Liebe und die Einheit untereinander zeigen Seelen und Menschen die Wege zu dem höheren Leben. Gott, der ewig Gütige, reicht jeder Seele und jedem Menschen seine Hand. Wer sie ergreift, der nützt sein irdisches Leben. Er schätzt die Tage und vermag sie auch nach den Geboten zu leben, indem er das bereinigt, was ihm der Tag zeigt. Er wird einst als Seele mit all jenen in Gott wandeln und in Gott ruhen, die ihr Erdendasein ebenfalls genützt haben, indem sie Tag für Tag das erkannt und mit mir, dem Christus, bewältigt haben, was der Tag ihnen gebracht und gezeigt hat, Freude und Leid. Und so ihr nicht euretwegen um die sterbliche Hülle trauert, die euer Nächster abgelegt hat, sondern im Geiste euch freut, dass die Seele im Erdenkleid ihr geistiges Leben erkannt und sich darauf vorbereitet hat, so werdet ihr über mich, den Christus, für euren Nächsten freudig zum Vater beten. Ihr werdet der Seele, die nun näher bei Gott ist, Kräfte der Liebe senden, auf dass sie weiter wandelt zu höheren Ebenen, um sich mehr und mehr mit Gott zu einen. Die Seele spürt Freude und Leid ihrer Anverwandten. Die Seelen, die in mir, dem Christus, entschlafen sind, fühlen sich verbunden über mich, den Christus, mit allen, die noch im Erdenkleid wandeln. Die Freude der Seele darüber, dass ihre Anverwandten ihrer in Liebe gedenken, erfüllt sie mit Kraft. Erkennet, selbstlose, liebende Gebete spenden der wandernden Seele Kraft und Stärke auf ihrem Weg hin zum Göttlichen. In euren selbstlosen Gebeten spürt sie die Verbundenheit und empfängt vermehrt Kraft. Dadurch wird sie das noch an ihr haftende Menschliche rascher ablegen und damit frei werden für den, der die Freiheit und Liebe ist, Gott, das Leben. Der Lohn aus Gott ist groß für jede Seele, die sich ernsthaft bemüht, Gottes Willen zu erfüllen. Erkennet, nur der ist ohne Hoffnung, der von seinem Glauben nur spricht und nicht lebt, woran er scheinbar glaubt. Letzten Endes glaubt der Zweifler das nicht, was er zu glauben vorgibt. Daraus entwickelt sich die Hoffnungslosigkeit. Liebe Zuschauer, liebe Zuschauerinnen, diese tiefen Einblicke in das Leben im Diesseits und das Leben im Jenseits mögen uns Mahnung und auch Hilfe sein auf unserem Weg durch dieses irdische Leben und auf unserem Weg als Seele zurück in das ewige Reich, das Reich Gottes, das unser aller Ursprung und unsere wahre Heimat ist. Auch in der nächsten Lesung aus der Bergpredigt des Jesus von Nazareth werden wir weiteres lernen und erfahren, um diesen Weg zu Gott in uns zu beschreiten, in aller Freiheit. Für heute verabschieden wir uns von Ihnen mit einem herzlichen Gott zum Gruß.

Hallo, liebe Kinder und liebe Freunde. Hier sind wir wieder zusammen, um von Giovanni zu lernen in der Giovanni-Schule Sophia für eine andere Zeit, im Zeichen des Christusgottes, der Gottes- und Nächstenliebe. In dieser Schule können wirklich alle lernen, Kinder, Jugendliche, Eltern, Großeltern, ja Erwachsene, denn es geht um das Leben, das alltägliche Leben mit allen möglichen Situationen, die manchmal überraschend, traurig, lustig, belastend oder spannend sind. Obwohl Giovanni ein Geistwesen ist, eine Tochter aus dem Weisheitsstrahl und nicht die menschliche Sprache spricht, können wir erfahren, was sie uns sagen will, weil Gabriele, die Prophetin Gottes in unserer Zeit, alles in die menschliche Sprache übersetzt hat. Ist das nicht toll? Heute werden wir etwas über Selbstlosigkeit und auch über unseren Schutzengel hören. Bist du dabei? Sehr gut. Aber sag mal, fühlst du dich auch manchmal ganz allein, um mit allem klarzukommen, was um dich herum und auch in dir geschieht? Ja, aber ist das wirklich so? Nun, vielleicht sollten wir genau hinhören, was Giovanni uns in diesem Fall an wertvollen Hinweisen und Hilfen gibt. Ja, wir werden sehen, wie wir mit unseren Mitmenschen in Kontakt treten können, wie wir echte Freunde finden und auch, wie wir uns unserem unsichtbaren Freund, nämlich unserem Schutzengel, nähern können, der uns im Alltag immer zur Seite steht. Soll ich also anfangen zu lesen? Also gut, hier ist, was Giovanni uns sagt. Lieber Bruder, liebe Schwester, damit du das Leben so erkennst, wie es ist, kannst du jetzt schon viele Erfahrungen sammeln. Du kannst dich in der Selbstlosigkeit üben und erleben, wie sie in dir wirkt und in deiner nächsten Umgebung. Beginne, das Gesetz Gottes, die selbstlose Liebe, an dir selbst zu erfahren. Übe dich damit in kleinen selbstlosen Taten. Genau, eben. In der Giovanni-Schule werden wir keine langweiligen Dinge lernen müssen und sie so lange wiederholen, bis wir sie auswendig können. Oh nein. Oh nein, um zu lernen, müssen wir die Dinge erst einmal ausprobieren, sie erleben, um selbst echte Erfahrungen zu machen, die uns später, wenn wir erwachsen sind, helfen können. Giovanni erklärt Folgendes. Du hast gehört, jeder Tag ist dein Tag. Er bringt dir Empfindungen, Gedanken und Wünsche. Das ist deine Tagesenergie, die du einst ausgesandt hast. Gutes und weniger Gutes bringt der Tag, also das, was du in diesem oder in früheren Leben in die Atmosphäre projiziert hast. Es sind deine Empfindungen, Gedanken, Worte und Handlungen.

Nimm dankbar die Impulse an, die dir der Tag bringt. Setze die Guten in die Tat um und bereinige die menschlichen Impulse. Gemeint sind hier die allzumenschlichen, die unschönen Gedanken. Entweder indem du für Begangenes um Vergebung bittest oder dir zugefügtes Leid vergibst. Tja, wir alle, die Kleinen wie die Großen, machen also auch Fehler und erleben manchmal unangenehme Dinge oder sogar Ungerechtigkeiten. Auch deshalb zeigt uns Liobany nun ganz praktische Situationen aus dem Leben, die wir alle kennen und in denen wir von uns aus positiv handeln können. Sie sagt: Beginne, dich in der Selbstlosigkeit zu üben. Auf deinem Schulweg oder in der Schule hast du immer wieder die Möglichkeit, Gutes zu tun, ohne Dank und Lohn zu erwarten. Du kannst zum Beispiel einem älteren Menschen über die Straße helfen oder ihm behilflich sein, wenn er aus der Straßenbahn steigt. Du kannst auch deinem Lehrer helfen, wenn viel Arbeit ansteht, die du verrichten kannst. Du kannst auch Botengänge oder kleine Dienste für ein geringes Entgelt übernehmen und davon einen Teil ärmeren und hilfsbedürftigen Menschen geben. Oder einem dir Bekannten eine selbstlose Freude bereiten. Du kannst auch eine kleine Spende einer Hilfsorganisation für Tiere geben. Oder im Winter, sowohl im Garten als auch im Wald, Futterhäuschen aufhängen und dafür sorgen, dass die Vögel Futter haben, das du zum Teil von deinem Taschengeld kaufst. Das alles und vieles mehr kannst du tun, um Selbstlosigkeit zu üben. Hast du selbstlos gehandelt, ohne Dank und Lohn zu erwarten? Dann prüfe dich, was du dabei in und an dir selbst empfunden hast und empfindest. Doch, du hast sicherlich schon kleine gute Taten gemacht. Und hast du schon bemerkt, wie du dich danach gefühlt hast? Dazu sagt Liobany Folgendes: Du kannst dich auch mit einem Freund zusammenschließen und für ältere Menschen Botengänge machen. Wenn ihr dies gemeinsam gewissenhaft und selbstlos verrichtet, dann werdet ihr am Ende des Tages erkennen, wie ihr glücklich, froh und zufrieden seid. Ihr fühlt euch besser, als wenn ihr für Dank und Lohn gearbeitet hättet, denn ihr seid im Inneren reicher geworden. Das soll jedoch nicht heißen, dass ihr keinen Beruf erlernen und es bei Gelegenheitsarbeiten belassen sollt. Oh nein, es ist gut, einen Beruf zu haben, der Freude bereitet. Dieser Rat, die Selbstlosigkeit zu erfahren, hilft euch auch in der Schule weiter und später in eurem Beruf. Aus den Erfahrungen mit Menschen, aus kleinen Verdiensten und selbstloser Hilfe lernt ihr Menschen und deren Schicksale kennen. Mit diesen kleinen und größeren selbstlosen Diensten wirst du für viele Menschen Verständnis erlangen und auch die Tiere lieben lernen. Wenn du dann erwachsen bist, wird dir manche Erfahrung aus der Jugend über Hindernisse hinweghelfen. Ha, das ist wirklich toll! Unsere positiven Handlungen und Erfahrungen im Alltag werden uns auch im späteren Leben helfen. Liobany sagt weiter: Dein ich-bezogenes Denken, das sich nur auf dein Wohl bezieht, wird immer mehr schwinden. Menschen, die sich in der selbstlosen Liebe geübt haben und üben, denken über den kleinen Horizont des menschlichen Ichs hinaus, weil sie in ihrem selbstlosen Bemühen viele ihrer Mitmenschen verstehen und weil sie schon in deinem Alter Erfahrungen gesammelt haben.
Aus den Erlebnissen und Erfahrungen mit deinen Nächsten lernst du auch selbst, wie du sein und wie du denken sollst, was ich-bezogen und was selbstlos ist. Bedeutet das, dass wir uns ständig kontrollieren, üben, Erfahrungen sammeln müssen? Nein, Giovanni meint es nicht so. Höre dir das an. Liebe Bruder, liebe Schwester, mit diesen Ratschlägen möchte ich dich nicht von dem unbekümmerten Sein der Jugend abhalten. Oh nein, ganz im Gegenteil. Sei der Jugendliche, der mit wahren Sinnen in die Welt blickt und die Realität vom Schein unterscheiden lernt. Du sollst froh und heiter sein, sollst springen und hüpfen, Spiele und Wanderungen machen und dich so geben, wie du bist, ganz natürlich, so wie es die Jugendtiere sind. Junge Menschen gleichen manchmal jungen, zügellosen Fohlen, die noch unbekümmert, doch erwartungsvoll in die Welt galoppieren. Aha, jetzt bist du erleichtert. Klingt schon mal besser, oder? Und Giovanni sagt weiter, erlebe also die Welt, doch betrachte sie sachlich, wie ein Mensch, der schon Erfahrungen gemacht hat mit Selbstlosigkeit und ersten kleinen Verdiensten. Wenn du innerlich wach bist, beschäftigst du dich nicht so oft mit dir selbst und mit deinen Wünschen und erlebst jeden Tag anders. Denn jeder Tag ist reich an Erfahrungen und Erkenntnissen. Weil du nun immer selbstständiger wirst, so darf ich dir auch raten, eventuell eine Viertelstunde früher aufzustehen. Und nach dem Waschen und Ankleiden, also vor dem Frühstück, dich in dein Zimmer zurückzuziehen, um zu Gott, unserem Vater, zu beten. Lege den neuen Tag und alles, was er dir bringen wird, in seine liebevollen Hände. Lege auch deine Eltern und Lehrer, alle Menschen, denen du begegnest und mit denen du an diesem Tag zu tun hast, in Gottes Hand. Bitte Gott, dass er dir in der Schule beisteht und wende dich auch an deinen Schutzgeist, wenn schwierige Aufgaben oder gar Prüfungen bevorstehen. Du solltest oft mit deinem Schutzgeist sprechen. Er ist ein guter, treuer, unsichtbarer Freund an deiner Seite. Er ist bei dir. Er schützt dich und will dir in jeder Situation helfen. Er hilft dir aus kleineren und größeren Schwierigkeiten heraus. Auch bei Schularbeiten und Prüfungen steht er an deiner Seite. Denke jedoch auch an ihn, wenn du dich freust und Erfolg hast. Der Schutzengel ist bei dir und von Gott, unserem himmlischen Vater, nicht nur gesandt, um dir zur Seite zu stehen, dir zu helfen und zu dienen, sondern auch, um dich zu ermahnen, wenn du etwas falsch siehst oder tust. Achte also auf deinen unsichtbaren geistigen Freund. Wie du gerade gehört hast, zeigt uns Giovanni, dass wir nicht alles alleine bewältigen müssen. Denn Gott, unser Vater, ist überall und hilft jedem von uns und das sehr oft durch unseren Schutzengel. Und nun sagt uns Giovanni noch Folgendes. Zuerst gebührt jedoch Gott, unserem Vater, die Ehre und der Dank. Danke also am frühen Morgen, vor dem Frühstück, Gott für alles, was der neue Tag bringt. Übergib alles Gott, unserem Herrn, was vor dir liegt und wovon du schon weißt, dass es heute auf dich zukommt, und besprich dich anschließend mit deinem geistigen, lichten Freund, dem Schutzgeist. Bitte ihn, dir im Namen des Herrn beizustehen.
Gestärkt durch Gott und geführt von Gott und deinem Schutzengel beginnst du dann den neuen Tag. Wenn tagsüber Dinge auf dich zukommen, die du nicht richtig zu erfassen, zu erkennen und anzupacken weißt, bete zu Gott und sprich auch zu deinem unsichtbaren Freund, dem Schutzengel. Der Schutzengel hilft dir nach den Gesetzen Gottes, unseres himmlischen Vaters. Noch einmal, keiner von uns ist allein. Und wie du siehst, weiß unser Schutzengel, was Selbstlosigkeit bedeutet. Denn er ist selbst immer bereit, uns zu helfen, ohne darauf zu warten, dass wir ihm dafür danken. Und wenn du willst, können wir, wie Giovanni vorschlägt, in allem, was der Tag uns bringt, üben, gute Dinge zu tun und so bessere Menschen werden. Damit sind wir am Ende unserer Sendung angekommen. Ich schlage vor, dass wir uns gegenseitig wünschen, dass wir jeden Tag gute Erfahrungen machen und dass wir an all diejenigen denken, die, wie du, täglich versuchen, Giovannis Hinweisen zu folgen. Und so sagen wir uns, bis bald!

Die Masse der Christen hat den großen Geist in sich nicht gefunden. Die Masse der Christen sucht immer noch, auch in der Frage, hat es Jesus, dem Christus, wirklich gegeben? War dieser Mann Gottes Sohn? Er war und ist Gottes Sohn. Christus brachte uns die Kraft der Erlösung. Es ist das Licht, das uns leuchtet auf dem Weg zu unserer ewigen Heimat, zu unserem ewigen Vater. Das Licht des Christus Gottes, das sagt schon das Wort Christus Gottes. Der Geist ist eine Einheit, die Kraft des Vaters und des Sohnes. Der Christus Gottes, der in uns ist, ist das Licht und der Weg. Wer sind wir? Gott ist die unendliche Kraft, die allgegenwärtige Kraft. Wir sprechen auch von der Gottheit. Was tragen wir tief in unserer Seele? Die Göttlichkeit, ist es uns bewusst? Gott ist die Allkraft und wir tragen in uns die Göttlichkeit, die Kraft der Unendlichkeit. Wir sind also göttliche Wesen mit der unendlichen Kraft des mächtigen Geistes ausgestattet. Der Wesenskern in unserer Seele ist die Urkraft, ist die Schöpfungskraft, die wir gebrauchen können, ja gebrauchen sollen, um auf der Erde und mit der Erde zu leben, als Menschen in seinem Geiste. Die Kraft Gottes ist die Liebe. Die Kraft Gottes ist die Einheit. Die Kraft Gottes ist die Freiheit. In unserer Seele ist der Wesenskern, die Urkraft, die Allkraft, das unendlich kosmische Prinzip der Liebe. Auch diese Kraft steht uns zur Verfügung, aber nicht, um unser Ego darzustellen, nicht für unser Ego reich zu werden, sondern die Kraft steht uns zur Verfügung, um mit Christus die Erde in seinem Geiste zu gestalten, mit Christus das kosmische Leben anzustreben, mit Christus die Freiheit zu erlangen, mit Christus zu erleben, was kosmische Liebe ist. Wir Menschen sind zum Teil blind für die Wahrheit. Wir sind armselig, weil wir diese große kosmische Kraft nicht anzuwenden vermögen. Sie gibt und gibt aber nur dann, wenn wir dieser Kraft näher kommen, der Urkraft in uns, unserem Erbe, um dann für die Einheit zu sein, für Menschen, für die Mutter Erde mit all ihren Lebensformen und somit für den Frieden, der nicht mit Waffen erreicht werden kann, sondern durch die Liebe, die uns Jesus, der Christus, vorgelebt hat. Und er sprach nicht, folget den Pharisäern und Schriftgelehrten nach. Er sagte, folget mir nach. Einfache und schlichte Worte, folget mir nach. Das heißt, dem Gesetz des Lebens, tut, was ich euch gelehrt habe,
und ihr schöpft aus der Kraft der Einheit. Und, wie er oft schon sagte, ihr könnt Größeres tun, als ich als Jesus getan habe. Warum? Weil die Christus-Gotteskraft in jedem von uns mehr und mehr auferstehen möchte. Jesus, der Christus, lehrte uns auch, dass wir einen aktiven Glauben entwickeln sollen, dass wir herausfinden sollen aus diesem toten Glauben, ich glaube, aber ich weiß nichts. Den aktiven Glauben erleben wir im Gebet, im tiefen Gebet, indem wir uns, unser allzu Menschliches, einfach mal zurückstellen und uns ein Bildgebet machen in dem Bewusstsein der Einheit und der Kraft, der Macht, die in uns ist, dass wir uns unserer Göttlichkeit bewusst werden. Denn die Göttlichkeit in uns ist unser Erbe. Wer möchte, kann nun mitbeten, um ganz allmählich diese mächtige Einheit zu spüren. Wir sollen nicht blind über diese Erde gehen. Wir sollen nicht Schwächlinge sein, sondern in Christus erstarken und diesen mächtigen Christus Gottes in uns selbst spüren und letztlich unser wahres Wesen

erleben wir nun im Gebet die Einheit. Wer möchte, kann mitbeten. Wir setzen uns aufrecht hin, schließen unsere Augen und von Herzen zu beten. Nun machen wir uns bewusst, dass der Christus Gottes Geist die erlösende Kraft in der Nähe unseres Herzens pulsiert. Diese mächtige Christus Gottes Kraft ist die Einheit, die in allem und in allen wirkt. Wenn wir atmen, machen wir uns bewusst, jeder Atemzug, atmen wir bewusst, jeder Atemzug ist Gottes Gegenwart. Es ist das Leben und Leben ist Gott. Atmen wir und atmen wir bewusst, dann spüren wir Gott. Atmet durch uns, weil Gott das Leben ist. Und solange die Seele in uns ist, atmen wir, weil das Leben über den Wesenskern durch die Seele in unseren Körper strömt. Wir atmen. Es ist Gottes Odem. Gottes Kraft. Jeder Atemzug ist Gottes Gegenwart. Jeder Atemzug ist seine Liebe. Atmen wir und beobachten unseren Atem. Es ist Gottes Gegenwart. Es ist das Leben. Seine Liebe atmet durch uns. Unsere Alltagsgedanken treten zurück. Wir empfinden in das große Kraftfeld der Liebe und des Friedens hinein, in die Christus-Gottes-Kraft. In der Christus-Gottes-Kraft entsteht ein mächtiges Bild. Die Unendlichkeit. Wir empfinden über die Erde hinaus, hinein in den Kosmos. Alles ist Energie. Jede positive Energie ist die Gegenwart Gottes. Ist unser Erbe, die wir göttliche Wesen sind. Spüren wir weiter in den Kosmos hinein. Wir begegnen in uns selbst Sonnen und Planeten. Wir bewegen uns durch die Milchstraßen. Es wird immer heller, immer lichter. Wir können nur erahnen, dass die Unendlichkeit
ewiges Licht, ewige Kraft ist. Wir sind in diesem mächtigen Sein zu Hause. Es ist unser Erbe. Jeder von uns ist das Wesen der Unendlichkeit und aus der Unendlichkeit eingekerkert in den Körper Mensch. Und doch pulsiert die Unendlichkeit in uns. Sie pulsiert und leuchtet in unserem Körper. Einheit. Eine mächtige Einheit durchglüht die Seele und den Leib. Im Atem erleben wir die Einheit. Der Atem ist Leben und Leben ist Einheit. Gott ist gegenwärtig in uns. Um uns als Menschen ein kleines Bild von der Einheit zu machen, kehren wir zurück zum Erdplaneten. Im Kraftfeld der Liebe bewegt sich der Erdplanet, die Mutter Erde, auf der wir jetzt leben. Betrachten wir in uns den mächtigen Planeten Erde. Er gibt und gibt. Überall ist Leben. Überall atmet der Geist. Er atmet durch die Mineralien im Bild in uns. Entsteht das Bild von Mineralien. Jeder hat sicher ein anderes Bild. Doch in den Mineralien ist der Geist. Er berührt uns. Wir empfinden in die Mineralwelt hinein. Wir spüren die mächtige Kraft. Sie ist in uns.

Allwelt atmet auch durch uns. Es ist der allgegenwärtige Geist der Einheit. Der Planet Erde trägt die Natur in einer unvorstellbaren Fülle. In uns entstehen Bilder, in jedem ein anderes Bild der Natur. Der allgegenwärtige Geist atmet durch die Natur. Er atmet in Bäumen, Sträucher und Blumen. Die Naturkraft atmet auch durch uns. Jeder Atemzug beinhaltet die Einheit, die Kraft der Natur.

Unser Atem geht ruhig und tief. Wir fühlen die Gegenwart Gottes, die Einheit in unserem Atem. Ein weiteres Bild entsteht in uns. Es ist die Tierwelt. In jedem von uns entsteht ein anderes Bild mit anderen Tieren. Und doch, alle Tiere, groß und klein, in der Luft, im Wasser, in der Erde, auf der Erde, überall ist Gottes Leben, die Allgegenwart. Mineralien, Pflanzen, Tiere sind in Gottes Einheit. Die mächtige Kraft atmet durch uns.

in unserem Inneren, auf der Mutter Erde, entwickeln sich weitere Bilder, Menschen, viele Menschen. Sie stören die Einheit. Sie sind gegen die Einheit. Und doch ist in jeder Seele, in jedem Menschen die mächtige, kosmische Allkraft, Alleinheit. Der Urgrund in jeder Seele im Menschen atmet durch uns. Es ist der Geist. Jeder Atemzug beinhaltet auch die Kraft, das Leben in der Seele jedes Menschen. Die Urkraft, der Wesenskern, der unermüdlich pulsiert und gibt, der in jedem Menschen wirkt, atmet auch durch jeden Menschen und immer als die Einheit. In unserem Inneren tut sich die Unendlichkeit auf. Das Reich Gottes, in dem die göttlichen Wesen leben, als Essenz und Kraft, atmet der Geist der göttlichen Wesen durch uns. Jede Seele in den Zwischenreichen oder Reinigungsebenen trägt die Einheit. Der Pulsschlag des Wesenskerns in jeder Seele wirkt auch in uns, in jedem Atemzug von uns. Denn unser Atem ist Leben und Leben ist Einheit. Nun beobachten wir unseren Atem. Gott ist gegenwärtig im Atem. Gottes Liebe atmet durch uns. Gott ist gegenwärtig im mächtigen Christus-Gotteszentrum in uns. Im mächtigen Gebet der Einheit erleben wir die große mächtige Gegenwart. Im Bewusstsein, dass jeder Atemzug Gottes Gegenwart ist sein strömendes Leben. Wer sucht noch? Nur der, der nicht zu glauben vermag. Doch unser Suchen hört dann auf,
wenn wir ihn in uns spüren. Dann hat er uns bewusst an die Hand genommen, der Christus Gottes, um uns zum Vater zu führen, der in seinem Geiste in uns ist.

Unsere menschlichen Gedanken sind von uns gewichen. Unser Atem geht ruhig und tief. Lassen wir die Bilder der Einheit noch einmal auferstehen. Nehmen wir uns einige Augenblicke Zeit, um die Freude zu entfalten, die Freude und das Glück. Gott ist gegenwärtig. Wir sind göttliche Wesen. Jeder Atemzug kündet von seiner Gegenwart. Vertrauen wir ihm und wir erfahren ihn und sind die glücklichsten Menschen, denn nur er kann uns glücklich machen. Beten wir einige Augenblicke in der Stille und lassen wir diese große Einheit in uns wachsen und werden und atmen wir bewusst.

0: Liebe Zuschauerinnen und Zuschauer, liebe Freunde, herzlich willkommen zu unserer Sendereihe Die wahre Schule ist das Leben. Mit der Lesung einer Schulung von Gabriele, der Prophetin und Botschafterin Gottes in unserer Zeit, die aus der göttlichen Weisheit lehrt und die uns so wunderbar hilft, die wahre Schule zu verstehen, die nichts anderes ist als das Leben in all seinen Facetten. Die heutige Sendung trägt den Titel »Wie ist unser Leben? Gehen wir himmelwärts oder zur Wiederverkörperung?« Wenn wir uns diese Frage »Wie ist unser Leben?« stellen, dann erleben wir oft unzählige Gedanken, Gefühle, Empfindungen, Vorstellungen und Wünsche, in denen wir uns oft schwer zurechtfinden. Liebe Freunde, wer kann uns helfen, hier einen klaren Durchblick zu bekommen? Unser großes Glück ist, dass wir in unserer Zeit und das seit 5 Jahrzehnten das unschätzbare Wort Gottes erhalten, das Gott uns durch die göttliche Weisheit Sophia schenkt. Ja, es sind wahre Handreichungen, die wir erhalten, die uns helfen, unser Leben zu verstehen und zu begreifen, dass wir selbst unseren Lebensweg wählen, den Weg der Liebe, der uns himmelwärts führt, oder den Weg zur erneuten Wiederverkörperung. Hören wir jetzt, was uns von Gabriele zunächst über die Liebe erklärt wird.
1: Gabriele spricht: Was ist eigentlich Liebe? Es gibt doch nur eine Liebe und die ist die Gottesliebe. Wir nennen auch die menschliche Liebe die Liebe. Aber die menschliche Liebe ist doch nur aufgebaut auf mein und mir. Die Gottesliebe ist immer die gebende Liebe und die gebende Liebe empfängt auch. Das ist die Kommunikation des Gebens und des Empfangens. Was wir mit unserem menschlichen Begriff Liebe nennen, können wir nicht mit der Liebe Gottes vergleichen. Überlegen wir, wenn wir sagen, ich liebe dich, was ist in diesen Worten, ich liebe dich, enthalten? Ich liebe dich für mich. Aber die Gottesliebe ist immer die Liebe, die gibt, immer die Liebe, die unpersönlich ist. Das heißt, sie gibt nicht dem einen mehr, dem anderen weniger, sie gibt sich ganz. Und wer von der Gottesliebe empfangen möchte, der muss sich auch der Sonne zuwenden, um die Strahlen der Sonne, die Strahlen der Liebe zu empfangen. Und wer sich Schritt für Schritt der Liebe Gottes zuwendet, der wird auch Leid erfahren. Nicht nur die eigenen Sünden, die eigenen Schmerzen, sondern er wird verkannt werden, weil er sich einer anderen Liebe zuwendet, nämlich der Liebe und nicht der Eigenliebe. Das heißt also, je mehr wir uns der Sonne, Gott, der Liebe zuwenden, umso mehr werden wir verkannt werden, umso mehr werden wir leiden.

0: Leid erfahren. Wir werden aber auch unser allzu menschliches erleben, unser sündhaftes, das Leid, das wir anderen zugefügt haben. Und so wie wir unsere Sünden bereinigen, wird das Leid umgewandelt in Freude. Die Umwandlung unserer Sünden erleben wir in Freude, weil wir uns mehr und mehr der Liebe Gottes hingeben, der einen Liebe.
1: Und weiter heißt es in der Schulung: Wir lernen, unseren Weg zu erkennen, unser Leben. Entweder geht der Weg himmelwärts oder zurück zur Wiederverkörperung. Dazu stellt uns Gabriele die grundlegende Frage: Woraus besteht eigentlich unser Leben? Besteht es einzig aus dem Hiersein? Oder besteht unser Leben aus unserem Fühlen, Empfinden, Denken, Sprechen und Handeln, aus all dem, was wir tun? Unser Leben besteht aus dem, was uns tagtäglich beschäftigt, aus unserer Handlungsweise, aus unserem Fühlen, Empfinden, Denken, Sprechen und Handeln. Das ist das Leben jedes Einzelnen. Wir haben kein Gruppenleben, höchstens ein Gruppenkarma. Aber jeder lebt sein Leben und sein persönliches Leben hat er sich selbst geschaffen. Durch sein Fühlen, Empfinden, Denken, Sprechen und Handeln. Handelt er gegen seinen Nächsten, dann wird er auch seinem Nächsten wieder begegnen. In diesem Leben, im Jenseits als Seele, oder in einer nächsten Inkarnation. Ja, liebe Freunde, wie wir sehen, sollte unser Leben auf der Erde kein Vegetieren sein, das von Gleichgültigkeit, Verdrängung oder Müßiggang geprägt ist. Die Weisheit lädt uns vielmehr dazu ein, uns selbst kennenzulernen, besser gesagt, uns selbst zu erforschen und zu erkennen, wer wir wirklich sind. Und uns auf das Höchste auszurichten, Gott. Und jeder Tag gibt uns die Gelegenheit, ein wenig mehr in Richtung Licht zu wandern, indem wir herausfinden, was uns immer noch prägt. Ich lese weiter. Wollen wir also unser Leben kennen, dann müssen wir uns fragen, wie fühlen, empfinden, denken, sprechen und handeln wir? Was will uns zum Beispiel am Morgen der erste Gedanke sagen? Wir haben gelernt, wenn wir erwachen, dann sollen wir uns auf Gott ausrichten, bevor die ersten Gedanken kommen. Ist es oftmals nicht so, dass wir uns sehr, sehr anstrengen müssen, die ersten Gedanken beiseite zu schieben, um uns wirklich auf Gott zu konzentrieren? Ja, was sind denn diese ersten Gedanken, die uns am Morgen beim Erwachen überfallen?
2: Gabriele erklärt uns dazu Folgendes. Diese Gedanken sind der Ruf der Seele. Die Seele ruft uns schon am Morgen und fleht uns vielfach an, diese Gedanken, die sie uns schickt, endlich zu bereinigen, damit sie diese Schuld nicht weiter tragen muss. Am Morgen fleht uns schon die Seele, unsere eigene Seele, an, das, was uns schon so frühzeitig bewegt, zu bereinigen. Das heißt, tiefer zu blicken, hineinzuschauen in den Wald der Gedanken, hineinzublicken in unsere Gefühle. Ja, die Seele, ich würde sagen, sagt Gabriele, schreit uns schon am Morgen an. Hilfe, Hilfe, bereinige und schicke diese Gedanken nicht wieder zurück. Es ist das Flehen der Seele an uns, den Menschen. Es sind die ersten Bausteine unseres Lebens, Es sind die ersten Bausteine dessen, was wir in unsere Seele eingegeben haben. So manches ist uns unbewusst, doch es kommt. Und wir fragen, ja, warum kommt das wieder? Wir haben es irgendwann wieder zurückgedrängt. Wir haben unsere Gedanken, unsere Gefühle, das, was uns bewegt und erregt, nicht beachtet und nicht bereinigt. Am Morgen ruft die Seele schon, ja, sie fleht und schreit, Hilfe, bereinige das, es steht an, ich will es nicht mehr tragen.
0: Und weiter heißt es, wenn wir unsere Augen öffnen, dann kommen weitere Gedanken. Wenn wir Gespräche hören, kommen weitere Gedanken. Unsere fünf Sinne sind die Tagesfühler. Sie fühlen hinein in den Tag und rufen das ab, was am Tag zur Bereinigung ansteht. Wir dürfen also unser Leben, das heißt uns selbst, täglich erkennen. Sicherlich nicht das ganze Spektrum. Wir könnten das ganze Spektrum unseres Menschlichen gar nicht ertragen. Doch wenn wir uns nicht nur an der Oberfläche bewegen, also nicht nur mit unseren Gedanken zufrieden sind, sondern mehr in die Gefühlswelt eintauchen, also wenn wir unserer rufenden Seele näher kommen, dann sagt sie uns mehr. In der Gefühlswelt liegt um vieles mehr, als was wir in den Gedanken wahrnehmen können. Die Gedanken sind schon so gefiltert über die Empfindungen. Es ist der erste Anstoß an unser Oberbewusstsein, dass wir endlich gewahr werden, dass in der Seele einiges liegt. So könnten wir unser Leben selbst erfahren, jeder Einzelne sein Leben. Und wenn wir wachsam sind und die täglichen Erfahrungen überdenken, dann wissen wir doch, gehen wir himmelwärts oder kehren wir wieder zurück, eventuell in die Wiederverkörperung, in die neue Einverleibung.
1: Wir sind also nicht einem unvermeidlichen Schicksal ausgeliefert. Es liegt an uns selbst, unser Leben in die Hand zu nehmen, indem wir wachsam bleiben für das, was in uns selbst vor sich geht. Deshalb sagt uns Gabriele Folgendes. Außerdem erleben wir doch auch über unsere fünf Antennen, über die fünf Sinne, wohin es uns zieht, was uns täglich immer wieder bedrängt, was wir wollen. Wir erfahren über unsere fünf Sinne unsere Leidenschaften. Gerade die Leidenschaften sind massive Bewegungen in unserer Gefühlswelt. Sie alle sprechen zu uns. Der ganze Komplex Leidenschaft spricht zu uns und sagt uns, wo unser Magnet ist, wo wir unter Umständen im nächsten Leben sein werden oder als Seele in den Städten der Reinigung. So können wir uns also vielfach erleben. Und wir müssen uns nicht erleiden. Ich sage bewusst, wir müssen uns nicht erleiden, wenn wir uns rechtzeitig erfahren. Gott ist Liebe, Gott ist Barmherzigkeit und Güte. Er möchte nicht, dass seine Kinder leiden. Er zeigt uns rechtzeitig unsere Fehler, unsere Schwächen zur Erkenntnis. Wir dürfen sie erkennen. Und wer sie anschaut und bereinigt, der leidet nicht. Das sind sehr mutmachende Worte, die aus der göttlichen Weisheit kommen. Doch sie sind auch ein Aufruf, uns selbstkritisch zu betrachten und die Tage zur Bereinigung zu nützen. Liebe Freunde, hören wir jetzt einen Auszug aus der Originaltonaufnahme von dieser Schulung aus der göttlichen Weisheit.
3: Wir sagen, wir sollen unseren Nächsten im Herzen tragen. Wir sollen in unserem Nächsten das Positive sehen. Wir wissen darum, ist es für uns Weisheit geworden? Leben die Aspekte der göttlichen Weisheit, die unser Nächster in sich trägt, auch in uns? Dann können wir ihn in unserem Herzen positiv sehen und auch positiv tragen. Wir müssen zuerst die Schritte tun, um das Positive in uns, das Gesetzmäßige, lebendig werden zu lassen. Dann können wir erst unseren Nächsten in unserem Herzen fühlen, ihn erspüren und in unserem Innersten erfahren, was er wirklich braucht oder was er wirklich zu uns gesagt hat. Dann können wir in seine Worte hineinspüren. Dann erfahren wir ihn in uns, weil wir uns selbst als Mensch erfahren haben, weil wir selbst unser Menschliches Schritt für Schritt bereinigt haben und bereinigen, sodass wir diesen Gemeinschaftssinn erleben, und zwar in uns selbst. Denn unseren Nächsten in uns zu erfahren, unseren Nächsten in uns aufzunehmen, heißt zuerst einmal Gott in uns aufzunehmen und bewusst und Schritt für Schritt seine Gesetze zu leben. Das führt dann zur Gemeinsamkeit, weil wir dadurch den Gemeinschaftssinn erwecken.
2: Liebe Zuschauerinnen und Zuschauer, wir haben gerade einen Auszug aus der Originaltonaufnahme gehört. Wir sehen, wenn wir Menschen uns nach unserer ewigen Heimat, dem Reich Gottes, sehnen und danach streben, dann wird allmählich auch unser Denken und Leben immer mehr von der Liebe zu Gott und der echten Liebe zum Nächsten geprägt sein. In diesem Sinne wünschen wir uns noch viele Erkenntnisse in der wahren Schule, die das Leben ist. Und da Gott in jedem von uns ist, verabschieden wir uns mit einem herzlichen Gott in uns.

der innere Arzt und Heiler. Heil werden an Seele und Leib durch die Kraft des Christus Gottes. In der Ruhe liegt die Kraft zur Heilung. Liebe Mitmenschen, Christus heilt. Die wahre Liebe ist die Gottes- und Nächstenliebe. Sie gibt und gibt. Sie ist immer gegenwärtig, in jedem Menschen, in jeder Seele, in allen Tieren, Pflanzen, auch in jedem Stein. Die Liebe zu allen Geschöpfen Gottes ist einer Blume vergleichbar, die sich den Sonnenstrahlen hingibt und ihren Duft durch die Kraft der Sonne verströmt. Die Blume fragt nicht, wer ihren Duft annehmen möchte oder wer nicht. Sie strömt und gibt ihrer Art entsprechend. Das wahre innere Licht ist einer Blume gleich, ist die Liebe Gottes. Liebe gibt und fragt nicht, wer sie annehmen möchte. Dasselbe Lebensprinzip erfüllt sich und weit unmittelbarer durch den inneren Arzt und Heiler. Der Christus Gottesgeist ist das innere Licht, das in jedem Menschen, in jeder Seele, in jeder Kreatur leuchtet, in der Natur, in allem Sein. Unermüdlich empfängt der Mensch das innere Licht, die Lebenskraft zum Heilwerden an Seele und Leib. Wollen wir uns der Christus-Gotteskraft zuwenden? Dann sollten wir bestrebt sein, unser Erdendasein entsprechend der Blume auf das Licht in uns auszurichten. So wie sich die Blume der Sonne hingibt, sollten auch wir uns dem Christus-Gottesgeist im Urgrund unserer Seele hingeben, indem wir des Öfteren an uns selbst die Frage richten: Kann ich die Strahlen der Sonne gleich der Liebe Gottes gleichermaßen jedem Menschen, jeder Lebensform ohne Ausnahme zuteil werden lassen? Die Sonne scheint auch dann, wenn es bewölkt ist, wenn sie von Wolkenschleiern umhangen ist. Der Christus-Gottesgeist, das innere Licht, die Kraft zur Hilfe und zum Heil, strahlt unermüdlich und ohne Unterlass in jeder Seele. Wir Menschen, jeder einzelne von uns ist gefragt: Können wir, so wie die Blume ihren Duft jedem zuströmt, jedem Menschen, jedem Tier, in unseren Gedanken, Worten, in unseren Verhaltensweisen, das zuteil werden lassen, was Leben gleich Liebe und Freiheit bedeutet?
Ist das nicht der Fall, dann wäre es für jeden von uns eine große Hilfe, sich selbst zu hinterfragen, was bei uns nicht dem Allprinzip des göttlichen Lebens entspricht. Das Warum gibt Antwort auf das, was in unserer Seele und in unserem Körper an Widrigem zugrunde liegt. Es sind immer unlauteres Denken und falsche Verhaltensweisen. Wollen wir uns der helfenden und heilenden Kraft des Christus Gottes zuwenden, um für unsere Seele und für unseren physischen Leib die helfende und heilende Kraft zu empfangen, dann sollten wir also Gewissenserforschung halten, um zu ergründen, woraus die Schleier gleich Wolken bestehen, die sich in uns vor dem helfenden und heilenden Licht aufgetürmt haben, die das verhindern, was die Christus-Gotteskraft unserer Seele und unserem Körper zustrahlen lassen möchte, so dass uns seelisch und physisch das zuteil wird, worum wir bitten, wie zum Beispiel um Kraft und Hilfe im Alltag und eventuell um Gesundheit des Leibes. Wofür wir Menschen bitten, das Besitzen, das haben wir nicht. Es bedeutet, dass die Schleier gleich Wolken das verhindern, worum wir gebeten haben. Kein anderer hat die Hindernisse aufgetürmt. Es sind wir selbst. Es sind unsere Verhaltensweisen. Wir Menschen haben die Wolken vor der helfenden und heilenden Kraft aufgetürmt und kein anderer. Daraus ergibt sich, wir Menschen verströmen nicht das Allgesetz der Liebe, das letzten Endes unser wahres Wesen ist, ähnlich der Blume, die ihren Duft jedem zuteil werden lässt. Warten wir nicht bis morgen oder übermorgen. Das Heute, das Jetzt ist gefragt, denn jeder Tag hat seine Last. Morgen ist nun mal morgen. Heute und jetzt ist Gegenwart. Halten wir jetzt Gewissenserforschung? Gehen wir in ein stilles Gebet und bitten wir den helfenden Geist in uns um Beistand und Hilfe. Wir beten in der Stille, jeder für sich.

Manch einer von uns erkennt und weiß nun, was jetzt zur Bereinigung für ihn anstehen würde. Jetzt können wir in Gedanken vieles beheben. Meist stehen Aspekte des Uneinsseins mit unserem Nächsten an. Wenn Sie wollen, bereinigen Sie in Gedanken. Wenn Sie noch nicht bereit sind, zu vergeben oder wenn Ihnen die Reue fehlt, um Vergebung zu bitten, dann nehmen Sie, vorausgesetzt, dass Sie wollen, die Worte Jesu auf. Schließ ohne Zögern Frieden mit deinem Gegner, solange du mit ihm noch auf dem Weg zum Gericht bist. Liebe Mitmenschen, wer weiß, was morgen ist? Eventuell müssen wir uns dann sagen, wir haben die Möglichkeit von heute verpasst. Deshalb sollten wir das Erkannte, Ungute heute und jetzt angehen, sodass uns die helfende und heilende Christus-Gotteskraft erreichen und durchdringen kann. Seine immerwährende, strahlende Liebe. Wir machen nun wieder eine kurze Pause, um uns erneut zu hinterfragen und um das zu beheben, was wir jetzt in Gedanken beheben können.

was wir ausschließlich durch ein Gespräch oder durch eine Wiedergutmachung bereinigen können. Das alsbald zu erledigen, nehmen wir uns fest vor. Nun gehen wir dem Christus Gottes, dem inneren Licht in uns entgegen. Wir tun es durch eine gezielte Atmung, die löst und uns vor noch bestehenden Störgedanken befreit. Zuerst nehmen wir eine aufrechte Sitzhaltung ein. Wir stellen beide Füße auf den Boden. Wenn möglich, lehnen wir uns nur mit dem Steißbein an, legen beide Handrücken auf unsere Oberschenkel und ziehen die Handrücken an unseren Körper heran. Wenn Sie wollen, können Sie Ihre Augen schließen. Wir wenden uns nun unserem Atem zu. Bei den meisten Menschen ist die Atmung sehr kurz. Warum? Weil viele Gedanken durch unser Gehirn und unser Gemüt jagen. Dadurch ist auch das Nervensystem verkrampft. Wir sind unruhig und hektisch. Das heißt, wir kommen nicht zur Ruhe. Doch gerade in der Ruhe liegt die Kraft zum Heilwerden der Seele und des Leibes. Wir bemühen uns nun, tiefer zu atmen. So nehmen allmählich unsere drängenden Gedanken oder Gefühle mehr und mehr Abstand. Wir atmen also tief ein und langsam und bewusst aus. Tief ein und langsam und bewusst aus. Wir atmen tief ein und aus. Tief ein und aus. Wir wollen, dass unsere Gefühle und Gedanken Abstand von uns nehmen. Deshalb begleiten wir unseren Atem, wie er in den Körper strömt und den Körper wieder verlässt. Wir atmen tief ein und durch Nase oder Mund aus. Wir atmen tief ein und durch Nase oder Mund aus. Wir begleiten nun unseren Atem. Wir atmen immer tiefer und langsam und bewusst aus. Wir atmen tief ein
und langsam und bewusst über Nase oder Mund aus. Wir atmen noch tiefer und atmen langsam und bewusst aus. Bleiben Sie dabei, beobachten Sie Ihren Atem. Sie merken, Ihre Gefühle und Gedanken nehmen mehr und mehr Abstand. Begleiten Sie also Ihren Atem. Nun atmen Sie bis in den Bauchraum hinab. Sie ziehen also Ihren Atem in den Bauchraum hinunter und atmen sodann langsam und bewusst über die Nase oder über den Mund aus. Sie atmen bis in den Bauchraum hinab und langsam und bewusst wieder aus. Sie atmen bis in den Bauchraum hinab und langsam und bewusst wieder aus. Der tiefe Atem befreit. Sie werden ruhiger. Bleiben Sie dabei, indem Sie Ihren Atem begleiten. Abermals atmen wir bis in den Bauchraum hinab. Im Bauchraum halten wir mit dem Atem kurz inne und atmen wieder langsam durch die Nase oder durch den Mund aus. Sie atmen bis in den Bauchraum hinab, halten den Atem kurz an und atmen langsam durch Ihre Nase oder durch den Mund bewusst aus. Sie atmen in den Bauchraum hinab, halten kurz inne und atmen wieder langsam aus. Eine tiefe Atmung befreit. Sie werden ruhiger. Ihre Gefühle und Gedanken nehmen Abstand von Ihnen. Wir atmen noch einige Male tief in den Bauchraum hinab. Halten kurz mit dem Atem inne und atmen wieder langsam und bewusst aus. Vergessen Sie nicht, Ihren Atem zu begleiten. Wir atmen in den Bauchraum hinab. Halten mit der Atmung kurz inne und atmen wieder langsam aus. Wir atmen tief ein und langsam wieder aus. Wir atmen tief ein und langsam wieder aus.
Wie automatisch geht nun unser Atem tiefer, weil wir ruhiger geworden sind. Unsere tiefen Atmung entspannt das Nervensystem. Ohne den Atem anzuhalten, atmen wir noch einige Male tief ein, bis in den Bauchraum hinab und atmen langsam wieder aus. Wir atmen in den Bauchraum hinab und wieder langsam aus. Unsere Gedanken haben Abstand genommen. Das Nervensystem ist entspannt. Sie atmen nun ruhig und tief. Ruhig und tief geht ihr Atem. Nun lassen Sie es atmen. Es atmet. Es atmet. Ihre Muskeln und Ihr Nervensystem sind entspannt. Deshalb atmen Sie um vieles tiefer ein und ruhig und gelassen aus. Sie sind aufnahmefähig für die Kraft des Heils. Worte, die gefüllt sind mit der Lebenskraft des Heils, können Ihre Seele berühren und auch Ihren Körper. Mit der Hilfe der Christus-Gotteskraft spreche ich nun Ihre Seele und Ihren Körper an. Bitte denken Sie jetzt nicht mit, sondern lassen Sie die Energien der Worte bewusst still in Ihre Seele und in Ihren Körper strömen. Wenn möglich, unterbinden Sie den Fluss der Worte nicht, indem Sie mitdenken. Oder gar außerhalb der Reichweite geistigen Strömens denken. Atmen Sie ruhig und tief. Atmen Sie ruhig und tief. Der innere Arzt und Heiler. Die Sonne, das innere Licht, das das Leben ist, strahlt in Ihre Seele. Der innere Arzt und Heiler, die Sonne, das innere Licht, das Leben ist, strahlt in Ihre Seele. Christus strahlt in Ihre Seele. Christus leuchtet in Ihre Seele.
der innere Arzt und Heiler Christus, strahlt durch ihre Seele in ihren Körper. Der innere Arzt und Heiler, Christus, strahlt durch ihre Seele in ihren Körper. Der Christus Gottesgeist strahlt nun in und durch ihre Seele in ihren Körper. Der Christus Gottesgeist strahlt in und durch ihre Seele in ihren Körper. Es strahlt in Seele und Leib. Der Odem, der das allumfassende Leben ist,

und atmen alles Ungute wie Leid, Schmerz oder gar Krankhaftes aus. Es strömt. Sie atmen tief ein und atmen alles Ungute wie Leid, Schmerz oder gar Krankhaftes aus. Es strömt. Sie atmen. Es strömt. Sie atmen. Die helfende und heilende Christus-Gottes-Strahlung strömt über ihren Atem in ihren Körper ein. Lassen Sie es zu. Es strömt. Sie atmen die helfende und heilende Kraft ein. Sie atmen Ungutes wie Leid, Schmerz und Krankhaftes aus. Die helfende und heilende Christuskraft strömt in ihrem Atem zu allen Bausteinen ihres physischen Körpers. Es strömt. Sie atmen. Sie atmen Ungutes wie Leid, Schmerz, gar Krankhaftes aus. Sie atmen tief ein und langsam und bewusst aus. Sie atmen tief ein und atmen die Schadstoffe, die sich in den Bausteinen ihres Leibes angesammelt haben, aus. Sie atmen ein und alles Belastende aus. Sie atmen ein und alles Belastende aus. Sie atmen ein. Der innere Arzt und Heiler löst Ungutes in Seele und Leib. Sie atmen Belastendes aus. Sie atmen tief ein und alles Belastende aus. Sie atmen die helfende und heilende Christuskraft ein. Sie atmen Belastendes aus. In ihrem Atem ist der Odem die helfende und heilende Christus-Gotteskraft. Es strömt. Es strömt. Atmen Sie tief ein und langsam und bewusst aus. Es strömt. Atmen Sie die helfende und heilende Christuskraft ein.

und atmen sie tief aus. Alles Belastende aus sich heraus. Harmonie und tiefe Ruhe durchströmt sie. Innere Lebenskraft, Hilfe und Heil durchströmen sie. Sie atmen die helfenden kosmischen Kräfte ein und die Schadstoffe im physischen Körper aus. Atmen Sie ruhig und tief. Atmen Sie ruhig und tief. Ruhige, zarte Musik wird Sie bei Ihrer Atmung begleiten.

die zarte, harmonische Musik ist einer Blume gleich, die ihren Duft verströmt. Die Kraft des Lebens, das alldurchdringende Sein, es strömt. Es strömt durch ihre Seele in ihren Körper. Es strömt durch ihre Seele in ihren Körper. Es strömt und sie atmen. Auch wenn die Musik nun langsam verklingt, es strömt, sie atmen. Ihr Erdendasein ist ihr Leben. Das bedeutet für jeden von uns, in unserem Alltag jegliche Unstimmigkeiten, die sich in unseren Gefühlen und Gedanken tummeln, aber auch in unseren Worten und Handlungen, so weit wie möglich zu hinterfragen, um sie zu beheben. Haben Sie sich einiges vorgenommen, das Sie durch ein Gespräch oder durch Wiedergutmachung bereinigen können? Tun Sie es, denn, wie gesagt, jeder Tag hat seine Last. Dadurch schaffen Sie mehr und mehr eine Basis für die Ganzheitsheilung, für das Heilwerden der Seele und des Leibes. Lernen Sie jeden Tag aufs Neue, tief zu atmen, in dem Bewusstsein, in Ihrem Atem ist der Odem Gottes, das Licht, das Hilfe und Heilung ist. Es ist der Christus Gottesgeist. Zum Ausklang hören wir etwas Musik.

heil werden an Seele und Leib durch die Kraft des Christus Gottes, schließt den Besuch eines irdischen Arztes nicht aus. Wenn Sie einen Arzt Ihres Vertrauens aufsuchen, denken Sie daran, Gott ist allgegenwärtig, auch in Ihrem Nächsten, dem Arzt. Wenn Sie wollen, bleiben Sie noch eine geraume Zeit in dieser inneren, angehobenen Stimmung. Möge Ihr Weg Sie immer näher zu Christus führen. In diesem Bewusstsein ein gesegnetes und gotterfülltes Leben. Gabriele.

Gute Gedanken zur guten Nacht von Leo Bani. Guten Abend, liebe Kinder. Ja, der Tag neigt sich dem Ende zu. Die Sonne geht unter und die Natur wird ruhiger. Bevor auch du dich in dein Bett zurückziehst, hören wir, wenn du möchtest, etwas von Leo Bani, dem Engelwesen aus unserer ewigen Heimat. Gute Gedanken, die uns in die Nacht begleiten werden. Leo Bani sagt: Liebes Kind, du hast viele Möglichkeiten, mit Menschen, Tieren, Pflanzen und Steinen zu sprechen, um ihnen Liebe zu senden, selbstlos zu empfinden, zu denken, zu sprechen und auch zu handeln. Wenn du eine Blume betrachtest, sie nicht pflückst oder gar abreißt, wenn du dich daran erfreust, dass sie wächst und blüht, so hat Gott, dein himmlischer Vater, große Freude an dir. Handelst du so liebevoll, dann wächst in dir das innere Licht. Es wird in dir lichter und heller. Du kannst also mit den Tieren des Waldes, des Feldes und mit den Tieren der Luft und zu Wasser sprechen. Einerlei, welche Tiere es sind. Ob es die Haustiere sind oder die vielen kleinen und Kleinsttiere im Garten oder auf dem Feld, im Wald und in der Luft. Sie alle empfinden deine Gedanken und Worte. Deine Gedanken und Worte sind Schwingungen. Diese feinen Schwingungen der Liebe, auch Strahlen genannt, dringen in die feinen Körper der Tiere, Pflanzen und Steine. Sie verbinden sich mit deren Licht und werden zu einer großen Flamme, die auch in dir wächst. Sprich also mit den Tieren und Pflanzen, auch dann, wenn du glaubst, sie würden dich nicht hören. Sie, die oftmals stumme Diener der Menschen sind, freuen sich über Liebe, Gedanken und Worte. Wie du gehört hast, senden sie feine Schwingungen aus, die in dein Licht strahlen und dieses vergrößern. Das waren die guten Gedanken von Leo Bani für eine gute Nacht. Und jetzt wünsche ich dir auch eine gute Nacht. Schlaf gut.

Das Urlicht für alle Menschen. Entwickle die Selbstheilungskräfte, heile dich mit der Christus-Gotteskraft.

Liebe Hörer, liebe Hörerinnen, alle Menschen nennen sich in der Sprache ihrer Nation Menschen. Sei es Hom, Homre, Womo, Men. Jeder Mensch bezeichnet sich also als Mensch. Viele blicken nur auf ihren menschlichen Körper. Dabei vergessen sie, dass in jedem physischen Leib ein unsichtbares Wesen wohnt. In der Sprache der Religionen nennen wir diese unsichtbare Kraft Seele. Die Seele ist ein feiner stoffliches Strahlungs-Gleichwesensgebilde, dem wir als Menschen durch unser Fühlen, Empfinden, Denken, Sprechen und Handeln, aber auch durch unsere Sinneswahrnehmungen wie Sehen, Hören, Riechen, Schmecken und Tasten das entsprechende Schwingungsvolumen zugeordnet haben. Mit diesen unseren Verhaltens- und Wahrnehmungsabläufen haben wir den unbelastbaren Wesenskern in uns, unsere Wesenhaftigkeit, also unser wahres Wesen, ummantelt. Diese Ummantelung besteht aus verschiedenen Strahlungshüllen, die unseren menschlichen Verhaltens- und Wahrnehmungsabläufen entsprechen. Diese verschiedenen Strahlungskleider, die Strahlungshüllen, prägen auch unseren physischen Leib, den Menschen. Mancher wird sagen, wer kann beweisen, dass wir einen Strahlungskörper in uns tragen? Kein Mensch kann dem anderen beweisen, dass in jedem Menschen eine Seele wohnt. Aber jeder kann in sich selbst den Beweis finden und zur Gewissheit gelangen, dass in ihm ein feiner stofflicher Körper wirkt. Wollen Sie die Regungen und Bewegungen Ihres wahren Lebens erspüren, dann denken Sie nun mit und beobachten Sie auch zugleich die Regungen Ihres Körpers und die feinen Empfindungen, die durch die Inhalte der Gedanken und Worte in Aktion kommen. Die Inhalte jedes Gedankens und jedes Wortes, die wir uns zu eigen machen, realisieren sich in und an uns.

Nun wollen wir den feinen Hauch unseres wahren Seins erleben, die Bewegung der Seele und die Strahlung des unbelastbaren Wesenskernes, des Göttlichen in uns, unseres ewigen Seins. Wir nehmen eine aufrechte Sitzhaltung ein oder wir stehen aufrecht. Sitzen wir, dann legen wir unsere Handrücken auf unsere Oberschenkel und ziehen sie so weit wie möglich an unseren Körper heran. Stehen wir, dann lassen wir die Arme hängen und richten die Handflächen nach vorne. Nun schließen wir die Augen. In unserem Körper, in jeder Zelle unseres Leibes, leuchtet die Kraft aus dem Wesenskern Gott. Als Symbol für diese stellen wir uns in unserem Körper ein Licht vor, auf das wir uns konzentrieren. Wir beten. Wenn Sie wollen, denken und empfinden Sie das folgende Gebet mit. Das heißt, lenken Sie Ihre feinen Empfindungen, Empfindungen des Vertrauens zu Gott, zu diesem inneren Licht. Gütiger, ewiger Vater, du bist das Licht in mir, die Quelle der Kraft. Du bist in mir Gesundheit, Lebensfreude, Liebe und Friede. Du schenkst mir die Kraft, mich mit meinen Mitmenschen zu versöhnen, ihr innerstes Wesen, das auch ein Teil von mir ist, in meinem Herzen aufzunehmen, sodass Friede ist zwischen ihnen und mir. Ewiger, gütiger Vater, du bist das Licht in mir. Christus, dein Sohn, mein Erlöser, ist eins mit dir, ist eins mit dem ewigen Licht in mir, welches das Urlicht, das Erlöserlicht ist. Ewige Flamme der Liebe, leuchte in meine Gedanken hinein und lass mich fühlen, dass du in mir lebst. Ewige Quelle der Liebe, lass mich erkennen, dass du in mir wohnst und mich liebst. Ewiger Geist, du Quelle der Kraft, du Licht, Größe und Weisheit, bist das Leben in mir, in meiner Seele, in jeder Zelle meines Körpers. Du bestimmst mein Fühlen, Empfinden, Denken, Sprechen und Handeln. Steh mir bei, dass meine Verhaltens- und Wahrnehmungsabläufe dir wohlgefällig sind, denn dein Wille soll geschehen. Ewiges Licht, du bist in mir die Gesundheit, die Freude, die Harmonie und der Friede. Ewiges Licht, du bist die große Liebe, die mich beseelt, mich durchglüht und mir die Kraft gibt, mein Leben nach deinem Willen zu gestalten
indem ich fühle und empfinde, wie du willst, indem ich denke, spreche und handle, wie du willst. Dann fühle ich dich, du ewiges Licht in mir, und erlebe die Quelle der Kraft und erfahre meinen geistigen Leib, der meinen physischen Leib durchstrahlt und mich erhebt zu den Quellen ewiger Liebe und ewigen Friedens. Dann bin ich in dieser Welt, um meine Aufgaben zu erfüllen, bin jedoch nicht mehr von dieser Welt mit ihrem Gegensätzlichen, den Ängsten, den Sorgen, den Kümmernissen und vielem mehr. Ich habe dich gewonnen, o ewiges Licht, und lege das Schattendasein ab, das mich bisher umschlossen und gefangen hielt.

Lieber Bruder, liebe Schwester, unser Gebet hat uns verinnerlicht. Nun fühlen wir uns in das Licht hinein, das wir uns in unserem Körper bewusst gemacht haben. Wir spüren feine, zarte Regungen in unserem Körper. Es ist ein feines Vibrieren des physischen Leibes, vertrauensvolle und beseelende Schwingungen, die aus unserem Innersten, dem Wesenskern Gott strömen. Es ist die Kraft zur Überwindung des allzu Menschlichen, des Sündhaften.

Nun lassen wir wieder die Funktionen unseres Körpers, unsere Nerven, unsere Gefühle auf uns wirken. Jetzt spüren wir eine Leichtigkeit. In uns ist es weit und warm. Durch unseren Leib zieht der feine Hauch Gottes. Unsere Atmung geht tiefer. Das Bedrängende und Bedrückende ist gewichen. Leichtigkeit und Beschwingtheit durchströmen uns. Eine sanfte Bewegung geht durch den physischen Leib. Es ist die Bewegung der Seele, die sich freut, dass der Wesenskern Gottes Liebe und Weisheit stärker in ihr pulsiert. Freude, Dankbarkeit durchströmen unseren physischen Leib. Wir sind von dem Wunsch beseelt, Gesundheit, Friede und Harmonie zu bejahen, also positive Kräfte zu entwickeln. Hoffnung und Vertrauen ziehen mehr und mehr in unser Gemüt und in unser Gefühlsleben ein. Es ist die Bewegung unseres Geistleibes. Es ist die Seele, die sich in uns regt. Wir fühlen, dass der Druck, den wir bei der ersten Übung empfanden, gewichen ist. Wir fühlen, dass kein Platz mehr ist für grüblerische, ängstliche Gedanken. Unser Nervensystem ist entspannt. Eine Freiheit breitet sich in uns aus, die wir bisher kaum verspürt haben. Es ist die Bewegung der Seele. Friede und Harmonie durchziehen Seele und Leib. Eine feine Strahlung baut sich in unserem Körper mehr und mehr auf. Der Atem geht ruhig und tief. Ruhig und tief geht unser Atem. Durch uns strömt der Odem Gottes. In uns wirkt der Odem Gottes. Wir atmen ruhig und tief. Ruhig und tief.

Nun wollen wir beginnen, unsere Zellen, alle Zellverbände und alle Bausteine des Leibes, das Gewebe des Körpers, Knochen, Drüsen und Hormone ganz allmählich mit der Kraft Gottes aufzuladen. Heilung durch die Christus-Gotteskraft heißt: Ich glaube an den inneren Arzt und Heiler Christus. Ich glaube, dass ich der Tempel Gottes bin und die heilenden Kräfte Gottes in mir wirken, in meiner Seele und über meine Seele auch in meinem physischen Leib. Wir bleiben auf das innere Licht konzentriert. Dabei geht unser Atem ruhig und tief. Wir fühlen die Gedankenleere, die uns ermöglicht, mit der Christuskraft in Kommunikation zu treten, Christus zu bitten, den Bereinigungskreislauf in Gang zu setzen und so die Selbstheilungskräfte verstärkt zu aktivieren, die im physischen Leib Linderung und Heilung bewirken können. Der Bereinigungskreislauf vollzieht sich folgendermaßen. Wir bitten den Christus Gottes in uns, er möge uns im Oberbewusstsein bildhaft jene unserer Sünden, also allzu menschliche Situationen, aufzeigen, die wir heute an diesem Tag bereuen und bereinigen können. Wollen wir ernsthaft bereinigen, so hilft uns Christus, indem er aus unserer Seele Sündhaftes aufsteigen lässt. Wie in einem Film sehen wir dann in uns Bilder, Situationen und Begebenheiten, an denen wir mitbeteiligt waren oder sind. Wir erleben im Bild unser Fehlverhalten. Wir erkennen uns selbst. Was wir unseren Mitmenschen durch Gedanken, Worte und Handlungen zugefügt haben, ist jener Anteil, den wir zu bereinigen haben. Wir lassen nun dieses, unser Fehlverhalten, in unserem Körper wirksam werden. Durch die feine Aufbereitung der Seele und unseres physischen Leibes sind wir sensitiv geworden und können spüren, wie es uns erginge, wenn uns das widerfahren wäre, was wir anderen zugedacht und zugesprochen oder an ihnen ungut gehandelt haben. Das, von dem wir selbst nicht wollen, dass es uns geschieht, sollen wir auch einem anderen nicht zufügen. Fühlen wir also am eigenen Körper, wie es ist, wenn ein anderer uns das zugefügt hätte, was wir ihm angetan haben. Wollen wir bereuen, so gibt uns das feine Empfinden des Unguten am eigenen Leib die Kraft zur Reue. In demselben Augenblick setzt sich der Bereinigungskreislauf in Gang. Wir bereuen unser Sündhaftes. Wir bitten in Gedanken unseren Nächsten um Vergebung, an dem wir uns versündigt haben. Wir vergeben
dem, der sich an uns versündigt hat. Und so wir ungut gehandelt haben, sollten wir dieses nach diesem Urlicht noch so weit beheben, wie es uns möglich ist. Dies wollen wir nun vollziehen. Wir bitten also Christus, er möge uns Sündhaftes aus unseren Lebensbildern, unserer Vergangenheit aufzeigen. Während wir uns in unseren Lebensbildern der Vergangenheit betrachten, hören wir eine leise Musik.

Nun begeben wir uns in den Kreislauf der Bereinigung. Wir bereuen unsere erkannten Fehler, unsere Sünden. Wir bereuen. Wir bereuen. Wir bereinigen, indem wir unseren Nächsten, an dem wir uns versündigt haben, um Vergebung bitten. Wir tun es in Gedanken.

Wir vergeben unserem Nächsten, der sich an uns versündigt hat. Wir tun es in Gedanken.

können wir noch so manche Handlung gut machen, dann tun wir dies nach dem Urlicht. Wir nehmen uns vor, das, was wir bereinigt haben, nicht mehr zu tun. Statt des Unguten wollen wir nun positiv fühlen, denken und handeln.

das Sündhafte, das wir von Herzen bereuen und nicht mehr tun, wandelt Christus in unserer Seele in positive Kraft um. Diese strömt durch die Seele in unseren Körper und aktiviert die Selbstheilungskräfte. Die Selbstheilungskräfte sind aktiv. Die Selbstheilungskräfte sind aktiv. Die Ganzheitsheilung beginnt. Die Ganzheitsheilung beginnt. Wir legen die rechte Handfläche auf den Körperteil, dem wir die Heil- und Lebenskräfte zukommen lassen wollen. Mit unseren Gedanken begleiten wir die Selbstheilungskräfte zu dem betreffenden Organ oder zum Gewebe des Körpers, zu Knochen, Drüsen, Hormonen, zu Blut- und Lymphgefäßen. Wir fühlen in unseren Körper hinein. Es wird warm. Eine sanfte Vibration durchzieht den Leib. Es ist die Kraft Gottes in Seele und Körper. Es ist auch die Bewegung des Seelenleibes. Wir bejahen die Heilung der Seele. Wir bejahen die Heilung des Leibes. Es heilt. Es heilt. Christus heilt unsere Seele.

Wir legen die rechte Hand zurück. Der Handrücken liegt auf dem rechten Oberschenkel. So wie wir stehen, lassen wir den rechten Arm sinken. Nun folgt wieder derselbe Rhythmus des Kreislaufes der Bereinigung und der verstärkten Aktion der Selbstheilungskräfte. Erneut bitten wir den Christus Gottesgeist, das innere Licht, er möge uns aus unserem inneren Lebensbild Sündhaftes zeigen, dass wir jetzt bereinigen können, auf dass es in unserer Seele immer lichter wird und die Zellverbände immer mehr das Licht Christi empfangen. Durch unsere Ernsthaftigkeit, mit Christus in Kommunikation zu treten, erfahren wir wieder die Bewegung des feiner stofflichen Leibes, denn Christus berührt Sündhaftes in unserer Seele. Sündhaftes, das, was wir heute bereinigen können, steigt aus unserer Seele über das Unterbewusstsein ins Oberbewusstsein. Wieder erleben wir uns in unserem Lebensfilm. Situationen steigen bildhaft empor, die wir einst durch unser ungutes Fühlen, Denken und Verhalten in unser Unterbewusstsein und in unsere Seele eingegeben haben. Wir sehen uns in diesen Bildern. Wir hören uns sprechen. Wir fühlen uns denken. Um die tiefe Reue zu erlangen, sind wir nun bereit, das, was wir anderen zugefügt haben, in unseren Körper einströmen zu lassen, damit wir an uns selbst schmerzhaft erfahren, was andere durch uns erfuhren und erlitten. Wollen wir dieses, unser Fehlverhalten bereuen, dann bewegt sich der Kreislauf der Bereinigung und gleichzeitig kommt wieder unsere Seele in Aktion. Wir bereuen. Wir bereuen. Wir bereinigen. Wir bereinigen.

was wir bereinigt haben, werden wir in unserem Alltagsleben nicht mehr tun, sondern so denken und handeln, wie es gut und förderlich ist. Diese Gewissheit bringt die Selbstheilungskräfte in immer stärkere Aktion.

Nun legen wir wieder die rechte Hand auf das Organ, von dem wir glauben, dass es der Hilfe bedarf. Mit unseren Gedanken, die gottbewusst und vertrauensvoll sind, lenken wir die Selbstheilungskräfte zu dem Organ unserer Wahl oder wir lenken sie zu Drüsen, Hormonen, Knochen, Gewebe, Blut und Lymphgefäßen. Das Urlicht, das heilende Licht wirkt. Es ist die Quelle der Kraft. Christus heilt unsere Seele. Die Selbstheilungskräfte heilen unseren Leib. Es heilt. Es heilt. Gottes Liebe heilt. Liebe heilt.

Wir fühlen uns in unseren Körper hinein. Das sanfte Schwingen, das sanfte Vibrieren, der tiefe Atem sind Ausdruck der Bewegung unserer Seele. Es ist die Kommunikation mit dem Göttlichen in uns, dem Wesenskern. Es heilt. Es heilt. Die strömende, heilende Kraft wirkt in allen Bausteinen des physischen Leibes. Es heilt.

Wir fühlen das Licht in uns. Unendliche Weiten durchströmen Seele und Körper. Immer stärker leuchtet in uns das Licht. Es durchflutet Seele und Leib. Es umgibt uns der Hauch der Ewigkeit. Wir fühlen die Regung der Seele, die Aktion des Wesenskernes. Wir fühlen unser ewiges Leben. Wir sind Leben aus Gott, dem Leben.

Nun legen wir wieder die rechte Hand zurück. Der Handrücken liegt auf dem rechten Oberschenkel. So wie wir stehen, lassen wir den rechten Arm sinken. Abermals bitten wir um die Aktion des geistigen Kreislaufes und bitten Christus, er möge in unserer Seele Sündhaftes berühren. Ist es uns ernst, wollen wir unser Sündhaftes bereuen und nicht mehr tun, dann setzt sich der Bereinigungskreislauf in Gang. Christus berührt Sündhaftes in unserer Seele. Wieder erleben wir uns selbst in Bildern, in den verschiedenen Situationen unserer Vergangenheit. Wir hören und sprechen, wir fühlen uns denken, wir sehen uns handeln. Dieses unser Fehlverhalten legt sich auf unseren Körper. Wir spüren Schmerz und Weh, eben das, was wir anderen zugefügt haben. Wollen wir bereuen und bereinigen, dann ist Christus bewusst bei uns. Er steht uns bei. Wir bereuen. Wir bereuen. Wir bereinigen. Wir bereinigen.

die sündhafte Handlung das, was wir im Bild unseres Lebensfilmes erkannt und bereinigt haben, werden wir nach dem Urlicht so weit beheben, wie es uns noch möglich ist.

Nun legen wir abermals die rechte Hand auf den Körperteil unserer Wahl. Wir lenken die Selbstheilungskräfte in unseren Körper zu den Zellverbänden. Die von uns durch die Bereinigung entfalteten Heil- und Lebenskräfte wirken in unserem physischen Leib. Wir fühlen, dass ganz allmählich alle Zellen, alle Säfte und Organe untereinander in positive Kommunikation gelangen. Die Seele wird lichter, der Körper schwingt immer höher. Wir fühlen die Leichtigkeit unseres physischen Leibes, denn kranke Zellen machen sich auf den Weg zur Ausscheidung. Gesunde Zellen sind im Begriff, sich aufzubauen. Wir bejahen, dass kranke Zellen zur Ausscheidung gehen. Wir bejahen den Aufbau gesunder Zellen. Das Urlicht, das heilende Licht wirkt. Es ist die Quelle der Kraft. Christus heilt unsere Seele. Christus heilt unsere Seele. Mit der Hilfe der Christus-Gotteskraft strömen die Selbstheilungskräfte. Sie strömen in unseren Körper. Sie strömen in unseren Körper. Sie strömen in unseren ganzen Körper. Es heilt. Es heilt. Die Ganzheitsheilung ist wirksam. Die Ganzheitsheilung ist wirksam. Es heilt. Es heilt.

Nun legen wir die rechte Hand wieder zurück. Der Handrücken liegt auf dem Oberschenkel. So wir stehen, lassen wir den rechten Arm wieder sinken. Wir spüren in unseren Körper hinein und fühlen die sanfte Bewegung der Seele. Wir ahnen die Kommunikation mit dem Wesenskern Gott. Unser Bewusstsein ist angehoben. Wir spüren, was Einheit bedeutet, was positives Leben ist, und wir bejahen das Gute. Alles ist gut. Alles ist gut. Ein zarter Hauch durchzieht Seele und Leib. Es ist die Antwort der Liebe. Liebe umfängt uns. Liebe durchströmt uns. Liebe ist unser wahres Wesen. Liebe verzeiht. Liebe ist Friede. Friede ist Harmonie. Liebe, Friede und Harmonie bringen Einheit mit unseren Mitmenschen, Einheit mit den Naturreichen. Ruhig und tief ist unser Atem. Er durchzieht den physischen Leib. Ruhig strömt der Odem Gottes durch Seele und Leib. Im Stillen danken wir dem, dem alle Ehre und Liebe gebührt, dem ewigen Vater und Christus, unserem Erlöser, dem inneren Arzt und Heiler.

Jesus, der Christus, unterwies uns mit folgenden Worten: Geh hin und sündige fortan nicht mehr.

sind sie der Überzeugung, dass Christus in ihnen, in uns allen, alles vermag, dann schalten Sie bitte den irdischen Arzt Ihres Vertrauens nicht aus. Auch in ihm ist der Christus Gottesgeist. Sind Sie bei einem Arzt, so beziehen Sie diesen mit in die Aktivierung der Selbstheilungskräfte ein, mit in das Urlicht, das die Seele heilt und den Selbstheilungskräften die Möglichkeit gibt, den Körper zu stärken und zu heilen. Schenken Sie Christus das Vertrauen und schenken Sie Ihrem Arzt das Vertrauen, indem Sie auch ihn in Ihr Gebet mit einschließen, sodass der große innere Arzt und Heiler durch den Arzt Ihres Vertrauens zu wirken vermag. Die vom Arzt verordneten Medikamente und alle Anwendungen dürfen Sie in den Heilstrom des Christus Gottes legen. Bleiben Sie in Kommunikation mit dem großen Urlicht, das in Ihnen, in uns allen ist, und verbleiben Sie in dem Bewusstsein, dass in allen Menschen die große Liebe wohnt, dann werden Sie in den kommenden Stunden und Tagen immer wieder in den Kreislauf der Bereinigung eingehen und so Schritt für Schritt den inneren Leib, den Seelenleib verspüren, weil Sie mehr und mehr Kommunikation zum unbelastbaren Wesenskern Gott haben. Möge der Friede der Unendlichkeit uns einen in dem Bewusstsein, dass wir alle Brüder und Schwestern sind, Söhne und Töchter eines Vaters, des Vaters der ewigen Himmel, die unsere wahre Heimat sind. In diesem Bewusstsein verabschiede ich mich als Ihre Schwester, ein rufender Mensch in der Wüste Welt. Möge Friede werden. Möge der Friede in alle Menschen und Wesen einziehen. Dann ist Friede in uns und durch uns in dieser Welt. Friede.

Liebe Brüder, liebe Schwestern, in den Gemeinschaften im Zeichen der Lilie. Einige Geschwister haben über die Nichtigkeiten nachgedacht, die sich oftmals in unserem Alltag einschleichen. Wir nehmen die Nichtigkeiten gar nicht so sehr wahr. Sie gehören nun mal zum Alltag. Doch tagtägliche Nichtigkeiten, über die wir mit anderen oder bei der Arbeit mit Arbeitskollegen oder Kolleginnen sprechen, schmälern letzten Endes unsere Lebensenergie und entziehen auch Energie unserer Arbeitsleistung. Meist kommen Worte, die kaum Inhalte haben, die wir also als Nichtigkeit erfassen, aus der Selbstliebe, die wir auch Eigenliebe nennen können. Die Inhalte unserer Selbstliebe, die wir versuchen, in langen Gesprächen darzustellen, sind zum Beispiel, wie tüchtig wir sind oder wie der andere noch hinten ansteht, entsprechend seinen Verhaltensweisen. Das alles sind letzten Endes Nichtigkeiten, Gedanken oder Worte der Abwertung, die wir als Schall und Rauch bezeichnen wollen. Wo kommen wohl solche Nichtigkeiten? Der Schall und der Rauch unserer Selbstliebe an? Sie kommen bei uns selbst an. Doch für uns heißt es, sie sollen bei unseren Mitmenschen ankommen, eventuell bei unserem Chef, bei unseren Arbeitskollegen oder Kolleginnen oder gar bei Gott in uns. Wen also wollen wir mit unserer Selbstliebe, auch Eigenliebe genannt, täuschen? Immer wieder hören wir, dass alles Energie ist. Wenn also alles Energie ist, dann sind auch die Verhaltensmuster Energie, wie zum Beispiel unsere Nichtigkeiten, die wir als Schall und Rauch bezeichnen. Schall ist also Energie. Rauch ist also Energie. Wohin gehen also diese Energien? Zuerst nehmen unsere Körperzellen sie auf, zum Beispiel unser Herz, unsere Leber, unsere Milz, unser Verdauungstrakt, auch unser Nervensystem kann davon geprägt werden. Jegliche Belastung unseres Körpers geht auch in unsere Seele ein und weiter in Bildfolgen in die Reinigungsebenen, die später, dann, wenn wir unseren Körper abgelegt haben, einige Wege unserer Seele sind, um das zu begleichen, was an solchen Belastungen zugrunde liegt. Unsere willkürlichen Gedanken, die wir so lapidar als Schall und Rauch bezeichnen, sind letzten Endes unsere hinterhältigen Gefühle, Empfindungen, Gedanken und Worte. Solche Regungen und Neigungen kommen bei Gott in uns nicht an.
Es liegt also bei uns, wie wir unseren Weg zu Gott gehen. Ein Absatz aus den Vaterworten an uns Kinder heißt: Siehe, ich habe vollkommene Kinder geschaffen. Wer nicht die Vollkommenheit anstrebt, in Gedanken, Worten und Werken, in dem kann ich nicht wirken. Lieber Bruder, liebe Schwester, in den Gemeinschaften im Zeichen der Lilie gibt es viele, viele Gespräche über uns selbst, von uns selbst. Einer hilft dem anderen.

0: Gabriele erklärt, was demgegenüber das Gesetz Gottes beinhaltet. Wie in einer göttlichen Offenbarung dargelegt, sind die vier Schöpfungs- und Schaffungskräfte und die drei Eigenschaften Gottes, die Kindschaftseigenschaften, das Lebensprinzip aller göttlichen Wesen, die Sohn- und Tochterschaft Gottes. Das Lebensprinzip der Alleinheit beinhaltet auch das Dualprinzip, aus welchem die göttlichen Familien hervorgehen. Das ewige Gesetz Gottes ist Lebensprinzip der göttlichen Wesen, der Söhne und Töchter Gottes. Es ist das Gleichheitsprinzip in der Dualität. Das bejahte auch das weibliche Prinzip Satana und lebte danach. Doch der Anspruch ihrer Wünsche und ihres Wollens blieb, mehr zu sein, als die Gestaltung des ewigen Gesetzes beinhaltet, die Gleichheit in der Dualität. Es gibt also im ewigen Gesetz keine Ungleichheit zwischen dem männlichen und dem weiblichen Prinzip. Es gibt auch nicht das momentane Verliebtsein und morgen wieder anders. Gott ist die Liebe. Und alles ist in der Gottes- und Nächstenliebe ausgewogen, in allen Details des Seins. Die ewige Liebe ist also das ausgewogene Lebensprinzip, auch in der Dualität, das Sein im Sein ewiglich. Zur Liebe in Gott gehören auch die Freiheit und die uneingeschränkte Bewegung in der ganzen Unendlichkeit. Es gibt also keinerlei Einschränkung, keine Abgrenzung zum Nächsten, dem sogenannten Anderen, und keinerlei Bewertung, die nach oben oder nach unten gerichtet ist. Das bedingt auch die Gleichheit im ewigen Gesetz und somit die Gerechtigkeit. Es gibt im ewigen Gesetz Gott weder das Bitten noch das Danken. Das ewige, universale Allgesetz der Unendlichkeit ist die Allkommunikation, das Senden und Empfangen. Die Einheit im Gesetz, Gott, sind die göttlichen Wesen, Ebenbilder des Vater-Mutter-Seins. Über das Fallreich und seine Experten wurde schon des Öfteren berichtet. Was zu wissen ist, und was von Bedeutung ist, kann in den gegebenen göttlichen Offenbarungen nachgelesen werden.
1: Gabriele fährt fort. Der Zahlenmix hat seine Wirkung. Auch die Tier- und Pflanzenwelt, alles, was auf der Erde Leben trägt, ist mit der Zahl des Hasses gegen das Weibliche programmiert und auf das Ausmerzen bezogen. Im Laufe der Zeiten kristallisierte sich immer mehr eine Männerwelt heraus, die ihr degeneriertes Bewusstsein im Kampf gegen den Nächsten, gegen das Weibliche, fortlaufend weiter schwächte und jeglichen Missbrauch auch gegen die Tier- und Pflanzenwelt fortsetzte. Soweit wir Menschen zurückblicken können, immer die Männerwelt und die Missachtung und der Missbrauch der Frau. Was wurde mit der Zeit aus dem männlichen Geschlecht? Ein Despot, ein aggressiver, kampfbereiter Typ, der sich gegen das Frauenbild richtet. Wenn sein Gehabe nicht das gewünschte Ergebnis bringt, geht jegliche Wertschätzung verloren, auch in Bezug auf die Mutter Erde mit ihren unvorstellbaren, vielfältigen Ressourcen und Lebewesen. Das Geheimnis gegen die Frau und die weiteren Kampagnen des Ausmerzens der Gottesboten und Gottesbotinnen bedingten die Entartung des Mannes und die Hybris der Männerwelt, auch wenn es gegen das Leben der Tier- und Pflanzenwelt geht, letzten Endes gegen den ganzen Planeten Erde. Durch das Offenbarungswort aus dem Reich Gottes wissen wir heute, dass die Veränderungen in den Chromosomen kein Zufall sind, kein zufälliger Schritt der Evolution, sondern bewusste Eingaben in die mystischen Zahlen. In der Natur gibt es keinen zufälligen Evolutionssprung oder ein "Das hat die Natur so gemacht". In der ganzen Unendlichkeit gibt es keine Zufälle. Der Verkrüppelung des Y-Chromosoms des Mannes ging ein Willensakt des einst hohen Geistwesens voraus, der durch die Umpolung der vier Grundkräfte Gottes und die Ablehnung der drei Kindschaftseigenschaften Gottes, auf Erden Geduld, Liebe und Barmherzigkeit genannt, über die mystischen Zahlen Einfluss genommen hat auf die DNA der Männer mit dem Ergebnis: Umpolung bis hin zum verkrüppelten Y-Chromosom, das weiterhin am Degenerieren ist, wie auch Biologen in wissenschaftlichen Studien eindrucksvoll darlegen. Mit dem Rachefeldzug des Satanisten gegen das weibliche Prinzip auf Basis der atomaren Zahlenmixstruktur bis hin zur DNA hat er letztlich sich selbst geschadet, weil er mehr und mehr den Überblick verloren hat. Der Betrug des Satanisten und der weiteren Fallexperten an der Frau, dem geistigen weiblichen Wesen, auch was das Wort des Ewigen über die Gotteskünder betrifft, hatte also weitreichende Folgen. Bald nach dem Absturz aus dem ewigen Reich blieb die Frau Satana zurück. Doch das Wort Satan ist bis in die Jetztzeit das Reizwort. Die Frau Satana wurde nun Satan genannt und wird bis in die Jetztzeit als der Teufel verschrien. Doch der dämonische Herrscher, der bis in die Jetztzeit die drei göttlichen Eigenschaften Güte, Liebe und Sanftmut bekämpfte, ist männlich. Sein Geheimnis ist die Zahl und im Zahlencode die DNA. Zum Verständnis der Zusammenhänge. Weil die umgedrehte, also die umgepolte Zahl zum übergeordneten Dasein wurde, griff vor circa 2000 Jahren der Mitregent des Reiches Gottes ein und löste einen Teil seines göttlichen Erbes aus, um in allen Seelen und beseelten Menschen den Wesenskern zu schützen, die Essenz des Reiches Gottes. Denn die Ungleichheit zwischen Mann und Frau steuerte auf ein richtungsweisendes, gefährliches und zerstörerisches Ziel zu. Trotz des Vollbracht des Jesus des Christus am Marterkreuz setzte sich die Lüge und das Geheimnis fort. Mit der Lüge und unter Missbrauch des Namens Christus gleich christlich führte der Satanist seinen Feldzug gegen die Urschöpfung, gegen das ewige Reich Gottes weiter. Und wie es nun mal ist, der Ewige sandte weiterhin seine Boten.
2: Gabriele schildert weiter. Als der Satanist glaubte, dass der Ewige ihm keinen Widerstand entgegenbrächte, führte er das geflügelte Wort Satana weiter unter dem Namen Satan. Was in den Religionen dieser Welt gut ankam, weil die Lüge und das Geheimnis zum sandigen Fundament im kirchlichen Gebrauch wurde. Weil diese Attraktion das Geheimnis der Religionsoberen vom Staat und dem Volk als gottgewollt angenommen wurde, glaubte der Händler der dunklen Instanz, das wäre nun sein Sieg. Abermals ziehe ich, Gabriele, einen großen Bogen zu der heutigen Welt und zu dem Planeten Erde, der nun mal das Territorium der Menschen wurde und den die Menschheit als ihren Heimatplaneten sieht. Seit wir Menschen zurückblicken können, prägten die institutionellen Machthaber das Klima von Krieg und Totschlag, Mord und weiterem mehr. Gott, der Ewige, wurde von Kirche und Staatsorganen weiter zum Götzengott herabgewürdigt, ohne zu erwägen, was Jesus von Nazareth lehrte und vorlebte. Durch den Glauben der Menschen an die Götzengötter der Religionen und durch den brutalen und gewalttätigen Glaubensdruck auf das Volk über Jahrhunderte, initiiert und ausgeführt durch die Priestergilde, wurde das Wissen um das ewige Reich und seine Boten und Botinnen vorübergehend, weitestgehend, aber nicht völlig unterdrückt. Viele Menschen, um nicht zu sagen die Masse, wurde in den Jahrhunderten erbarmungslos dazu gezwungen, entweder tot oder katholisch zu sein, worauf unzählige Menschen lethargisch reagierten mit Kirchengläubigkeit oder Gleichgültigkeit. Dann, wenn es darum geht, an eine Seele zu glauben oder gar an einen Gott von oben, an das Reich Gottes. Die Masse der Menschen scheint sich selbst überlassen zu sein. Oder sie bleibt äußerlich religionstreu, um sich doch noch an irgendetwas zu halten, was vermeintlich nach Gott gewollt aussehen könnte. Seit Mose steht das von Priestern und Volk errichtete goldene Kalb zur Anbetung. Als wäre nichts geschehen, als gäbe es keinen Auferstandenen, wählt das Volk von Generation zu Generation seine Führer, von denen es sich erhofft, dass sie das Manna, das goldene Kalb der Vorzeiten und die erhoffte Fülle bringen. Die Masse der Menschen verlor den Glauben an den wahren, redenden Gott und an seine Führung. Denn das Wort Gottes durch Prophetenmund wurde durch den Blutopferkult der Priester des dämonischen Götzengottes der Religionen und unter Androhung von Folter und Mord aus dem Leben der Menschen verdrängt. Dieses Kapitel hätte viele Seiten, um den Betrug, der zur Lüge und zum Geheimnis wurde, aufzublättern.
1: Hören und lesen wir weiter. Ohne jeglichen Skrupel in Bezug auf die Lehre des Jesus von Nazareth bemächtigt sich bis heute die Priestergilde, die Führer der Religionen und der Mächtigen im Staat, des Namens des Jesus von Nazareth. Jesus von Nazareth lehrte die Menschen, nach den 10 Geboten Gottes durch Moses zu leben und nach der Bergpredigt. Was wurde aus den 10 Geboten Gottes? Was wurde aus der Bergpredigt? Sie wurden vernebelt und entstellt, als nicht lebbare Utopie herabgewürdigt, also eine einzige Lüge. Woher kommt die Lüge? Und wer befolgte und befolgt diese?

0: Missbrauch der Frau. Bisher hat kein Mensch den Werdegang der Lüge, die zum Geheimnis wurde, hinterfragt, obwohl diese degenerierte Welt jahrtausendelang schon Zeichen setzt. Das Offenbarungswort aus dem ewigen Reich beinhaltete allgemeine Mahnungen und göttliche Lehren über das Wesen Satana, jedoch keine Details, auch nicht über den Herrscher des Dämonenstaates und seinen Anhang. Über den Dämonenstaat wurde nur allgemein berichtet, um nicht etwas aufzudecken, was noch nicht seine Zeit hatte. Das ist nun mal das Gesetz des ewigen Reiches, die Gottes- und Nächstenliebe. Es verrät kein Wesen, auch dann nicht, wenn dieses aus dem Zentrum des Reiches Gottes kommt. Auch dann nicht, wenn dieses Wesen andere Wesen aus dem Reich Gottes benutzt, um seine konspirativen Ziele gegen das ewige Reich auf- und auszubauen. Wie gesagt, alles hat seine Zeit. Es liegt eine Zeit zurück, da geschah Folgendes, das jetzt erst offenbar wird. Der Satanist, der Herrscher und Feldherr des Dämonenstaates, warf sein Signet, sein Wappen, das Zeichen seiner Führung gleich Beeinflussung auf die Erde und desertierte von seiner satanischen gleich dämonischen Staatsräson, was besagt, er verließ die Sicherung seiner Existenzbedingungen der Erhaltung und Erweiterung der Macht des Dämonenstaates.
1: Wir lesen weiter. Soweit wir Menschen uns zurückorientieren und die Verwüstung in den Jahrtausenden rekonstruieren können, gab es immer nur Streit und Kampf, Mensch gegen Mensch, Völker gegen Völker, Streit im Kleinen, in den Familien, am Arbeitsplatz und nicht zuletzt in der Welt menschlicher Gedanken. Streit und Krieg zu allen Zeiten. Wer waren und sind die sogenannten Helden der Nationen? Die Männer, Männer, Männer und nochmals Männer. Woher kamen die Befehle? Und wer hat den Aufmarsch gegen den Nächsten abgesegnet? Soweit wir Menschen uns zurückorientieren können, kamen die Segnungen dafür unter dem Zepter des Ausmerzens von Priestern und deren hörigen Vasallen. Seit 2000 Jahren kamen und kommen sie von Kirchenoberen, von Kaisern und Königen, heute von den Staatsmächtigen. Und das zur Schande der sogenannten Christenheit, meist von sogenannten christlichen Ländern unter der Bezeichnung christliche Werte. Das verborgene Lügenzepter von 4 Jahrtausenden ist ummantelt mit dem altbekannten Wort Geheimnis. Wer trägt das Zepter des Geheimnisses und wer führt das Geheimnis ständig im Mund? Wenn es darum geht, prekäre Fragen nicht weitreichend beantworten zu müssen, denkt man, ohne es auszusprechen, an die Kirchenoberen, die zu ihrer Tarnung das Geheimnis Gottes in ihrer Predigertasche haben. Wie heißt der Gott, der sein Geheimnis bewahren wollte? Einerlei, wer dafür herhalten musste? Bei dem ganzen Weltspektakel ist abermals die Männerwelt die oberste Instanz. In unserer Zeit dürfen auch einige Frauen ihr Wort erheben. Warum ist das möglich? Bei näherem Hinschauen erkennt man, das Männergeschlecht wird immer schwächer. Es heißt, die DNA zeigt zunehmend die Verkrüppelung des Mannes auf.
2: Gabriele führt weiteres an. Das ganze Religionsdesaster um das angebliche Geheimnis.

0: Das Geheimnis Gottes ist weder zu belächeln noch zu unterschätzen, wenn man den Einsatz unzähliger Propheten und Prophetinnen bedenkt und ganze Gemeinschaften und Völker in die Waagschale legt. Wer trägt zum Gegengewicht bei? Die Männerwelt aller Generationen, auch die Männergesellschaft der Theologengilde in Kirchen und Staatsorganen. Seit über 4 Jahrtausenden sendet der Gott Abrahams, Isaaks und Jakobs seine Gotteskünder, die Mahner und göttlichen Lehrer, die den Menschen in allen Völkern der Erde das Lebensgebot brachten und bringen, den wahren Gott der Gottes- und Nächstenliebe, gerade in den 3 Eigenschaften Gottes, die Geduld, die Liebe Gottes zu allem Leben und die Barmherzigkeit zu Menschen und Tieren. Genau die 3 Eigenschaften des wahren Gottes wurden seit jeher nicht beachtet und mehr außer Kraft gesetzt. Wer war es bis in die jetzige Zeit? Wer hat viele Gotteskünder ermorden lassen und wer hat die urchristlichen Gemeinschaften ausgerottet? Ist es die Lüge, die zum Geheimnis wurde? Wer war der Sender unter der Lüge, die zum Geheimnis wurde, und wer ist Empfänger? Wer stand und steht mit der Lüge und dem Geheimnis im Bund? Warum sandte Gott der Ewige, das ewige Reich ohne Unterlass, also in einem ununterbrochenen Strom die Gotteskünder, die anderes offenbarten, als die Geheimnisträger der Religionen predigten und predigen? Wer hat die Gotteskünder und Gotteskünderinnen verfolgen und ermorden lassen? Wer hat das Ausmerzungskommando, die blutigen Schlachten und Gemetzel an den urchristlichen Gemeinschaften befohlen und ausgeführt? An Kindern, Frauen, Männern, an Greisen und Kranken? Wer war es? Und wer ist es bis heute, wenn es darum geht, das göttlich-prophetische Wort der Jetztzeit tot zu schweigen und zum Schweigen zu bringen? Die Männerwelt unter der Flagge Religion.
1: Und die weitere Frage von Gabriele: Warum sandte der ewige, alleine Gott immer wieder seine Getreuen? Zu allen Zeiten war sein Anliegen, dass vorwiegend die Männer, die Söhne Gottes, das Lebensprinzip der Einheit verstehen und annehmen, zum Beispiel die Gleichheit von Mann und Frau. Denn das Gleichheitsprinzip liegt in den 3 Eigenschaften des Reiches Gottes. Es ist das Dualprinzip der Sanftmut, der Liebe und der Güte, das auch in den 4 Schöpfungs- und Schaffungskräften enthalten ist: Ordnung, Wille, Weisheit und Ernst. Im übertragenen Sinn bedeutet das, die vom Satanisten einst umgepolte mystische Zahl, heute in der DNA verankert, wieder in das Gleichmaß zu bringen, also statt Unordnung in die göttliche Ordnung zu kommen, den Eigenwillen in den göttlichen Willen umzuwandeln, wobei das Gleichmaß immer das Gesetz der Gottes- und Nächstenliebe ist. Statt intellektuelles Wissen anzuhäufen, die göttliche Weisheit zu erlangen, das rechte Tatwerk für ein gesittetes Leben. Statt Gleichgültigkeit und Ich-Sucht, die Ernsthaftigkeit im rechten Denken, Reden und Handeln. Das wäre das Charakterbild des Mannes und natürlich auch der Frau. Daraus ergibt sich Einheit und Gemeinschaftssinn, das Gebot der Nächstenliebe, auch was die Tierwelt betrifft und gegenüber der ganzen Mutter Erde, die die Ernährerin der Menschen ist. Einzig das wollte und will der Ewige. Mit dieser Umkehr der mystischen Zahl wäre der Mann zum gebenden Prinzip geworden und die Frau zum empfangenden Prinzip. Daraus hätte sich allmählich Einheit und Leben entwickelt, Einsicht und Frieden. So manch einer denkt, schön wäre es. Das Wäre wird nun Tatsache. Das Negative in dieser Welt hat den Höhepunkt erreicht.
0: Gabriele fährt fort. Lesen und hören wir weiter, was das Ende und die Endabrechnung dieser Welt bringt. Nachdem der Satanist alle seine Möglichkeiten, das Reich Gottes zu besiegen, vergeblich ausgeschöpft hatte und bevor seine Ohnmacht im dämonischen Staatsgefälle seiner Gefolgstreuen sichtbar wurde, desertierte er und irrte in den unteren Kausalebenen umher, von einem dämonischen Staatsbereich zum anderen. Seine Staatsbemächtigten, die ihn aufspürten, versuchten, ihn zur Raison zu bringen, was ihnen nicht gelang. Das Reich Gottes, das über das Allgesetz alles unter Kontrolle hat, beobachtete diese Ohnmachtsanfälle des Deserteurs, des Führers des Dämonenstaates. Bald darauf kamen die ersten Signale im Heiligtum des Reiches Gottes an, die ersten Zeichen seines Vorhabens. Gleichzeitig bat er um Geleitschutz, um im Heiligtum, dem Zentrum des Reiches Gottes, sein Vorhaben vorzutragen. Sofort erschienen die Cherubim der sieben Grundkräfte Gottes und gaben ihm sicheres Geleit. Im Heiligtum Gottes angekommen, trat er vor den Regenten der dritten Grundkraft Gottes, der ewigen Weisheit. Als der Satanist sich umsah, wo er sich befand, was einst auch seine geistige Heimat war, begann der Verlauf der Übergabe seines Zepters gleich seine Kapitulation der dämonischen Macht. Er überreichte dem Regenten der dritten Grundkraft Gottes als Zeichen der Kapitulation ohne Für und Wider sein Zepter der Macht gleich der Führung des Dämonenstaates. Alle göttlichen Wesen des unendlichen ewigen Reiches erlebten den Höhepunkt der Kapitulation mit. Das Unheil der Lüge, das zum Geheimnis wurde, das Für und Wider, das dem dämonischen Zepter anhaftete, wurde abgewogen und fällt nun für die Fallmünzer, die wieder besseres Wissen dem satanischen Treiben ihr Gehör schenkten, um sich vor dem Volk als die Helden des Volkes darzustellen, für die Oberen in Wissenschaft, Wirtschaft, Kirche und Staatsmacht, unter das Gesetz der Abtragung. Die Agenda der vielen bewussten und noch immer ungesühnten Betrügereien und Verbrechen, die Exzesse ausgelöst von Kirche und Staatsorganen aller Zeiten, der Missbrauch des Namens des Jesus des Christus, alles Ungesühnte, was hätte behoben werden können durch die Lehren des Jesus von Nazareth, und in der Jetztzeit durch die vielen Lehren, Schulungen und nicht zuletzt die vielen göttlichen Offenbarungen unmittelbar aus dem Reich Gottes, alles, was diesbezüglich ungesühnt ist, hat das ewige Reich dem Zug des Grauens übergeben, von dem der Ewige in seiner Endabrechnung offenbarte. Alles wird gemessen und gewogen. Weder die Kirchenoberen, noch die Staatsorgane, auch nicht das Volk können in zukünftigen Zeiten der Waage dem Gesetz von Ursache und Wirkung ausweichen. Wer war es und wer sind die Gleichgültigen und die Gegner des ewigen Wortes der Gotteskünder? Wer hat den Aberglauben, die Blendwerke der Machtexperten dem Wort Gottes vorgezogen? Wer hat die Priestergilde walten lassen, auch was den schrecklichen Kreuzweg und den Martertod des Jesus von Nazareth betrifft? Wer steht heute noch der Lehre des Jesus von Nazareth gleichgültig gegenüber? Alles wird gewogen und gemessen und dem Zug des Grauens, der ungesühnten Ursachen zugeordnet. Ab dem Jahr 2019 wurde es in göttlichen Offenbarungen allgemein berichtet. Die Prophetin Gottes, die Dolmetscherin des Reiches Gottes, war und ist nur das Instrument, durch das der Sieg des Reiches Gottes offenbar gemacht wurde. Es ist vollbracht. Es ist vollzogen. Es ist getan.
1: Es ist vollbracht. 2000 Jahre schließen sich allmählich ab, in denen der Name des Jesus von Nazareth missbraucht wurde. Der Mitregent des Reiches Gottes in Jesus von Nazareth hat einen Teil seines göttlichen Erbes ausgelöst und den Wesenskern in allen Seelen und beseelten Menschen geschützt. Es ist die Essenz des Reiches Gottes. Es ist vollbracht. Seit Jesus von Nazareth kamen immer und immer wieder die Gotteskünder. Aus dem unmittelbaren Zentrum des Seins kam die Weisheit Gottes. Der Seraph, mit ihr viele Brüder und Schwestern, um sie zu begleiten, und mit dem Cherub der ewigen Weisheit, der aus dem Reich Gottes wirkte, die Frau zu unterstützen. Alles wird gemessen und gewogen und Seelen und Menschen gerecht zugeteilt. Noch einmal kurz zusammengefasst. Das letzte, wahrlich teuflische Vorhaben vor der Kapitulation des Satanisten war das von ihm verlangte Herzopfer der Gottespropheten. Ihr beabsichtigter Tod, weil Gott der Ewige von der Fallinstanz die Rückgabe der geliehenen Fallenergie verlangte, die in dieser Zeitspanne fällig wurde. Das Herzopfer stand auch im Zusammenhang mit dem Aufbau des Zeltes Gottes, der Herberge für einen 4 Jahrtausende langen Zyklus des ununterbrochenen Wortes über Boten und Botinnen aus dem Reich Gottes. Sollte es ihm, dem Herrscher und Feldherrn der Fallinstanz, glücken, das Herz der Propheten Gottes stillzulegen, dann, so hoffte er, könnte er mit seiner Lüge und seinem Geheimnis immer noch das erreichen, was er seit dem Absturz von Brüdern und Schwestern aus dem ewigen Reich vorhatte und wofür er alles einsetzte, um die Erde als seinen Stützpunkt auszubauen, um die einzigen Kosmen, die er mit der Leihgabe geschaffen hatte, wieder zurückzugewinnen, um an die Lichtmauer zu kommen, die das ewige Reich vom Fallreich trennt. Doch sein Vorhaben ist gescheitert. Alles wird gewogen und gemessen und gerecht verteilt. Wie der Ewige offenbarte, der Zug des Grauens, der Zug der Kausalität nimmt an Fahrt auf. Es ist vollbracht. Es ist vollzogen. Es ist getan. Der Sieg des Reiches Gottes, des ewigen Reiches, wurde in den göttlichen Offenbarungen ab Beginn des Jahres 2019 bekannt gemacht. Und nun auch die Kapitulation des Dämons, des Feldherrn, des Staates der Unterwelt. Der Dämon des Fallsystems hat also kapituliert. Wie nach jedem Krieg in dieser Welt, wenn der unterlegene Herrscher, der Feldherr, schon längst die Niederlage eingestanden hat, sind die ehemaligen Weisungen vom Feldherrn, die Staatsräson der Unterwelt, noch nicht versiegt. Das erleben wir jetzt auf der Erde. Das dämonische Regime kämpft noch weiter um die Macht, die sich mehr und mehr von selbst auflösen wird.
0: Wir lesen und hören weiter. Nach dem Willen des ewigen Alleinen habe ich, Gabriele, die Prophetin Gottes, die Eventualität des göttlichen prophetischen Wortes übernommen, um noch einmal die Menschheit zu mahnen und zur Umkehr zu bewegen, die Zahlenakrobatik noch rechtzeitig zu erfassen. Doch die Menschheit blieb, wie sie schon vor 4000 Jahren war. Durch den Sieg des ewigen Reiches geht nun das göttlich-prophetische Wort, das der ewige Gott mir, Gabriele, anvertraut hat, an Gott, den Ewigen, zurück, so wie es sein Wille ist. Die Botschaft aus dem Reich Gottes, die Botschafterin Gottes mit Namen Gabriele, bleibt noch auf der Erde, um Weisungen aus dem ewigen Reich zu empfangen. So möchte es der Ewige, sein Wille geschieht. Die Heimholung der Seelen und beseelten Menschen ist nun eine wesentliche Aufgabe der dritten Grundkraft vor Gottes Thron, der göttlichen Weisheit. Sie wird vollzogen im absoluten Einklang mit dem Mitregenten des Reiches Gottes, einst in Jesus von Nazareth. Die Erde hörte den Ruf des Ewigen, ein neuer Himmel und eine neue Erde. Mit dem Falldesaster und dem sündhaften Menschengeschlecht ist es auf der Erde jedoch noch lange nicht vorbei. Nach dem Gesetz der Umwandlung der Fallkosmen bekommt die Erde wohl ein neues Gewand. Doch die Umwandlung der Fallkosmen und des materiellen Kosmos erfolgt von oben, vom ersten unmittelbaren Fallkosmos nach der Lichtmauer. Von oben, vom Reich Gottes aus, vom ersten feinerstofflichen Fallkosmos, nimmt die Umstrukturierung ihren Lauf. In dieser mächtigen Wandlung durch die Umstrukturierung verändert sich vieles. Zum Beispiel führen die Wege der Seelen nur noch nach oben, zurück in das Reich Gottes. Wenn es auch noch so lange dauern wird, bis sich die Lichtmauer ganz und gar auflöst, durch die Abtragungen und Bereinigungen der Schatten auf der Seele und in ihren Seelenpartikeln, die Wege von Reinigungsebene zu Reinigungsebene führen nach oben. Jede Seele, die noch einmal auf die Erde zurückkehren möchte, wird zum Rat der Wiederverkörperungen geleitet. Hingegen Seelen, die bewusst gegen die Hinweise und Lehren aus dem Reich Gottes verstoßen haben und den letzten Zyklus der vergangenen 4000 Jahre bewusst liegen ließen, die in dieser hohen Zeit der Lehren aus der göttlichen Weisheit, dem Ewigen den Fehdehandschuh gegen sein Wort und sein Wirken geworfen haben, werden das Rad der Wiederverkörperungen noch viel öfter aufsuchen und immer wieder auf die Erde zurückkehren. Im Verlauf der Wandlung gibt es die Erdflecken, um noch einmal oder gar öfters als Mensch wiederzukommen. Ganz allmählich wird die Erde noch eine Zeit lang zur Abtragungsstätte werden und zur Aufarbeitung der Schatten auf der Seele und in den Seelenpartikeln. Doch das Wort des ewigen Alleinen Gottes nimmt seinen Lauf, ein neuer Himmel und eine neue Erde.
2: Gabriele, die Lehrprophetin und Botschafterin Gottes, gibt tiefere Einblicke. Der neue Himmel, von dem der Ewige offenbarte, beginnt mit der Veränderung der Lichtmauer. Bisher musste eine Seele, die sich vorgearbeitet und die vier Entwicklungsebenen zum Reich Gottes erreicht hatte, um sich für die weiteren Schritte in das Reich Gottes vorzubereiten, erst lernen, die Rückstrahlung in die Reinigungsebenen vor der Lichtmauer zu überwinden, die vom Fallsystem angelegt wurde. Das Fallsystem hatte um die Lichtmauer ein energetisches Spiegelsystem angelegt, das durch die Rückstrahlung des Fallsystems die Abkehr von der Lichtmauer bewirken sollte. Oftmals hatte das zur Folge, dass so manche Seele glaubte, die Vorbereitungsebenen zum Reich Gottes wären schon das Reich Gottes. Denn durch die Rückstrahlung gleich Gegenstrahlung der Lichtmauerspiegelung kehrten viele um in dem Bewusstsein, dass es nicht weitergeht. Der Einblick in das ewige Reich wurde also den Seelen durch die Gegenstrahlung verwehrt und ihnen suggeriert, sie befänden sich schon im Himmel, im Reich Gottes. Aus dem Reich Gottes kamen deshalb immer wieder die göttlichen Wesen, um die Seelen zu schulen und die Gesetzmäßigkeiten zu lehren, wie sie die Gegenstrahlung überwinden können. Auch das ist nun vorbei. Die Lichtmauer wird vom Reich Gottes aus gesehen soweit lichter und lichtdurchlässiger, dass Seelen in den Vorbereitungsebenen und in den oberen Reinigungsebenen in das Reich Gottes schauen können und ihre Heimat leuchten sehen. Das bewirkt ein Aufleuchten in den Seelen, ein Ansporn zu bereinigen, was noch ansteht. Diese Freude strömt durch alle unteren Kosmen, in denen Seelen leben und ihre Wege gehen. Der Freudenjubel der Brüder und Schwestern im Reich Gottes um den Sieg über das Fallsystem erklingt in allen Fallkosmen. Auch Seelen im Rat der Wiederverkörperungen haben daran Anteil und sind bestrebt, ihre kommende Einverleibung zu nutzen. Alles in allem trägt dazu bei, die Umwandlung, die Zerstrahlung des ersten Fallkosmos nach der Lichtmauer vorzunehmen. Es ist der erste feinerstoffliche Kosmos, also kein feinstofflicher Kosmos. Wie geht die Umwandlung vor sich? Vom ersten feinerstofflichen Fallkosmos nach der Lichtmauer ausgehend verändert sich die Gravitation der Planeten. Durch die Einstrahlung der Urzentralkraft des Lichtäthers über die ätherischen Prismensonnen werden die Sonnen im feinerstofflichen Kosmos angestrahlt. Dadurch verändert sich die Gravitation. Die jeweilige Sonne zieht ganz allmählich ihre Planeten zu sich. Durch die Einstrahlung des Urprinzips der Urkraft, des Lichtäthers, nimmt die Leuchtintensität der energetischen Sonne zu und so auch ihre Rotation. Dabei ändert sich auch der Stand der Sonne mit den ihr zugeordneten Planeten zum Reich Gottes. Man könnte sagen, sie wandert der ewigen Heimat, der Urkraft zu. Durch die langsame und behutsame Einstrahlung der Urkraft, des Lichtäthers, bewegt sie sich in immer lichteren Bahnen auf die Urkraft, auch Urzentralgestirn genannt, zu. Nach dem Rhythmus des Äons, dem die Lichtintensität angehört, wird sie vom Zentralgestirn, dem Lichtäther, ganz allmählich aufgenommen und dem entsprechenden Äon zugeführt. Mit dreidimensionalen Worten gesprochen, auf diese Weise geschieht die Zerstrahlung, die Umwandlung von oben aus dem ewigen Reich. Das vollzieht sich in allen Kosmen außerhalb der sogenannten Lichtmauer. Die Resonanzen der Umwandlung von oben werden in allen feinerstofflichen Kosmen, so auch im materiellen Universum und auf der Erde, in der Welt, wahrgenommen und die entsprechenden Auswirkungen haben. Das zur Erklärung, um das Wort des ewigen All-Einen zu verstehen. Ein neuer Himmel und eine neue Erde.
0: Gabriele erklärt weiter. Die kosmische Umwandlung der Fallkosmen vom Feinerstofflichen bis zur Materie erfolgt also vom Reich Gottes aus. Je nach Dichte der Sonnensysteme geht es rascher oder langsamer. Doch immer geht die Urstrahlung der Umwandlung vom Zentrum des Reiches Gottes aus, von der Urkraft. Das Ursystem, das Zentralgestirn mit seinen Prismensonnen, nimmt die Umwandlung aller Planetensysteme vor, sowohl in den feinerstofflichen Kosmen als auch im grobstofflichen Universum. Dabei wird aller Seelen gedacht, die sich in bestimmten Reinigungsebenen befinden, und auch der Seelen, die sich auf den Straßen bewegen, hin zum Reich Gottes. Auch das Rad der Wiederverkörperungen findet die entsprechende Beachtung. Weil das so ist, finden die Sonnensysteme in den unteren Ebenen besondere Beachtung, vor allem im materiellen Kosmos. Der materielle Kosmos stellt deshalb eine Ausnahme dar, weil zum einen die Wege der entkörperten Seelen, ihre Planetenkonstellationen, Beachtung finden. Zum anderen vollzieht sich im materiellen Kosmos die Umgestaltung anders, weil die Christusatmosphäre von allen Gottespropheten dahingehend aufbereitet wurde, dass das Friedensreich entstehen kann. Natürlich mit einem dementsprechenden Sonnensystem und einem Erdplaneten, der dem derzeitigen nicht entspricht. Doch jedwede Umstrukturierung und Umwandlung geht von dem urzentralen Sein aus. Die Heimholung gleich Heimführung aller Seelen und beseelten Menschen bleibt bestehen. Dafür bürgt die Regentschaft der göttlichen Weisheit die dritte Grundkraft Gottes. Das Kommen und das Gehen, vor allem aus dem Rad der Wiederverkörperungen, wird in die entsprechenden Bahnen gelenkt werden. In der Erkenntnis der massiven, globalen und kosmischen Veränderungen wird es,
3: wie schon berichtet, auf der Erde noch sogenannte Erdflecken geben, auf denen sich die Unruhe und das allzu menschliche Gehabe noch einmal ausbreiten möchte. In den unteren Reinigungsebenen, die mit das Rad der Wiederverkörperungen bilden, werden auch Seelen leben, die es noch einmal versuchen wollen, ihre Trutzburg gegen Gott aufzubauen, was besagt, das Dämonische wird sich noch einmal aufbäumen und manch einen in den Bann ziehen, der glaubte, er sei das Friedensreich selbst. Diese Götzendämmerung, die sich da und dort auszubreiten versucht, kommt aus den Resten des Fallsystems. Manch einer von Kirche und Staatsmacht, der als Mensch an der Spitze des geistig Verbrecherischen war, glaubt, als Seele seine Gewaltmacht noch einmal versuchen zu müssen. Über das Rad der Wiederverkörperungen kommt er dann als Mensch zu seinesgleichen auf Erdflecken, die für solche Seelen zu ihrer eigenen Abschreckung noch zur Verfügung stehen. Doch es ist getan.
0: Gabriele gibt weitere Einblicke. Es gibt also noch Zeiten, in denen solche Versuche stattfinden werden. Doch die Erde wird in diesen Zeiten immer lichter und feiner werden, denn ein neuer Himmel ist angesagt, zu dem der entsprechende Planet gehört, der einst diese Welt trug. Für immer mehr Seelen und Menschen ist das ein Aufruf, allmählich den Weg in das ewige Vaterhaus zu gehen. Der Herrscher des dämonischen Regimes hat also kapituliert. Auch wenn so mancher Mensch und später so manche Seele glaubt, sich doch noch aufbäumen zu müssen. Es ist vollbracht. Es ist vollzogen. Es ist getan. Auch das weibliche Wesen, Satana genannt, das dem ewigen Vater Muttergott ebenbürtig sein wollte und vom Satanisten, dem Herrscher des Fallsystems, für seine Fallzwecke missbraucht und erniedrigt wurde, kehrt zurück in das ewige Reich. Der Namensmissbrauch des Satanisten in Bezug auf Satana, um die Frau zu demütigen und die Frauen bis in die Jetztzeit nur als Mittel zum Zweck zu sehen und das unter dem Geheimnis seiner persönlichen Enttäuschung und Eitelkeit, wird sich weiter aufdecken. Der ehemalige Herrscher des Fallreiches ist auf seinem Läuterungsweg und viele, ja sehr viele seiner Anhänger mit ihm. Die Seelen in den unteren Reinigungsebenen, im Rat der Wiederverkörperungen, glauben immer noch an die sogenannte Kampfbedingtheit, alles ausmerzen zu wollen. Beim Wollen bleibt es bis zur Einsicht. Alles ist vollzogen. Es ist getan. Das Reich Gottes ist in allen Fallkosmen und auf der Erde, auf allen Kontinenten der Sieger. Auf der Erde und in der Welt werden die Turbulenzen noch zunehmen, denn der karmische Zug, der auch Klimawandel heißt und von dem der Ewige offenbarte, zieht weiter. Auf der ganzen Erde, auf allen Kontinenten, wird der Zug die ungesühnten Grausamkeiten aufzeigen, auch aus den vergangenen Zeiten. Die Einverleibungen, die Inkarnationen der Menschen oder die Seelen auf ihren Wanderungen werden das erfahren und erleben, denn der Zug der Kausalitäten bringt alles gerecht an den Tag. Trotz alledem, es ist vollbracht, es ist vollzogen, es ist getan. Die Zeit reift, die Morgenröte, von der der ewige alleine Gott offenbarte, bringt die Erscheinung des Christus Gottes hervor und einen lichteren Planeten, der einst Erde und Welt hieß.
1: Liebe Mitmenschen, die Ewigkeit hat gesiegt, so Gabriele. Mit unseren dreidimensionalen Worten gesprochen, die Kapitulation des Obersten des Fallreiches ist vollzogen. Das ist nun im Staat des Dämonischen bekannt gemacht, so auch, dass das Signet auf die Erde geworfen wurde zum Zeichen der Kapitulation. Das bewirkte und bewirkt, dass daraufhin immer mehr Anhänger des dämonischen Staates desertierten und desertieren. Wie üblich finden sich Solidarisierte zusammen, um zu beraten, wie es weitergehen könnte und ob sie ihren einstigen Herrscher über die Abtragungsstätten folgen sollten. Es ist so, wie es ist. Das ewige Reich lässt sowohl Menschen als auch Seelenwesen die Freiheit. Deshalb werden in dieser Welt, in den unterschiedlichen Ländern die Scharmützel noch lange Zeit weitergehen. Doch in allen feinerstofflichen Kosmen ist die Umwandlung angesagt. Aus dem Reich Gottes kommen immer mehr göttliche Wesen, um allen Seelen, gleich auf welcher Bewusstseinsstufe sich eine Seele befindet, zu helfen und deren Fragen zu beantworten. Der Weg geht nach oben in das ewige Reich, in das Vaterhaus. Jede Seele und jedem Menschen wird die Möglichkeit gegeben, diesen Weg zu gehen, auch wenn es noch ein langer Bewusstseinsweg sein sollte. Liebe Zuschauerinnen, liebe Zuschauer, soweit durften wir Ihnen die Worte Gabrieles, der Prophetin und Botschafterin Gottes, vortragen. Am Ende unserer Sendung richtet nun Gabriele selbst das Wort an uns alle.
4: Liebe Mitmenschen, den Menschen dieser Welt ist alles gegeben, alles offenbart, was in 4000 Jahren mit unseren dreidimensionalen Worten möglich war. In nahezu 5 Jahrzehnten wurde das Füllhorn aus dem Heiligtum Gottes noch einmal ausgegossen. Der Regent der dritten Grundkraft Gottes, die göttliche Weisheit, hat das ewige Wort aller Gottesboten und Gottesbotinnen, aller gottgetreuen Männer und Frauen der vergangenen 4000 Jahre zusammengefasst für alle kommenden Generationen. Im göttlich-prophetischen Wort durch mich, die Gottesbotin, hat er es wiedergegeben, um es den heutigen Generationen und den zukünftigen Generationen zugänglich zu machen. Im Zelt Gottes unter den Menschen, in der Herberge des ewigen Wortes, in der Bundeslade des freien Geistes, ist es zu lesen und zu hören. Der Regent der dritten Grundkraft Gottes, so wurde es uns Menschen offenbart, war einst der Prophet Jesaja. als Regent der dritten Grundkraft, der ewigen Weisheit, erfüllte er seinen Auftrag. Menschen vom Geist Gottes beseelt, bringen das göttliche Wort nach und nach zum ewigen Alleinen zurück. In diesem Bewusstsein und nach dem Willen des Ewigen gebe ich Gabriele, die Prophetin Gottes, in aller Demut und Dankbarkeit sein heiliges, urewiges Wort im prophetischen Dasein an die einzige Majestät der Unendlichkeit zurück, den Vater Muttergott. Ewiger, alleiner Gott, vor Zeiten hast du mich gebeten, dein ewiges Wort im prophetischen Auftrag zu übernehmen, dann, wenn die Söhne, die im Auftrag stehen, dein Wort, deine Macht und Herrlichkeit nicht annehmen, das Friedensreich zu gründen, um Neu-Jerusalem eine Chance zu geben, auch durch die Erfüllung der Weisungen um die drei Kindschaftseigenschaften im Vater-Mutter-Prinzip des Seins. Vater, ewiger Gott, allmächtiger Vater-Mutter-Gott, in deinen Händen liegt nun die Aufgabe, die ich als deine Botschafterin erfüllen darf, die du mir bis auf Weiteres übertragen hast. In Anbetracht der göttlichen, allumfassenden Bildoffenbarungen an deine Botschafterin des ewigen Reiches weiß ich, dass noch viele Brüder als die Pioniere für die neue Zeit dir und deinem Sohn dienen werden. Bis dein Ruf im Herzen deiner Tochter erklingt, komm zu mir, werde ich deine Botschafterin sein. Ewiger, alleiner, du gibst mir Weisungen, wie es nun weitergeht, wie die neue Zeit beginnen kann. Du Ewiger und dein Sohn wünschen sich den Beginn im Zeichen der Lilie Sophia, im messianischen, sophianischen Zeitalter, das zuerst in den Herzen der Menschen erblühen wird, die Liebe Gottes und die Nächstenliebe. In dem Bewusstsein deines Es werde, wird zur rechten Zeit das Friedensreich Jesu Christi, Neu-Jerusalem, auferstehen. In dieser noch rauen und kalten Welt, was das ewige Wort aus dem Reich Gottes betrifft, wirke ich, Gabriele, so lange als deine Botschafterin des Reiches Gottes wie du, o ewiger Gott, es willst, dein Wille geschieht. Für die neue Zeit werden Pioniere, die das Lebensgebot erfüllen, das Fundament für die neue Zeit, für eine lichtere Zeit so weit voranbringen, wie es auf der grobstofflichen Erde möglich ist. In vielen Herzen der Pioniere für eine lichtere Zeit leuchtet der Auftrag des Friedensreiches, das neue Jerusalem. Gott, der Ewige, der die Umwandlung des Grobstofflichen angesagt hat und auch der feinerstofflichen, gleich lichteren Kosmen, macht es wahr. Pioniere, gottbeseelte Menschen sind mit ihm und seinem Sohn, den Mitregenten des Reiches Gottes. Noch bin ich, Gabriele, Mensch, doch die Heimholung und Heimführung aller beseelten Wesen ist im Auftrag der Regentschaft der dritten Grundkraft Gottes, deiner ewigen Weisheit. Liebe Brüder, liebe Schwestern, im Wirken für die neue Zeit gesprochen, irgendwann kommt der Ruf des allmächtigen Gottes an meine Seele und an mich, den Menschen Gabriele. Nun ist es soweit. Komm zu mir zurück in das ewige Vaterhaus. So ist eines gewiss. Wenn wir uns von Mensch zu Mensch nicht mehr sehen, ich stehe im göttlichen Auftrag, geeint mit dem Regenten der dritten Grundkraft Gottes und mit vielen Brüdern und Schwestern, die sich noch im Erdenkleid befinden, für das Lilienzeitalter und für den Aufbau Neu-Jerusalem. In der ewigen Liebe geeint, Gabriele.
1: Liebe Mitmenschen, liebe Zuschauerinnen und liebe Zuschauer, angesichts der Inhalte dieser Sendung bleibt uns nichts als Dank und nochmals Dank auszudrücken an das Reich Gottes und an Gabriele, die Prophetin und Botschafterin Gottes. Nicht nur für die klaren und deutlichen Worte, sondern für alles, aber auch für alles, was Gabriele nicht nur in diesem Erdenleben auf sich genommen hat, um in dieser Zeit als Frau dem Christus Gottes die Wege zu bereiten und den Weg frei zu machen für die Heimführung aller Seelen und beseelten Menschen in der Gottes- und Nächstenliebe, was die Aufgabe der Brüder gewesen wäre. Christus offenbarte: Aus der Liebe kam daher die Weisheit und wohnt unter den Menschen, damit diese empfangen, was Gott, die Liebe und Weisheit, ihnen zu sagen hat. Heute, in der großen Zeit der Befreiung der Geschlechter von einem Leben in Einengung und Trübsal. Es sei einmal erlaubt. Dank an den Seraph der göttlichen Weisheit und den Cherub, den Regenten der göttlichen Weisheit, zusammen die Regentschaft vor Gottes Thron. Danke, geliebte Schwester Gabriele. Ihnen allen, liebe Zuschauerinnen und Zuschauer, an den TV-Geräten, eine gute Zeit, auf Wiedersehen und Gott zum Gruß.

0: Heilung. Wie viel Hoffnung klingt in diesem Wort? Heilung ist Balsam, Trost und Rettung und auch innerer Frieden. 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
0: 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Viele von uns ahnen oder wissen es sogar. 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

Guten Abend. Gute Nacht. So mancher Zuschauer oder Hörer mag denken, ach, wenn doch in meinem Leben alles so gut und in Ordnung wäre, wie man es sich für den Abend oder zum Schlafen gehen nur wünschen kann. Doch ausgerechnet am Abend oder dann, wenn der Abend der Schlafenszeit die Hand reicht, kommen Gedanken über Gedanken. Man denkt

anstoßen und man merkt, dass dieses Vergangene letztlich nur unterdrückt, aber nicht aufgehoben wurde. Das, was wir in das Unterbewusstsein geschoben haben, kommt immer wieder auf den Tagesplan und möchte uns auch am Abend oder gar in den Nachtstunden keine Ruhe lassen. Wie gesagt, Tagesereignisse stoßen im Unterbewusstsein das an, was nicht behoben, sondern von uns nur ins Unterbewusstsein geschoben wurde. Am Abend, dann, wenn der Tag den Abendstunden das Unerledigte übergibt, kommt dieses besonders zum Tragen. Die ruhige Abendschwingung möchte uns den Anstoß geben, das, was uns beschäftigt, zu beheben, sodass wir Schwierigkeiten und Probleme nicht in die Nacht und eventuell in den neuen Tag mit hineinnehmen, was unter anderem auch das Schlafenwollen beeinträchtigt.

Eine Analyse am Abend könnte für einen ausgewogenen Schlaf sorgen. Wenn Sie wollen, hinterfragen Sie das, was Sie auffühlt und letztlich noch von Ihnen Rechenschaft fordert und Ihren Abend bestimmen will. Fragen Sie sich selbst, was diese bewegenden Gedanken, die unter anderem auch Bilder sind und aus der Vergangenheit kommen, Ihnen zu sagen haben. Warum erregen Sie sich über das, was war? Wir wissen, jeder Tag hat für den einen mehr, für den anderen weniger seine Last. Was hätte es für einen Sinn, auch noch den Abend damit zu füllen und die Schlafbereitschaft zu stören? Was kann besser werden, wenn wir tagsüber am Abend und in der Nacht darüber grübeln? Wäre es nicht klüger, das, was uns bedrängt, genauer zu betrachten, um unseren Anteil an dem zu finden, was uns nicht zur Ruhe kommen lässt? Haben wir unseren Anteil gefunden, der in dem Komplex des Unguten Teil einer Schuld ist, gestehen wir uns also ein, dass wir nicht ganz unschuldig sind an dem, was uns bewegt, und sind wir bereit, unseren Teil zu beheben, dann verstehen wir, was Jesus, der Christus, uns mit folgender Aussage näher bringen wollte. Warum siehst du den Splitter im Auge deines Bruders, aber den Balken in deinem Auge bemerkst du nicht? Es heißt also, unseren Anteil an der Misshelligkeit zu beheben und das noch am heutigen Abend, so weit, wie es möglich ist. Handeln, also tun, befreit.

was könnten wir in die Wege leiten, um erleichtert einzuschlafen und erholsam, also gut zu schlafen? Eventuell ein Telefonanruf, um die Störung in der Beziehung zu unserem Nächsten zu klären? Oder ein fruchtbringendes Gespräch in der Familie? Oder wir schreiben das aus unseren aufgewühlten Gedanken heraus, was wir morgen beheben wollen. Wer seinen Anteil an dem erkennt, was vorliegt, und ihn am Abend, so wie es möglich ist, behebt oder zur Bereinigung einleitet, der beginnt, sein Nervensystem zu entspannen. Wer sich daran hält, der bemerkt sehr schnell, dass sein Atem tiefer geht, dass er ruhiger geworden ist. Dann können die letzten Abendstunden weitgehend geordnet verlaufen. Ein wohlgeordneter Abend kann noch zu einem guten Abend werden. Eventuell lesen wir in einem guten Buch oder führen ausgewogene Gespräche in der Familie oder mit Bekannten und Freunden oder schauen uns ein Fernsehprogramm an, je nachdem, wie unser Erdendasein verläuft, in der Familie, im Bekanntenkreis oder wenn wir am Abend alleine sind. Ein harmonisch ausklingender Tag, ein guter Abend bringt auch den ersehnten und erholsamen Schlaf. Sie und auch ich, Gabriele, wünschen uns einen guten Abend und eine erholsame Nacht. Schlafen Sie gut. Schlafen Sie gut. Sie schlafen behütet. Sie schlafen in Gottes Hand. Wahrlich, wir alle schlafen in Gottes Hand. Wir schlafen behütet. Wir schlafen gut. Wir schlafen in Gottes Hand. Wir schlafen. Sie schlafen. Wir schlafen. Sie schlafen. Sie schlafen. Gute Nacht.

0: Liebe Mitmenschen, liebe Brüder, liebe Schwestern in den weltweiten freien Gemeinschaften, den Gemeinschaften im Zeichen der Lilie des freien Geistes, Gott in uns, im messianischen, sophianischen Zeitalter. Wir begrüßen Sie herzlich zum zweiten Teil der Sendung »Das Lilienzeitalter, die hohe Zeit nach der Zeit«. Unter diesem Thema gibt Gabriele, die Lehrprophetin und Botschafterin Gottes, uns Menschen eine Fülle an Hinweisen und Erläuterungen, die wir in dieser Sendung weiter vorlesen dürfen. Bevor wir beginnen, möchten wir uns kurz einige Inhalte aus dem ersten Teil dieser umfassenden Sendung noch einmal ins Gedächtnis rufen. Gabriele erinnerte uns an die mächtige Offenbarung des ewigen All-Einen Gottes vom Juni 2019, als er davon sprach, dass es nach der langen Dunkelheit auf dieser Erde lichter wird. Und eine lichter werdende Erde deutet die geistige Morgenröte an und den Beginn der neuen Zeit. Und sie ließ so manchen aufhorchen, als sie sagte: Das Füllhorn, die Lebensenergie, hat noch vieles für uns Menschen bereit. Zum Beispiel die Lilie der Reinheit, der Schönheit und der Weisheit Gottes für eine lichtere Zeit. Gabriele lehrte über die Kommunikation, das Prinzip von Senden und Empfangen und über unseren Weg, den wir jeden Tag, jede Stunde, ja, jede Minute selbst bestellen. Dazu hat sie auch einige Fragen aufgeworfen, als Hilfe für uns, um über uns selbst Klarheit zu erlangen. Zum Beispiel, wem wir die ganzen Jahre gefolgt sind und ob wir keine Orientierung hatten. Und warum sich der Mensch an Religionen oder deren Glauben binden lässt, wenn die religiösen Lehren doch gar nicht beweisbar sind. Sie sprach von dem Zielbild Gott zustrebender Menschen, Gott in uns, und sie lehrt uns. Nach jedem innigen Herzensgebet Gott in uns erfahren und erleben wir, was es bedeutet, Gott in uns zu erleben und zu erfahren, weil uns allmählich bewusst wird, was Allkommunikation bedeutet. Denn Gott, das Leben, ist in allem, was lebt. Kommunikation ist bewusstes, allgegenwärtiges Leben. Und Gabriele legte uns nahe: Wenn es um das Glauben geht, sind wir gefragt. Gehen wir Schritt für Schritt in die hohe und lichte Zeit und bauen auf die Alleinheit, auf das Gesetz Gottes, auf das allgegenwärtige Leben? Oder glauben wir, was andere glauben und meinen?
1: Liebe Mitmenschen, wir beginnen nun mit dem zweiten Teil der Sendung. Gabriele erklärt: Zur Alleinheit gehört natürlich auch der Mensch. Auch in diesem Sinne stellt sich die Frage: Bis zu welchem Kilometerstein gehen die sogenannten christlichen Werte? Viele Menschen lassen die Lehren des Jesus von Nazareth außer Acht, weil sich die meisten an religiöse Bräuche gebunden haben. Religiöses Brauchtum ist nun mal nur Brauchtum, wovon Jesus von Nazareth nicht sprach. Religiöses Brauchtum wird dennoch vielfach missbräuchlich als christliche Werte bezeichnet, weil sich unter anderem auch so manche Staatsmacht einer Religion und deren Brauchtum unterordnet. Dann nennt sich die sakramentale Staatsmacht christlich und schmückt sich mit sogenannten christlichen Werten. Ob man sich nur christlich nennt oder sich ehrlich bemüht, wahre christliche Werte im täglichen Leben anzustreben, das wäre ein unerschöpfliches Thema. Um uns den Unterschied zwischen Kirchenlehre mit religiösem Brauchtum und wahren christlichen Werten zu erarbeiten, wären die 10 Gebote Gottes und die Bergpredigt des Jesus von Nazareth von Bedeutung, so auch das entwirrte, verständliche Vaterunser. Wollen wir weiter über die sogenannten christlichen Werte nachdenken? Dann könnten wir uns noch einmal den 10 Geboten Gottes zuwenden. Plötzlich soll das 5. Gebot nun heißen: Du sollst nicht morden. Von Urbeginn an hieß es: Du sollst nicht töten. Die Sinnentstellung hat auch hier ihre Bedeutung, dann, wenn man Waffen produziert, unter dem spezifischen Siegel christlicher Werte. Noch einmal darüber nachzudenken, wäre auch ein Gebot zur rechten Zeit und zur rechten Stunde. Um der alten Zeit, dem Sündhaften und der Wortspiele einer Religion treu zu bleiben, agieren Pfarrer und Priester, indem sie das sogenannte Taufwasser über das Haupt eines Säuglings gießen. Auch hier sei gefragt, was Jesus von Nazareth lehrte. Jesus von Nazareth hat uns Menschen niemals den freien Willen genommen, indem die Freiheit mit einem Wasserguss in einer Religion absolviert wird. Jesus von Nazareth lehrte den freien Geist und nicht den Zwang, schon gar nicht den Taufzwang unter der religiösen Androhung: Wenn nicht getauft, dann? Wenn Menschen über ihren Säugling oder über ihr Kleinkind bestimmen und das Kind in eine Religion einbinden, dann ist meist der erste Schritt die Säuglingstaufe, die Wassertaufe. Jeder ist frei und wird es gemäß seinem Bewusstsein standhalten.
0: Gabriele fährt fort. In der großen Christus-Offenbarung, das ist mein Wort, Alpha und Omega, lesen wir dazu Folgendes. Wer die Liebe zu Gott und zu seinem Nächsten entwickelt hat, der ist vom Geiste Gottes erhoben, das heißt, er ist vom Geiste der Wahrheit durchdrungen. Wer geistig gereift ist, der bedarf immer weniger der Symbole und Zeremonien. Er lebt im Inneren, so wie es im Himmel ist, rein. Der Reine ist erfüllt vom Geiste der Wahrheit und vom Geiste des Lebens durchdrungen. Er ist also vom Geiste Gottes getauft. Mit den Worten »lehret und dann taufet« meinte ich die Taufe durch den Heiligen Geist. Denn wer die Lehren aus dem Geiste empfangen und erfüllt hat, der ist der geistig Getaufte. Er bedarf nicht mehr der Taufe mit Wasser. Die Wassertaufe kann nur noch als Symbol gelten. Denn jeder Mensch, der die Gesetze Gottes verwirklicht, ist vom Geiste des Lebens getauft und kann in den Himmel eingehen, weil er das Gesetz des Lebens, Gott in mir, dem Christus, mehr und mehr erfüllt. Einige sogenannte christliche Konfessionen zwingen ihre Gläubigen zur Wassertaufe. Schon die Kleinkinder, deren freier Wille noch nicht entwickelt ist und die deshalb auch noch nicht selbst entscheiden können, werden durch die Wassertaufe in die Mitgliedschaft einer Kirche gezwungen und damit zur Teilnahme an ihren übrigen Ritualen veranlasst. Das ist ein Eingriff in den freien Willen des Einzelnen, gleichsam eine zwangsweise Christianisierung. Es steht geschrieben: Und dort blieb er und taufte viele. Das Wort Taufe bedeutet Segnung des Herzens, des inneren Seins durch den Heiligen Geist. Ich sah in die Herzen der Meinen und erkannte, dass die, welche in der Verwirklichung der Gesetze Gottes lebten, das Licht und die Kraft Gottes in sich täglich vermehrten. Mein Segen bewirkte, dass in ihnen weiterer Same inneren Lebens keimte und sie der Vollendung zustrebten, um in ihrem derzeitigen Erdendasein und in weiteren Einverleibungen das den Menschen weiterzugeben, was sie in und an sich verwirklicht haben. Erkennet, allein die geistige Taufe gilt. Alles andere sind Symbole und sie haben als solche keine Aussagekraft und Gültigkeit, weil sie nicht dem Gesetz Gottes angehören. Die rituale Segnung, Salbung und das Opfer der Früchte der Erde habe ich nicht für das Äußere eingesetzt. Es ist als Symbol gesprochen für das innere Leben und nicht als Äußeres zeremoniell gedacht. Das waren einige Auszüge aus dem großen Offenbarungswerk des Christus Gottes. Das ist mein Wort, Alpha und Omega.
1: Gabriele erklärt weiter. Letzten Endes muss jeder von uns selbst wählen, wie er es halten möchte und wem er Glauben schenkt. Nichts ist beweisbar, auch nicht der Glaube. Jeder kann selbst prüfen, aber auch sich selbst, wem er Glauben schenkt. Dazu meine persönliche Antwort, so Gabriele. Man kann nur glauben, beweisen kann es keiner. Das gilt auch für mich, was ich schreibe oder sage, was Gott, der Ewige, und die Gesetzeswesen durch mich, seine Prophetin, offenbaren, kann ich nicht beweisen. Was Gott vor Abraham und nach Abraham bis in die Jetztzeit durch Propheten und Prophetinnen offenbarte und auch durch viele unzählige Gemeinschaften in allen Generationen, kann niemand beweisen. Auch keine Religionsgilde, einerlei welchen Auftrag sie vorgibt, kann das, was sie ihrem zahlenden Volk verkündet, beweisen. Die Staatsmacht, die in vielen Fällen der Büttel einer Religionsgilde ist, kann das, was sie im Namen einer Religion anordnet, nicht beweisen. Kann ein Staat überhaupt beweisen, dass das, was er beschließt, richtig ist? Man meint vielleicht ganz lapidar, er kann es. Aber wenn der Staat das wahrhaft vermag, dann stellt sich wie automatisch die Frage, hat das staatssakrale Ross dem Volk den Klimawandel aufgedrückt, unter dem jetzt schon unsägliches Leid geschieht, vor allem auch der Tier- und Pflanzenwelt? Oder ist das Tier nur eine Sache, wie so manches Staatsgefälle meint?
0: Dazu gibt Gabriele eine Anmerkung eines langjährigen Radiohörers und Fernsehzuschauers wieder. Wir zitieren: Gesetzesvorschläge von Tierschützern für einen verbesserten Tierschutz scheitern immer wieder auch an den sich christlich nennenden Parteien, die den im Gesetz verankerten Tierschutz für ausreichend erklären. Welch ein Hohn, welch ein Zynismus, welch ein geistiges Armutszeugnis stellt diese Einstellung dar, wenn man an die Millionen und Abermillionen Tiere denkt, die bei lebendigem Leib gehäutet und zerstückelt werden. Von der oftmals bestialischen Tierhaltung noch gar nicht zu reden. Doch in den Parlamenten sitzen zum Leid der Tiere Abgeordnete eines offensichtlich ethisch und moralisch tiefstehenden Volkes und bringen häufig ihr katholisches oder lutherisches Muster, also lediglich Tierschutzfloskeln, in die Debatten ein. Diese katholischen und auch lutherischen Muster heißen aber letztlich Krieg gegen die Geschöpfe Gottes, Krieg gegen die Tiere. Wer glaubt, dass das Gedankengut des Katechismus außerhalb der Kirchen weniger Einfluss habe, der nehme folgendes Zitat eines erklärtermaßen besonders katholischen CSU-Bundestagsabgeordneten vom 17.05.2002 zur Kenntnis. Es ist ja kein Geheimnis, dass wir uns lange Zeit gegen die Verankerung des Tierschutzes in unserer Verfassung gewehrt haben, weil es immer Bestrebungen gab, unserer Verfassung von ihrer Grundausrichtung her eine ökozentrische Grundausrichtung zu geben. Nach unserer Auffassung ist der Mensch das alleinige Rechtsobjekt unserer Rechtsordnung. Es gab schon immer den Versuch, daneben auch den Pflanzen, den Tieren und anderen Schöpfungselementen und der Natur insgesamt Rechte einzuräumen. Die Tiere sind nach unserem Verständnis Mitgeschöpfe. Es ist aber kein Rechtssubjekt. In diesem Sinne ist es kein Individuum. Das Tier hat keine Pflichten gegenüber dem Menschen. Deswegen hat es gegenüber dem Menschen auch keinen Anspruch auf artgemäße Haltung. Die möglichen Erschwernisse für Wirtschaft und Forschung waren nicht Grund unserer Zurückhaltung. Vielmehr war und ist es unser Anliegen, dass der Mensch Mittelpunkt der Verfassung bleibt. Ende des Zitats. Übrigens ist der katholische Bundestagsabgeordnete auch Träger des päpstlichen Gregoriusordens, gestiftet für den Eifer in der Verteidigung der katholischen Religion. Soweit einige Anmerkungen eines Radiohörers und Fernsehzuschauers.
1: Dazu sagt Gabriele: Liebe Mitmenschen, wenn das so wäre, dass das Tier nur eine Sache ist, so stellt sich die Frage, nimmt das Tier etwa dem Menschen die Luft, den Atem weg? Weshalb, so wie angeführt, die Menschen den Tieren keine Stimme, kein Recht zukommen lassen? Oder geht es darum, dass die Tiere nicht katholisch sind? Müssten die Tiere eine Religionszugehörigkeit nachweisen? Oder müsste eventuell eines der Tiere einen päpstlichen Orden haben, um ein Recht auf Leben, auf artgerechte Haltung zu haben? Oder ist der Atem des Menschen wertvoller, weil er glaubt, wobei wir wieder beim Glauben wären, dass ihm durch die kostspieligen Windräder mehr Energie zusteht, ja, vielleicht sogar mehr Luft gleich Atem als der Sache Tier? Eventuell müsste man bei den Stadtbewohnern prozentual eine gerade noch ertragbare Erstickungsquote per Gesetz festlegen. Zum Beispiel, wie viel Erstickungstote per 1000 Einwohner? Denn alles soll ja dem Staat und den Religionen dienen. Eine wissenschaftliche Berechnung, wie viel Sauerstoff die Tiere den Menschen einfach so ungenehmigt wegatmen und wie dieses im Verhältnis zur Massentierhaltung, dem Fleischkonsum, also dem Tierkannibalismus steht, der Versauerung der Ozeane, dem Waldsterben und den dadurch immer geringer werdenden Sauerstoffgehalt in der Luft, wird durch den rasant fortschreitenden Klimawandel immer dringender und wollen nicht mehr lange auf sich warten lassen. Alles beruht auf den Staatseinnahmen und dem dienenden Glauben an Staat und Kirche. Jeder kann frei wählen.
0: Gabriele fährt fort mit den Worten: Liebe Mitmenschen, wählen Sie selbst. In der ganzen Unendlichkeit gibt es keinen Zwang, außer in der Zwangspresse der Religion, die ihren Gläubigen ihren Gott als Machtprozedere in das Gewissen einzupflanzen versucht, was sie unter anderem auch mit der Prämisse absolviert, dass das Ross dem Reiter als Büttelwesen dient. Wer zahlt dabei? Der Staat, die Kirche oder das Volk? Sie könnten nun denken, was will uns Gabriele einsuggerieren? Liebe Mitmenschen, nichts, weil nichts beweisbar ist. Was ich in meinem Herzen trage, nicht in meinen Händen, so Gabriele, ist der Beweis, dass Gott, der Ewige, existiert. Dass Gott, der Ewige, die Allliebe ist und ein fürsorglicher himmlischer Vater, der alle seine Söhne und Töchter wieder zu Hause haben möchte. Weil ich darum weiß, geht mir der Ruf des Jesus von Nazareth sehr nahe. Kommet alle zu mir her. Ich will euch zum ewigen Vater führen, der im Himmel ist. Nichts ist beweisbar, auch nicht sein Ruf. Deshalb mein Vorschlag: Beweisen Sie es sich selbst. Versuchen Sie, die Mitte Ihres Lebens zu finden. Und Sie verstehen, was der Ruf des Jesus, des Christus bedeutet. Was Sie erfahren und erleben, ist Ihr Beweis. Einem anderen können Sie das nicht beweisen. Leben Sie das Leben, Gott, ohne viel Aufhebens. Alles hat seine Zeit.
1: Hören wir weiter die Worte von Gabriele. Irgendwann finden Menschen zusammen, die ihn, den Ewigen, die Allliebe gefunden haben und den Tag werden lassen, der ihnen die Morgenröte des neuen Tages zustrahlt. Es ist das Leben, das dem neuen Menschen aufzeigt, was wahre Verantwortung bedeutet, ohne Religion, einzig durch die wahre ewige Liebe, die keinen Ich-Schatten mehr kennt und die heißt Gott in uns, das Leben. Dann wird die Morgenröte das Tageslicht bestimmen und eine milde Sonne wird die Menschen bescheinen, die das Es werde erfüllen, in dem steht: Lasst es werden, ein neuer Himmel und eine neue Erde im Zeichen der Lilie, Gott in uns. Dann ist der neue Mensch auferstanden, der die Freiheitsworte des geistigen Messias versteht. Kommet alle und lasst es werden, so wie im Himmel, ganz allmählich auf der Erde. Gabriele ruft uns zu: Liebe Mitmenschen, wagt es, weltfrei und ohne Glaubenszwang, Gott das Leben, Gott die Liebe in jedem von uns. Darf ich Ihnen nur einige Hinweise geben, so Gabriele, wie ich das Leben in Gott, unserem Vater, gefunden habe? Und das als Mensch ganz allein, allerdings mit dem göttlichen Lehrer, dem Geistwesen, der mich auf das Wort des Lebens vorbereitet hat, um es weiterzugeben. Im Geiste der Liebe, des ewigen Lebens, das gegeben ist für die neue Zeit, ist es das Zeitalter der Lilie, der Freiheit, auch das messianische, sophianische Zeitalter genannt. Mein Leben soll nichts anderes sein als ein Hinweis für das Leben. Mein Weg ist das Leben in Gott, das besagt, ich liebe Gott, unseren ewigen himmlischen Vater, und stelle ihn an die erste Stelle in meinem Fühlen und Denken, in meinem ganzen Verhalten. Warum? Weil ich ihn liebe. Was ich hier weiterreiche, kann ich nicht beweisen, will es auch nicht beweisen. Probieren Sie es selbst aus. Sie bestimmen das Ja oder das Nein. Es liegt bei Ihnen.
0: Gabriele fährt fort. Über folgendes Ereignis habe ich schon einmal berichtet. Die Wiederholung, die mit anderen Worten gegeben wird, kann jetzt mit anderen Hinweisen zu manchem das Aha-Erlebnis bringen, weil es bei ihm ähnlich war. Bevor ich zu Gott in mir gefunden hatte, gab es für mich ein schreckliches Geschehen. Man könnte es auch als Zeichen oder als Führung ansehen. Es vergingen die Jahre, in denen ich nach Gott suchte. Niemand konnte mich überzeugen, dass es Gott gibt. Ich wollte es nicht von anderen wissen, dass es Gott gibt. Ich wollte den Selbstbeweis. Nach Jahren der Suche, sowohl im Gebet als auch in der Natur, habe ich Gott in mir gefunden. Das kann ich nicht beweisen, doch einen Rat kann ich geben. Probieren Sie es selbst. Sie selbst sind Ihr persönlicher Beweis. Glücklich ist der Mensch, der vergisst, was im Alltag so manch Opfer ist. Im Nachhinein kann ich sagen, ich habe nichts geopfert, nur mein Ungutes, meine unguten Gedanken, meine verschleierten Redewendungen und meinen selbstsüchtigen Willen, der nach Anerkennung und Geliebtwerden trachtete, um nicht zu sagen, danach verlangte. Nur das Opfer des Egomanentums macht den Menschen glücklich und bewirkt die Gottnähe. Wenn Sie wollen, versuchen Sie es. Sie sind nicht allein. Ein guter, gütiger Geist begleitet Sie. Gott, der Geist unseres himmlischen Vaters. Die Liebe Gottes zu seinen Söhnen und Töchtern, zu seinen Kindern, ist grenzenlos. Ein echter, tiefer und inniger Versuch, Gott, dem Leben in uns näher zu kommen, lohnt sich wahrlich.
1: Gabriele legt uns Folgendes ans Herz. Haben Sie mit sich selbst Geduld. Mit der Zeit werden Sie ruhiger und besonnener. Die sogenannten Erzählkünste, sich anderen mitzuteilen, um eventuell Aufwertung und Anerkennung zu bekommen, gehen zurück. Sie werden hilfsbereiter, weil sie für sich und dann für den Nächsten geradliniger werden, ehrlicher und zielorientierter. Bald merken sie, wie sie sich bisher selbst belogen haben, weil ihnen ihre Unterkommunikationen bewusster werden. Sie werden selbstsicherer. Unsere Unterkommunikationen sind Sendepotenziale. Sie gehen von uns selbst aus und bauen sich auf, zum Beispiel dann, wenn wir sprechen. Das geht wie automatisch vor sich, zum Beispiel, wenn wir sprechen und bestimmte Gedanken nicht aussprechen wollen. Was wir nicht sagen wollen, halten wir zurück. Alles beruht auf Energie. Das, was wir nicht aussprechen wollen, geht, wie gesagt, in unser Unterbewusstsein und läuft nebenher, vor allem dann, wenn wir sprechen. Das nicht ausgesprochene, das wir aber dachten, einerlei aus welchen Gründen, bleibt im Unterbewusstsein. Auf diese Weise bauen sich im Unterbewusstsein entsprechende Sendepotenziale auf, die auch auf unser Nervensystem einwirken können und uns unruhig bis nervös machen und nicht zuletzt von unserer Tagesenergie zehren. Mit der Zeit leben wir mehr und mehr auf unser Persönliches bezogen. Dabei werden wir energiemäßig schwächer

0: den Meister. Was jedoch nicht heißt, über andere die Meisterschaft zu erlangen, sondern über uns selbst. Wobei wir bei der Geduld angelangt wären, eine Eigenschaft Gottes aus den drei Kindschaftseigenschaften. Mit unserem Wortschatz heißen sie Geduld, Liebe und Barmherzigkeit. Im Allgesetz Gott werden die drei Eigenschaften Gottes Güte, Liebe und Sanftmut genannt. Das sind die Kindschaftseigenschaften des Vater-Mutter-Gottes, des Vater-Mutter-Seins. Sie wieder zu erwecken und aufzubauen heißt Umdenken.
1: Gabriele legt uns nahe: Der geistige Anker für Menschen auf dem Weg zur neuen Zeit heißt die Lilie, Sophia, die Weisheit Gottes. Die Lilie ist die Reinheit im Fühlen, Denken und Sprechen. Die Weisheit in Gott ist sein Tatwerk in allem Sein. Das besagt, in rechter Weise tätig zu sein. Gott, das Allleben, ist die Schönheit in allem. Wir sind gefragt, uns selbst zu beweisen, dass Gott existiert. Die Weisheit, das Tatwerk Gottes, ist unter anderem auch das Verantwortungsbewusstsein in uns für alles, was wir denken, reden und tun. Wir sind also gefragt. Ein gewissenhaftes Ja zu Gott ist auch das Ja zu uns selbst, das ewige Gesetz, Gott zu erfüllen. Alles andere wäre Selbsttäuschung. Dabei denke ich auch an so manche Aussage meiner Mitmenschen, die mit größter Selbstverständlichkeit feststellen, Menschen lügen sich in die eigene Tasche. So ist es. Keiner kennt sich selbst. Deshalb weiß er, bedingt durch sein persönliches Unterbewusstsein, oftmals nicht, was er wirklich sagt. Oder jeder spricht am anderen vorbei. Oder jeder spricht sich selbst. Letzten Endes fehlt bei allem, was so lapidar gesprochen wird, der Beweis. Nichts kann bewiesen werden, was vom Menschen ausgeht. Wenn sich zwei unterhalten, weiß der eine nicht, was der andere in seine Worte hineinlegt und umgekehrt. Jeder von uns hat seine spezifischen Eingaben, die ihn zum einen prägen und zum anderen bestimmen, je nach Sendepotenzial im Ober- und Unterbewusstsein.
0: Gabriele sagt weiter: Ich bin ein Mensch, der Gott, den Vater, Mutter Gott, das Sein im Sein, das Allgesetz Gott über alles stellt, insbesondere die drei Eigenschaften Güte, Liebe und Sanftmut. Vielleicht erleben Sie Ähnliches, deshalb die Wiederholung. Nach langem Suchen habe ich Gott in mir gefunden, und das nach einem Schicksalsschlag und nach Jahren des Suchens. Immer und immer wieder fragte ich meine Mitmenschen nach Gott. Keiner konnte mir so recht sagen, ob Gott existiert. Im Gespräch mit Bekannten hörte ich so nebenbei: Gott in uns. Aha, Gott also in mir. Wer ist Gott? Ich dachte und dachte, Gott in mir kann nur die Kraft in mir sein. Das war wieder das Gefühl, das ich des Öfteren in der Natur hatte, das mich zum Beten anregte. Zuvor waren meine Gebete plump.

0: Mehr Bittgebete als Dankgebete. Zumeist drehten sie sich um mich. Aus dieser meiner eigenen Erfahrung, wenn Sie es ebenso versuchen wollen, ein Rat und ein Vorschlag. Gehen Sie in die Natur, um zu beobachten, wie der Wind sanft und weich die Gräser bewegt oder wie unsagbar viele Blumen, Gräser und Kräuter miteinander leben und wie das Gras oder der Grashalm einem Blumengewächs so lange wie möglich hilft, aufrecht zu stehen. Oder wie zum Beispiel der Blütenstand des Löwenzahns, einer der ersten Erscheinungsformen im werdenden Frühjahr, sich verändert und der Wind unzählige Samen verteilt.
1: Gabriele stellt die Frage: Wer greift in die vielen Vorgänge ein, vom Frühjahr bis zum Herbst? Die Natur weiß darum. Vielfach greift der Mensch brutal in das Leben der Natur ein und macht das sich offenbarende Leben nieder. Anders ist es, wenn Tiere durch den Zauber der Natur gehen. Entweder richtet sich das Naturleben wieder auf oder es opfert sich den Füßen der Tiere. Und wie sieht es mit den Zweibeinern aus? Zum Beispiel fallen im Herbst die Blätter von den Laubbäumen. Jammert der Baum oder gibt er sich dem Jahreslauf hin? Der Baum weiß, dass der Herbst nur ein Wechsel ist, um im Frühjahr in derselben Daseinsform weiter zu wachsen. Ob Sonnenschein oder Regen oder Schnee, die Natur nimmt alles dankbar an. Sie weiß um den mächtigen Allschöpfergott in allem. Ähnliches beobachten wir in der Tierwelt. Die Tiere wissen um den Fell- und Federwechsel und um die Zeit für die Fortpflanzung. Wie sieht es beim Menschen aus? Findet sich der Mensch nach dem Gesetz der Ordnung und der Regel der Maßhaltung zurecht? Oder wer im Sommer die Reifenfelder beobachtet und wie der Mensch damit umgeht, müsste sich fragen, wie geht es der reifen Frucht, wenn der Mensch mit riesigen Maschinen angedonnert kommt? Gabriele fährt fort. Ich beobachtete vieles. Mit der Zeit dachte ich, zu dieser Grausamkeit in Wald und Flur, auf den Feldern und in den Mastställen der Tierzucht gehöre ich nicht. Immer mehr begann ich in mich hineinzubeten, Gott in mir. Ich bekam Zugang zu mir selbst, Gott in mir, bis nach mehreren Jahren ein weises Wesen mich berührte und mich das annehmen ließ, wozu ich ja sagte, so wie es in vielen göttlichen Offenbarungen dargelegt wurde, die Ausbildung zum Prophetensein. Doch alles in allem, meine Wurzeln gründen in Gott in mir. Prophet zu sein, ist göttlicher Auftrag, aber nichts anderes. Ich bin in Gott, weil Gott in mir ist. Ich bejahe und beachte, was Gottes Wille ist, von der göttlichen Ordnung bis zur Barmherzigkeit. Weil ich in dem Bewusstsein lebe, Gott, die Allkraft in mir, liebe ich, wie gesagt, im Besonderen die drei Kindschaftseigenschaften Güte, Liebe und Sanftmut. Die Natur zeigt es mir.
0: Die drei Kindschaftseigenschaften sind für mich wie ein Magnet, so Gabriele weiter. der mich immer wieder anzieht und der in den Worten für die neue Zeit Widerhall findet, das Lilienzeitalter, Sophia, die Weisheit Gottes. Liebe Mitmenschen, im Lilienzeitalter heißt die Devise: Ausprobieren und Gott die ewige Liebe in sich finden. Wir Menschen sind gewohnt, uns da und dort vorwiegend bei Menschen festzuhalten, um einen Halt zu finden. Ich habe gelernt und gebe es abermals weiter. In der Nähe unserer Wirbelsäule befinden sich 7 geistige Bewusstseinszentren, die wie alles ihre Ordnung haben, um auch unsere Zellstruktur und die Aura des Menschen zu versorgen. In der Nähe unseres physischen Herzens ist das 4. Bewusstseinszentrum, das auch das Christuszentrum genannt wird. Dieses Zentrum ist mein Halt, in das ich auch meine Gebete richte. Auch die Zwiesprache mit der Natur oder mit den Tieren nehme ich als Energie, als Bewusstseinskommunikation dort wahr. Gabriele rät uns: Probieren Sie es aus. Mit der Zeit, und alles hat seine Zeit, wird es Ihnen leichter werden. Wie sagt man so lapidar? Mir wird es im Herzen leichter. Wenn es so ist, wie es sein könnte, könnten Sie dann auch sagen: Durch die Bewusstseinskommunikation mit der Natur hat mich Gott berührt. Alles hat also seine Zeit. Mit der Zeit werden Sie ruhiger und selbstsicherer. Sie möchten öfter allein sein im Vergleich zu früher. Es ist möglich, dass die Welt Sie plötzlich eigenartig und sonderlich findet. Das ist so, doch Sie selbst sind weder das eine noch das andere. Sie merken und fühlen eine gewisse Ruhe und Geborgenheit in ihren Gedanken und Wesenszügen. Oftmals wissen sie selbst nicht, woher das kommt. Eine behutsame Anmerkung von mir, Gabriele: Gott ist die Stille.
1: Gabriele fährt fort mit den Worten: Darf ich Sie auf die Lilie aufmerksam machen? Sie symbolisiert die Reinheit, die Liebe Gottes, die Geborgenheit in Gott, die Schönheit durch die Liebe zum Sein und nicht zuletzt die Freiheit. Es wächst, blüht und reift im Garten Gottes und wenn es darf, in Ihrem Herzen. Ja, dann ist in der Nähe Ihres Herzens das werdende Lilienzeitalter, der Beginn der neuen Zeit. Versuchen Sie, so oft wie es Ihnen möglich ist, in den inneren Garten zu gehen, zum Beispiel im Gebet, um still zu werden, oder Gott, dem ewigen Vater, Mutter Gott, Ihr inneres Anliegen vorzutragen. Auf diesem Weg werden Sie immer ruhiger, wobei viele Gedanken plötzlich unwesentlich werden. Ihre Arbeit geht Ihnen leichter von der Hand und Ihr Wunsch, hin und wieder, wenn möglich allein, spazieren zu gehen, bringt die Erfüllung. Ein Spaziergang wird Sie des Öfteren animieren, einen bestimmten Weg zu gehen. Wenn es Ihnen danach ist, gehen Sie ihn und beobachten Sie, was Sie heute und jetzt anspricht und was im 4. Zentrum zu kommunizieren beginnt. Die Frage steht: Wer hat Sie angesendet? Wer möchte mit Ihnen kommunizieren? Das und vieles mehr ist der Beginn des Lilienzeitalters. Es ist die Vorbereitung für das Erscheinen des Christus-Gotteslichtes, des geistigen Messias. Ich komme bald. Wenn man bedenkt, was Christus, der Sohn Gottes, als Jesus von Nazareth durchgestanden hat, um einen Teil seines göttlichen Erbes auszulösen und ihm vollbracht, mit der Himmelskraft den Wesenskern in jeder Seele zu schützen, dann sollten wahre, gottbewusste Menschen ihm auch entgegengehen, damit sein Werk der Heimholung aller Söhne und Töchter Gottes die Vollendung findet. Liebe Mitmenschen, das Lilienzeitalter hat erst begonnen. Eine lichtere Zeit wird den Menschen der nächsten Generationen leuchten. Möge die neue Zeit, die Lilie Sophia, die Weisheit Gottes, jetzt schon in unser aller Herzen erblühen und ihre Reinheit und Schönheit uns animieren, unser Herz für Gott in uns zu öffnen. In diesem Bewusstsein der Lilie Sophia, am Beginn der neuen Zeit, Gabriele. Liebe Mitmenschen, mit diesen Worten, ja, mit diesem Wunsch von Gabriele, der Lehrprophetin und Botschafterin Gottes in unserer Zeit, kommen wir zum Ende der Sendung Das Lilienzeitalter, die hohe Zeit nach der Zeit. Und wir verabschieden uns von Ihnen. Alles Gute. Und Gott zum Gruß.

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Liebe Zuschauerinnen, liebe Zuschauer, in unserer heutigen Sendung geht es um ein Thema, das jeden von uns betrifft. Die Sendereihe heißt »Jetzt aber ist genug, jeder stirbt für sich allein. Wie?« Und ob wir als Urchristen ein Programm in der Sendereihe der Modus Spezial aufnehmen oder Christusworte vortragen, wir stehen grundsätzlich für Christus ein. Für jeden Menschen kommt eines Tages das Ende der irdischen Lebenszeit. So wie jedes Erdenleben einen Anfang hat mit der Geburt, so wird auch jedes Erdenleben ein Ende haben mit dem sogenannten Tod. Ob als Soldat, ob als Befehlshaber, ob als General, als Präsident oder als Millionär oder Milliardär. Sie werden genauso sterben wie alle anderen Menschen. Doch wie? Hier gibt es nicht zwei Erdenleben, die einander gleichen würden. Und durch Gabriele, die Botschafterin und Prophetin Gottes, durch die der eine Gott, der freie Geist, spricht, sowie durch alle wahren Gottesprophetinnen und Propheten, erfahren wir mehr über das Thema Diesseits und Jenseits. Das Werk, aus dem ich heute vorlese, trägt den Titel »Dein Leben im Diesseits ist dein Leben im Jenseits«. Und ich möchte einiges vortragen aus dem ersten Kapitel, das überschrieben ist mit »Hinter den Bewusstseinsschleiern des Menschlichen die wahre Realität, das Sein«. So mancher Mensch glaubt, solange wir Menschen auf der Erde sind, sei unser Bewusstsein verschleiert. Doch nach dem Tod würden wir dann ja vermutlich alles sehen, wie die Realität wirklich ist. Doch kann das sein? Oder sind wir dann nicht die gleichen, die wir vorher waren, mit dem gleichen Bewusstsein, nur eben jetzt nicht mehr in einen materiellen Körper eingehüllt, sondern in einem feinerstofflichen Aggregatzustand? Was bedeuten würde, der Tod gibt uns nichts und er nimmt uns nichts. Es ändert sich nur die Perspektive unseres Bewusstseins. In dem Buch heißt es: Menschen, die an das Leben nach dem Tod glauben, sprechen von der Seele, die nach dem Leibestod in jenseitigen Welten weiterlebt. Nach dem Leibestod, wenn sie in feinerstofflichen Welten ist, empfindet die Seele, dass das, was für sie als Mensch das Jenseits war, nun das Diesseits ist. Die grobstofflichen Welten, das materielle Universum, bezeichnet sie dann als das Jenseits, denn es liegt nun jenseits ihres Lebensbereiches. Es kommt also auf den Standpunkt der Betrachtung an und auf die Perspektive des Bewusstseins. Eine der Perspektiven ist das dreidimensionale Verständnis, das, so heißt es weiter, sich mit oben und unten, mit rechts und links, mit hinten und vorne begnügt. Erst wenn wir uns eingestehen, dass das irdische Leben und die Materie nicht alles sein kann, erwacht das Interesse auch für das Übersinnliche, das hinter den Bewusstseinsschleiern liegt und das nur entsprechend dem Bewusstsein der Seele wahrgenommen werden kann. Und einige Zeilen weiter wird dann erklärt: Der Mensch hat sich mehr und mehr von Gott, der ewigen Intelligenz, getrennt. Deshalb erfasst er alles nur in seinen menschlichen Denkmodellen als bildhafte Vorstellung. Auf diese Weise errichtete er zwischen der Liebe Gottes, seiner Einstrahlung und sich eine sogenannte Wand, die er nicht zu durchblicken und zu überschauen vermag. Erst wenn wir diese Wand oder diese Wände, die Bewusstseinsschleier unseres menschlichen Ichs,
niederreißen. Wenn wir uns also nicht nur auf unseren Intellekt verlassen, sondern auch die Gesetze Gottes bejahen und uns immer mehr an diesen orientieren, dann erfahren wir in unserem Inneren, dass Gott unbegrenztes Leben ist und dass nur das Innerste unserer Seele uns die Realität zuzuspiegeln vermag, welche der Intellekt nicht begreifen kann. Das Hohe, das Reine, das Feinstoffliche durchstrahlt das Niedere, einschließlich der Materie. Das Niedere kann jedoch nicht das Höhere durchdringen. Was sich gegenseitig zu durchstrahlen, zu durchdringen vermag, das bringt keine Schatten und keine Spiegelungen hervor und somit auch keine Reflexionen. Der Mensch kann die Materie nicht durchdringen. Deshalb projiziert er sein Denken und Tun auf die Oberfläche des Sees Erde. Die Erde und alles, worauf er sein Denken und Tun lenkt, spiegelt das zurück, was er ausgesandt hat. Deshalb erlebt der Mensch einerlei, was er denkt und tut, seine eigenen Projektionen als Spiegelungen, als Reflexionen. Das menschliche Auge sieht nicht, obwohl wir von Sehen sprechen. Es nimmt nur die Projektionen, die Reflexe dessen wahr, was der Mensch in seine Umwelt projiziert hat. Und letzten Endes auch nur so viel, wie er selbst in sein irdisches Wahrnehmungspotenzial aufgenommen, in seinen Gehirnzellen gespeichert hat. Liebe Zuschauerinnen, liebe Zuschauer, jetzt wird es immer spannender. Was der Mensch sieht und wahrnimmt, ist also nur das Echo dessen, was er zuvor selbst gedacht und getan hat und auf diese Weise in seine Umgebung projiziert hat. Das, was der Mensch wahrnimmt, ist folglich nur das, was er selbst zuvor ausgesandt hat, sind nur Reflexionen seines eigenen Tuns. Und das bezeichnet er dann oft sehr forsch als die Wahrheit. Doch wie kommt es zu dieser Selbsttäuschung? In dem Text »Dein Leben im Diesseits ist dein Leben im Jenseits« wird dazu auch beschrieben, was es mit den Belastungen auf sich hat, die sich Menschen auferlegt haben, die gegen die Gesetze des Alls verstoßen haben. Und es heißt dazu: Diese können wir mit Gewitterwolken vergleichen, die sich in unserer Seele zusammengeballt haben und sich auch in der Aura um unseren Körper zeigen. Dringen von außen Worte oder Handlungen in unsere Gewitterfront ein, dann wallt unser Gemüt auf. Es entlädt sich gleich niederfahrenden Blitzen auf den Nächsten, der es mit Worten oder Handlungen entzündet hat. Es sind unsere Erregungen, unsere Wortgefechte, unsere Verteidigungen, Anschuldigungen, Beschimpfungen. Das heißt, es donnert und blitzt in uns. Unsere Blitze lassen wir dann auf denjenigen niedergehen, der sie in uns ausgelöst hat. In Wirklichkeit ist unsere Gewitterwand mit den Blitzen unsere Entsprechung. Unsere Erregung, unsere Worte und Handlungen lösen unter Umständen in unserem Nächsten eine heraufziehende Schwüle aus und damit ebenfalls sein eigenes Donnerwetter und seine eigenen Blitze, seine Entsprechungen, die das Wortgefecht verstärken. Dabei sehen beide nur auf ihre eigene Gewitterwand, auf die Wand oder die Wände ihres menschlichen Ichs, die wiederum nur Reflexionen dessen sind, was sie selbst sind. Darüber hinaus sehen sie nichts. Liebe Zuschauerinnen, liebe Zuschauer, wenn sich aber beide täuschen,
indem sie auf den anderen projizieren, was ihnen selbst anhaftet? Wie finde ich dann die wahre Realität, das Sein, wie es in der Kapitelüberschrift heißt, hinter den Bewusstseinsschleiern des Menschlichen, die wahre Realität, das Sein? Wir haben schon von den Geboten und Gesetzen Gottes gehört. Und ich möchte diesen Satz noch einmal wiederholen. Wenn wir uns also nicht nur auf unseren Intellekt verlassen, sondern auch die Gesetze Gottes bejahen und uns immer mehr an diesen orientieren, dann erfahren wir in unserem Inneren, dass Gott unbegrenztes Leben ist und dass nur das Innerste unserer Seele uns die Realität zuzuspiegeln vermag, welche der Intellekt nicht begreifen kann. Und an anderer Stelle heißt es dazu: Blicken wir nicht mehr auf die Reflexionen unseres Ichs, weil wir die Wände unseres Egos durch schrittweise Verwirklichung der ewigen Gesetze durchlichtet haben, dann schauen wir tiefer. Wir werden dann auch bewusster leben und uns in allem der Intelligenz Gott bewusst sein. Durch dieses Allbewusstsein erfahren wir uns als Menschen und zugleich als Wesen aus Gott. Wir erfahren dann das noch Menschliche an uns und zugleich, was göttlich ist. Diese Erkenntnis bewirkt, dass wir unser Ego schrittweise ablegen. In dem Maße, in welchem wir unser Niederes abstreifen, werden wir an Kraft, Liebe und Weisheit zunehmen. Wir werden höhere Kräfte aufnehmen, die uns tiefer blicken lassen. Wer tiefer zu blicken vermag, der beginnt, mehr und mehr den Urgrund seiner Seele zu erforschen und aus den Tiefen des ewigen Seins zu schöpfen. Er erspürt auch in sich die Unbegrenztheit des Lebens, weil er sich als Wesen aus Gott sieht, dem er durch Verwirklichung der Gesetze näher kommt. Wir müssen uns bewusst machen, alles, was rückstrahlt, das Licht also, das zurückgeworfen wird, ist nur ein verzerrtes Spiegelbild der ewigen Heimat. Infolgedessen ist die Materie nur ein verzerrter Abglanz des Seins. Was nicht durchstrahlt werden kann, wird vergehen. Alle Schatten werden im Lichte der Realität, der Wahrheit schwinden, weil der ewige Gott ewig durchdringende Allstrahlung, Allliebe ist. Das reine Sein hat keine Schatten. Es strahlt und durchstrahlt alles und hat deshalb keine Rückstrahlung. Nur der Abglanz, der Mensch mit seinem geborgten Glanz, seiner geborgten Energie, reflektiert das, was er ist. Das Gleiche gilt für alle materiellen Bereiche und Formen. Alles, was nicht durchstrahlt werden kann, sei es die Erde oder das gesamte materielle Universum, alles ist nur geborgte Energie, geborgter Glanz, ein Abglanz des ewigen Seins. Soweit der Auszug aus dem Buch »Dein Leben im Diesseits ist dein Leben im Jenseits«. Liebe Mitmenschen, und vom Abglanz des ewigen Reiches zu der wahren Realität, dem Sein, gelangen wir nicht durch spirituelle Techniken, sondern schlicht durch die Schritte in die Gottes- und Nächstenliebe. Und Christus offenbart auch: Kein Fleisch und kein Blut mehr, keine Menschen und keine menschlichen Worte. Es ist getan, Gott ist. Gott, der Ewige, ist das Gesetz der Gottes- und Nächstenliebe. Was will uns das sagen? Über dieses Thema erfahren wir mehr, wenn wir beim nächsten Mal aus dem zweiten Kapitel von »Dein Leben im Diesseits
ist dein Leben im Jenseits lesen. Wenn Sie also möchten, bis zum nächsten Mal. Auf Wiedersehen und Gott zum Gruß.

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empfinden wir uns als Wesen aus Gott mit einem mächtig leuchtenden Strahlenkörper. Der Strahlenkörper, unser wahres Sein, wir selbst, ist mitten in unserem physischen Leib. Er durchdringt unsere Arme, Beine, Füße. Er durchdringt den gesamten Körper. Er durchdringt das Haupt. Er ist mitten im physischen Leib und strahlt nach außen. Er durchdringt alle Organe, jeden Nerv, jedes Blutgefäß. Er ist aufgebaut in unzähligen Partikeln, ähnlich unseres physischen Leibes, der in Zellen aufgebaut ist. Dieser Strahlenleib, wir selbst, befinden uns mitten in unserem physischen Körper. Wir empfinden in diesen Strahlenkörper, in unser wahres Selbst hinein. Wer sind wir?

Frieden. Was strahlt mir aus dem Wort Friede zu? Liebe. Selbstlose Liebe. Was beinhaltet die selbstlose Liebe? Was strahlen mir diese Worte zu? All. Ewiges All. Ewigkeit von Ewigkeit. Unvergänglich. Mir kommen die Sonnen und Planeten immer näher. Ich durchdringe das Blau des Firmaments. Es tun sich unendliche Weiten auf, denn ich sehe, die Welten im Glanz des Urlichtes in mir selbst. Das Firmament wird immer lichter. Weiß-Gold umhüllt mich, durchdringt mich, erfüllt mich. Ich schaue tiefer. Nichts ist mir fremd. Alles, was um mich ist, ist mir so nah. Es ist in mir. Ich schaue nicht mehr in die Ferne, denn ich schaue die Unendlichkeit in mir. Ich schwebe nicht im All. Ich wandle und bewege mich auf lichten Straßen. Es sind die Strahlungen der Planeten. Es ist, als wäre fester Boden unter mir, und doch ist alles fein, durchstrahlt, rein. Ich spüre mich schwerelos und doch ein Wesen, nicht allein. Es begegnen mir viele Wesen. Die geistigen Augen schauen. Ich erkenne sie alle, denn sie sind als Essenz in mir. Mein herrlicher Bruder, meine herrliche Schwester, ich verneige mich vor dem Göttlichen in dir und auch vor dir selbst, denn auch du bist göttlich. Ewig wissen wir uns, denn wir kennen uns ewig. Uns allen ist nichts fremd. Wir sind das All im All. Ich wandle weiter.

Ich spüre, es gibt kein Oben, kein Unten, kein Vorne, kein Hinten, kein Rechts und kein Links. Alles ist in mir und was ich schaue, ist durchstrahlt und schwingt in mir selbst. Kein Hauch von Gegensätzlichen. Alles ist rein. Alles ist Sinfonie. Ich lausche. In mein Inneres ziehen die Sphärenklänge der Unendlichkeit ein. In mir vernehme ich die feinsten Töne der Gottesnatur. In mir vernehme ich die feinsten Töne der Tierwelt. Der Weg, auf dem ich wandle, die Strahlung der Planeten, singen das Lied des Alls. Ich vernehme es in mir. Ich betrete einen mächtigen Planeten. Die Natur ist reinste Symphonie. Jedes Gräslein ist durchstrahlt, so wie ich auch durchstrahlt bin. Jedes Steinchen, das aus feinstem Alabaster aus den feinsten Kräften des Alls besteht. Singt das Lied der Unendlichkeit. Ich höre es in mir. Es ist die Symphonie des ewigen Gesetzes. Die Symphonie meines wahren Seins, die Symphonie der Liebe, der selbstlosen Liebe, aus wenigen Worten strahlt das All. Überall bin ich zu Hause, weil ich in mir Wohnung genommen habe, in Gott, meinem Herrn und Vater. Ich wandle weiter. Da und dort sind herrliche Bauwerke, Wohnstätten im Urstoff, die sich harmonisch in die Landschaft einfügen.

und sieht das Leben durch den Wohnplaneten. Rabatten von Blumen in herrlichsten Farben und Formen. Ich gehe weiter und sehe herrliche Teiche. Ich sehe mächtige Springbrunnen im Glanze der Ursonne. Alles zur inneren Erbauung und zur Erkenntnis und Liebe des Kindes, das ich bin. Die Heimat, die ewige Heimat, die Planeten so angelegt, wie es der Mentalität der Geistwesen entspricht, die die Ebene den Planeten bewohnen. Alles geschaffen aus der Kraft Gottes, aus der Macht der Unendlichkeit. Alles ist Schönheit, Glanz und Ebenmaß. Ganz zart vernehme ich das Plätschern des Wassers. Es ist die Symphonie innerer Liebe. Bewegung ist in allem, weil Leben Bewegung ist. Ich bin zu Hause. Ich spüre, wo ich auch hingehe, wohin ich auch schaue, ich bin zu Hause. Alles, was mich umgibt, alles, was in mir schwingt, ist mein, weil es sein ist. Alles, was mein ist, ist auch dem Nächsten das Seine. Es gehört uns. Schöpferische, unendlich schöpferische Kräfte sind in uns. Wir spüren, wenn die Ursonne weitere Kräfte in die Unendlichkeit ergießt, dass diese aktiv werden und wieder schöpferisch sind für neue Welten in den mächtigen Himmeln, den himmlischen Ebenen. Ich bin. Ich gehe weiter. Ich betrete ein himmlisches Gebäude und weiß mich dort zu Hause. Ich bin, ja, ich erkenne, was mir gegeben ist, urewiglich. Auf mich kommen die Wesen der Liebe zu. Wesen? Ich selbst im Nächsten
sie in mir, ich in ihnen. Wir sind vereint, verbunden ewiglich. Der Mensch regt sich, war ich fort? Ich war nie fort. Ich war immer dort im ewigen Sein. Das dort schwindet Einheit. Einheit und Liebe. Ob als reines Wesen oder als Mensch. In Gott bin ich. In Gott bleibe ich. In den ewigen Himmeln bin ich, auch als Mensch. In der ewigen Familie bin und bleibe ich, auch als Mensch. In der ewigen Dualverbindung bleibe ich, auch als Mensch. Meine Geistkinder, die auch die Kinder des Vater-Mutter-Gottes sind, bleiben in mir. Denn auch durch mich wurden sie geistig gezeugt, auch als Mensch. Wer bin ich? Ich bin das strahlende Wesen im irdischen Leib. Ich bin das kosmische Wesen in der Unendlichkeit. Ich bin ewiglich. Ich bin nicht nur reich, ich besitze alles, weil alles in mir ist, auch als Mensch. Im Inneren besitze ich die ganze Unendlichkeit und so auch die Essenz dieser Erde. Auch als Mensch. Tief in unserem Inneren vernehmen wir: Lass du als Mensch die Essenz der Erde in dir nachschwingen. Und das Schwingen der Essenz der Erde spricht: Enge dich nicht ein, o kosmisches Kind. Du stehst mitten im physischen Leib. Nimm diesen als Werkzeug, um mit vielen die Erde lichter werden zu lassen. Die Essenz der Erde spricht: Ich komme zu dir. Du bist Mensch. Kommuniziere mit mir. Enge dich nicht ein, denn du hast das Werkzeug Mensch angenommen, um zu erfüllen, was du bist und was in mir ist.
das All, das All. Und die Erde spricht in dir, in mir, in jedem. Hole mich zurück. Hole auch die zurück, die auf mir wohnen. Denn alle sind die Essenz des Alls. Es pocht in mir das große Herz des Alls. Es ist das Herz des Vater Mutter Gottes. Ich bin. Ich bin mitten in meinem physischen Körper. Ich, die Essenz des Alls. Um die Erde zu reinigen, die Erde zu bebauen, die Menschen zurückzuführen durch die Kraft des Alls. Des Vater, Mutter Gottes. Vater, wir sind nicht getrennt von dir. Wir sind in dir. Du bist in uns. Und so bewahren wir als Mensch die Erkenntnis und das Bewusstsein. Wir sind Wesen des Alls. Wir stehen mitten in unseren physischen Körpern, die uns Werkzeuge sind für das große Ganze. Denn alles soll wieder so werden, wie es im Himmel ist. Reinheit, Schönheit, selbstlose Liebe, das Strahlengesetz des Alls. Danke, Vater, dass wir für dich im Erdenkleid sind. Danke, Vater, dass wir für dich wirken dürfen. Danke, Vater, dass du uns die Kräfte des Alls schenkst, um in unseren physischen Körpern das zu bewirken, was wir uns als Aufgabe vorgenommen haben.

einen guten Abend, eine gute Nacht. Der ewige Geist, der die Unendlichkeit durchströmt, erfüllt die Naturreiche, alle Sonnen und Planeten. Auch uns Menschen möchte der ewige Geist, der Geist der Unendlichkeit, bewusst durchströmen, um uns vermehrt seine Kraft zu schenken. Den ewigen Geist nennen wir Menschen im Abendland Gott. Der Gottesgeist ist das Leben. Alles lebt, weil Gott, der Odem ist, das Leben. Wir Menschen erfahren ihn in unserem Atem. Rasch und kurzatmig sind viele Menschen geworden, vor allem jene, die am Tag vieles zu überstehen hatten, ob es Problemgespräche waren, ob es die Häufigkeit und Vielseitigkeit der Arbeit war, die Suche nach einer Parkmöglichkeit für das Auto oder der Stau im Straßenverkehr. Für so manchen gab es gar Zwistigkeiten und Streitigkeiten am Arbeitsplatz mit Arbeitskollegen oder Kolleginnen oder Familienkonflikte oder wir hörten Klatsch von anderen über uns und einiges mehr. Es gibt am Tag viele, viele Unstimmigkeiten, die uns erregen und uns am Abend noch beschäftigen, uns also nicht zur Ruhe kommen lassen. Auch länger Vergangenes kann in den Tag hineinspiegeln und unser Gemüt und unsere Gedanken in Wallung bringen. Das heißt, wir sind kurzatmig, weil wir von den Tagesereignissen her noch aufgewühlt sind. Nehmen wir diese vielen negativen Gedankenbilder mit in die Nacht, so werden sie uns unruhig oder kaum schlafen lassen. Die Ruhe ist gestört, weil wir aufgewühlt sind. Was wäre zu tun? Der Rat, der eine Hilfe sein könnte, wenn Sie am Abend keine Ruhe finden, weil die Tagesereignisse in die Abendstunden hineinschwingen, dann könnte Folgendes Sie ruhiger stimmen und somit einer guten Nacht und einem erholsamen Schlaf förderlich sein. Überlegen Sie, was können Sie jetzt, also in Ihren Abendstunden, noch in Ordnung bringen? Eventuell kann ein Telefongespräch in ungeklärtes Klarheit bringen. Vielleicht würde ein unmittelbares Gespräch dazu verhelfen, den Sorgen die Schwere zu nehmen. Unter Umständen wäre es hilfreich, dass Sie sich noch mit einem Arbeitskollegen, einer Arbeitskollegin oder Bekannten treffen, um das in verständnisvolle Bahnen zu lenken, was am Tag zu heftigen Diskussionen führte. Oder Sie schreiben einen Brief
um die Missverständnisse auszuräumen, die sie tagsüber gedanklich beschäftigten. Es gibt bestimmt einige Möglichkeiten, um so manche Misshelligkeit einer Lösung zuzuführen, sodass dann ihr Atem tiefer, also ruhiger geht.

was heute Abend nicht mehr bereinigt werden kann, das könnten Sie zu Papier bringen. Dadurch schreiben Sie es aus Ihren noch aufgewühlten Gedanken heraus. Es wäre gut, auch das zu Papier zu bringen, was Sie morgen besprechen und klären wollen. Machen Sie sich am besten detailliert Notizen darüber, was Sie zu sagen oder zu tun beabsichtigen. Halten Sie da schriftlich fest, was Sie sagen werden, und sei es eine ganze Mitteilung, die Sie heute schon vorformulieren. Ein solches Verarbeiten des Tagesereignisses wäre eine Hilfe, um ruhiger zu werden. Wenn Sie sich anschließend kontrollieren, werden Sie bemerken, dass nicht nur einiges von Ihnen abgefallen ist, auch Ihr Atem geht ruhiger und tiefer. Sie fühlen sich wohler, möglicherweise sogar gut gelaunt und neu motiviert, nach der Nacht mit frischem Mut den Morgen zu begrüßen.

Ein tiefer, ruhiger Atem begleitet sie zu ihrem Nachtlager, um im tiefen Schlaf Erholung zu finden, aufzutanken und Kraft zu schöpfen für den neuen Tag. Ist es Ihnen ein Anliegen zu beten, dann werden Sie sicherlich noch ruhiger. Sie werden stiller. Im Gebet berührt Sie verstärkt der ewige Geist, der Gottesgeist, die Liebe, die alles Reine durchströmt und die auch in der Materie gegenwärtig ist, um alles Dasein zu beatmen. Auch in Ihnen atmet ruhig und still die allumfassende Liebe Gottes und leitet Sie in einen tiefen und erholsamen Schlaf. Schlafen Sie in der allumfassenden Gottesliebe. Schlafen Sie. Sie sind geborgen. Schlafen Sie. Sie sind in guter Hut. Schlafen Sie, Engel Gottes wachen. Schlafen Sie, schlafen Sie sanft und wohlbehütet. Schlafen Sie in der allumfassenden Gottesliebe. Schlafen Sie, Sie sind geborgen. Schlafen Sie, Sie sind in guter Hut. Schlafen Sie, Engel Gottes wachen. Schlafen Sie sanft und wohlbehütet. Sie schlafen. Sie schlafen. Sie schlafen. Sie schlafen.

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In der Ruhe liegt die Kraft zur Heilung. Vielen Menschen fällt es sehr schwer, die wahre Liebe zu verstehen. In den meisten Fällen ist der Mensch der Meinung, dass die menschliche Liebe die Gottesliebe wäre. Diese Meinung ist, wie vieles andere, Blendwerk, das sich in so manchen Situationen des Alltags zeigt. Die Liebe, die wir Menschen fälschlicherweise als wahre, echte, gleich tiefe Liebe zu verstehen glauben, beruht zumeist auf Besitzen und Haben wollen. Zum Beispiel gefallen dem Mann bestimmte Eigenschaften einer Frau, der Frau bestimmte Eigenschaften eines Mannes. Diese anziehenden Attribute können den Reiz des Sich-Verliebens auslösen, die anziehend auf den einen wirken, wobei die anziehende Eigenschaft vom Wunsch begleitet wird, den Geliebten besitzen, gleich haben zu wollen. Aus dieser anziehenden Liebe, die uns fasziniert, wird immer mal wieder eine sogenannte Liebesbeziehung. Was uns am anderen so begehrenswert erscheint, das zieht an. Warum? Weil uns dies

und die uns fehlt. Der nächste Gedanke könnte heißen, die oder den will ich besitzen. Nur zwei Beispiele, die Anlass geben zum Nachdenken. In den vielen unterschiedlichen Situationen der Anziehung, Liebe, kann gesagt werden, das Wunschbild wirkt auf den ein, der diesem Wunsch entspricht. Der eine erwartet vom anderen das, was ihm fehlt, wonach er sich sehnt, was er nicht besitzt und letztlich doch haben möchte. In vielen Fällen nennt der Mensch das Liebe. So kann gesagt werden, gleiche Art zieht zum gleichen Wunschbild. Jeder erwartet vom anderen, dass er ihm das bietet, wonach er sich selbst sehnt, was er also nicht besitzt und doch haben möchte. Es zieht sich also nicht das sogenannte Haben an, sondern das Soll, weil das Haben fehlt. In vielen Fällen nennt das der Mensch dann Liebe. Die Liebe Gottes, die kosmische Liebe, ist das Geben und Empfangen. Gottes Liebe gibt und der Mensch kann sie empfangen, dann, wenn er es wünscht und sich dafür vorbereitet, sie zu empfangen. Der Mensch also sollte sich darauf einstimmen, um das Licht der wahren Liebe zu empfangen. Das heißt, unsere allzu menschlichen Schatten, den Wolken gleich, zu beseitigen. Ein Beispiel. Die Sonne strahlt Licht und Wärme zur Erde. Sie selbst schafft keine Bewölkung, also keine Wolkentürme und somit keine Schatten. Die Sonne fragt nicht, ob wir ihre Strahlen und Wärme wollen. Sie gibt. Einerlei, ob wir Menschen sie bestimmen wollen oder nicht. Ob der eine heute Regen wünscht oder der andere die wärmenden Strahlen der Sonne. Die Sonne also gibt und erwartet nichts von uns Menschen, auch dann nicht, wenn wir an sie Erwartungen stellen. So ist es auch mit der wahren, ewigen Liebe. Die wahre, ewige Liebe ist das universale, kosmische Licht, das jedem Menschen gibt, aber auch der Tier-, Pflanzen- und Mineralwelt. Denn die kosmische Liebe ist immer Einheit, gebend, liebend, helfend, beistehend und auch heilend. Die ewige Liebe, das Licht der Unendlichkeit ist die Liebe, ist das Licht des Unendlichen, den wir im Abendland Gott nennen oder

den Christus Gottes, dann, wenn wir die erlösende, befreiende, helfende und heilende Kraft anrufen, also darum bitten. Das universale, ewige Licht der Liebe verlangt von uns Menschen nichts. Die ewige Liebe, die Sonne des Urseins, gibt und gibt. Wir Menschen schaffen die Wolken, die Schatten, indem wir anders wollen als die Strahlen der ewig gebenden Liebe. Dann schaffen wir die Wolken gleich Wolkentürme. Dieser Zustand, die Abkehr vom Licht, verschattet unser Gemüt und dadurch auch die Bausteine unseres physischen Leibes, die dann nach Licht, Kraft und Wärme hungern, nach den Strahlen der wahren Liebe, nach dem Licht der inneren Sonne. Obwohl die ewige Liebe ohne Einschränkung immer gibt, erreicht sie uns nur teilweise. Unsere Kurzatmigkeit gibt darüber Aufschluss. Wir atmen im Schattendasein, in der Kälte unserer Gefühle, die darauf bedacht sind, geliebt zu werden. In vielen Fällen ist der Mensch nicht bereit, seine Schatten, seine unguten, gleich negativen Verhaltensweisen, die sich in seinen Gefühlen, Gedanken, Worten und Handlungen tummeln, anzuschauen, um sie zu beheben. Solange wir von Menschen Liebe wünschen oder die Anlehnung an den Nächsten suchen, werden wir immer in unserem eigenen Schatten stehen. Viele Menschen erwarten Sicherheit und wollen vom anderen geliebt werden, ohne zu fragen: Wie bin ich? Kann man mich lieben? Daraus entwickeln sich mit der Zeit Enttäuschung, Bitternis, Streit, Feindschaft bis hin zum Hass. Ist das die Liebe, von der wir als der absoluten göttlichen Liebe gehört haben? Oder ist das ein Teil unserer Schwäche, die sich als Wolkentürme vor der wahren Liebe, vor dem ewig gebenden Licht auftürmt? Was wäre zu tun? Wir, jeder Einzelne, wird irgendwann lernen, aus seiner Schwäche, die immer nur erwartet und verlangt, Stärke zu gewinnen. Des Menschen Erwartungen übersteigen in vielen Situationen oftmals das Maß aller Dinge. Jesus von Nazareth half uns und der Christus Gottes steht uns bei. Er lehrte uns vor 2000 Jahren und sein Wort hat Gültigkeit, gestern wie heute. Alles,
was ihr also von anderen erwartet, das tut auch ihnen. Darin besteht das Gesetz und die Propheten. Ihr habt gehört, dass gesagt worden ist, du sollst deinen Nächsten lieben und deinen Feind hassen. Ich aber sage euch, liebt eure Feinde und betet für die, die euch verfolgen, damit ihr Söhne eures Vaters im Himmel werdet. Denn er lässt seine Sonne aufgehen über Böse und Gute, und er lässt regnen über Gerechte und Ungerechte. Wenn ihr nämlich nur die liebt, die euch lieben, welchen Lohn könnt ihr dafür empfangen? Das sprach Jesus von Nazareth. Jeder Tag ist der Tag des Einzelnen. Deshalb die Schlüsselfrage, die sich mir, jedem von uns stellen könnte, sie heißt: Woraus bestehen meine Wolkentürme? In unseren Verhaltensweisen finden wir unsere Fehler, unsere Schwächen, unsere Wolken, auch Sünden genannt, gegen die Freiheit, gegen das Leben, gegen die Strahlen der ewigen Sonne, der Kraft des Lebens. Deshalb wäre heute und jetzt angebracht, Gewissenserforschung zu halten, um heute und jetzt das zu beheben, was uns an Ungutem bewusst ist, das sich in unseren Gefühlen und Gedanken bewegt. Wenn Sie wollen, gehen wir gemeinsam in ein stilles Gebet und bitten den allwaltenden Geist der Liebe, uns beizustehen, dass wir das erkennen, was heute unser Gemüt bewegt, um es zu beheben. Werden unsere Wolken lichter, dann spüren wir die helfende und heilende Liebe, die Christus Gottes Kraft in Seele und Leib.

nun gehen wir dem Christus Gottes, dem inneren Licht in uns entgegen. Wir tun es durch eine gezielte Atmung, die löst und uns von noch bestehenden Störgedanken befreit. Zuerst nehmen wir eine aufrechte Sitzhaltung ein. Wir stellen beide Füße auf den Boden. Wenn möglich, lehnen wir uns nur mit dem Steißbein an, legen beide Handrücken auf unsere Oberschenkel und ziehen die Handrücken an unseren Körper heran. Wenn Sie wollen, können Sie Ihre Augen schließen. Wir wenden uns nun unserem Atem zu. Bei den meisten Menschen ist die Atmung sehr kurz. Warum? Weil viele Gedanken durch unser Gehirn und unser Gemüt jagen. Dadurch ist auch das Nervensystem verkrampft. Wir sind unruhig und hektisch. Das heißt, wir kommen nicht zur Ruhe. Doch gerade in der Ruhe liegt die Kraft zum Heilwerden der Seele und des Leibes. Wir bemühen uns nun, tiefer zu atmen. So nehmen allmählich unsere drängenden Gedanken oder Gefühle mehr und mehr Abstand. Wir atmen also tief ein. Und langsam und bewusst aus. Wir atmen tief ein und aus. Wir atmen tief ein und aus. Wir wollen, dass unsere Gefühle und Gedanken Abstand von uns nehmen. Deshalb begleiten wir unseren Atem, wie er in den Körper strömt und den Körper wieder verlässt. Wir atmen tief ein. Und durch Nase oder Mund aus. Wir begleiten nun unseren Atem. Wir atmen immer tiefer und langsam und bewusst aus. Wir atmen tief, sehr tief ein und langsam und bewusst über Nase oder Mund aus. Wir atmen noch tiefer ein und atmen langsam und bewusst aus. Bleiben Sie dabei, beobachten Sie Ihren Atem. Sie merken,
Ihre Gefühle und Gedanken nehmen mehr und mehr Abstand. Begleiten Sie also Ihren Atem. Nun atmen Sie bis in den Bauchraum hinab. Sie ziehen also Ihren Atem in den Bauchraum hinunter und atmen sodann langsam und bewusst über die Nase oder über den Mund aus. Sie atmen bis in den Bauchraum hinab und langsam und bewusst wieder aus. Sie atmen bis in den Bauchraum hinab und langsam und bewusst wieder aus. Der tiefe Atem befreit. Sie werden ruhiger. Bleiben Sie dabei, indem Sie Ihren Atem begleiten. Abermals atmen wir bis in den Bauchraum hinab. Im Bauchraum halten wir mit dem Atem kurz inne und atmen langsam durch die Nase oder durch den Mund wieder aus. Wir atmen bis in den Bauchraum hinab, halten den Atem kurz an und atmen langsam durch Nase oder Mund bewusst aus. Wir atmen in den Bauchraum hinab, halten kurz inne und atmen wieder langsam aus. Eine tiefe Atmung befreit. Sie werden ruhiger. Ihre Gefühle und Gedanken nehmen mehr und mehr Abstand von Ihnen. Noch einige Male atmen wir tief ein, in den Bauchraum hinab, halten kurz mit dem Atem inne und atmen langsam und bewusst aus. Vergessen Sie nicht, Ihren Atem zu begleiten. Wir atmen in den Bauchraum hinab, halten mit dem Atem kurz inne und atmen wieder langsam aus. Wir atmen in den Bauchraum hinab, halten kurz inne und atmen wieder langsam und bewusst durch Nase oder Mund aus.
Wir atmen tief ein und langsam wieder aus. Wie automatisch geht nun unser Atem tiefer, weil wir ruhiger geworden sind. Unsere tiefen Atmung entspannt das Nervensystem. Ohne den Atem im Bauchraum anzuhalten, atmen wir noch einige Male tief ein und atmen langsam wieder aus. Wir atmen tief ein und wieder langsam aus. Unsere Gedanken haben Abstand genommen. Das Nervensystem ist entspannt. Wir atmen nun ruhig und tief. Ruhig und tief geht unser Atem. Nun lassen wir es atmen. Es atmet. Lassen Sie es atmen. Es atmet. Ihre Muskeln und Ihr Nervensystem sind entspannt. Deshalb atmen Sie um vieles tiefer ein und ruhig und gelassen aus. Sie sind aufnahmefähig für die Kraft des Heils. Worte, die gefüllt sind mit der Lebenskraft des Heils, können Ihre Seele berühren und auch Ihren Körper. Mit der Hilfe der Christus-Gotteskraft spreche ich nun Ihre Seele und Ihren Körper an. Bitte denken Sie jetzt nicht mit, sondern lassen Sie die Energien der Worte bewusst still in Ihre Seele und in Ihren Körper strömen. Wenn möglich, unterbinden Sie den Fluss der Worte also nicht, indem Sie mitdenken oder gar außerhalb der Reichweite geistigen Strömens denken. Atmen Sie ruhig und tief. Atmen Sie ruhig und tief. Der innere Arzt und Heiler, die Sonne, das innere Licht, das das Leben ist, strahlt in Ihre Seele. Der innere Arzt und Heiler, die Sonne, das innere Licht, das das Leben ist, strahlt in Ihre Seele.
Das Licht strahlt in ihre Seele. Es strahlt. Der innere Arzt und Heiler Christus strahlt durch ihre Seele. Der innere Arzt und Heiler Christus strahlt durch ihre Seele. Er strahlt durch ihre Seele. Der Christus Gottesgeist strahlt nun in und durch ihre Seele in ihren Körper. Der Christus Gottesgeist strahlt in und durch ihre Seele in ihren Körper. Es strahlt in ihrer Seele. Es strahlt in ihrem Körper. Es strahlt in jeder Zelle, in jedem Baustein ihres Leibes. Es strahlt der Christus Gottesgeist. Der Odem, der das allumfassende Leben ist, wird nun auch in ihrem Atem wirksam. Der helfende und heilende Christus Gottesgeist strömt nun auch in ihrem Atem. Das Licht ist der Odem des Lebens. Sie atmen tief ein und atmen alles Ungute wie Leid, Schmerz oder gar Krankhaftes aus. Sie atmen tief ein und atmen alles Ungute wie Leid, Schmerz oder gar Krankhaftes aus. Die helfende und heilende Christus-Gotteskraft strömt über ihren Atem in ihrem Körper. Sie atmen die helfende und heilende Kraft ein und sie atmen Ungutes wie Leid, Schmerz und Krankhaftes wieder aus. Die helfende und heilende Christuskraft strömt in ihrem Atem zu allen Bausteinen ihres physischen Körpers. Es strahlt. Es hilft. Es heilt.
und sie atmen Ungutes wie Leid, Schmerz, gar Krankhaftes aus. Sie atmen tief ein und langsam und bewusst aus. Sie atmen tief ein und atmen die Schadstoffe, die sich in den Bausteinen ihres Leibes angesammelt haben, aus. Sie atmen ein und alles Belastende aus. Sie atmen tief ein. Sie atmen Belastendes aus. Sie atmen tief ein und durch die innere Kraft des inneren Arztes und Heilers Belastendes aus. Sie atmen tief ein. Und mit der Hilfe des Christus Gottes Belastendes aus. Sie atmen tief ein und alles Belastende aus. In ihrem Atem ist der Odem Gottes die helfende und heilende Kraft. Atmen Sie also tief ein und atmen Sie langsam und bewusst aus. Sie atmen ruhig und tief. Ruhig und tief geht ihr Atem. Harmonie und tiefe Ruhe durchströmen sie. Innere Lebenskraft, Hilfe und Heil durchströmen sie. Sie atmen die helfenden kosmischen Kräfte ein und atmen langsam und bewusst die Schadstoffe aus ihrem Körper aus. Atmen Sie ruhig und tief. Atmen Sie ruhig und tief. Ruhige, zarte Musik wird sie bei ihrer weiteren Atmung begleiten.

die zarte, harmonische Musik ist einer Blume gleich, die ihren Duft verströmt.

des Lebens, das alldurchströmende Sein strömt, es strömt. Es strömt durch ihre Seele in ihren Körper. Es strömt. Es strömt und sie atmen. Auch wenn die Musik nun langsam verklingt, es strömt, sie atmen. Es strömt, sie atmen.

Ihr Erdendasein ist ihr Leben. Das bedeutet für jeden von uns, in unserem Alltag jegliche Unstimmigkeiten, die sich in unseren Gefühlen und Gedanken tummeln, aber auch in unseren Worten und Handlungen, so weit wie möglich zu hinterfragen, um sie zu beheben. Haben Sie sich einiges vorgenommen, das Sie durch ein Gespräch oder durch Wiedergutmachung bereinigen können, tun Sie es. Denn, wie gesagt, jeder Tag hat seine Last. Dadurch schaffen Sie mehr und mehr eine Basis für die Ganzheitsheilung, für das Heilwerden der Seele und des Leibes. Lernen Sie jeden Tag aufs Neue, tief zu atmen, in dem Bewusstsein, in Ihrem Atem ist der Odem Gottes, das Licht, das Hilfe und Heilung ist. Es ist der Christus Gottesgeist. Zum Ausklang hören wir etwas Musik.

heil werden an Seele und Leib durch die Kraft des Christus Gottes. Schließ den Besuch eines irdischen Arztes nicht aus. Wenn Sie einen Arzt Ihres Vertrauens aufsuchen, denken Sie daran, Gott ist allgegenwärtig, auch in Ihrem Nächsten, dem Arzt. Wenn Sie wollen, bleiben Sie noch eine geraume Zeit in dieser inneren, angehobenen Stimmung. Möge Ihr Weg Sie immer näher zu Christus führen. In diesem Bewusstsein ein gesegnetes und gotterfülltes Leben. Gabriele.

Gäu dir keine Energie. Veredle sie durch beständiges Denken, das in allen Energieströmen das Positive ist. Es zu finden heißt, sich selbst zu finden und sich selbst zu veredeln und das im Fühlen, Empfinden, Denken und Handeln, im gesamten Verhalten. Alles, aber auch alles ist Energie. Auch der physische Körper und die Seele, so auch das Umfeld des Menschen ist Energie. Möge der Tag Ihr Freund sein, Gabriele.

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In der Ruhe liegt die Kraft zur Heilung. Liebe Mitmenschen, in der Ruhe liegt die Kraft zur Heilung, heißt für uns, ruhiger zu werden, eine gewisse Ruhe zu erlangen, um von der Kraft des Christus Gottes Hilfe und Heilung zu erlangen. Jeden Tag gibt es für uns Menschen viel zu lernen. In dieser Stunde jedoch wollen wir uns besinnen, dass wir Menschen, jeder einzelne von uns, der Tempel Gottes ist und dass der Geist des Christus Gottes in uns wohnt. Er ist das allumfassende Leben, das eine Ganzheitsheilung der Seele und des Leibes bewirken kann. Der Christus Gottesgeist in uns ist die helfende und heilende Kraft, und wir sind der Tempel dieser Kraft. In jedem von uns ist das Leben, das Ruhe und Friede ist, das zur Ganzheitsheilung beiträgt. Sicherlich denken einige, alles recht und gut, doch in der heutigen Zeit Ruhe zu erlangen, da die Hetze und der Stress bald überdimensional sind, ist nicht so leicht. Man muss in einer vorgegebenen Zeit das Arbeitspensum erledigen, um unter anderem den Arbeitsplatz zu sichern. Jeder Arbeitnehmer ist mehr oder weniger angespannt, sodass ein Wortwechsel vielfach zum Streit führt, weil das Nervensystem auf Hochleistung getrimmt ist, was letzten Endes Unruhe bedeutet. Oder es gibt zu Hause Streit mit dem Nachbarn, oftmals um belanglose Dinge, was heißt, dass der Pegel der Hektik und des Stresses meist eine hohe Tourenzahl anzeigt

Beispiel ein Arbeitskollege oder zu Hause der Nachbar mit uns einen Streit beginnen, wenn wir unseren Anteil an einer unguten Situation erkennen und diesen offen zugeben? Das gibt dem anderen, der eventuell mitschuldig ist, die Möglichkeit, sich zu äußern. Lassen wir den anderen, der sicherlich auch Fehler gemacht hat, frei, zur Versöhnung beizutragen? Wer sich mit seinem Nächsten versöhnt und ihm nichts nachträgt, in den kehrt ein klein wenig Ruhe ein. Und wenn zum Beispiel die Kinder hektisch und aufgebracht aus der Schule kommen und den Mitschüler als dumm und nichtig bezeichnen, oder wenn die Kinder zu Hause den Lehrer, die Lehrerin beschimpfen, also anschwärzen, und die Eltern den Kindern zustimmen, dann schaukelt sich das ganze hektische Gezeter noch mehr auf, wobei die Balance ganz und gar aus dem Lot gerät. Um die Stimmungsmache abzuschwächen, wäre eine Gegenfrage nützlich. Sie könnte zum Beispiel lauten: Und wie hast du dich verhalten? Warst du korrekt gegenüber deinem Schulkameraden, gegenüber dem Lehrer oder der Lehrerin? Die Antwort wird oft lauten: Ich habe nichts Unrechtes getan. Dann könnte man weiter fragen: Ja, aber was hast du gedacht? Wie hast du dich verhalten? Oder was hast du gar gesagt? Um ruhiger zu werden und in einer gewissen Balance zu bleiben, heißt es immer, den eigenen Fehler, die eigene Schwäche zuerst bei sich zu finden, um den anderen, der eventuell einen Streit begonnen hat, besser verstehen zu können. Oder wenn man das Arbeitspensum trotz aller Anstrengung, es zu erledigen, nicht schafft, könnte man sich das offen eingestehen und den anderen, der eventuell gerade dieser Aufgabe mehr gewachsen ist, um Hilfe bitten. Selbsterkenntnis ist der Weg zur Ehrlichkeit und Offenheit, aber auch zur Selbstbesinnung, um ruhiger zu werden. Sind wir aufgebracht, schimpfen wir, beschuldigen wir den anderen in Gedanken, eventuell in vielen Gesprächen und mit vielen Worten. Was haben wir damit erreicht? Unsere Körperzellen haben ein Oberbewusstsein, ein Unterbewusstsein und ein Geistbewusstsein. Die vielen negativen Energien, die wir zum Beispiel durch Streit, Hass, Neid, Zank und anderes mehr schaffen, nimmt unser Zellenstaat auf. Dann geht das Gegensätzliche in das Oberbewusstsein. Etwas später

in das Unterbewusstsein unserer Zellen ein, sofern wir das, was Tag für Tag ansteht, nicht rechtzeitig beheben. Da alles Energie ist, wirkt sich das Negative in unserem Körper aus, in unseren Organen, im Blut, im Nervensystem, in den Lymphgefäßen, in allen Körperfunktionen, je nachdem, wie die Inhalte unserer Gedanken sind, die Inhalte jener Energien, die wir unserem Körper zudenken und zusprechen und die unserem Tun entsprechen. Gehen wir davon aus, dass wir der Tempel Gottes sind und dass Gott in uns Liebe, Freiheit, Einheit, Friede und Harmonie, also Ruhe ist, dann ist Gott auch Gesundheit. Da wir der Tempel Gottes sind, ist Gott die allgegenwärtige ewige Gesundheit in uns. Es würde zur Glaubensheilung beitragen, nichts Negatives anstehen zu lassen, denn damit speichern wir das Ober- und Unterbewusstsein, das sich im Körper entsprechend bemerkbar macht, entweder durch Unpässlichkeit oder Sorgen, durch Depressionen, durch Hass, Neid oder durch Unglücklichsein und nicht zuletzt durch Krankheit. Wir, jeder Einzelne von uns, sollte sich tagtäglich kontrollieren, was er seinem Körper jeden Tag zumutet. Alles, ob positiv oder negativ, nimmt unser Zellenstaat, der Körper, auf. Ruhe wäre angesagt, denn Ruhe heilt. Wir sollten den Tag nützen, um an uns selbst zu lernen. Beobachten wir uns, wie reagiere ich, wenn einer meiner Mitmenschen mich beschuldigt? Oder wenn ich über Dritte höre, dass man negativ über mich spricht? Wie reagiere ich, wenn ich getadelt werde? Was geht in mir vor, wenn ich der Ansicht bin, ich habe Recht? Oder wie verhalte ich mich, wenn mein Rechtsbewusstsein angezweifelt wird? Sind wir Tag für Tag auch uns gegenüber wachsam? Dann lernen wir letzten Endes an uns selbst, nicht nur am Nächsten. Wir haben Gelegenheit, auch am Nächsten zu lernen, wenn er sich derzeit so verhält, wie wir uns bisher verhalten haben, indem wir gleich konterten, anstatt uns zuerst zu besinnen und uns bewusst zu werden, dass alles zwei Seiten hat, dass auch wir zumeist einen Anteil haben.
kommen zum Beispiel die Kinder aufgebracht aus der Schule und wir bestätigen ihre Ansichten gegenüber denen, über die sie sich ärgern, so werden wir damit die Kinder nicht beruhigen, ganz im Gegenteil. Wir stacheln sie geradezu auf und aktivieren dabei auch unseren Stresspegel. Warum? Weil sich Negatives potenziert, das in unsere Körperzellen, in unsere Körperfunktionen eingeht. Hier gilt auch uns die Frage, warum bestätigen wir die Kinder in ihrer Beschimpfungsarie gegen die anderen? Warum ziehen wir nicht die Bremse an in der Gegenfrage? Kinder, haltet einmal inne und fragt euch, wo euer Fehler liegt. Was habt ihr falsch gemacht? Und wie kann es wieder gut gemacht werden? Es gibt viele Möglichkeiten zur Selbsterkenntnis. Können wir ohne viele Wortschnörkel unseren Anteil zugeben? Können wir ehrlich zu uns selbst sein? Und sind wir auch bereit, dem anderen gegenüber das zuzugeben, was unser Anteil gleich Schuldanteil ist? Dann haben wir einen großen Schritt zur inneren Ruhe getan. Denn Selbsterkenntnis und Wiedergutmachung sind Ausgleichswerte, die unsere Zellen und Zellmembrane entsprechend positiv stimulieren. Wie wäre es, wenn Sie jetzt bei sich beginnen? Denn jetzt ist immer Gegenwart. Und jetzt kann Hilfe und Heilung sein. Sicherlich kennen Sie einige persönliche Situationen, die jetzt behoben werden könnten, dann, wenn Sie wollen. Als ersten Schritt schließen wir nun kurz die Augen, um uns zu vergegenwärtigen, was uns daran hindert, ruhiger zu werden und schließlich zur tiefen Ruhe zu finden. Bitten wir Christus in uns, er möge uns zeigen, was wir jetzt beheben könnten, um eine gewisse Ruhe zu erlangen. Wir machen eine kleine Pause, sodass wir die Unstimmigkeiten, die Unruhe in uns bildhaft erkennen können. Es sind nicht immer ganze Bildfolgen, die uns in Disharmonie versetzen, doch einige Begebenheiten können wir unter Umständen jetzt erkennen und auch jetzt beheben. Ich mache nun eine Sprechpause.

Liebe Mitmenschen, nun hören wir noch einige Klänge Musik. Lassen Sie sich musikalisch einschwingen, um in Gedanken um Vergebung zu bitten und auch dem anderen zu vergeben, der Ihnen eventuell Unrecht getan hat. Machen Sie sich bewusst, bei jedem Streit, bei allen Unstimmigkeiten gibt es nicht nur einen Sünder, sondern es sind immer zwei daran beteiligt. Wir hören also leise Musik. Bitten Sie inniglich Christus um Beistand. Bitten Sie inniglich um Vergebung. Und vergeben auch Sie.

Langsam klingt die Musik aus und wir beginnen, unseren Atem zu kontrollieren. Viele Menschen haben eine sehr kurze Atmung. Stresssituationen, ungute Gespräche und Gedanken machen kurzatmig. Wir wollen zur Ruhe finden, um innere Hilfe und innere Heilung zu erlangen durch die Kraft des Christus Gottes. Wir atmen nun einige Male tief ein und aus. Tief ein und aus. Wenn Sie wollen und wenn es Ihnen möglich ist, setzen Sie sich aufrecht hin, indem Sie sich nur mit dem Steißbein an der Rückenlehne des Stuhles anlehnen. Legen Sie beide Handrücken auf Ihre Oberschenkel und ziehen diese an Ihren Körper heran. So sitzen Sie aufrecht, wodurch Sie um vieles tiefer atmen. Beide Füße stehen auf dem Boden. Wir konzentrieren uns auf unseren Atem, indem wir ihn begleiten, wie er kommt und geht. Wir begleiten ihn tief in unseren Bauchraum hinab und begleiten ihn wieder aus unserem Bauchraum hinaus. Wir atmen also in den Bauchraum hinab, begleiten unseren Atem und atmen wieder langsam durch die Nase oder durch den Mund aus. Das wiederholen wir nun einige Male, um Abstand von der eventuell noch bestehenden Unruhe zu erlangen. Wir atmen in den Bauchraum hinab und atmen wieder langsam und bewusst aus. Wir atmen tief ein bis in den Bauchraum hinab und wieder langsam und bewusst durch die Nase oder durch den Mund aus. Jetzt konzentrieren wir uns auf eine weitere Atemübung. Wir atmen in den Bauchraum hinab und halten mit unserem Atem kurz inne. Nun atmen wir wieder langsam aus. Wir wiederholen das einige Male. Wir atmen in den Bauchraum hinab. Wir begleiten unseren Atem,
halten mit der Atmung kurz inne und atmen wieder langsam über Nase oder Mund aus. Diesen Atemrhythmus setzen wir noch einige Male fort. Wir atmen in den Bauchraum hinab. Halten kurz inne und atmen wieder langsam aus. Wir atmen tief in den Bauchraum hinab. Halten mit der Atmung kurz inne. Und atmen wieder langsam aus. Diese tiefen Atmung wiederholen wir noch einige Male, indem wir unseren Atem in den Bauchraum hinabbegleiten, kurz innehalten und dann atmen wir wieder langsam aus. Wir atmen tief ein, in den Bauchraum hinab, halten inne und atmen wieder langsam aus. Wir atmen tief ein, in den Bauchraum hinab, halten inne und atmen wieder langsam aus. Noch einmal. Wir atmen tief ein, in den Bauchraum hinab, halten inne und atmen wieder langsam aus. Das bewirkt, dass Ihr Atem ruhiger und tiefer geht. Sie haben eine gewisse innere Ruhe erlangt. Dabei entspannte sich auch das Nervensystem, weil Ihr Atemrhythmus tiefer geht. Nun lassen Sie es atmen. Sie atmen tief ein und aus. Ein und aus. Ein und aus. Aus der helfenden und heilenden Kraftquelle inneren Lebens spreche ich nun Ihre Seele und Ihren Körper an. Lassen Sie die Worte in Ihre Seele einströmen und versuchen Sie, ruhig zu bleiben. Denken Sie nicht mit. Lassen Sie es atmen. Sie atmen ruhig und tief. Der Christus Gottesgeist in jedem von uns, denn wir sind der Tempel Gottes, hat nicht unsere Worte. Deshalb bitte auch ich, dass der Christus Gottes meine Worte mit seiner helfenden und heilenden Kraft füllt. Es ist
ausschließlich der Christus-Gottesgeist, der in ihrer Seele und in ihrem Körper wirkt. Lassen Sie Worte des Heils in Ihre Seele und in Ihren Körper einströmen. Bleiben Sie ruhig. Bleiben Sie ausgewogen. Der Christus-Gottesgeist strahlt in Ihre Seele. Der Christus-Gottesgeist strahlt in Ihre Seele. Durch die Seele berührt der Geist des Lebens Ihren Körper. Die helfende und heilende Strahlung des Christus-Gottesgeistes strahlt durch Ihre Seele und in Ihren Körper. Alles ist Energie. Die positive, kraftvolle Energie zur Hilfe und Heilung ist der Geist der Unendlichkeit in uns. Der Geist des Lebens ist der Odem in unserem Atem. Er ist die helfende und heilende Kraft. Er ist die Ganzheitsheilung der Seele und des Leibes. Ihr Atem geht ruhig und tief.